0: Also, es geht dann heute um Geschlechtlichkeit.
1: Hoy vamos a hablar sobre la sexualidad.
0: Und in der Geschichte haben sich die Menschen immer wieder Gedanken darüber gemacht, wie sie ihre Geschlechtlichkeit definieren.
1: Durante la historia, la gente siempre ha pensado, ¿cómo definimos a nuestro sexo?
0: Also von dem, was richtig ist und von dem, was falsch ist.
1: Han pensado en lo que es correcto y lo que es falso.
0: Und viele meinen vielleicht, das sei von vornherein vollkommen klar.
1: Algunos piensan que ya de antemano todo está claro.
0: Aber eben das ist es nicht.
1: Pero no es tan claro.
0: Wenn wir in verschiedene Länder und Kulturen hineinschauen, dann werden Geschlechter unterschiedlich definiert.
1: Cuando miramos a las diferentes culturas, nos damos cuenta que los sexos se han definido en forma diferente.
0: Und dann sind auch die Verhältnisse, wie man zusammenlebt, ganz unterschiedlich.
1: Y también las condiciones en las cuales viven los sexos juntos son diferentes.
0: Letztlich hängt es auch sehr stark damit zusammen, was die Grundlage der eigenen Meinungsbildung ist.
1: En última instancia, todo depende de la base sobre la cual estamos haciendo o construyendo nuestra opinión sobre los sexos.
0: In Europa waren in den vergangenen 1500 Jahren galt die Bibel als Grundlage für das Verständnis von Sexualität.
1: En Europa en los últimos 1500 años la Biblia fue la base para definir a los sexos.
0: Das war vorher gab es dann die germanischen Auffassungen.
1: Antes existían las opiniones, los conceptos germánicos.
0: Und die waren ganz anders, als das später von den Christen gewesen war. Estos
1: conceptos de los germanos eran diferentes a los de los cristianos.
0: Und bis heute ist das ja in manchen Ländern, in denen der christliche Glaube nicht so verbreitet ist, gibt es immer noch ganz andere Vorstellungen.
1: Y en países donde la fe cristiana no se ha expandido tanto, hay otros conceptos en cuanto a los sexos.
0: Zum Beispiel in manchen afrikanischen Gesellschaften gibt es bis heute die Polygamie.
1: Algunos países africanos hasta hoy existe la poligamia.
0: Oder bei manchen Schamanen ist es so, dass sie in die Rolle eines anderen Geschlechts hineinschlüpfen.
1: Y en el caso de chamanes, ellos asumen el rol del otro sexo.
0: Also sie sind eigentlich Männer, aber sie treten dann als Frauen auf.
1: Son hombres, pero se presentan como mujeres.
0: Das soll ausdrücken, dass sie so zwischen den Welten sind.
1: Sie quieren expresar con eso que están prácticamente saltando entre dos mundos.
0: Zwischen der irdischen Welt und der Welt der Geister.
1: Y quieren representar con eso que están saltando en el mundo terrenal y el mundo espiritual.
0: Und im Islam gab es dann beispielsweise auch solche Harems, das war auch in Ordnung.
1: Lo que se conoce en el Islam fue el harem.
0: Ein Mann durfte mehrere Frauen haben.
1: Un hombre podía tener varias esposas.
0: Die einzige Bedingung war, dass er sie auch versorgen konnte.
1: La única condición era que él podía mantenerlas.
0: Und eine Frau galt dann juristisch im Islam ungefähr halb so viel wie ein Mann.
1: Jurídicamente en el Islam una mujer valió más o menos la mitad que un hombre.
0: Das ist bis heute noch der Fall.
1: Es una realidad hasta hoy día.
0: In einem islamischen Land, in dem die Scharia herrscht,
1: en un estado islámico donde reina la Scharia, la ley musulmana,
0: da gilt die Aussage einer Frau vor Gericht halb so viel wie die eines Mannes.
1: Ahí vale el testimonio de una mujer ante la ley la mitad de lo que vale el testimonio de un hombre.
0: In Europa und wahrscheinlich auch bei uns haben wir uns lange Zeit daran gewöhnt, dass christliche Maßstäbe gelten.
1: En Europa y en nuestros países nos hemos acostumbrado a que los valores bíblicos sie reinan.
0: Von der Vorstellung, ein Mann heiratet eine Frau und die bleiben zusammen und sie lieben sich und sie bekommen Kinder.
1: Tenemos el concepto de que un hombre y una mujer se casan, se aman, se casan, tienen hijos y quedan juntos.
0: Und in Deutschland war diese Vorstellung dominierend bis in die 60er, 70er Jahre.
1: Y en Alemania este concepto de matrimonio era dominante hasta los años 60, 70 del siglo pasado.
0: Und dann wollten sich immer mehr Menschen loslösen von dieser christlichen Vorstellung.
1: Y a partir de esos años, más y más gente querían salir de esos conceptos cristianos.
0: Sie haben den Menschen gesagt, ihr werdet ja unterdrückt.
1: Decían a los otros, ustedes son oprimidos.
0: Ihr müsst euch davon befreien.
1: Tienen que liberarse de esa opresión.
0: Schaut danach, was du eigentlich machen willst.
1: Pensar en lo que realmente quieres hacer.
0: Und Ende der 60er Jahre begann das mit der sexuellen Revolution. So
1: y al final
0: das.
1: De los años 60 eso empezó con la revolución sexual.
0: Die Studenten damals in Deutschland hatten zum Beispiel den Spruch, wer zweimal mit derselben pennt, der gehört schon zum Establishment.
1: Los cristianos en aquel entonces tenía el lema, el que duerme dos veces con la misma, ya pertenece a los viejos, a los ancianos, al Establishment.
0: Ja.
1: ¿Cómo? Los jóvenes decían eso, sí, los jóvenes.
0: Ja. Und das wollte man natürlich gar nicht.
1: Y esto nadie quería.
0: Man wollte modern sein.
1: Todos querían ser modernos.
0: Und sich nicht an eine Person binden.
1: Y no se querían atarse a una persona.
0: Und manche der Studenten, die wohnten dann zusammen in einer Kommune.
1: Y muchos de los estudiantes estaban viviendo en una comunidad.
0: Und dann sind da vielleicht 7 Männer und 10 Frauen.
1: Y ahí vivían juntos quizás 7 hombres y 10 mujeres.
0: Und es sind dann auch ein paar Kinder und keiner weiß genau, zu wem sie gehören.
1: También habían algunos niños, pero nadie sabía a quién pertenecían.
0: Die meisten dieser Studenten waren dann doch ganz normale Menschen.
1: Sí, la mayoría de esos estudiantes eran hombres normales.
0: Und nach ein paar Jahren hatten sie genug davon.
1: Y después de algunos años decían, suficiente.
0: Und suchten sich doch eine Frau.
1: Y buscaron una esposa.
0: Und die meisten sind heute verheiratet.
1: Y la mayoría de ellos son casados.
0: Aber das war so ein erster Revolutionsversuch gegen die bestehenden Ehevorstellungen.
1: Eso fue una un primer ataque al concepto del cristiano del matrimonio.
0: Und die nächste Stufe war dann Anfang der 70er Jahre.
1: La próxima escala, la próxima etapa fue al inicio de los años 70.
0: Man nannte das die wilde Ehe.
1: Esto fue llamado
0: die ungeordnete.
1: El matrimonio, ¿cómo es? Wilde. Matrimonio salvaje. Concubinato. Sí, era un concubinato.
0: Ja. Genau, man lebt einfach zusammen, ohne geheiratet zu haben, und wenn man sich nicht mehr mag, geht man eben auseinander.
1: Se vive juntos sin haberse casado, y cuando los dos no quieren más, se separan.
0: Und ganz viele Menschen in Deutschland leben heute so.
1: Y muchos de los hombres y mujeres en Alemania hoy viven de esta manera.
0: Zwischenzeitlich gibt es sogar Politiker, die sagen, dass man die traditionelle Ehe auflösen soll.
1: Existen políticos que dicen que hay que disolver al matrimonio tradicional.
0: Ein Politiker von der CDU hatte gefordert, dass man die Ehen auf 7 Jahre begrenzen solle.
1: Un político de la Unión Democrática Cristiana exigió que hay que limitar el matrimonio a 7 años.
0: So spart man viele Scheidungsprozesse.
1: De esa manera uno ahora muchos procesos de divorcio.
0: Dann bist du nach 5 Jahren total zerstritten, dann sagt man, ach, warte noch 2 Jahre, dann ist vorbei.
1: Si después de 5 años estás totalmente peleado con tu esposa o esposo, espera 2 años y ahí termina el asunto.
0: Da spart man viel Geld und Ressourcen bei den Gerichten.
1: Ahí se ahorra mucho dinero y recursos en los Estados judiciales.
0: Und wenn du deine Frau richtig liebst, dann kannst du noch mal eine große Hochzeitsfeier machen und sie noch mal für 7 Jahre heiraten.
1: Y si tú realmente amas tu esposa, después de 7 años haces una nueva ceremonia y te casas de nuevo con ella.
0: Also manchen Frauen würde das doch sicherlich gefallen, oder?
1: A muchas mujeres seguramente les gustaría una segunda ceremonia.
0: Dann muss man nicht warten, bis die eigenen Kinder heiraten, man kann selbst noch mal ins Hochzeitskleid.
1: Entonces uno no tiene que esperar hasta que los propios hijos se casan, sino uno puede entrar de nuevo en el lindo traje de boda, ¿no?
0: Noch ist das ja nicht durchgesetzt.
1: Esto todavía no ha salido como ley.
0: Aber zumindest zeigt das, dass die traditionelle christliche Ehe sehr in Frage gestellt wird.
1: Pero eso demuestra que el matrimonio tradicional cristiano es cuestionado ampliamente.
0: Und ich merke das beispielsweise jedes Jahr bei der Steuererklärung.
1: Yo me doy cuenta de eso cuando cada año tengo que declarar mis impuestos.
0: Da muss ich dann auch Angaben zu unseren Kindern machen.
1: Tengo que hacer algunas referencias a nuestros hijos.
0: Und dann gibt es da ganz viele kleine Kästchen.
1: Y hay muchos cajoncitos donde anotar algo.
0: Also dann steht, ist das Kind von mir?
1: Se pregunta, el hijo
0: Ist es von mir und meiner Frau?
1: Es de mí y de mi esposa.
0: Ist es von mir und einer anderen Frau?
1: Es de mí y de otra mujer.
0: Ist das Kind von meiner Frau und einem anderen Mann?
1: Es, el hijo es de mi esposa y de otro hombre.
0: Und dann gibt's noch eine ganze Menge andere Punkte und dann lebt das Kind bei mir.
1: Hay otros puntos más y se pregunta, el hijo vive conmigo?
0: Lebt das Kind bei meiner Frau?
1: Vive el hijo con mi esposa?
0: Lebt das Kind irgendwo ganz anders?
1: Vive el hijo en otra parte?
0: Und dann merke ich, wie einfach das bei uns in der Ehe ist.
1: Y ahí me doy cuenta, cuán fácil es en nuestro matrimonio.
0: Ich muss nur ankreuzen, ich bin mit meiner Frau verheiratet.
1: Yo tengo que marcar solamente, estoy casado con mi esposa.
0: Die Kinder sind von uns beiden.
1: Los hijos son de nosotros dos.
0: Und sie wohnen bei uns.
1: Y viven con nosotros.
0: Aber wenn ich dann mit Leuten spreche bei dem Amt, dann merke ich, das ist die Ausnahme.
1: Y si yo hablo con la gente del ministerio, me doy cuenta que eso es la excepción.
0: Das, was viele Politiker heute befürworten, ist die Patchwork-Ehe.
1: Lo que los políticos hoy están favoreciendo es el matrimonio patchwork.
0: Also das
1: matrimonio de pedacitos juntados.
0: Ihr kennt das ja wie bei einer Decke. Man näht verschiedene Flicken zusammen.
1: Ustedes lo conocen de esas frazadas tipo patchwork, donde se juntan varios tipos de tela.
0: Und genauso soll das dann eben auch in der Ehe sein. Man lebt mal mit diesem und mal mit jenem und
1: Así tiene que ser con en el matrimonio. Uno vive un tiempo con esa y el otro tiempo con otra y viceversa.
0: Und das ist so in den 80er Jahren entstanden.
1: Y eso surgió en los años 80.
0: Und dann kam immer stärker die Diskussion um die Homosexualität.
1: Y ahí entró cada vez más fuerte la discusión sobre la homosexualidad.
0: Vertreter der Homosexualität, die hatten gesagt, dass es eigentlich das gar nicht gibt, Mann und Frau.
1: Los representantes de la homosexualidad decían que en realidad no existen hombre y mujer.
0: Sondern jeder Mensch ist irgendwo dazwischen.
1: Porque cada hombre está en algún lugar en el medio.
0: Ein bisschen mehr weiblich oder ein bisschen mehr männlich.
1: Quizá un poco más hombre y más mujer. O más mujer.
0: Und zu diesem Zeitpunkt war in Deutschland von den meisten, die haben gesagt, nein, Homosexualität ist schlecht.
1: En ese tiempo todavía la mayoría decían, no, homosexualidad es falso.
0: Aber insbesondere an den Universitäten und einige Politiker, die wollten das Ganze verändern.
1: Pero en las universidades y algunos políticos se quería cambiar todo esto.
0: Und wenn ihr heute Menschen fragt, dann ist es so, dass diese Menschen meistens sagen, Homosexualität ist gut.
1: Si hoy preguntan a esa gente, te van a responder que homosexualidad es bueno.
0: Bis 1995 war Homosexualität in Deutschland strafbar.
1: Hasta 1995 la homosexualidad en Alemania fue castigada por la ley.
0: Und dann ist es unter der CDU-Regierung von Helmut Kohl ist dieses Gesetz aufgehoben worden.
1: Bajo el gobierno del canciller Helmut Kohl de la Unión Democrática Cristiana fue abolida esta ley.
0: Und seitdem ist Homosexualität akzeptiert und anerkannt.
1: Desde aquel entonces la homosexualidad es reconocida y aceptada.
0: Manchmal kann man sogar den Eindruck haben, dass es als besonders schick gilt, homosexuell zu sein.
1: A veces surge la impresión de que es realmente algo muy lindo ser homosexual.
0: Wir hatten beispielsweise jetzt jahrelang einen SPD-Politiker, den Bürgermeister von Berlin.
1: Teníamos por muchos años a un político, intendente de la ciudad de Berlín, del Partido Socialdemócrata.
0: Klaus Wowereit.
1: Klaus Wowereit.
0: Und sein bekanntester Spruch, den hat er ziemlich zu Anfang seiner Regierungszeit gemacht.
1: Y su expresión más favorita.
0: Da hat er sich vor die Kameras gestellt und gesagt, ich bin schwul und das ist auch gut so.
1: Se puso delante de las cámaras y dijo, yo soy homosexual y eso está bien así.
0: Und das hat ihm viel Zuspruch eingetragen.
1: Y eso le dio mucho apoyo.
0: Weil man gesagt hat, oh, das ist richtig mutig.
1: Y todos le decían, o muchos le decían, eso realmente es de gran coraje.
0: Und das könnt ihr jetzt in Deutschland so alle paar Monate lesen.
1: Esto en Alemania pueden leer casi cada mes.
0: Da ist ein Politiker.
1: Ahí es, hay un está un político,
0: oder ein Künstler,
1: o un artesano,
0: ein Schauspieler,
1: o un actor de cine,
0: ein Wissenschaftler,
1: o un científico,
0: der sich outet, so nennt man das,
1: que se está, expresando.
0: Und der sagt, ich bin auch schwul.
1: Y dice, también yo soy un homosexual.
0: Also was ich ja noch etwas vermisse, ist, dass irgendwann jemand auftritt und sagt, ich bin heterosexuell.
1: Lo que yo estoy realmente queriendo ver es que alguien se pone de pie y dice, yo soy un heterosexual.
0: Denn im Grunde genommen müsste ich ja sagen, was interessiert mich, was der Fußballer im Bett macht?
1: En realidad debería decir, ¿qué me interesa lo que hace el futbolista en la cama?
0: Der soll doch besser gut Fußball spielen.
1: Porque lo que realmente interesa es su juego.
0: Oder wenn einer Politiker ist, was interessiert mich das, ob er homosexuell ist?
1: ¿Qué me interesa lo que es uno político, si es homosexual o no?
0: Der soll gut in seinem Amt sein.
1: Tiene que ser bueno en su cargo.
0: Aber da merken wir, bei Homosexualität geht es nicht mehr um objektive Zuordnung.
1: En el caso de la homosexualidad ya no se trata de un ordenamiento objetivo.
0: Sondern es ist ein Trend.
1: Eso es un trend, una dirección.
0: Und die meisten Menschen haben ihr Denken über Homosexualität vollkommen verändert zwischenzeitlich.
1: Y la mayoría de la gente han cambiado su opinión sobre la homosexualidad.
0: Da haben die Medien einen großen Anteil.
1: Y los medios masivos han participado activamente en el cambio de esa opinión.
0: Weil fast in jeder Fernsehserie und in jedem Spielfilm gibt es heute einen Homosexuellen.
1: Y en casi cada serie de películas hay un homosexual.
0: Und meistens ist ein lieber netter Kerl.
1: Y mayormente es una persona muy simpática.
0: Meistens ein bisschen künstlerisch und versteht die Frauen und ist friedlich.
1: Mayormente es un artesano y es muy amable con las mujeres, las entiende, etc.
0: Und viele Leute, die ich treffe, die sagen, ja, Homosexuelle sind doch so lieb und nett.
1: Y muchos a mucha gente que yo encuentro y hablo con ellos dicen sí, los homosexuales son gente muy gentil.
0: Und sie wissen das nicht so sehr aus eigener Erfahrung, sondern sie wissen das, weil sie es in den Medien immer wieder gesagt bekommen
1: haben. No lo saben tanto por propia experiencia, sino lo saben porque lo han visto en la tele y en las películas.
0: Wobei, wenn Homosexuelle ganz normal sind, wie uns gesagt wird,
1: si realmente los homosexuales fuesen normal, como se nos dice,
0: dann müssten wir sagen, gibt es liebe Homosexuelle und böse? Gibt es Verbrecher und Helfer?
1: Tendríamos que decir que existen homosexuales buenos y malos, criminales y no criminales.
0: Aber das werdet ihr nicht finden.
1: Pero eso no van a encontrar.
0: Wenn in irgendeinem Kriminalfilm der Homosexuelle der Mörder wäre,
1: si en un

0: Es ist 5 Uhr.
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2: 29. September. Und Gott sprach zu Adam: Weil du auf die Stimme deiner Frau gehört und gegessen hast von dem Baum, von dem ich dir geboten und gesprochen habe, du sollst nicht davon essen, so sei der Erdboden verflucht um deinetwillen. Das lesen wir in 1. Mose 3, Vers 17. Biografien der Bibel. Adam und Eva. In der Bibel begegnen uns viele Lebensbilder ausgewählter Personen der Menschheitsgeschichte. Gott berichtet uns offen, was sie gut und was sie falsch gemacht haben. Wenn Gott Biografien schreibt, dann beschönigt er nichts. Vielmehr macht er zwei grundlegende Dinge deutlich. Erstens, Gott sieht und registriert alles, was ein Mensch tut. Zweitens, entscheidend ist allein der Glaube an Gott und an seinen Sohn Jesus Christus. In dieser Artikelserie werfen wir einen Blick auf einige dieser biblischen Lebensbilder. Den Anfang macht das wohl bekannteste Ehepaar der Bibel, Adam und Eva. Mit ihnen beginnt die Geschichte des Menschen auf der Erde. Gott selbst erschafft Adam und Eva vollkommen und ohne Sünde. Er gibt ihnen den Auftrag, den paradiesischen Garten Eden zu bebauen und zu bewahren. Sie dürfen dort von allen Bäumen essen, nur nicht von dem Baum der Erkenntnis des Guten und Bösen. Dieses eine Gebot bricht das Menschenpaar. Eva wird von der Schlange, dem Teufel, verführt und isst von der verbotenen Frucht. Auch Adam isst davon. Der Verstoß gegen Gottes Gebot hat schreckliche Folgen. Die Sünde kommt in die Welt und mit ihr der Tod. Der Mensch verliert die ungestörte Gemeinschaft mit seinem Schöpfer. Doch Gott hat schon längst einen Rettungsplan vorbereitet. Sein Sohn Jesus Christus wird viele Jahrhunderte später am Kreuz sterben, um die Sünde zu sühnen für alle, die an ihn glauben. Die ganze Geschichte von Adam und Eva finden Sie in der Bibel im 1. Buch Mose, Kapitel 2 und 3.

Erwartet das tägliche Bibelhörbuch, 29. 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Aus der Übersetzung Neues Leben, Jesaja Kapitel 57, Vers 14 bis Kapitel 59, Vers 21. Gott vergibt den Reumütigen. Gott sagt: Schaufelt fleißig und baut eine glatte Straße, bahnt meinem Volk einen Weg ohne Hindernisse. Denn so spricht der Hohe und Erhabene, der in der Ewigkeit wohnt, der, dessen Name der Heilige ist. Ich wohne an der hohen, heiligen Stätte und bei denen, die einen zerschlagenen und gedemütigten Sinn haben, um die Gedemütigten neu zu beleben und die zerschlagenen Herzen wieder aufleben zu lassen. Denn ich werde nicht für immer hadern und nicht ewig zornig sein. Wenn es so wäre, müsste der Geist des Lebens vor mir verschmachten, die Seele des Menschen, die ich selbst geschaffen habe. Ich war wegen seiner Sünde, der Selbstsucht, zornig, schlug mein Volk und verbarg mich vor ihm. Ich war deshalb voller Zorn, weil es Wege wählte, durch die es sich von mir abwandte. Ich habe seine Wege sehr wohl gesehen, aber ich werde es trotzdem heilen und leiten. Ich werde meinem Volk einen Trost bringen, der alle Trauernden erreicht. Ich will es zu einem dankbaren Volk erschaffen. Frieden, Frieden, den Fernen und den Nahen, denn ich werde mein Volk heilen, spricht der Herr. Die Gottlosen aber sind wie das aufgewühlte Meer, das niemals stillstehen kann, sondern ständig Schmutz und Schlamm aufwühlt. Für die Gottlosen gibt es keinen Frieden, spricht mein Gott. Wahrer und falscher Gottesdienst. Verkünde es aus voller Kehle, laut wie Trompetenklang, halt dich nicht zurück. Verkünde meinem Volk seine bösen Taten und halte Jakob seine Sünden vor. Sie befragen mich täglich und wollen meine Wege kennenlernen. Man könnte es beinahe für ein gerechtes Volk halten, das die Wege seines Gottes nicht verlässt. Sie bitten mich um Entscheidungen im Rechtsstreit und wünschen sich, dass Gott sich naht. Sie fragen: Wozu fasten wir, wenn du es nicht siehst? Weshalb quälen wir uns, wenn du uns keine Beachtung schenkst? Begreift doch, während ihr fastet, geht ihr euren Geschäften nach und übt Druck auf alle eure Arbeiter aus. Während ihr fastet, zankt und streitet ihr und schlagt mit gottloser Faust zu. Ihr fastet zurzeit nicht so, dass ihr eurer Stimme damit im Himmel Gehör verschaffen könntet. Soll das ein Fasten sein, wie ich es liebe? Und soll das bei mir als der Tag gelten, an dem sich ein Mensch selbst erniedrigt? Ihr senkt den Kopf wie ein Grashalm, dazu kleidet ihr euch in Sack und Asche. Nennt ihr das Fasten? Glaubt ihr, dass so ein Tag dem Herrn angenehm sein könnte? Fasten, wie ich es liebe, sieht doch vielmehr so aus: Lasst die zu Unrecht Gefangenen frei und gebt die los, die ihr unterjocht habt. Lasst die Unterdrückten frei, zerbrecht jedes Joch. Ich möchte, dass ihr euer Essen mit den Hungrigen teilt und heimatlose Menschen gastfreundlich aufnehmt. Wenn ihr einen Nackten seht, dann kleidet ihn ein. Verleugnet euer eigenes Fleisch und Blut nicht. Wenn du so handelst, wird dein Licht aufleuchten wie die Morgenröte. Deine Heilung wird schnelle Fortschritte machen. Deine Gerechtigkeit geht dir dann voraus und die Herrlichkeit des Herrn folgt dir nach. Dann wirst du rufen und der Herr wird antworten. Du wirst um Hilfe schreien und er wird antworten: Hier bin ich. Entferne die Unterdrückung aus deiner Mitte, lass die höhnischen Fingerzeichen und das trügerische Reden. Öffne dem Hungrigen dein Herz und hilf dem, der in Not ist. Dann wird dein Licht in der Dunkelheit aufleuchten, und das, was dein Leben dunkel macht, wird hell wie der Mittag sein. Dann wird dich der Herr beständig leiten und dir selbst in Dürrezeiten innere Zufriedenheit bewahren.
Er wird deinen Körper erfrischen, so dass du einem soeben bewässerten Garten gleichst und bist wie eine nie versiegende Quelle. Deine Leute werden die Ruinen aus alter Zeit wieder aufbauen. Die Grundmauern vieler vergangener Generationen werdet ihr wieder errichten. Dann wird man euch folgendermaßen nennen: die, die Risse ausbessern und die Straßen erneuern, um sie bewohnbar zu machen. Tut an meinem heiligen Tag, dem Sabbat, nicht, was ihr wollt, sondern erlebt ihn als Wonne und ehrt den heiligen Tag des Herrn. Ehrt ihn, verfolgt nicht eure eigenen Interessen, geht nicht euren Geschäften nach und spart euch leeres Geschwätz. Dann wird der Herr eure Freude sein. Ich lasse euch über die Höhen der Erde gehen und euch das Erbe Jakobs, eures Vorfahren, genießen. Ich, der Herr, habe gesprochen. Warnung vor der Sünde. Hört zu, die Hand des Herrn ist nicht zu kurz, um euch zu helfen, und er ist nicht taub, dass er euch nicht hören würde. Nein, eure Sünden sind eine Schranke, die euch von Gott trennt. Wegen eurer Sünden verbirgt er sein Antlitz vor euch und will euch nicht mehr hören. An euren Händen klebt Blut, an euren Fingern Sünde. Eure Lippen lügen, mit eurer Zunge zischt ihr boshafte Dinge. Niemand bringt gerechte Klagen vor, keiner führt seinen Rechtsstreit wahrheitsgemäß. Man stützt sich auf Nichtigkeiten und trügerische Dinge. Man geht mit Unheil schwanger und gebiert Verderben. Sie brüten Natterneier aus und weben Spinnennetze. Wer von ihren Eiern isst, wird sterben. Wenn jemand so ein Ei zerdrückt, kommt eine Natter heraus. Die Fäden, die sie weben, taugen nicht zum Kleid, was sie spinnen, nicht zur Decke. Ihre Erzeugnisse sind Werke des Unheils. Ihre Werke wurden von gewalttätigen Händen hervorgebracht. Ihre Füße laufen zum Bösen, sie sind schnell dabei, unschuldiges Blut zu vergießen. Sie haben die Sünde im Sinn. Wohin sie auch gehen, folgen ihnen Verwüstung und Zerbruch. Sie wissen nicht, wie man Frieden schafft. Auf ihrem Weg gibt es kein Recht. Sie gehen krumme Wege. Wer darauf geht, lernt den Frieden nicht kennen. Darum gibt es bei uns kein Recht und für die Gerechtigkeit sind wir unerreichbar geworden. Deshalb stehen wir im Dunkeln, wo wir auf Licht hoffen. Wo wir einen Sonnenstrahl erwarten, gehen wir in dunklen Wolken. Deshalb tasten wir an einer Wand entlang wie Blinde und tappen umher, als hätten wir keine Augen im Kopf. Im hellsten Tageslicht stürzen wir, als sei es Dämmerung. Deshalb sind wir in unseren besten Jahren wie Tote. Wir brummen alle wie Bären und gurren wie Tauben. Wir hoffen auf Gerechtigkeit und doch bleibt sie aus. Wir warten auf Rettung, doch sie hält sich fern. Denn unsere Sünden häufen sich vor dir und unsere Verfehlungen sprechen gegen uns. Unsere Abtrünnigkeit steht uns vor Augen und unsere Sünden sind uns bewusst. Wir haben uns gegen den Herrn gewandt und ihn verleugnet. Wir haben unserem Gott die Nachfolge versagt. Wir reden von Gewalt und Ungehorsam. Wir gehen mit Lügen schwanger und lassen sie aus unseren Herzen hervorbrechen. Deshalb wird das Recht verdrängt. Gerechtigkeit ist weit entfernt. Die Wahrheit strauchelt auf den Markt und Ehrlichkeit findet keinen Raum. Ja, die Wahrheit hat uns verlassen. Wer das Böse unterlässt, wird ausgeplündert. Als der Herr sah, dass es kein Recht gab, missfiel ihm dies sehr. Er sah, dass niemand da war und war erstaunt, dass keiner im Gebet vor Gott einschritt. Deshalb half ihm sein Arm und seine Gerechtigkeit stützte ihn. Er zog die Gerechtigkeit als Panzer an und setzte den Helm des Heils auf. Er hüllte sich in das Kleid der Rache und bedeckte sich mit dem Mantel seines Eifers. Er wird den Taten entsprechend vergelten. Sein Zorn wird die Widersacher treffen. Er wird seinen Feinden vergelten. Bis zu den entferntesten Ländern wird er Vergeltung üben. Dann wird der Name des Herrn von Westen gefürchtet
und seine Herrlichkeit von Osten geachtet werden. Denn der Herr kommt wie eine Flut, die von einem starken Wind getrieben wird und anschwillt, so dass die Dämme zu bersten drohen. Doch für Zion und diejenigen aus Jakob, die sich von ihrer Sünde abkehren, kommt er als Erlöser. Darauf gibt der Herr sein Wort. Und dies ist mein Bund mit ihnen, verkündet der Herr. Mein Geist und die Worte, die ich euch gegeben habe, werden bei euch bleiben. Sie werden immer auf euren Lippen und den Lippen eurer Kinder und Enkel sein, von nun an bis in Ewigkeit, spricht der Herr. Aus der Übersetzung das Buch Philipper, Kapitel 1, die Verse 1 bis 26. Dieser Brief kommt von Paulus und Timotheus, den lebenslangen Dienern des Messias Jesus. Wir schreiben an alle, die in der Stadt Philippi, die durch ihre Verbindung mit dem Messias Jesus ganz zu Gott gehören, zusammen mit den Gemeindeleitern und leitenden Mitarbeitern. Ihr sollt erfahren, dass Gott, unser Vater und der Messias Jesus, der Herr, euch seine unverdiente, befreiende Nähe und seinen Frieden schenken. Gemeinschaft, die durchträgt. Ich danke meinem Gott immer, wenn ich mich an euch erinnere. Jederzeit bete ich voller Freude in all meinen Gebeten für euch alle. Ihr wart ja vom allerersten Tag an intensiv mit mir verbunden und seid es noch immer, wenn es um die gute Botschaft Gottes geht. Ich bin davon überzeugt, Gott, der in euch mit seiner guten Arbeit angefangen hat, wird sie auch zu einem guten Abschluss bringen. Das wird er tun bis zu dem Tag, an dem der Messias Jesus alles bestimmen wird. Es ist ja nur richtig, dass ich so von euch allen denke, denn ich trage euch in meinem Herzen. Ihr nehmt ganz persönlich Anteil an mir, auch jetzt, wo ich im Gefängnis bin und überhaupt im Einsatz für die gute Botschaft Gottes. Zusammen mit mir verteidigt und bekräftigt ihr sie, denn auch ihr habt die wohltuende Zuwendung Gottes erfahren. Das kann auch Gott selbst bestätigen, dass ich von einer großen Sehnsucht nach euch allen erfüllt bin. Sie hat ihren Ursprung in Jesus, dem Messias. Ich bete darum, dass eure Liebe immer mehr und mehr überströmt, so dass ihr voller Erkenntnis und großer Einfühlungskraft seid. Dann könnt ihr euch in allen offenen Fragen ein klares Urteil bilden und so vorbildlich und untadelig leben in der Erwartung des großen Tages des Messias. So wird sich bei euch die Frucht eines solchen Lebens voller Gegensätze ganz entfalten. Sie entsteht letztlich durch Jesus, den Messias, zur Ehre und Verherrlichung Gottes. Paulus im Gefängnis und die Folgen. Mir ist es wichtig, dass ihr, Geschwister, erfahrt, dass alles, was hier mit mir geschieht, zur weiteren Ausbreitung der Botschaft Gottes gedient hat. Es ist allen Leuten im ganzen kaiserlichen Prätorium und darüber hinaus klar geworden, dass ich im Gefängnis bin, weil ich zum Messias gehöre. Daher ist die Mehrzahl der Geschwister in Jesus durch die Tatsache, dass ich gefangen bin, noch überzeugter geworden. Sie wagen es jetzt, die Botschaft Gottes ohne jede Furcht weiterzugeben. Einige verkünden den Messias zwar auch aus Neid und Eifersucht auf mich, andere jedoch in guter Absicht. Die einen tun das aus der Motivation der Liebe heraus, weil sie wissen, dass ich wegen meines öffentlichen Eintretens für Gottes Botschaft hier im Gefängnis bin. Die anderen aber verkündigen den Messias aus Streitsucht und nicht aus lauteren Motiven, so als wollten sie mir damit noch zusätzlich zu meiner Gefangenschaft das Herz schwer machen. Doch was bedeutet das schon? Wenn nur auf jede erdenkliche Weise die Botschaft von Messias verkündet wird, unter Vorwand oder in Wahrhaftigkeit, dann freue ich mich darüber und ich will mich auch in Zukunft darüber freuen. Der Inbegriff des Lebens.
denn ich weiß, dass mir diese Situation am Ende doch zum Guten dienen wird, ja, zur Rettung, und zwar durch eure Gebete und durch die Unterstützung des Geistes von Jesus, dem Messias. Das wird geschehen, genauso wie ich es herbeisehne und hoffe. Ich werde in keiner Weise beschämt werden, sondern bin voller Zuversicht, dass der Messias selbst groß gemacht wird durch das, was mit mir geschieht, ganz gleich, ob durch mein Weiterleben oder durch meinen Tod. Denn für mich ist er, der Messias, der Inbegriff meines Lebens. Und zu sterben, das ist für mich ein einziger Gewinn. Wenn ich aber weiter am Leben bleiben soll, dann bedeutet das, dass ich weiterarbeiten und mein Leben so Frucht bringen kann. Was ich jetzt bevorzugen soll, weiß ich nicht. Ich bin zwischen beiden Möglichkeiten hin und her gerissen. Auf der einen Seite habe ich das Verlangen zu sterben und dann ganz mit dem Messias zusammen zu sein. Das wäre ja das Allerbeste. Es ist aber um euretwillen notwendig, dass ich noch am Leben bleibe. Ich bin ganz davon überzeugt, dass ich noch weiterleben und euch allen erhalten bleiben werde. Das wird euch Nutzen bringen und Freude, die aus dem Vertrauen auf Gott entspringt. Ihr werdet dann meinetwegen viel Grund haben, auf den Messias Jesus stolz zu sein, wenn ich dann wieder zu euch kommen kann. Aus der Übersetzung das Buch Psalm 71. Gottes Hilfe von Jugend an. Bei dir, Herr, suche ich Zuflucht, damit ich niemals zu Schanden werde. Du bist ja gerecht. So reiß mich heraus und befreie mich. Höre mich doch und hilf mir. Sei für mich ein Fels, eine sichere Wohnung, wohin ich immer laufen kann. Das hast du so befohlen, um mich zu retten. Ja, mein Fels und meine Bergfestung bist du. Mein Gott, reiße mich aus der Gewalt des Gottesfeindes, aus der Hand der Verbrecher und der Unterdrücker. Denn du bist meine Hoffnung, Herr, Herr, meine Zuversicht seit meiner Jugend an. Auf dich stütze ich mich seit meiner Geburt, du hast mich ja schon aus dem Leib meiner Mutter geholt. Zu jeder Zeit gilt dir mein Lobgesang. Viele haben sich über mich gewundert, doch du bist für mich eine sichere Zuflucht. Dein Lob erfüllt mich ganz und gar. Dich zu ehren bestimmt mich den ganzen Tag. Weise mich nicht ab im Alter, wenn mir die Kräfte schwinden, verlass mich nicht. Denn meine Feinde reden schon über mich, und die mir das Leben nehmen wollen, beratschlagen miteinander. Sie sagen, Gott hat ihn verlassen, jagt ihm nach und ergreift ihn, denn da ist keiner, der ihm helfen wird. Gott, bleib nicht fern von mir, mein Gott, komm mir schnell zu Hilfe. Scheitern und zugrunde gehen sollen die, die mich verurteilen wollen. Schimpf und Schande sollen sie bedecken, die mein Unglück suchen. Doch ich will unbeirrt ausharren und dich mehr und mehr loben. Mein Mund soll von deiner Gerechtigkeit erzählen, den ganzen Tag von deiner Hilfe. Ja, ich kann das alles gar nicht aufzählen. Ich komme und will die mächtigen Taten des Herrn verbreiten. Herr, an dein gerechtes Tun will ich erinnern, an dich allein. Gott, seit meiner Jugendzeit hast du mich unterwiesen und bis auf den heutigen Tag erzähle ich von deinen Wundern. Ja, selbst wenn ich dann alt und grau bin, Gott, verlass mich nicht. Dann kann ich dieser Generation von deiner Stärke erzählen, und all denen, die noch kommen werden, von deiner Macht. Ja, deine Gerechtigkeit, Gott, reicht bis in die Höhe. Du, der du große Taten getan hast, Gott, wer ist dir gleich? Du bist es, der mich viel Not und Unglück hat sehen lassen. Du wirst mich auch neu beleben und mich wieder aus den Tiefen der Erde heraufbringen. Du gibst mir großes Ansehen. Du wendest dich mir zu und schenkst mir Trost. Dann will auch ich dich loben zum Klang der Harfe. Über deine Treue, mein Gott, will ich für dich musizieren auf der Zither.
du, der du in Israel heilig bist. Jubel soll meinen Mund erfüllen, wenn ich für dich musiziere, und ebenso meine Seele, die du befreit hast. Auch meine Zunge soll den ganzen Tag von deiner Gerechtigkeit erzählen, denn mit Schmach und Schande bedeckt sind die, die nach meinem Unglück trachten. Aus der Übersetzung Neues Leben, Sprüche, Kapitel 24, die Verse 9 und 10. Die Pläne eines Narren sind Sünde. Ein Spötter wird von allen Menschen verachtet. Ob du stark bist, zeigt sich erst in der Not.

0: Es ist 5 Uhr und 30 Minuten.
1: Herzlich willkommen im Open Doors Hoffnungszentrum für verfolgte Christen. Danke, dass du dir heute Zeit nimmst, um zuzuschauen, um zuzuhören. Wir haben Joshua da aus Südafrika. Joshua, herzlichen Dank, dass du diesen ganzen Weg gekommen bist.
2: Thank you very much.
3: Vielen Dank, ich weiß das zu schätzen.
1: Joshua, du hast uns das letzte Mal ein bisschen erzählt, wie du zum Glauben gekommen bist und wie du dann zu Open Doors gekommen bist. Und du hast uns gesagt, deine erste Mission war, in den Sudan zu gehen mit Open Doors. Und dass du schon so eine Ahnung davon bekommen hast, du willst in den Sudan gehen. Und ich würde dich gerne als erstes fragen, wie war der Sudan damals? Wie war die Situation und wie ist es heute?
2: Well, as I mentioned to you,
3: wie ich schon in einem anderen Gespräch erwähnt habe, geht uns Jesus oft voraus. So war es auch bei der Vorbereitung dieses Einsatzes im Südsudan. Wir waren sehr davon überzeugt, in den Sudan gehen zu müssen. Aber wir wussten nicht einmal, wie wir dorthin kommen würden. Aber Gott hatte seinen eigenen Plan, vor allem sein eigenes Timing. Und ich denke, das war gut so, denn ich erinnere mich, dass wir wirklich überzeugt waren. Aber in Südafrika war noch die Zeit der Apartheid. Und erst im Jahr 94 änderte sich das. Und dann waren wir erst 1995 und 96 in der Lage, den Auftrag anzunehmen. Es ist natürlich ein weiter Weg von Südafrika. Wir fuhren damals den ganzen Weg von Südafrika bis nach Kenia und in den Sudan mit dem Auto.
1: Wie lange habt ihr da gebraucht?
3: Wenn man Tag und Nacht fährt, sind es vielleicht 4 bis 5 Tage. Aber so wie wir es gemacht haben, waren es etwa 7 Tage. Natürlich gibt es dazwischen viele Grenzposten und natürlich waren die Straßen schlecht. Aber das soll dir nur einen Eindruck vermitteln. Wir reisten durch ganz Ostafrika und der Sudan grenzte an eine Reihe von Ländern, auch an Kenia. Und wir hatten ein Team und ein Büro in Kenia. Und ich möchte davon erzählen, weil es immer wieder wie ein Wunder ist. Wir wussten nicht, was wir vorfinden würden, nicht einmal, wie wir dorthin gelangen würden. Zu diesem Zeitpunkt war Open Doors bereits seit einigen Jahren in dieser Region tätig. Und es gab auch eine große Lieferung von Bibeln, die dorthin gebracht werden sollte. Aber damals hatten wir noch keinen Zugang zum Sudan. Ich muss an dieser Stelle auch erklären, dass der Sudan damals noch ein Land war. Erst 2011 wurde der Südsudan unabhängig. Es gab dann den Norden und den Süden. Vor allem im Südsudan herrschte Krieg. Das war auch das Gebiet, auf das wir uns konzentrierten. Es grenzt an Kenia, Uganda und auch an Tschad und die Zentralafrikanische Republik und im Osten an Äthiopien. Das ist die Umgebung. Damals war es wirklich schwierig, weil das Land im Grunde genommen abgeschottet war. Es gab keinen legalen Weg, in den Südsudan einzureisen, weil es ein Kriegsgebiet war. Es war eine No-Go-Area. Und Teile des Landes wurden von der sudanesischen Regierung und ihren Streitkräften kontrolliert, besonders die Städte und alle Grenzgebiete, auch die Zugangswege. Und andere Teile wurden natürlich von verschiedenen Rebellengruppen dominiert. Damals beherrschte eine Gruppe ein bestimmtes Gebiet. Es ging auch entlang der Stammesgrenzen. Und das betonten wir immer. Es gab eigentlich 3 Kriege in einem. Der eine Krieg zwischen dem Norden und dem Süden. Der islamische Norden dominierte und wollte auch den Süden kontrollieren, der eher offen und frei war, mit christlichen und auch animistischen Gegenden. Es waren also keine Muslime, sondern eher afrikanische Stämme in dieser Region. Der ganze Konflikt drehte sich damals also auch um die Freiheit oder das Recht der Freiheit, denn der Sudan war bekanntlich ein islamischer Staat. Und islamischer Staat bedeutet auch, dort gilt die Scharia.
2: law. So anyway,
3: das ist also der eine Krieg. Und der andere Krieg ist der zwischen den verschiedenen Splittergruppen oder Rebellengruppen entlang der Hauptstammesgrenzen. Sie gehörten entweder zu der einen oder zu der anderen Gruppe. Sie kämpften zwar gegen den Sudan, aber sie hatten auch untereinander Reibereien. Darum konnte man zum Beispiel nicht einfach in den Süden gelangen. Man musste zu einer dieser Gruppen gehören. Das ist ein Teil der Herausforderungen, die auch wir erlebten. Und dann gab es auch noch die Kämpfe zwischen den Stämmen. Ja, es gab eine Menge Feindseligkeiten gegeneinander. Und ich verwende dieses Beispiel nicht gerne, aber es gab tatsächlich einen Artikel in einer Zeitung oder Zeitschrift über den Sudan oder Südsudan. Und jemand nannte es den Hinterhof des Teufels. Wegen des Ausmaßes der Kämpfe, der Gnadenlosigkeit, dem Töten, dem Hunger, der Dürre, der Vertreibung. Und es war nicht nur ein Aspekt, alles kam zusammen. Ja, das haben wir festgestellt, als wir anfingen zu recherchieren.
1: Wenn du sagst, Stämme, die gegeneinander gekämpft haben, wie viele Stämme gibt es insgesamt in Sudan?
3: Es gibt etwa 128 im gesamten Sudan, Norden und Süden zusammengenommen. 128 Sprachgruppen.
1: Okay.
3: Und damit du dir ein Bild machen kannst, es gibt das Neue Testament nur in 28 dieser Sprachen. Das gibt dir einen Eindruck davon, wie weit die Arbeit und das Evangelium im Südsudan gekommen ist. Es ist also eine ziemliche Mischung. Es gibt größere und kleinere Stämme und Volksgruppen. Ich würde sagen, im Süden gibt es wahrscheinlich zwischen 6 und 8 große Volksgruppen. Ein Großteil der Feindseligkeit ist auf langjährige Konflikte zurückzuführen, die durch die aktuelle Politik noch verschärft wurden. Es gab auch eine groß angelegte Vertreibung von Menschen aus dem Südsudan in die Nachbarländer Äthiopien, Kenia, Uganda und die Demokratische Republik Kongo. Tausende von Menschen und große Flüchtlingslager, die schon lange existieren. Als wir 96 dort ankamen, dauerte der Krieg bereits mehr als 20 Jahre. Und so hat das Land nicht viel Frieden und Stabilität erlebt. Schon seit der Unabhängigkeit Mitte der 50er Jahre. Das ist also die Situation, die wir vorfanden. Und natürlich der Zugang zum Land. Das Wunderbare an Open Doors, was ich auch persönlich sehr schätze, ist, dass wir bei den Menschen sein wollen. Natürlich bauen wir zuerst den Kontakt auf. Aber es ist sehr wichtig, bei ihnen zu sein. Das war auch eine der großen Herausforderungen im Sudan, weil man nicht auf offiziellem Weg einreisen konnte. Wir mussten also kreative Wege finden, um in das Land zu gelangen. Es war auch sehr gefährlich. Wir erlebten eine Reihe von Zwischenfällen, bei denen wir sehr nahe an ein Konfliktgebiet kamen. Wir trafen sogar auf bewaffnete Männer auf der Straße. Es war also sehr unsicher und gefährlich.
1: Wie konntet ihr das mit der Sprache machen, wenn du sagst, es gibt so viele Sprachen? Gibt es eine Grundsprache, die alle sprechen, oder musstest du verschiedene Sprachen lernen?
2: Ja.
3: Das ist eine gute Frage. Ich denke, es war sehr wichtig zu verstehen, dass es eine Kirche gab. Und das ist der andere Teil, den ich auch noch erzählen wollte. Denn man kann sich wundern, wie komplex es ist, aber das Wunderbare ist, dass dort Gottes Volk lebt. Er hat dort seine Leute. Und er wirkt sogar inmitten einer solchen Situation. Es ist erstaunlich, dass man selbst in den tiefsten und entlegensten Gebieten des Südsudan eine Kirche findet, oder mit anderen Worten Christen. Natürlich haben wir uns mit den Kirchen in Verbindung gesetzt. Viele Kirchenleiter waren bereits aus dem Land geflohen, als der Krieg begann, was auch ein Problem für die Kirche darstellte, weil so viele Menschen vertrieben wurden und viele ausgebildete Pastoren verließen das Land. Wir fanden aber eine Kirche, die wuchs. Und das ist auch das Erstaunliche daran. Aber ich fasse mich kurz. Wir konnten die Sprache nicht. Sie sprachen Arabisch und natürlich die lokalen Sprachen. Aber wir fanden immer einen Dolmetscher oder einen Pastor oder Christen aus einer bestimmten Gegend, der sich dort auskannte und uns auch den Weg weisen konnte. Nur um dir die Straßensituation zu erklären, im Grunde ist es eine Piste. Ich weiß nicht, wie ich es erklären soll. Sogar der Highway, der große Highway, der N1 oder National Highway im Südsudan hieß, war im wahrsten Sinne des Wortes eine zweispurige Buschpiste, auf der man nur mit einem Allradantrieb fahren konnte.
1: Ach du liebe Zeit. Das war die Autobahn.
3: Ja, das war die Autobahn, genau. Der Highway. Und man konnte nicht

0: Und natürlich mussten wir einige Flüsse überqueren. Aber es gab keine Brücken, und falls es welche gab, waren sie schon während des Krieges gesprengt worden. Also mussten wir einen Weg suchen. Und ich erinnere mich, dass wir in einem trockenen Flussbett festsaßen, wo es manchmal Wasser gab, denn es regnete manchmal. Der Regen überschwemmt dann die Region. Es war ein saisonaler Fluss. Wir fuhren also hinein und steckten fest. Wir konnten das Fahrzeug nicht mehr herausholen, weil es sehr sandig und aufgeweicht war. Als es Abend wurde, mussten wir das Fahrzeug stehen lassen und einen Platz zum Schlafen finden. Es war auch eine sehr gefährliche Gegend, ein Schnittpunkt zweier Stammesregionen, die einander nicht freundlich gesinnt waren. Und dann regnete es natürlich in den höher gelegenen Gebieten. Und in dieser Nacht wurde das Fahrzeug weggespült und praktisch unter dem Sand begraben.
1: Oh Mann.
0: Am nächsten Morgen ragte nur noch ein Teil des Fahrzeugs heraus. Mit meinem Kollegen, einem sudanesischen Christen, der auch Pastor ist, entschieden wir mussten was tun. Damals gab es noch keine Kommunikation, keine Handys. Die einzigen, die Zugang dazu hatten, waren einige Militärs, Rebellengruppen und so weiter. Mein Kollege ging dann zu Fuß, ich glaube, er lief 2 oder 3 Tage, bis er den nächsten Ort fand. Nur um einen Eindruck von der Situation zu vermitteln.
1: Nein.
0: Er fand ein Funkgerät. Er konnte die Kirche anfunken, aus der wir kamen. Sie schickten uns dann schließlich ein Fahrzeug, um uns zu helfen, aber wir konnten unseres nicht bergen. Wir mussten schließlich nach Kenia zurückkehren und ich war wieder mit meiner Familie zusammen. Und dann regnete es so stark, dass wir das Gebiet 6 Wochen lang nicht mehr betreten konnten. Erst 6 Wochen später konnten wir das Fahrzeug tatsächlich bergen. Und das war auf jeden Fall anstrengend. Wir haben es gefunden. Wir schafften es ganz herauszuziehen. Es sah aus wie ein Unfallauto. Nur um dir einen Eindruck von der Situation zu vermitteln.
1: Wenn du in so ein Land kommst, du hast gesagt, Open Doors war schon in dem Land, hat schon etwas gearbeitet in dem Land, aber trotzdem ist es ja wie ein Neuland für dich. Du kommst da rein. Was war deine Aufgabe zuerst?
2: Open Doors were already...
0: Open Doors war bereits in diesem Gebiet aktiv, aber es war sehr schwierig, die Arbeit voranzutreiben, weil es schwierig war, Verbindungen zu knüpfen und ins Land zu kommen. Und so kamen wir an Bord. Wir setzten die Arbeit in Gang. Wir mussten Beziehungen aufbauen mit der Kirche, mit den Menschen vor Ort, mit den verschiedenen Gruppen, sogar mit den Rebellengruppen. Man musste sie kennen und verstehen. Und dann haben wir immer mehr gelernt. Je mehr wir mit der Kirche vor Ort zusammenarbeiteten, desto besser konnten wir verstehen, welche Bedürfnisse sie hatten. Natürlich gab es einen großen Bedarf an Bibeln. Nur um dir eine Vorstellung zu geben, 20 Jahre lang oder mehr als 20 Jahre lang herrschte Krieg. Es gab keine Bildung. Es gab natürlich auch keine Straßeninfrastruktur. Es gab keine wesentlichen Einrichtungen oder Dienstleistungen wie medizinische Versorgung oder Ähnliches. Es war nichts vorhanden. Die Christen stellten damals fest, dass es ein Bedürfnis nach Bildung, Training und Entwicklung gab. Natürlich hatten viele Menschen immer noch ihre Farmen, sodass sie hier und da Nahrung anbauen konnten. Aber sie waren auch herausgefordert, weil die Situation so unbeständig war. So war das damals.
2: Ja, so that was how it was, yeah.
1: Wenn du diesen Krieg beschreibst und diese kämpfenden Gruppen oder Rebellengruppen und so weiter, was war die Atmosphäre für dich im Sudan? Weißt du die geistliche Atmosphäre?
0: Ja, lass es mich so sagen. Es war ein Kriegsgebiet. Es war nichts da, keine Geschäfte, nichts. Die Lage war angespannt. Es war gefährlich. Natürlich konnte man nicht einfach wissen, wo was ist. Wir mussten selbst Wege finden. Zum Beispiel konnten wir viele Gebiete nur erreichen, indem wir kleine Flugzeuge charterten, um in ein bestimmtes Gebiet zu gelangen. Denn man konnte nicht einmal auf einer Straße durch ein Gebiet reisen. Also haben wir es oft so gemacht, dass wir mit einem Flugzeug in einem Gebiet abgesetzt wurden.

0: Wir blieben 3 Wochen lang dort und konnten nicht vorher abreisen.
1: Ja.
0: Es gab keinen Kontakt zur Außenwelt. Aber natürlich ist man nicht allein. Man ist die ganze Zeit mit Christen zusammen, die es unter den Stämmen gab. Und nach einem Training oder was auch immer wir dort gemacht haben, wurden wir wieder mit einem Flugzeug abgeholt und entweder nach Kenia oder an einen sicheren Ort zurückgebracht. Und so reisten wir.
2: Wie war das für dich? Hattest du Angst? War das schwierig für dich, da immer reinzugehen? Oder hat Gott dir da geholfen? Wie war das?
0: Als wir das erste Mal in den Südsudan kamen, passierte es mit einem großen Knall. Das erwartet man nicht. Aber natürlich sprechen die Leute darüber. Wir hatten eine Schulung mit 4 oder 5 Pastoren. Das war übrigens der Beginn der Arbeit. Wir wurden eingeladen, Pastoren zu schulen und ihnen die Grundlagen der Bibel beizubringen. Es war ein theologisches Trainingsprogramm, aber mit einem starken Fokus auf Jüngerschaft. In 2. Timotheus 2, Vers 2 steht ja, wir sollen auf zuverlässige Christen vertrauen. Wir waren also in der Kirche, auf dem Kirchengelände. Sie war von einem schönen Bambuszaun umgeben. Wir waren dort etwa 2 Wochen lang, um zu unterrichten und mit den Leuten zusammen zu sein, um gemeinsam zu lernen. Und am letzten Tag, in der letzten Sitzung, kam ein Antonov-Bomber, ein Flugzeug, und sie bombardierten diese Gebiete. Und ich wusste nicht, was passierte.
2: Oh nein.
0: Die Leute schauten sich um und wurden nervös. Und ich fragte, was ist hier los? Und zu diesem Zeitpunkt waren viele Leute bereits vom Gelände gelaufen. Sie liefen in die Berge und suchten Deckung hinter großen Felsen. Das Dorf lag neben einem Berg. Und das einzige Loch, das wir finden konnten, war ein Graben, das Müllloch. Das machte uns nichts aus. Wir sprangen hinein, weil es um Sekunden ging. Sie fingen an, eine Bombe nach der anderen abzuwerfen. Und einige von ihnen fielen ziemlich nah. Und der Schweiß, weißt du, man schwitzt ja normalerweise, es kommt einfach. Aber da floss er in Strömen, das war heftig. Aber auch das Fahren auf den Straßen, um in die Gebiete zu kommen, war eine echte Herausforderung. Und natürlich bekommt man einen großen Schreck, da macht man keine Witze mehr. Und auch die Menschen, die Art und Weise, wie sie reagierten, sie rannten um ihr Leben. Und sie sind daran gewöhnt. Sie kennen sogar das Geräusch des Flugzeugs. Wir arbeiteten einige Jahre dort und haben solche Erfahrungen gemacht. Aber ich hatte immer einen Frieden im Herzen.
2: Okay.
0: Man machte sich schon Sorgen, aber nicht in dem Maße, dass es einen niederdrückte. Man wusste immer, wenn Gottes Volk dort ist, dann ist Gott da. Sie haben überlebt, dann werden auch wir überleben. Aber selbst wenn wir nicht überleben, wir haben unser Leben Jesus gegeben. Was bedeutet das? Es kann auch bedeuten, dass man sein Leben Jesus körperlich gibt. Und das war uns sehr wichtig, auch im Hinblick auf das, was wir in uns haben. Also ja, es gab kein Zurück mehr.
2: Joshua, genau dort machen wir das nächste Mal weiter. Ich glaube, es ist spannend genug. Schalte wieder ein, wir freuen uns auf dich beim nächsten Mal. Tschüss.
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1: Liebe Hörer, wir wollen Sie zu InfoG ganz herzlich begrüßen. Am Mikrofon begleiten Sie Tabea Wardein und Marc Thorsten Wardein. Lothar Kosse begann mit 6 Jahren im Blockflötenchor und hatte mit 14 Jahren dann seine erste E-Gitarre in der Hand. Später studierte er Popularmusik. Heute gehört Lothar Kosse zu den bekanntesten Musikern im christlichen Raum. Der Lobpreis Gottes beinhaltet alle Lebenslagen.
2: Ja, vielleicht möchten wir damit Gott so ein bisschen Vorschub leisten. Wir wollen halt nichts Negatives formulieren, aber eigentlich müssten wir uns doch im Klaren sein, dass Gott doch alles Leid der Welt auch kennt, auch unsere schwierigen Situationen, wahrscheinlich noch viel genauer kennt und noch viel mehr irgendwie involviert ist in diesem Mitleiden, als wir selber es überhaupt sein könnten. Also wenn wir von dem guten Hirten sprechen oder vom Vater sprechen, also wenn meinen Kindern irgendwas widerfährt, ich bin jetzt nun mal ein normal irdischer Vater irgendwie, aber das bewegt mich doch zutiefst. Wie viel mehr müssen wir davon ausgehen, dass Gott den Situationen, denen wir begegnen, irgendwie nicht gleichgültig gegenübersteht, sondern wirklich mitfühlt und mitleidet.
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0: Nur da Kosse begann mit 6 Jahren im Blockflötenchor und hatte mit 14 Jahren dann seine erste E-Gitarre in der Hand. Später studierte er Popularmusik. Heute gehört Lothar Kosse zu den bekanntesten Musikern im christlichen Raum. Gott kennt uns und leidet mit uns in allen Lebenslagen.
1: Kann ich mir schon vorstellen, dass das auch in unseren Liedern Ausdruck finden sollte, wenn es nicht das schon tut. Und ich merke es zunehmend auch eine Tendenz bei unseren, auch meinen Kollegen irgendwie, dass wir sagen, das sind Dinge, wir wollen nicht nur über den Himmel singen, sondern es sind zwei Realitäten, in denen wir leben. Es gibt diese Realität des Himmels, die wir punktuell mal wahrnehmen zwischendurch, aber es gibt auch das ganz normale irdische Leben und in diesem irdischen Leben sind wir nun mal hier und das ist genauso real.
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0: Nuda Gosse begann mit 6 Jahren im Blockflötenunterricht und hatte mit 14 Jahren dann seine erste E-Gitarre in der Hand. Später studierte er Popularmusik. Heute gehört Lothar Kosse zu den bekanntesten Musikern im christlichen Raum. Der Musikdienst soll der Stadt und seinen Einwohnern dienen.
1: Ja, also das Schöne ist, es gibt in Köln, gibt es über der Nord-Süd-Fahrt einen Spruch, der da steht, das von irgendeinem Künstler, ich weiß noch nicht mehr, wer es ist, der heißt, liebe deine Stadt, in großen Lettern da geschrieben. Und jedes Mal, wenn ich da lang fahre, denke ich, das ist wirklich eine tolle Aufforderung, liebe deine Stadt. Die Stadt zu lieben ist für mich der Stadt das zu geben, was ich zu geben habe. Das ist jetzt vielleicht nicht viel, aber wir haben über viele Jahre in Köln sogenannte Worship Nights gemacht, die Cologne Worship Night, und dort Musik gemacht und einfach auch damit auf etwas Größeres, auf Gott hingewiesen. Die Musik haben wir so gemacht, wie wir es für richtig hielten. Irgendwie einfach nach unserer Leidenschaft sind wir gegangen und haben in vielen Plätzen der Stadt gespielt, oft vor dem Dom, im E-Werk und in den vielen Clubs der Stadt. Wir haben das 14 Jahre gemacht und damit haben wir versucht, der Stadt Bestes zu suchen. Mittlerweile sind wir öfter im Kölner Dom aktiv und machen das dort im Rahmen von Night Fever, machen dort Worship-Zeiten und wir erleben, dass Menschen, die so von der Straße reinkommen und die überhaupt keine Ahnung oder Vorahnung haben von dem, was sie dort erwartet, dass sie einfach berührt sind von dieser Atmosphäre des Geistes, die dort entsteht, wenn Menschen Gott anbeten und setzen sich dahin, manchmal 2 Stunden und bleiben dort und fühlen sich einfach irgendwie wohl in dieser Gegenwart oder in dieser Atmosphäre. Und das ist oft ganz skurril. Also gibt es dann so diese typischen Junggesellenausstände, da laufen dann irgendwelche Jungs in Hasenkostümen da rein. Und man denkt, ihr habt euch hier jetzt verirrt, aber ich habe das einmal gesehen und dann waren sie die Hasenohren so nach hinten geklappt, aber die blieben dann einfach sitzen, nahmen sich dann so einen Bibelspruch und eine Kerze und waren da irgendwie die ganze Zeit und merkten, irgendwas ist hier, was sie noch nicht kannten. Das hat sie aber so fasziniert, dass sie einfach da blieben.
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0: Marc Thorsten Wadein spricht über die Glaubwürdigkeit.
1: Jesu Auferstehung ist glaubwürdig, weil 500 Menschen ihn danach gesehen haben. Jesus ist mit der bestbezeugteste Messias und daher glaubwürdig. Wir dürfen Jesus vertrauen, weil er glaubwürdig ist. Paulus schreibt an die Gemeinde in Korinth im 1. Korintherbrief, Kapitel 15, Vers 6. Danach ist er gesehen worden von mehr als 500 Brüdern auf einmal, von denen die meisten noch heute leben, einige aber sind entschlafen. Die 500 Zeugen hatten Jesus bei ganz verschiedenen Situationen erlebt. Alle hatten aber dieselbe Aussage: Wir haben Jesus nach der Auferstehung gesehen und sind ihm begegnet. Dieses Ereignis ist damit das am besten bezeugteste Geschehen in aller Welt. Auch der Dichter Josephus Flavius schreibt unabhängig von der Bibel über das Wirken Jesu. Trotzdem gibt es natürlich immer wieder Zweifel. Als ich im christlichen Gästehaus in Oberstdorf war, sagte ein Pfarrer: Wie soll ich meinen Konfirmanden und Schülern die Auferstehung erklären? Es muss sich ja nicht so abgespielt haben. Ich habe mich natürlich gefragt, was würde das bedeuten? Die Antwort: Es würde keinen mächtigen Erlöser geben, sondern nur einen Prophet mit einer Botschaft. Lebt gut. Mit seinem Tod wäre dann auch seine Botschaft gestorben. Dann würde sich die christliche Lehre in vielen Philosophien und Religionen einreihen, die gleiche Aspekte haben. Irgendwann würde die Botschaft dann verschwinden. Aber Jesu Wirken nach der Auferstehung wurde von 500 Menschen bezeugt. Milliarden Bewohner auf der Erde folgen ihm. Sie haben erfahren, dass Jesus in ihrem menschlichen Rumpelkammer aufgeräumt hat und ihnen ein freies, sinnvolles Leben schenkt. Sie stehen nun in ihrer Lebenskammer und haben freie Sicht. Jesus hat alle Barrieren und schlechten Dinge und Fehler ausgeräumt und entsorgt. Und Jesus ist glaubwürdig. Bei ihm gibt es nichts Kleingedrucktes. Da er tatsächlich auferstanden ist, können wir nun seine Begleitung hautnah erleben. Er ist dabei mit uns auf Augenhöhe und geht mit uns durch alle Lebenstäler. So können wir oder du kannst diese Begleitung ganz persönlich erleben. Jesus steht vor deiner Lebenstür. Sage ja und er nimmt dich an. Und du wirst einen spannenden Lebensweg haben. Und er ist ehrlich und ohne Falle. Herzlich willkommen.
2: Liebe Hörer, Lothar Kosse sprach heute über seine Musik im christlichen Raum. Falls Sie Fragen oder Anregungen haben, Sie anrufen oder schreiben. Die Angaben folgen mit der nächsten Melodie. Ich wünsche Ihnen noch Gottes Segen.
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1: 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Und wenn Sie auch eine andere Sache haben oder Fragen haben, können Sie uns gerne kontaktieren. 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Ich wünsche Ihnen noch Gottes Segen.

Was für ein guter Arzt. Fast niemand kommt im Leben ohne einen Hausarzt oder Vertrauensarzt aus. Du und ich haben auch sicherlich unterschiedliche Erwartungen, die wir mit einem Arztbesuch verbinden. Oft sind wir auf Empfehlungen angewiesen und haben dann leichteren Zugang. So entsteht folgendes Gespräch. Ich muss dir unbedingt von meinem Hausarzt erzählen. Ich habe allerlei verschiedene Beschwerden, mit denen ich zu ihm gehe. Ich kann ihn rund um die Uhr anrufen. Er gibt mir keinen Termin, sondern ich darf gleich in die Praxis kommen. Auf seine Diagnose kann ich mich jedes Mal verlassen. Er hat nicht nur das Wissen eines Allgemeinmediziners, erstaunlicherweise erstreckt sich sein Wissen über alle Fachgebiete. Nicht nur, dass er gleich weiß, was mir fehlt, er weiß auch, was ich zur Heilung brauche. Ein Rezept für die Apotheke brauche ich nicht. Er hat bei sich alles da, gibt mir gleich das Richtige für mein Problem mit. Du weißt ja, man ist oft skeptisch, ob ein Medikament hilft. Bei der Qualifikation meines Hausarztes sind solche Gedanken überflüssig. Ich habe volles Vertrauen in meinen Arzt. Er hat mir schon so oft geholfen. Ich weiß, dass ich bei ihm in den besten Händen bin. Geh du doch mit deinen Problemen auch zu ihm. Seine Praxis ist für jeden offen. Du brauchst nicht zu befürchten, dieser besondere Service stände nur Privatversicherten offen. Denn mein guter Arzt hat ein großes Herz für alle Kranken. Er freut sich über jeden, der sich von ihm helfen lassen will. Als Honorar für seine heilsame Behandlung möchte er nur Dankbarkeit. So einen Arzt kann es dir wirklich geben? Ja, er heilte, die ihn darum baten, wies niemanden ab. Er erwartete keine Gebühr, außer Glauben. So sagt es die Bibel. Er lebt heute. Er ist nicht in den wohlverdienten Ruhestand getreten. Er hat ein Herz für alle, die sich auf ihn einlassen. Er kennt die Schmerzen, er kennt den Tod, er kennt die Hölle und will dich bewahren für die Ewigkeit. Jesus Christus, für dich und für mich ganz persönlich ist er ans Kreuz geschlagen worden und gestorben. Nach 3 Tagen auferstanden durch seinen Vater im Himmel, damit wir zu seinem ewigen Reich gehören können. Welch unvergleichlicher göttlicher Herr und Arzt! Gott spricht, ich bin der Herr, dein Arzt. 2. Mose, Kapitel 15, Vers 26.

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1: Bleiben Sie dem guten Arzt und Herrn befohlen.
2: Es ist 6:30 Uhr.

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1: Herzlich willkommen zu einer weiteren Ausgabe der Sendereihe Durch die Bibel. Ich freue mich, dass Sie sich dafür wieder Zeit nehmen. Diesmal erreichen wir das 10. Kapitel des alttestamentlichen Esra-Buches und damit das Schlusskapitel. Esra gehörte aufgrund seiner familiären Abstammung zu den Priestern des Volkes Israel. Sein Arbeitsplatz wäre eigentlich der Tempel in Jerusalem gewesen. Doch entweder war er selber noch gar nicht auf der Welt, als seine Eltern nach Babylon deportiert wurden, oder er war damals noch ein kleines Kind. Das heißt, einen Großteil seines Lebens verbrachte er fern der Heimat in der sogenannten babylonischen Gefangenschaft. Und während diese Gefangenschaft andauerte, gab es in Jerusalem gar keinen Tempel. Den hatte nämlich der babylonische König Nebukadnezar im Jahr 586 vor Christus zerstören lassen. Die Situation für die Juden änderte sich erst, nachdem der persische König Kyros ihnen offiziell erlaubte, Babylon zu verlassen und wieder nach Hause zurückzukehren. Nur 50.000 etwa machten sich damals als Erste auf den Weg und brachten es tatsächlich fertig, in Jerusalem einen neuen Tempel zu errichten. Jahrzehnte danach kehrte auch Esra mit rund 2.000 weiteren Personen in die alte Heimat zurück. Das heißt, erst als alter Mann bekam Esra zum ersten Mal die Möglichkeit, als Priester am Heiligtum des jüdischen Volkes zu dienen. Die Jahrzehnte in der babylonischen Gefangenschaft hatte er allerdings dazu genutzt, den Menschen auf eine andere Weise einen Dienst zu erweisen, indem er sich nämlich gründlich mit dem Wort Gottes, vor allem mit den 5 Büchern Mose, auseinandergesetzt hat und die Menschen lehrte. Diese besondere Qualifikation mag sogar den Ausschlag gegeben haben, dass der persische König Artasaster, ein Nachfolger von König Kyros, Esra mit einer besonderen Mission nach Jerusalem geschickt hatte. In Kapitel 7 wird Artasaster mit den Worten zitiert: »Du aber, Esra, setze nach der Weisheit deines Gottes, die in deiner Hand ist, Richter und Rechtspfleger ein, die allem Volk Recht sprechen, das jenseits des Euphrat wohnt, nämlich allen, die das Gesetz deines Gottes kennen, und wer es nicht kennt, den sollt ihr es lehren.« Esras Aufgabe bestand also darin, eine zivile, aber auch eine religiöse Gemeinschaft aufzubauen und zu formen. In Kapitel 9 des Esra-Buches wurde berichtet, dass die Voraussetzungen dafür nicht besonders gut waren. Denn unter den heimgekehrten Juden gab es einige, die offenbar schon verdrängt hatten, warum Gott das Volk Israel überhaupt in die babylonische Gefangenschaft geschickt hatte. Unbekümmert ließen sie sich auf Menschen aus den heidnischen Nachbarvölkern ein und heirateten sogar untereinander. Obwohl solche Mischehen auch schon früher dazu geführt hatten, dass die Israeliten auch fremde Götter verehrten. Und Abgötterei war eben eine Begründung dafür gewesen, warum Gott sein Volk in die babylonische Gefangenschaft geschickt hatte. Die spannende Frage ist nun, ob Esra seiner neuen Rolle als Gesetzeslehrer in Jerusalem gerecht werden kann, ob es ihm gelingen wird, dem Wort Gottes Geltung zu verschaffen und, wie von König Artasaster gewünscht, Richter und Rechtspfleger einzusetzen, die allem Volk Recht sprechen. In Kapitel 9 wurde das Bußgebet wiedergegeben, das Esra sprach, nachdem er erfahren hatte, dass manche von den heimgekehrten Juden schon wieder gemeinsame Sache machten mit den Menschen aus heidnischen Völkern. An dieses Bußgebet knüpft nun der erste Vers von Kapitel 10 an. Dort wird berichtet: »Und wie nun Esra vor dem Hause Gottes auf den Knien lag und weinend betete und bekannte, sammelte sich um ihn aus Israel eine sehr große Gemeinde von Männern, Frauen und Kindern. Denn das Volk weinte sehr.« Das schier Unglaubliche geschieht. Das leidenschaftliche Gebet Esras rührt die Menschen offenbar an. In Kapitel 9 war ja zu lesen, wie er und einige seiner Leute wirklich geschockt waren, von den neuen Verfehlungen der heimgekehrten Juden zu erfahren. Darüber hinaus aber hatte ganz gewiss auch Gott die Herzen dieser Menschen angerührt, so dass sie sich nun ihrer Schuld bewusst wurden. Vers 2: Und Schechania, der Sohn Jehiels, von den Söhnen Elam, hob an und sprach zu Esra: Wir haben unserem Gott die Treue gebrochen, als wir uns fremde Frauen von den Völkern des Landes genommen haben. Nun, es ist trotz allem noch Hoffnung für Israel. Dieser Schechania wird anscheinend unverhofft zum Sprecher einer größeren Gruppe von Leuten, die ihre Schuld einsehen und sie vor Gott auch eingestehen. Ich halte es für sehr wichtig, dass das Schuldbewusstsein der Menschen sozusagen durch Schechania eine Stimme bekommt. Denn er sagt ganz konkret, worum es geht. Wir haben unserem Gott die Treue gebrochen, als wir uns fremden Frauen von den Völkern des Landes genommen haben. Damit hatten sie nämlich gegen das alttestamentliche Gesetz verstoßen, das Gott seinem Volk durch Mose gegeben hatte. Wenn ich selbst in der Situation bin, vor Gott versagt und gegen ihn gesündigt zu haben, versuche ich ebenfalls, so wie Schechania, ganz konkret zu benennen, was ich als Sünde gegenüber Gott erkannt habe. Gott selbst weiß natürlich, was ich angestellt habe. Doch für mich ist es eine große Hilfe, damit ich nicht in so einem allgemeinen Gefühl von Schuldbewusstsein stecken bleibe. Interessanterweise ist Schechania nicht nur derjenige, der in Worten formuliert, worin die Sünde seiner Glaubensgenossen besteht, sondern er spricht ihnen auch Mut zu. Fast so, als ob er von Gott bereits eine erste Antwort auf ihr Schuldeingeständnis bekommen hätte. Es ist trotz allem noch Hoffnung für Israel. Dann fordert Schechania die Versammlung auf, Vers 3, »So lasst uns nun mit unserem Gott einen Bund schließen, dass wir alle fremden Frauen und die Kinder, die von ihnen geboren sind, hinaustun, nach dem Rat meines Herrn und derer, die die Gebote unseres Gottes fürchten, dass man tue nach dem Gesetz.« Dieser Vers hat es wirklich in sich, denn natürlich sträubt sich sofort alles in mir. Wie kann man nur auf den Gedanken kommen, Frauen und Kinder einfach fortzuschicken, nur weil sie nicht von Kindesbeinen an im jüdischen Glauben verwurzelt sind? So zu handeln, das käme heute natürlich überhaupt nicht in Frage. Damals aber hing davon letztlich der Fortbestand des Volkes Israel ab. Und auch der Fortbestand des von Gott verheißenen Landes, das seine Zeit als Königreich Israel schon längst hinter sich hatte. Es sollte nicht über kurz oder lang an die Heiden zurückfallen. Die konkrete Benennung der Sünde durch Schechania sollte nun also zu ganz konkreten Handlungsschritten führen. Die Entscheidung darüber kann Schechania aber nicht selbst fällen. In seinen Augen ist Esra der richtige Mann, der darüber befinden soll. Und deshalb fordert er ihn auf, ich lese weiter ab Vers 4, »So steh nun auf, denn dir gebührt's zu handeln, und wir wollen mit dir sein. Sei getrost und tu es.« Da stand Esra auf und nahm einen Eid von den obersten Priestern, den Leviten und ganz Israel, dass sie nach diesem Wort tun sollten. Und sie schworen. Und Esra ging fort von dem Platz vor dem Hause Gottes und ging in die Kammer Johanans, des Sohnes Eliaschibs. Und er blieb dort über Nacht, aß kein Brot und trank kein Wasser, denn er trug Leid an dem Treubruch derer, die aus der Gefangenschaft gekommen waren. Nach wie vor ist Esra tief betrübt darüber, dass einige, die aus der babylonischen Gefangenschaft nach Juda und Jerusalem zurückgekehrt sind, genau die Sünde begangen haben, die in der Vergangenheit zu Abgötterei geführt hatte. Und unter anderem wegen Abgötterei hatte Gott die Israeliten schließlich in die babylonische Gefangenschaft geschickt. Wie kann man nur so dumm sein, hätte ich wahrscheinlich laut gerufen, wenn ich in Esras Situation gewesen wäre. Er aber zieht sich still in eine der Kammern des Tempels zurück, fastet und betet wahrscheinlich auch und verbringt dort die Nacht. Der Verstoß gegen Gottes Gesetz ist für ihn keine Kleinigkeit. Dass es noch Hoffnung gibt für Israel, wie Schechania gesagt hat, das glaubt er höchstwahrscheinlich auch. Aber für den inneren Prozess der Buße gibt es keine Abkürzung. Man kann nur hoffen, dass dies außer Esra auch die anderen erkennen. Denn geistliche Erneuerung entsteht nicht im Hauruck-Verfahren. Christliche Verkündiger versuchen heute oft,

Brief gibt es eine interessante Stelle, die noch näher darauf eingeht, was passiert, wenn ein Mensch an Jesus Christus glaubt. Paulus erzählt, ihm sei berichtet worden, Zitat, wie ihr euch bekehrt habt zu Gott von den Abgöttern, zu dienen dem lebendigen und wahren Gott. Bekehrt zu Gott von den Abgöttern, so formuliert es die Lutherbibel. Ebenso gut könnte man es auch so ausdrücken. Ihr habt euch Gott zugewendet und euch von den falschen Göttern abgewendet. Aus all dem ziehe ich die Schlussfolgerung, an erster Stelle steht der Glaube, also die Hinwendung zu Gott. Und erst dann kommt es zur Buße, weil nur ein glaubender Mensch wirklich erkennen kann, wie die Sünde sein Verhältnis zu Gott belastet. Aus meiner Sicht ist es also notwendig, dem Ungläubigen gewissermaßen zuzurufen, Glaube an den Herrn Jesus, so wirst du und dein Haus selig. So haben es jedenfalls Paulus und Silas getan. Der Aufruf zur Buße und Umkehr hat dagegen innerhalb der christlichen Gemeinde ihren Platz und ist nebenbei bemerkt auch bitter nötig. Wenn wir uns mal im Buch der Offenbarung die sogenannten Sendschreiben an die 7 verschiedenen Gemeinden ansehen, dann fällt auf, dass 5 von ihnen dazu aufgerufen werden, Buße zu tun. Ganz in diesem Sinne sind es im alttestamentlichen Buch Esra die heimgekehrten Juden, die Buße tun sollen, weil viele unter ihnen leichtfertig gegen Gottes Gesetz verstoßen haben. Dagegen käme Esra wohl nie auf die Idee, die Kanaaniter, die Hethiter oder die Jebusiter zur Buße aufzurufen. Der Bericht in Kapitel 10 des Esra-Buches hat gezeigt, dass sich zumindest bei einem Teil der Menschen in Jerusalem innerlich etwas tut. Das Volk weinte sehr, heißt es in Vers 1. Für mich ist das ein Hinweis darauf, dass den Menschen wirklich klar wird, wie sehr sie sich erneut gegen Gott versündigt haben. Und auf dieser Grundlage kann es zu einer geistlichen Erneuerung kommen. Ein Problem der heutigen Christenheit scheint mir zu sein, dass viele Gläubige sehr gleichgültig und selbstzufrieden geworden sind. Der amerikanische Religionsphilosoph Lyman Abbott hat einmal erzählt, dass sein Vater scherzhaft gesagt habe, die Kirche hätte bereits dann allen Grund, dankbar zu sein, wenn jeder gleichgültige Christ durch 10 radikale Gottesleugner ersetzt würde. Was er damit sagen wollte, gleichgültig gewordene Christen schaden der Gemeinde oder der Kirche oft mehr, als es die Ungläubigen tun. Zurück zu unserem Bibeltext. Hier erleben wir nun, dass es in Jerusalem und Umgebung zu einer richtigen Aufbruchsstimmung kommt. Ab Vers 7 wird berichtet, und man ließ ausrufen in Juda und Jerusalem für alle, die in der Gefangenschaft gewesen waren, dass sie sich in Jerusalem versammeln sollten, und wer nicht in 3 Tagen nach dem Ratschluss der Oberen und Ältesten käme, dessen ganze Habe sollte dem Bann verfallen, und er selbst ausgeschlossen sein aus der Gemeinde derer, die aus der Gefangenschaft gekommen waren. Für uns heute hört sich das, was hier geschildert wird, ziemlich radikal an. Aber wir müssen uns wohl klar machen, dass die aus Babylon zurückgekehrten Juden als geistliche Gemeinschaft nur dann eine Chance hatten, sofern sie bereit waren, in ihren eigenen Reihen die Spreu vom Weizen zu trennen. Auch wenn der neue Tempel bereits errichtet war, es wartete noch jede Menge Arbeit auf sie. Und der Wiederaufbau der Stadt Jerusalem konnte nur dann gelingen, wenn alle an einem Strang zogen. Konkret heißt das, wenn sich alle an das Gesetz Gottes halten. Bei denjenigen, die nach dem öffentlichen Aufruf keine Lust hatten, zur fraglichen Versammlung nach Jerusalem zu kommen, konnte man ohnehin davon ausgehen, dass sie sich mit den Zielen der anderen Heimgekehrten nicht so richtig identifizieren konnten. Für manche christliche Gemeinde wäre es sicher auch besser, wenn der eine oder andere diese Gemeinde verlassen würde. So wie ein paar Tropfen hochkonzentriertes Bitteraroma ausreichen, um eine große Menge Wasser bitter schmecken zu lassen, so können auch einzelne Gemeindeglieder die ganze Gemeinde in Mitleidenschaft ziehen. Ich kann mich noch gut daran erinnern, wie es bei uns zu Hause, als ich noch ein Junge war, manchmal gebratene Hähnchen zum Mittagessen gab. Als ich einmal selbst versuchen wollte, ein solches Hähnchen zu zerlegen, warnte mich meine Mutter. Pass bloß auf die Gallenblase auf. Wenn du die aufschneidest, wird ein Großteil des Fleisches ungenießbar und bitter.

Ja, man muss sie vorsichtig entfernen, um den Rest nicht zu verderben. Und das gilt im Prinzip eben auch für die christliche Gemeinde. Im 12. Kapitel des Hebräerbriefes heißt es dazu: Seht darauf, dass nicht jemand Gottes Gnade versäume, dass nicht etwa eine bittere Wurzel aufwachse und Unfrieden anrichte und viele durch sie unrein werden. Wie man eine solche bittere Wurzel aus der Gemeinde entfernen kann, das ist allerdings eine heikle Sache. Auf keinen Fall scheint es mir angemessen, bestimmte Leute aus der Gemeinde hinaus zu ekeln oder einen Zettel in den Schaukasten zu hängen mit den Namen derer, die sich hier nicht mehr blicken lassen sollen. Auch Christen, die eine Gemeinde lieber verlassen sollten, haben das Recht, mit Anstand und Liebe behandelt zu werden. Zurück zu unserem Bibeltext. Die aus Babylon zurückgekehrten Juden wurden also aufgerufen, möglichst vollzählig zu einem Treffen nach Jerusalem zu kommen. Ab Vers 9 wird berichtet: Da versammelten sich alle Männer von Juda und Benjamin in Jerusalem auf den dritten Tag, den 20. im 9. Monat. Und alles Volk saß auf dem Platz vor dem Hause Gottes, zitternd wegen der Sache und des strömenden Regens. Und Esra, der Priester, stand auf und sprach zu ihnen: Ihr habt dem Herrn die Treue gebrochen, als ihr euch fremde Frauen genommen und so die Schuld Israels gemehrt habt. Bekennt sie nun dem Herrn, dem Gott eurer Väter, und tut seinen Willen, und scheidet euch von den Völkern des Landes und von den fremden Frauen. Anders ausgedrückt: Seid Täter des Worts und nicht Hörer allein, sonst betrügt ihr euch selbst. Dieses Bibelwort steht zwar im neutestamentlichen Jakobusbrief, passt aber auch hier. In den Augen vieler Christen zeichnet sich ja eine gute Gemeinde dadurch aus, dass sie viele unterschiedliche Aktivitäten auf die Beine stellt. Die allerwichtigste Aktivität aber scheint mir zu sein, Täter des Wortes Gottes zu sein und eben nicht nur Hörer. Das gilt übrigens auch, wenn von der Nächstenliebe die Rede ist. Schließlich hat Jesus zu seinen Jüngern nicht gesagt: Daran wird jedermann erkennen, dass ihr meine Jünger seid, wenn ihr ständig über die Liebe redet, sondern wenn ihr Liebe untereinander habt. Das heißt, wenn ihr liebevoll miteinander umgeht. Bei den Juden, die sich in Jerusalem versammelt haben, geht es nun aber erst einmal darum, Gott gehorsam zu sein und die Liebe zu ihm in die Tat umzusetzen. Deshalb also die Aufforderung, sich deutlich von den Menschen aus heidnischen Völkern abzugrenzen. Vers 12. Da antwortete die ganze Gemeinde und sprach mit lauter Stimme: Es geschehe, wie du uns gesagt hast. Ich bin mir absolut sicher, dass diese Zustimmung kaum jemandem leicht gefallen ist. So mancher wird mit Tränen in den Augen und nur mit einem dicken Kloß im Hals gesagt haben: Es geschehe, wie du uns gesagt hast. Schließlich bedeutete ihre Zustimmung, sich von Menschen trennen zu müssen, die sie von Herzen lieb haben. Esra zeigt Verständnis für die schwierige Situation, will seinen Glaubensgenossen die Möglichkeit geben, sich ordentlich zu verabschieden. Und weil es inzwischen Bindfäden regnet, verkündet er, weiter ab Vers 14: Aber es ist viel Volk hier, und es ist Regenzeit, und man kann nicht draußen stehen. Auch ist es nicht in ein oder zwei Tagen getan, denn wir haben in dieser Sache viel gesündigt. Unsere Oberen sollen die ganze Gemeinde vertreten, dass alle, die sich in unseren Städten fremde Frauen genommen haben, zu bestimmten Zeiten kommen und mit ihnen die Ältesten einer jeden Stadt und ihre Richter, bis der Zorn unseres Gottes um dieser Sache willen von uns gewendet werde. Die große Versammlung wird also aufgelöst. Jeder Betroffene soll zusehen, dass er zu Hause alles Notwendige in die Wege leitet, um eine bevorstehende Trennung zu vollziehen. Alle, die heidnische Frauen geheiratet haben, sollen dazu an einem ganz bestimmten Tag mit den Ältesten und Richtern ihres Ortes vor den führenden Männern erscheinen, damit Gottes Zorn letztlich von allen abgewendet wird. In den Versen 15 bis 18 geht es darum, wie das alles ganz genau gehandhabt werden kann. Und dann weiter Vers 19: Und sie gaben die Hand darauf, dass sie ihre Frauen ausstoßen, also wegschicken, und einen Widder für ihre Schuld als Schuldopfer geben wollten.
Dieses Schuldopfer ist auch ein Zeichen dafür, dass sich alle Betroffenen wieder ganz bewusst unter das Gesetz Gottes stellen wollen. In den nachfolgenden Versen findet sich eine lange Liste all derer, die übereingekommen sind, die schwere Trennung nun auch wirklich durchzuziehen. Innerhalb von 3 Monaten werden 110 Ehescheidungen vollzogen. Gar nicht so viel im Verhältnis zur Gesamtzahl der heimgekehrten Juden. Aber dennoch ist die Sache für die gesamte jüdische Gemeinde recht schmerzhaft. Nach der Aufzählung all derer, die sich scheiden lassen, endet das Kapitel mit der nüchternen Feststellung, Vers 44, diese alle hatten sich fremde Frauen genommen, und nun entließen sie Frauen und Kinder. Dieser letzte Satz ist wirklich nur schwer zu verdauen. Frauen und Kinder müssen das ausbaden, was ihre Männer und Väter verschuldet haben. Denn auch wenn Gott Sünde vergibt, die Konsequenzen, die sich aus dem sündhaften Verhalten ergeben, können manchmal schrecklich sein. Wir sind am Ende von Kapitel 10 und damit auch am Ende des Esra-Buches angelangt. Ist Esra denn nun tatsächlich ein Reformer, wie ich es mehrfach in den zurückliegenden Sendungen behauptet habe, und damit auch ein Vorbild für die christliche Gemeinde? Nun, seine tief empfundene Trauer darüber, dass Gottes Wort missachtet wurde, sein Mitleiden mit den betroffenen Menschen und schließlich auch sein entschiedenes Handeln sind wirklich beispielhaft. Es wäre interessant zu erfahren, auf welche Weise sich Esra in anderen Fällen bewährt hat. Sein Auftrag lautete ja, ich zitiere noch einmal den persischen König Artasasta, Richter und Rechtspfleger einzusetzen, die allem Volk Recht sprechen. Darüber hinaus sollte Esra dafür sorgen, dass alle, die das Gesetz Gottes noch nicht kennen, es kennenlernen. Das Buch Esra bildet mit dem nachfolgenden Buch Nehemia eine zusammenhängende Darstellung der ersten Zeit nach der Rückkehr aus der babylonischen Gefangenschaft. Aus diesem Grund wird uns Esra in den Sendungen über das Nehemia-Buch noch öfter begegnen. In der Sendereihe Durch die Bibel stand diesmal das letzte Kapitel aus dem Buch Esra im Mittelpunkt. Was den Inhalt betrifft, so geht es beim nächsten Mal fast nahtlos mit dem Buch Nehemia weiter. Ich würde mich freuen, wenn Sie auch dann wieder mit dabei sind. Bis dahin, auf Wiederhören und Gottes Segen mit Ihnen.

0: Es ist 7 Uhr.
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2: 29. September. Und Gott sprach zu Adam: Weil du auf die Stimme deiner Frau gehört und gegessen hast von dem Baum, von dem ich dir geboten und gesprochen habe, du sollst nicht davon essen, so sei der Erdboden verflucht um deinetwillen. Das lesen wir in 1. Mose 3, Vers 17. Biografien der Bibel. Adam und Eva. In der Bibel begegnen uns viele Lebensbilder ausgewählter Personen der Menschheitsgeschichte. Gott berichtet uns offen, was sie gut und was sie falsch gemacht haben. Wenn Gott Biografien schreibt, dann beschönigt er nichts. Vielmehr macht er zwei grundlegende Dinge deutlich. Erstens, Gott sieht und registriert alles, was ein Mensch tut. Zweitens, entscheidend ist allein der Glaube an Gott und an seinen Sohn Jesus Christus. In dieser Artikelserie werfen wir einen Blick auf einige dieser biblischen Lebensbilder. Den Anfang macht das wohl bekannteste Ehepaar der Bibel, Adam und Eva. Mit ihnen beginnt die Geschichte des Menschen auf der Erde. Gott selbst erschafft Adam und Eva vollkommen und ohne Sünde. Er gibt ihnen den Auftrag, den paradiesischen Garten Eden zu bebauen und zu bewahren. Sie dürfen dort von allen Bäumen essen, nur nicht von dem Baum der Erkenntnis des Guten und Bösen. Dieses eine Gebot bricht das Menschenpaar. Eva wird von der Schlange, dem Teufel, verführt und isst von der verbotenen Frucht. Auch Adam isst davon. Der Verstoß gegen Gottes Gebot hat schreckliche Folgen. Die Sünde kommt in die Welt und mit ihr der Tod. Der Mensch verliert die ungestörte Gemeinschaft mit seinem Schöpfer. Doch Gott hat schon längst einen Rettungsplan vorbereitet. Sein Sohn Jesus Christus wird viele Jahrhunderte später am Kreuz sterben, um die Sünde zu sühnen für alle, die an ihn glauben. Die ganze Geschichte von Adam und Eva finden Sie in der Bibel im 1. Buch Mose, Kapitel 2 und 3.

Erwartet, das tägliche Bibelhörbuch, 29. September. Aus der Übersetzung Neues Leben, Jesaja Kapitel 57, Vers 14 bis Kapitel 59, Vers 21. Gott vergibt den Reumütigen. Gott sagt: Schaufelt fleißig und baut eine glatte Straße, bahnt meinem Volk einen Weg ohne Hindernisse. Denn so spricht der Hohe und Erhabene, der in der Ewigkeit wohnt, der, dessen Name der Heilige ist. Ich wohne an der hohen, heiligen Stätte und bei denen, die einen zerschlagenen und gedemütigten Sinn haben, um die Gedemütigten neu zu beleben und die zerschlagenen Herzen wieder aufleben zu lassen. Denn ich werde nicht für immer hadern und nicht ewig zornig sein. Wenn es so wäre, müsste der Geist des Lebens vor mir verschmachten, die Seele des Menschen, die ich selbst geschaffen habe. Ich war wegen seiner Sünde, der Selbstsucht, zornig, schlug mein Volk und verbarg mich vor ihm. Ich war deshalb voller Zorn, weil es Wege wählte, durch die es sich von mir abwandte. Ich habe seine Wege sehr wohl gesehen, aber ich werde es trotzdem heilen und leiten. Ich werde meinem Volk einen Trost bringen, der alle Trauernden erreicht. Ich will es zu einem dankbaren Volk erschaffen. Frieden, Frieden, den Fernen und den Nahen, denn ich werde mein Volk heilen, spricht der Herr. Die Gottlosen aber sind wie das aufgewühlte Meer, das niemals stillstehen kann, sondern ständig Schmutz und Schlamm aufwühlt. Für die Gottlosen gibt es keinen Frieden, spricht mein Gott. Wahrer und falscher Gottesdienst. Verkünde es aus voller Kehle, laut wie Trompetenklang, halt dich nicht zurück. Verkünde meinem Volk seine bösen Taten und halte Jakob seine Sünden vor. Sie befragen mich täglich und wollen meine Wege kennenlernen. Man könnte es beinahe für ein gerechtes Volk halten, das die Wege seines Gottes nicht verlässt. Sie bitten mich um Entscheidungen im Rechtsstreit und wünschen sich, dass Gott sich naht. Sie fragen: Wozu fasten wir, wenn du es nicht siehst? Weshalb quälen wir uns, wenn du uns keine Beachtung schenkst? Begreift doch: Während ihr fastet, geht ihr euren Geschäften nach und übt Druck auf alle eure Arbeiter aus. Während ihr fastet, zankt und streitet ihr und schlagt mit gottloser Faust zu. Ihr fastet zurzeit nicht so, dass ihr eurer Stimme damit im Himmel Gehör verschaffen könntet. Soll das ein Fasten sein, wie ich es liebe? Und soll das bei mir als der Tag gelten, an dem sich ein Mensch selbst erniedrigt? Ihr senkt den Kopf wie ein Grashalm. Dazu kleidet ihr euch in Sack und Asche. Nennt ihr das Fasten? Glaubt ihr, dass so ein Tag dem Herrn angenehm sein könnte? Fasten, wie ich es liebe, sieht doch vielmehr so aus: Lasst die zu Unrecht Gefangenen frei und gebt die los, die ihr unterjocht habt. Lasst die Unterdrückten frei, zerbrecht jedes Joch. Ich möchte, dass ihr euer Essen mit den Hungrigen teilt und heimatlose Menschen gastfreundlich aufnehmt. Wenn ihr einen Nackten seht, dann kleidet ihn ein. Verleugnet euer eigenes Fleisch und Blut nicht. Wenn du so handelst, wird dein Licht aufleuchten wie die Morgenröte. Deine Heilung wird schnelle Fortschritte machen. Deine Gerechtigkeit geht dir dann voraus und die Herrlichkeit des Herrn folgt dir nach. Dann wirst du rufen und der Herr wird antworten. Du wirst um Hilfe schreien und er wird antworten: Hier bin ich. Entferne die Unterdrückung aus deiner Mitte. Lass die höhnischen Fingerzeichen und das Trügerische reden. Öffne dem Hungrigen dein Herz und hilf dem, der in Not ist. Dann wird dein Licht in der Dunkelheit aufleuchten und das, was dein Leben dunkel macht, wird hell wie der Mittag sein. Dann wird dich der Herr beständig leiten und dir selbst in Dürrezeiten innere Zufriedenheit bewahren. Er wird deinen Körper erfrischen,
sodass du einem soeben bewässerten Garten gleichst und bist wie eine nie versiegende Quelle. Deine Leute werden die Ruinen aus alter Zeit wieder aufbauen. Die Grundmauern vieler vergangener Generationen werdet ihr wieder errichten. Dann wird man euch folgendermaßen nennen: die, die Risse ausbessern und die Straßen erneuern, um sie bewohnbar zu machen. Tut an meinem heiligen Tag, dem Sabbat, nicht, was ihr wollt, sondern erlebt ihn als Wonne und ehrt den heiligen Tag des Herrn. Ehrt ihn, verfolgt nicht eure eigenen Interessen, geht nicht euren Geschäften nach und spart euch leeres Geschwätz. Dann wird der Herr eure Freude sein. Ich lasse euch über die Höhen der Erde gehen und euch das Erbe Jakobs, eures Vorfahren, genießen. Ich, der Herr, habe gesprochen. Warnung vor der Sünde. Hört zu, die Hand des Herrn ist nicht zu kurz, um euch zu helfen, und er ist nicht taub, dass er euch nicht hören würde. Nein, eure Sünden sind eine Schranke, die euch von Gott trennt. Wegen eurer Sünden verbirgt er sein Antlitz vor euch und will euch nicht mehr hören. An euren Händen klebt Blut, an euren Fingern Sünde. Eure Lippen lügen, mit eurer Zunge zischt ihr boshafte Dinge. Niemand bringt gerechte Klagen vor, keiner führt seinen Rechtsstreit wahrheitsgemäß. Man stützt sich auf Nichtigkeiten und trügerische Dinge. Man geht mit Unheil schwanger und gebiert Verderben. Sie brüten Natterneier aus und weben Spinnennetze. Wer von ihren Eiern isst, wird sterben. Wenn jemand so ein Ei zerdrückt, kommt eine Natter heraus. Die Fäden, die sie weben, taugen nicht zum Kleid, was sie spinnen, nicht zur Decke. Ihre Erzeugnisse sind Werke des Unheils. Ihre Werke wurden von gewalttätigen Händen hervorgebracht. Ihre Füße laufen zum Bösen, sie sind schnell dabei, unschuldiges Blut zu vergießen. Sie haben die Sünde im Sinn. Wohin sie auch gehen, folgen ihnen Verwüstung und Zerbruch. Sie wissen nicht, wie man Frieden schafft. Auf ihrem Weg gibt es kein Recht. Sie gehen krumme Wege. Wer darauf geht, lernt den Frieden nicht kennen. Darum gibt es bei uns kein Recht, und für die Gerechtigkeit sind wir unerreichbar geworden. Deshalb stehen wir im Dunkeln, wo wir auf Licht hoffen. Wo wir einen Sonnenstrahl erwarten, gehen wir in dunklen Wolken. Deshalb tasten wir an einer Wand entlang wie Blinde und tappen umher, als hätten wir keine Augen im Kopf. Im hellsten Tageslicht stürzen wir, als sei es Dämmerung. Deshalb sind wir in unseren besten Jahren wie Tote. Wir brummen alle wie Bären und gurren wie Tauben. Wir hoffen auf Gerechtigkeit und doch bleibt sie aus. Wir warten auf Rettung, doch sie hält sich fern. Denn unsere Sünden häufen sich vor dir und unsere Verfehlungen sprechen gegen uns. Unsere Abtrünnigkeit steht uns vor Augen und unsere Sünden sind uns bewusst. Wir haben uns gegen den Herrn gewandt und ihn verleugnet. Wir haben unserem Gott die Nachfolge versagt. Wir reden von Gewalt und Ungehorsam. Wir gehen mit Lügen schwanger und lassen sie aus unseren Herzen hervorbrechen. Deshalb wird das Recht verdrängt. Gerechtigkeit ist weit entfernt. Die Wahrheit strauchelt auf den Markt und Ehrlichkeit findet keinen Raum. Ja, die Wahrheit hat uns verlassen. Wer das Böse unterlässt, wird ausgeplündert. Als der Herr sah, dass es kein Recht gab, missfiel ihm dies sehr. Er sah, dass niemand da war und war erstaunt, dass keiner im Gebet vor Gott einschritt. Deshalb half ihm sein Arm und seine Gerechtigkeit stützte ihn. Er zog die Gerechtigkeit als Panzer an und setzte den Helm des Heils auf. Er hüllte sich in das Kleid der Rache und bedeckte sich mit dem Mantel seines Eifers. Er wird den Taten entsprechend vergelten. Sein Zorn wird die Widersacher treffen. Er wird seinen Feinden vergelten. Bis zu den entferntesten Ländern wird er Vergeltung üben. Dann wird der Name des Herrn von Westen gefürchtet und seine Herrlichkeit von Osten geachtet werden.
Denn der Herr kommt wie eine Flut, die von einem starken Wind getrieben wird und anschwillt, so dass die Dämme zu bersten drohen. Doch für Zion und diejenigen aus Jakob, die sich von ihrer Sünde abkehren, kommt er als Erlöser. Darauf gibt der Herr sein Wort. Und dies ist mein Bund mit ihnen, verkündet der Herr. Mein Geist und die Worte, die ich euch gegeben habe, werden bei euch bleiben. Sie werden immer auf euren Lippen und den Lippen eurer Kinder und Enkel sein, von nun an bis in Ewigkeit, spricht der Herr. Aus der Übersetzung das Buch Philipper Kapitel 1, die Verse 1 bis 26. Dieser Brief kommt von Paulus und Timotheus, den lebenslangen Dienern des Messias Jesus. Wir schreiben an alle, die in der Stadt Philippi, die durch ihre Verbindung mit dem Messias Jesus ganz zu Gott gehören, zusammen mit den Gemeindeleitern und leitenden Mitarbeitern. Ihr sollt erfahren, dass Gott, unser Vater und der Messias Jesus, der Herr, euch seine unverdiente, befreiende Nähe und seinen Frieden schenken. Gemeinschaft, die durchträgt. Ich danke meinem Gott immer, wenn ich mich an euch erinnere. Jederzeit bete ich voller Freude in all meinen Gebeten für euch alle. Ihr wart ja vom allerersten Tag an intensiv mit mir verbunden und seid es noch immer, wenn es um die gute Botschaft Gottes geht. Ich bin davon überzeugt, Gott, der in euch mit seiner guten Arbeit angefangen hat, wird sie auch zu einem guten Abschluss bringen. Das wird er tun bis zu dem Tag, an dem der Messias Jesus alles bestimmen wird. Es ist ja nur richtig, dass ich so von euch allen denke, denn ich trage euch in meinem Herzen. Ihr nehmt ganz persönlich Anteil an mir, auch jetzt, wo ich im Gefängnis bin und überhaupt im Einsatz für die gute Botschaft Gottes. Zusammen mit mir verteidigt und bekräftigt ihr sie, denn auch ihr habt die wohltuende Zuwendung Gottes erfahren. Das kann auch Gott selbst bestätigen, dass ich von einer großen Sehnsucht nach euch allen erfüllt bin. Sie hat ihren Ursprung in Jesus, dem Messias. Ich bete darum, dass eure Liebe immer mehr und mehr überströmt, so dass ihr voller Erkenntnis und großer Einfühlungskraft seid. Dann könnt ihr euch in allen offenen Fragen ein klares Urteil bilden und so vorbildlich und untadelig leben in der Erwartung des großen Tages des Messias. So wird sich bei euch die Frucht eines solchen Lebens voller Gegensätze ganz entfalten. Sie entsteht letztlich durch Jesus, den Messias, zur Ehre und Verherrlichung Gottes. Paulus im Gefängnis und die Folgen. Mir ist es wichtig, dass ihr, Geschwister, erfahrt, dass alles, was hier mit mir geschieht, zur weiteren Ausbreitung der Botschaft Gottes gedient hat. Es ist allen Leuten im ganzen kaiserlichen Prätorium und darüber hinaus klar geworden, dass ich im Gefängnis bin, weil ich zum Messias gehöre. Daher ist die Mehrzahl der Geschwister in Jesus durch die Tatsache, dass ich gefangen bin, noch überzeugter geworden. Sie wagen es jetzt, die Botschaft Gottes ohne jede Furcht weiterzugeben. Einige verkünden den Messias zwar auch aus Neid und Eifersucht auf mich, andere jedoch in guter Absicht. Die einen tun das aus der Motivation der Liebe heraus, weil sie wissen, dass ich wegen meines öffentlichen Eintretens für Gottes Botschaft hier im Gefängnis bin. Die anderen aber verkündigen den Messias aus Streitsucht und nicht aus lauteren Motiven, so als wollten sie mir damit noch zusätzlich zu meiner Gefangenschaft das Herz schwer machen. Doch was bedeutet das schon? Wenn nur auf jede erdenkliche Weise die Botschaft von Messias verkündet wird, unter Vorwand oder in Wahrhaftigkeit, dann freue ich mich darüber und ich will mich auch in Zukunft darüber freuen. Der Inbegriff des Lebens. Denn ich weiß,
dass mir diese Situation am Ende doch zum Guten dienen wird, ja, zur Rettung, und zwar durch eure Gebete und durch die Unterstützung des Geistes von Jesus, dem Messias. Das wird geschehen, genauso wie ich es herbeisehne und hoffe. Ich werde in keiner Weise beschämt werden, sondern bin voller Zuversicht, dass der Messias selbst groß gemacht wird durch das, was mit mir geschieht, ganz gleich, ob durch mein Weiterleben oder durch meinen Tod. Denn für mich ist er, der Messias, der Inbegriff meines Lebens. Und zu sterben, das ist für mich ein einziger Gewinn. Wenn ich aber weiter am Leben bleiben soll, dann bedeutet das, dass ich weiterarbeiten und mein Leben so Frucht bringen kann. Was ich jetzt bevorzugen soll, weiß ich nicht. Ich bin zwischen beiden Möglichkeiten hin und her gerissen. Auf der einen Seite habe ich das Verlangen zu sterben und dann ganz mit dem Messias zusammen zu sein. Das wäre ja das Allerbeste. Es ist aber um euretwillen notwendig, dass ich noch am Leben bleibe. Ich bin ganz davon überzeugt, dass ich noch weiterleben und euch allen erhalten bleiben werde. Das wird euch Nutzen bringen und Freude, die aus dem Vertrauen auf Gott entspringt. Ihr werdet dann meinetwegen viel Grund haben, auf den Messias Jesus stolz zu sein, wenn ich dann wieder zu euch kommen kann. Aus der Übersetzung das Buch Psalm 71. Gottes Hilfe von Jugend an. Bei dir, Herr, suche ich Zuflucht, damit ich niemals zu Schanden werde. Du bist ja gerecht. So reiß mich heraus und befreie mich. Höre mich doch und hilf mir. Sei für mich ein Fels, eine sichere Wohnung, wohin ich immer laufen kann. Das hast du so befohlen, um mich zu retten. Ja, mein Fels und meine Bergfestung bist du. Mein Gott, reiße mich aus der Gewalt des Gottesfeindes, aus der Hand der Verbrecher und der Unterdrücker. Denn du bist meine Hoffnung, Herr, Herr, meine Zuversicht seit meiner Jugend an. Auf dich stütze ich mich seit meiner Geburt, du hast mich ja schon aus dem Leib meiner Mutter geholt. Zu jeder Zeit gilt dir mein Lobgesang. Viele haben sich über mich gewundert, doch du bist für mich eine sichere Zuflucht. Dein Lob erfüllt mich ganz und gar. Dich zu ehren bestimmt mich den ganzen Tag. Weise mich nicht ab im Alter, wenn mir die Kräfte schwinden, verlass mich nicht. Denn meine Feinde reden schon über mich, und die mir das Leben nehmen wollen, beratschlagen miteinander. Sie sagen, Gott hat ihn verlassen, jagt ihm nach und ergreift ihn, denn da ist keiner, der ihm helfen wird. Gott, bleib nicht fern von mir, mein Gott, komm mir schnell zu Hilfe. Scheitern und zugrunde gehen sollen die, die mich verurteilen wollen. Schimpf und Schande sollen sie bedecken, die mein Unglück suchen. Doch ich will unbeirrt ausharren und dich mehr und mehr loben. Mein Mund soll von deiner Gerechtigkeit erzählen, den ganzen Tag von deiner Hilfe. Ja, ich kann das alles gar nicht aufzählen. Ich komme und will die mächtigen Taten des Herrn verbreiten. Herr, an dein gerechtes Tun will ich erinnern, an dich allein. Gott, seit meiner Jugendzeit hast du mich unterwiesen und bis auf den heutigen Tag erzähle ich von deinen Wundern. Ja, selbst wenn ich dann alt und grau bin, Gott, verlass mich nicht. Dann kann ich dieser Generation von deiner Stärke erzählen und all denen, die noch kommen werden, von deiner Macht. Ja, deine Gerechtigkeit, Gott, reicht bis in die Höhe. Du, der du große Taten getan hast, Gott, wer ist dir gleich? Du bist es, der mich viel Not und Unglück hat sehen lassen. Du wirst mich auch neu beleben und mich wieder aus den Tiefen der Erde heraufbringen. Du gibst mir großes Ansehen. Du wendest dich mir zu und schenkst mir Trost. Dann will auch ich dich loben zum Klang der Harfe. Über deine Treue, mein Gott, will ich für dich musizieren auf der Zither. Du,
der du in Israel heilig bist. Jubel soll meinen Mund erfüllen, wenn ich für dich musiziere und ebenso meine Seele, die du befreit hast. Auch meine Zunge soll den ganzen Tag von deiner Gerechtigkeit erzählen, denn mit Schmach und Schande bedeckt sind die, die nach meinem Unglück trachten. Aus der Übersetzung Neues Leben, Sprüche, Kapitel 24, die Verse 9 und 10. Die Pläne eines Narren sind Sünde. Ein Spötter wird von allen Menschen verachtet. Ob du stark bist, zeigt sich erst in der Not.

0: Wir stehen in unserem Studium der messianischen Texte im Buch Jeremia. Wir haben uns das letzte Mal ausführlich mit dem Messias aus der Familie Davids, aus der Abstammungslinie Davids beschäftigt, im Zusammenhang mit Jeremia 23. Und wir haben auch gesehen in der jüngeren Vergangenheit, dass in Jeremia hauptsächlich die Prophetie auf den Messias das zweite Kommen im Auge hat, aber es ist natürlich immer verbunden mit dem ersten Kommen. Wir haben in Jeremia 23 den König gefunden, den künftigen König, aber wir haben gesehen, er wird ein Spross Davids sein. Und als solcher wurde der Herr Jesus natürlich vor 2000 Jahren, etwas mehr als 2000 Jahren, als Nachkomme Davids geboren. Aber König sein, das bezieht sich auf die Zukunft. In dem Zusammenhang können wir einfach ganz kurz noch weitere Stellen über das Herrschen dieses Sohnes Davids lesen. Jeremia 30. Liest jemand zunächst mal die Verse 7 bis 9?
1: Wehe, es ist ein gewaltiger Tag und seinesgleichen ist nicht gewesen, und es ist eine Zeit der Angst für Jakob. Doch soll ihm daraus geholfen werden. Es soll aber geschehen zu dieser Zeit, spricht der Herr Zebaoth, dass ich das Joch auf deinem Nacken zerbrechen will und deine Bande zerreißen. Sie werden nicht mehr Fremden dienen, sondern dem Herrn, ihrem Gott, und ihrem König David, den ich ihnen erwecken will.
0: Jawohl, also hier wird über die Drangsal für Jakob gesprochen, Vers 7. Das ist das gleiche wie die große Drangsal in Matthäus 24, Vers 21, wo der Jesus sagt, das wird die schrecklichste Zeit sein seit Anfang der Schöpfung und es wird nie mehr so sein. Das bezieht sich auf die 3,5 Jahre, bevor der Herr Jesus in Macht und Herrlichkeit als König der Welt kommen wird. Und im Zentrum dieses Weltkonflikts wird eben Israel oder eben hier genannt Jakob stehen. Jakob, der Stammvater Israels, hat ja als Zweitnamen den Namen Israel. Und so wird das Volk, das von ihm abstammt, manchmal genannt Jakob, manchmal Israel. Und hier eben eine Zeit der Drangsal für Jakob. Israel wird in die größte Bedrängnis kommen, aber die Verheißung ist klar, doch wird er aus ihr gerettet werden. Und dieser Retter, er wird genannt in Vers 9, König David, ihr König David. Nun haben wir aber gesehen in Jeremia 23,5, dieser König ist ein Spross Davids. Das heißt also, der Messias trägt den gleichen Namen wie der Stammvater David. Also König David, das ist nicht der König David vor 3000 Jahren, sondern eben sein Spross. Und wir haben ja gesehen, dass der Messias im Alten Testament viele Namen hat. Und das ist einer, König David. Das wird auch in der rabbinischen Literatur so verstanden, zum Beispiel im Kommentar Metzudat David, das ist ein rabbinischer Kommentar aus dem Mittelalter, sehr bedeutsam, zu Hosea 3, Vers 5, wo auch gesprochen wird über König David, wird erklärt, das ist der Messias. Also auch hier, König David, das ist der Messias. Ich habe gesagt, viele Namen gibt es für den Messias, was wären für diejenigen, die das noch nie gehört haben, was wären das zum Beispiel für Namen? Spross, eben zum Beispiel Spross aus Davids Stamm, weiter. Friedensfürst, Sar Shalom in Jesaja 9, Vers 6. Und dort haben wir gerade noch drei weitere Doppelnamen. Wunderbar Berater oder Ratgeber, Ewig Vater, wörtlich Vater der Ewigkeit, ist ein Doppelname im Hebräischen, und starker Gott, El Gibor. Ja, und so gibt es noch viele, viele Namen. Jeder Name drückt etwas über seine Person aus. Und da haben wir gerade gesehen, wenn schon diese Stelle angeführt wurde, Jesaja 9, Vers 6, dass der Messias eben nicht nur ein Mensch sein wird, ein Spross aus dem Stumpf von David, sondern wenn er El Gibor heißt, starker Gott, dann ist er auch Gott. Gott und Mensch in einer Person. Jetzt hier, ihr König David. Was heißt David auf Deutsch? Jawohl, einfach Geliebter. Ja, aber der Sinn ist natürlich Geliebter Gottes. Und der Herr Jesus wird ja im Neuen Testament genannt, der Geliebte. Epheser 1, Vers 7, des Zusammenhangs wegen von Vers 5. Epheser 1, 5 bis 7, liest jemand bitte vor.
1: In seiner Liebe hat er uns dazu verordnet, dass wir seine Kinder seien durch Jesus Christus, nach dem Wohlgefallen seines Willens, zum Lob seiner herrlichen Gnade, mit der er uns begnadet hat in dem Geliebten. In ihm haben wir die Erlösung durch sein Blut, die Vergebung der Sünden, nach dem Reichtum seiner Gnade, die er uns reichlich hat widerfahren lassen in allerlei Weisheit und Klugheit.
0: Jawohl, da haben wir den Ausdruck, in dem begnadigt hat, in dem Geliebten. Das ist eben ihr König David. Wenn wir schon gelesen haben da über diese Drangsal für Jakob, Jeremia 30, Vers 7, sollten wir vielleicht noch sehen, in welchem Zusammenhang das steht. Liest jemand noch dazu Jeremia 30, Verse 1 bis 3?
1: Dies ist das Wort, das vom Herrn geschah zu Jeremia. So spricht der Herr, der Gott Israels. Schreib dir alle Worte, die ich zu dir geredet habe, in ein Buch. Denn siehe, es kommt die Zeit, spricht der Herr, dass ich das Geschick meines Volks Israel und Juda wenden will, spricht der Herr. Und ich will sie wiederbringen in das Land, das ich ihren Vätern gegeben habe, dass sie es besitzen sollen.
0: Jawohl. Also hier ab Kapitel 30 haben wir einen speziellen Teil in Jeremia, wo es um die Endzeitprophetie geht und eben über das Kommen des Messias als König beim zweiten Mal. Und hier wird also gerade in dieser Einleitung zu diesem größeren Abschnitt, der dann umfasst Kapitel 30, 31 und dann aber weitergeführt wird auch in Kapitel 33, da wird also klar gemacht, es geht um die Zeit, in der das Schicksal des Volkes Israel eine Wende erfährt. Und das drückt sich aus, indem sie in dieser Zeit zurückkehren werden in ihr Land, aus der Zerstreuung. Und da merken wir natürlich, da sind wir direkt betroffen, unsere Zeit. Das ist ja das Einzigartige, dass die Juden heimkehren in unserer Zeit nach fast 2000 Jahren Zerstreuung und Staatenlosigkeit unter den Völkern. Und das macht uns natürlich klar, aha, also diese Zeit der Drangsal für Jakob, die eine Zeit der Drangsal für die ganze Welt werden wird, die steht der Welt bevor. Aber auch das eben ihr König David, den ich Ihnen erwecken werde, der Sie dann befreien wird aus dieser Drangsal. Dieses Kommen steht auch bevor. Aber sehen wir in Kapitel 30, Vers 9, wie das erste und das zweite Kommen eben hier zusammengesehen werden. Ihr König David, der wird eben König sein. Aber der Satzteil, den ich ihnen erwecken werde, das hat Bezug auf seine Geburt vor über 2000 Jahren. So gehört das zusammen. Da wurde er erweckt. Und als König wird er kommen und Israel in der Zeit, in der sie zurückkehren aus allen Völkern in ihr Land, wo das Schicksal, das jüdische Schicksal eine Wende erfährt, dann kommt er eben zum zweiten Mal. Also auch da sehen wir, was wir schon immer wieder gesehen haben bei den früheren messianischen Prophezeiungen, also in den früheren Büchern der Bibel, immer wieder wird das erste und zweite Kommen sehr direkt miteinander verbunden. Lesen wir dazu gerade noch aus dem gleichen Kapitel, Vers 21.
1: Und ihr Fürst soll aus ihrer Mitte kommen und ihr Herrscher von ihnen ausgehen, und er soll zu mir nahen. Denn wer dürfte sonst sein Leben wagen und mir nahen, spricht der Herr. Und ihr sollt mein Volk sein, und ich will euer Gott sein.
0: Jawohl, also auch hier wird wieder der Messias genannt, sein Herrlicher oder sein Fürst, je nach Übersetzung, und sein Herrscher. Und der kommt aus Israel. wird aus ihm sein, aus seiner Mitte hervorgehen. Das war eben vor 2000 Jahren. Da kam der Herr aus diesem Volk hervor, geboren in Bethlehem und dann aufgewachsen, und das wird der zukünftige Herrscher sein, der nicht nur König, sondern noch ein anderes Amt haben wird nach dieser Stelle, nämlich als Priester. Und der Hebräerbrief nennt ja im Neuen Testament den Herrn Jesus 10-mal Hohepriester. Priester und König in einer Person. Und wenn wir jetzt weiterlesen in Kapitel 31, da wird der Messias beschrieben in einer noch weiteren Funktion. Lesen wir Vers 31, Vers 10.
1: Höret, ihr Völker, des Herrn Wort und verkündet's fern auf den Inseln und spricht, der Israel zerstreut hat, der wird's auch wieder sammeln und wird es hüten wie ein Hirte seine Herde.
0: Jawohl, also hier haben wir wieder einen neuen Namen für den Messias, der Hirte, genau.

0: Hirten aber, der nicht Hirte ist, dass die Schafe nicht eigen sind, sieht den Wolf kommen und verlässt die Schafe und flieht. Und der Wolf erhascht und zerstreut die Schafe. Der Mietling flieht, denn er ist ein Mietling und achtet der Schafe nicht. Ich bin der gute Hirte und kenne die Meinen und bin bekannt den Meinen, wie mich mein Vater kennt und ich kenne den Vater, und ich lasse mein Leben für die Schafe. Und ich habe noch andere Schafe, die sind nicht aus diesem Stalle, und auch diese muss ich herführen, und sie werden meine Stimme hören und wird eine Herde und ein Hirte werden.
1: Also da haben wir den Herrn Jesus als Hirten, und zwar als den guten Hirten, der sein Leben lässt. Als guter Hirte hat er sich für seine Schafe, das heißt für die, die an ihn glauben, ihm nachfolgen, wie Schafe einem Hirten folgen, hat er sein Leben eingesetzt. Und dann Kapitel 10, Vers 27 bis 30 noch dazu.
0: Meine Schafe hören meine Stimme, und ich kenne sie, und sie folgen mir, und ich gebe ihnen das ewige Leben, und sie werden nimmermehr umkommen, und niemand wird sie aus meiner Hand reißen. Der Vater, der mir sie gegeben hat, ist größer als alles, und niemand kann sie aus meines Vaters Hand reißen. Ich und der Vater sind eins.
1: Jawohl, also hier sehen wir die Heilssicherheit der Schafe, des guten Hirten, absolute Sicherheit. Hier wird nicht nur gesagt, sie gehen nicht verloren, sondern die alte Elberfelder hat das nicht sperrgedruckt, weil im Griechischen das Wort nicht doppelt vorkommt. Es gibt zwei Wörter, u heißt nicht und me. Aber hier steht u me. Also auf Deutsch, wie soll man das übersetzen? Am besten eben mit Sperrdruck, sie gehen nicht verloren. Aber das ist auch noch nicht genug. Der Herr sagt, sie gehen nicht verloren, ewiglich. Und das ist auch noch nicht genug. Niemand wird sie aus meiner Hand rauben. Auch das ist noch nicht genug, denn er sagt, und da ist auch der Vater, und niemand kann sie aus der Hand des Vaters rauben. Ja, und so sehen wir, es ist eben die gleiche Person, der Messias, der einst gekommen ist, und der Messias, der kommen wird. Und das ist sehr wichtig, weil im Judentum ja die Lehre aufgekommen ist, es gäbe zwei Messias. Der Messias Sohn Josefs, der leidet und stirbt, und der Messias Sohn Davids, der herrscht als König auf Davids Thron. Aber es sind eben nicht zwei verschiedene Personen, sondern die gleiche Person. Zwei verschiedene Phasen seines Kommens. Einmal als der gute Hirte, der sein Leben lässt für die Schafe, und dann einmal, wie Petrus es nennt in 1. Petrus 5, der Erzhirte, der Oberhirte, der kommen wird, um eben zu regieren über das Volk Israel und über alle Völker. Ja, und in dem Zusammenhang sollten wir jetzt in Kapitel 31 von Jeremia ab Vers 31 lesen. Denn dort haben wir wieder einen sehr direkten Bezug zum ersten Kommen Jesu. Die Verse 31 bis 37.
2: Siehe, es kommen Tage, spricht der Herr, da ich mit dem Haus Israel und mit dem Haus Juda einen neuen Bund schließen werde. Nicht wie der Bund, den ich mit ihren Vätern schloss, an dem Tag, da ich sie bei der Hand ergriff, um sie aus dem Land Ägypten herauszuführen. Denn sie haben meinen Bund gebrochen, obwohl ich doch ihr Eheherr war, spricht der Herr. Sondern das ist der Bund, den ich mit dem Haus Israel nach jenen Tagen schließen werde, spricht der Herr. Ich will mein Gesetz in ihr Innerstes hineinlegen und es auf ihre Herzen schreiben. Und ich will ihr Gott sein und sie sollen mein Volk sein. Und es wird keiner mehr seinen Nächsten und keiner mehr seinen Bruder lehren und sagen, erkenne den Herrn. Denn sie werden mich alle kennen, vom Kleinsten bis zum Größten unter ihnen, spricht der Herr. Denn ich werde ihre Missetat vergeben und an ihre Sünde nicht mehr gedenken. So spricht der Herr, der die Sonne als Licht bei Tag gegeben hat, die Ordnungen des Mondes und der Sterne zur Leuchte bei Nacht,

0: der das Meer erregt, das seine Wellen brausen. Herr der Heerscharen ist sein Name. Wenn diese Ordnungen vor meinem Angesicht beseitigt werden können, spricht der Herr, dann soll auch der Same Israels aufhören, alle Zeit ein Volk vor meinem Angesicht zu sein. So spricht der Herr, wenn man den Himmel droben messen kann und die Grundfesten der Erde drunten zu erforschen vermag, so will ich auch den ganzen Samen Israels verwerfen, wegen all dessen, was sie getan haben, spricht der Herr.
1: Ja, bis dahin, danke. Ja, wovon wird hier gesprochen? Das ist der Bund, der nach dem Auszug aus Ägypten geschlossen wurde, am Sinai, 2. Mose 19. Diesen Bund hatte Gott geschlossen mit Israel, also nicht mit der ganzen Welt. Das ist wichtig, weil 2. Mose 19 wird dieser Bund geschlossen und dann 2. Mose 20 verkündet Gott mündlich die 10 Gebote. Und später muss Mose die schriftlich auf dem Berg in Empfang nehmen. Das war gewissermaßen das Zeugnis dieses Bundes mit Israel. Und das ist eben sehr wichtig, dass man daran festhält, das war der Bund mit Israel, nicht mit der Welt. Denn in diesem Bund finden wir zum ersten Mal das Schabbatgebot. Gott sagt in den 10 Geboten, das Gedenke des Sabbats, eben dass er als Ruhetag beachtet werden sollte. Und wenn heute natürlich Leute sich auf die 10 Gebote berufen und sagen, eigentlich sollten wir den Sabbat halten, dann kann man sie ganz einfach widerlegen. Das stimmt nicht. Wem wurde dieses Gebot gegeben? Israel. Darum habe ich eben diese simple Frage gestellt, mit wem wurde dieser Bund am Sinai geschlossen? Mit Israel. Also dann kann man nicht irgendwer, der nicht ein Israelit ist, unter dieses Gesetz und das Schabbatgebot stellen. Und im Neuen Testament für die Gemeinde gibt es kein Schabbatgebot. Also kann man die Adventisten und neuerdings eben immer mehr kleinere Splittergruppen, die diese Dinge behaupten, kann man ganz klar widerlegen. Es gibt kein Schabbatgebot für die Gemeinde. Das heißt nicht, dass der Sabbat nichts Wichtiges wäre. Aber er ist für das Volk Israel gegeben. Nun wird aber hier erklärt, dass dieser alte Bund mit Israel ersetzt werden soll durch einen neuen. Und zwar warum? Ja, Vers 32 am Schluss, welchen meinen Bund sie gebrochen haben. Und dann wird noch deutlich, dieser Bund war eigentlich was für ein Bund? Ein Ehebund. Gott hat Israel geheiratet. Aber sie haben Ehebruch begangen. Und darum wird ja auch der Götzendienst im Alten Testament sehr oft als Hurerei bezeichnet. Eben die 10 Gebote beginnen ja damit, ich bin der Herr, dein Gott, du sollst keine anderen Götter neben mir haben. Das 2. Gebot ist ein ausdrückliches Verbot der Verehrung von Bildern. Und dadurch, dass Israel begonnen hat, auch nach diesem Bund eben verschiedene Götter der umliegenden Völker zu verehren und ihre Bilder übernommen hat, damit hat Israel Ehebruch begangen. Und so haben sie im Grundsatz diesen Ehebund gebrochen. Und nun sagt Gott also, ich werde einen Bund in einer ganz neuen Art schließen. Ja, und jetzt noch wichtig, mit wem schließen? Mit wem soll dieser neue Bund geschlossen werden? Siehe Tage kommen, spricht der Herr, Vers 31, da ich mit dem Haus Israel und mit dem Haus Juda einen neuen Bund machen werde. Warum diese Unterscheidung? Was ist das Haus Israel? Was ist das Haus Juda? Die beiden Reiche haben sich nach dem Tod von Salomo gespalten. Das Südreich umfasste die Stämme Juda und Benjamin und natürlich auch Levi. Die Leviten hatten ja nicht einen Erbbesitz, nur bestimmte Städte und das Land darum herum. Sie waren in ganz Israel zerstreut, aber da gehörte auch Levi mit dazu. Und das Nordreich Israel umfasste die 10 Stämme. Das wird ja jeweils unterschieden zwischen den 10 und den 2 Stämmen. Aber eben auch bei den 2 Stämmen war eben Levi mit vertreten und auch im Norden. Aber wichtig ist noch Folgendes, dass bereits nach der Spaltung ein ganz wichtiger Prozess eingesetzt hatte. Ich kann das kurz zeigen in 2. Chroniker 11, Vers 16 ist es. 2. Chroniker 11, 16. Das ist also gerade in der Zeit der Spaltung.
2: Und die den Herrn, den Gott Israels von Herzen suchten, folgten den Leviten aus allen Stämmen Israels nach Jerusalem, dass sie opferten dem Herrn, dem Gott ihrer Väter.
1: Jawohl. Also von Anfang an gab es Überläufer aus allen 10 Stämmen in den Süden. Und das hat sich dann auch weiter fortgesetzt, auch in Kapitel 15. Das ist dann schon unter einem späteren König, unter König Asa, auch ein Nachkomme von David. Vorhin hatten wir die Zeit von Rehabiam, jetzt bei Asa, 2. Chroniker 15, 9.
2: Und er versammelte ganz Juda und Benjamin und alle aus Ephraim, Manasse und Simeon, die bei ihnen wohnten. Denn es fiel ihm eine große Menge aus Israel zu, als sie sahen, dass der Herr, sein Gott, mit ihm war.
1: Jawohl, also da haben wir nochmals einen Überläuferschub. Und ausdrücklich werden erwähnt die Stämme Ephraim, Manasse und eben Simeon. Und noch später unter König Hiskia finden wir nochmals einen Schub, 2. Chroniker 30. Da hat Hiskia vom Südreich aus eine Einladung weitergegeben an die 10 Stämme, nach Jerusalem zu kommen. Wer liest 30, Vers 10?
2: Und die Läufer gingen von einer Stadt zur anderen im Lande Ephraim und Manasse und bis nach Sebulon. Aber die verlachten und verspotteten sie. Doch einige von Asser und Manasse und Sebulon demütigten sich und kamen nach Jerusalem. Auch war Gottes Hand über Juda, dass er ihnen einerlei Sinn gab zu tun, wie der König und die Oberen geboten hatten, nach dem Wort des Herrn.
1: Jawohl, also hier haben wir nochmals ausdrücklich Stämme erwähnt. Neben Manasse und Ephraim und Simeon haben wir zusätzlich hier Asser und Sebulon. Aber die erste Stelle in Kapitel 11 hat schon deutlich gemacht, aus allen Stämmen sind sie gekommen. Und das bedeutet eben, dass in der späteren Zeit im Südreich Juda eine Minderheit aller 12 Stämme da war. Und auch zur Zeit des Herrn Jesus gab es alle 12 Stämme im Land. Darum war ja auch die Prophetin Hanna, Lukas 2, aus dem Stamm Aser. Das braucht einen nicht zu überraschen. Und Paulus sagt vor Agrippa in Apostelgeschichte 26, unser 12-stämmiges Volk dient Gott Tag und Nacht, gemeint ist, im Tempel zu Jerusalem. Und der Jakobusbrief, der sich an messiasgläubige Juden richtete, beginnt mit Jakobus, Knecht Gottes, den 12 Stämmen, die in der Zerstreuung sind, seinen Gruß. Also hat er das ganze Volk im Auge. Und nun, hier wird also gesagt in Jeremia 31, dieser neue Bund wird geschlossen mit allen 12 Stämmen, aber Israels. Ganz eindeutig geht es um Israel. Das heißt also, der neue Bund wird nicht geschlossen mit der ganzen Welt, wird auch nicht geschlossen mit der Gemeinde. Das ist vielleicht ein Schock für manche. Dachten, ja, der neue Bund ist mit der Gemeinde geschlossen. Aber da muss man gelassen zurückfragen, ja, wo steht das? Es gibt keine einzige Stelle, die das besagt. Aber wir werden schon noch sehen, welche große Bedeutung der neue Bund trotzdem hat für die Gemeinde. Aber schauen wir zunächst nochmals nach, was wir schon längst gelesen hatten in Jesaja. Wir gehen nochmals zurück zu dieser messianischen Prophetie in Jesaja 42. Lesen wir zunächst nochmal Vers 1, damit ganz klar ist, hier geht es um den Messias. Wer liest aus diesem Gottesknecht-Gedicht? Vers 1, 42, 1.
2: Siehe, das ist mein Knecht. Ich halte ihn und mein Auserwählter, an dem meine Seele wohlgefallen hat. Ich habe ihm meinen Geist gegeben. Er wird das Recht unter die Heiden bringen.
1: Jawohl. Da geht es ganz klar um das erste Kommen des Herrn Jesus. Wird dann auch erklärt im Vers 2, er wird kein Revolutionär sein. Lies gerade noch Vers 2.
2: Er wird nicht schreien noch rufen, und seine Stimme wird man nicht hören auf den Gassen. Das geknickte Rohr wird er nicht zerbrechen, und den glimmenden Docht wird er nicht auslöschen. In Treue trägt er das Recht hinaus.
1: Jawohl, und jetzt dazu Vers 6.
2: Ich, der Herr, habe dich gerufen in Gerechtigkeit und halte dich bei der Hand und behüte dich und mache dich zum Bund für das Volk, zum Licht der Heiden, dass du die Augen der Blinden öffnen sollst und die Gefangenen aus dem Gefängnis führen und die da sitzen in der Finsternis aus dem Kerker.
1: Jawohl, und da haben wir es. Welche Verheißung? Zwei Dinge sind es. Ich setze dich zum Bund des Volkes und zum Licht der Nationen. Das heißt, er soll den neuen Bund schaffen für das Volk Israel und er soll gleichzeitig das Licht sein für alle Völker der Welt, für alle Nationen. Aber es sind zwei verschiedene Dinge. Und wenn wir jetzt zu den Evangelien gehen, da sehen wir, wo der Herr Jesus diesen neuen Bund gegründet hat. Matthäus 27, da finden wir das letzte Passa. Matthäus 26, das letzte Passa, das der Herr mit den Jüngern gefeiert hatte. Lesen wir dort Matthäus 26, 26 bis 30.
2: Da sie aber aßen, nahm Jesus das Brot, dankte und brach's und gab's den Jüngern und sprach: Nehmet, esset, das ist mein Leib. Und er nahm den Kelch und dankte, gab ihnen den und sprach: Trinket alle daraus, das ist mein Blut des Neuen Testaments, welches vergossen wird für viele zur Vergebung der Sünden. Ich sage euch, ich werde von nun an nicht mehr von diesem Gewächs des Weinstocks trinken, bis an den Tag, da ich's neu trinken werde mit euch in meines Vaters Reich. Und da sie den Lobgesang gesprochen hatten, gingen sie hinaus an den Ölberg.
1: Jawohl. Also hier erklärt der Jesus den Kelch. Das war ja der dritte Kelch von den vier Kelchen am Passa, der Kos Bracha, so nennt man ihn im Judentum. Der dritte Kelch ist der Kelch der Segnung. Und aus diesem hat der Herr Jesus den Abendmahlskelch gemacht. Darum wird ja in 1. Korinther 10, dann, wo Paulus über das Abendmahl spricht, wird erklärt, der Kelch der Segnung, den wir segnen, ist er nicht die Gemeinschaft des Blutes des Christus? Das ist genau die Übersetzung von Kos Bracha, der Kelch der Segnung. Das war der dritte Kelch des Passas. Und der Jesus erklärt also die Bedeutung hier, wie? In Matthäus 26. Und es war eben wichtig, dass des neuen Bundes wird klar gesagt. Vielleicht ist es nicht in allen Übersetzungen drin. Stimmt das? Das Neu? Sollte aber drin sein. Der Mehrheitstext bestätigt ganz klar das Neu. Es ist der neue Bund in seinem Blut. Und für wen wird dieses Blut vergossen? Für viele. Warum steht nicht für alle? Wir lesen zwar, dass Gott will, dass alle Menschen gerettet werden. 1. Timotheus 2, Vers 4. Und das heißt wirklich alle Menschen. Gott will keinen einzigen Menschen vom Heil ausschließen. Aber letztlich kommt das Werk des Herrn Jesus nur denen zugute, die es im Glauben annehmen. Und darum sagt der Herr viele. Also es ist für alle, ist es angeboten. Aber darum steht auch in 1. Timotheus 2, Vers 4. Denn dieses ist wohl gut und annehmlich vor unserem Heiland Gott, welcher will, dass alle Menschen gerettet werden und zur Erkenntnis der Wahrheit kommen. Und dann wird gesagt, dass der Herr Jesus sich gegeben hat als Lösegeld für, klang mir auf, 1. Timotheus 2, Vers 4 bis 6. Liest jemand vor? Es geht in dem Zusammenhang um das Beten in der Gemeinde für alle Menschen, wird gesagt, Vers 1. Und warum soll man für alle Menschen beten? Vers 3 sagt:
2: Solches ist gut und angenehm vor Gott, unserem Heiland, welcher will, dass allen Menschen geholfen werde und sie zur Erkenntnis der Wahrheit kommen. Denn es ist ein Gott und ein Mittler zwischen Gott und den Menschen, nämlich der Mensch Christus Jesus, der sich selbst gegeben hat für alle zur Erlösung, dass solches zu seiner Zeit gepredigt würde.
1: Jawohl. An dieser Stelle, 1. Timotheus 2, steht Lösegeld für alle. Und in Markus 10, Vers 45, dort steht das andere. Markus 10, Vers 45.
2: Denn auch des Menschen Sohn ist nicht gekommen, dass er sich dienen lasse, sondern dass er diene und gebe sein Leben zu einer Erlösung für viele.
1: Ja, frappant dieser Unterschied. Für alle, für viele. Ich mag mich noch erinnern, ich war Teenager und habe mir gesagt, also, was steht da im Grundtext? Und tatsächlich, das Wort für ist nicht dasselbe in beiden Stellen. Einmal haben wir anti, das heißt auch für, und einmal haben wir hyper. Anti heißt anstelle von. Wir kennen wahrscheinlich eher die Bedeutung gegen. Anti heißt auch gegen oder anstelle von. In Matthäus 2, da wird ein Sohn von Herodes, der gestorben war, wird ein Sohn König, dann heißt es an seiner Stadt. Und dort steht an seiner Stadt anti, also anstelle von dem Vater. Und so versteht man übrigens auch den Ausdruck Antichrist besser. Das ist einerseits der, der gegen Christus ist, aber auch der, der sich an seine Stelle setzt und sagt, er sei der Christus, der Messias. Ja, und in einer Stelle haben wir also anti, anstelle von, und in der anderen Stelle haben wir hyper, das heißt im Blick auf. Jetzt ist die Frage, an welcher Stelle steht was? Also die Aussage ist die, dass der Herr Jesus gekommen ist und hat sein Leben hingegeben im Blick auf alle Menschen. Keiner sollte ausgeschlossen werden. Und darum muss auch die frohe Botschaft allen Menschen angeboten werden. Aber der Mensch hat die Möglichkeit, das Heil in Christus abzulehnen, daran vorbeizugehen, und er wird verloren gehen. Und so ist dieses Lösegeld dann wirklich nur anstelle von denen, die glauben. Und das sind viele. Kommen wir zurück zu Matthäus 26. Der Herr Jesus sagt also, das Blut des neuen Bundes wird vergossen für viele. Und damit ist nicht gemeint nur für Israel, sondern im Blick auf die ganze Welt, für alle, aus allen Völkern, die zum Glauben kommen. Nun dürfen wir aber das nicht verwechseln und sagen, aha, dann wird der neue Bund geschlossen mit allen Menschen. Nein, die Bibel sagt, dieser Bund wird geschlossen mit Israel, aber diese Segnung, die aus dem Blut des neuen Bundes hervorfließt, die kommt allen Menschen zugute, die glauben. Also die Segnung des neuen Bundes kommt allen zugute, aber der Bund selber wird mit Israel geschlossen. Das ist ein Unterschied. Und jetzt gehen wir zurück zu Jeremia 31. Die Segnungen des neuen Bundes, die hat die Gemeinde vollständig. Werden wir gleich sehen. Jetzt haben wir erstmal einen Punkt gesehen, das Blut. Nicht wahr? Schon damals beim ersten Bund, wenn man liest, 2. Mose 19, 20, 21 und so weiter, sieht man, wie Mose Opfer geschlachtet hat, das Blut fließen musste. Zur Besiegelung des alten Bundes musste Blut fließen. Und so eben auch zur Besiegelung des neuen Bundes, aber noch nicht einfach Tierblut, das eigentlich nur symbolisch ist, sondern das Blut des Messias, das wirklich Sünden wegtut. Und jetzt wollen wir anschauen, was sind die Segnungen dieses neuen Bundes? Vers 33. Gehen wir Punkt für Punkt durch. Erster Segen. Hier wird ja erklärt, dies ist der Bund, den ich mit dem Haus Israel machen werde. Jetzt wird erklärt, was beinhaltet dieser Bund? Erstens, ich werde mein Gesetz in ihr Inneres legen und werde es auf ihr Herz schreiben. Wie könnte man diesen Vorgang mit ganz anderen Worten umschreiben? Das ist die Wiedergeburt. Also Gott gibt sein Wort ins Innere des Menschen hinein. Das geschieht genau bei der Wiedergeburt. Die Wiedergeburt ist eigentlich der Empfang des Lebens aus Gott, das der Herr Jesus selber ist. Ich war in Johannes 14, Vers 6, sagt er, ich bin der Weg, die Wahrheit und das Leben. Und in Johannes 3, Vers 16 lesen wir, also hat Gott die Welt geliebt, dass er seinen einzigen Sohn gab, auf dass jeder, der an ihn glaubt, nicht verloren gehe, sondern ewiges Leben habe. In Gegenwartsform habe, nicht haben wird. Also der Empfang des Lebens aus Gott, des Herrn Jesus, das bedeutet Wiedergeburt. Leben aus Gott bekommen als das ewige Leben als gegenwärtigen Besitz. Und das beinhaltet, dass eben das Gesetz Gottes dann im Innern des Menschen ist. Diese neue Natur, eben das Leben aus Gott, will nur das, was Gott will. Darum steht in 1. Johannes 5, können wir das kurz aufschlagen? 1. Johannes 5, Verse 3 und 4. Aber nehmen wir schon Vers 1 dazu.
2: Wer da glaubt, dass Jesus sei der Christus, der ist von Gott geboren.
1: Jawohl, und dann Vers 3.
2: Denn das ist die Liebe zu Gott, dass wir seine Gebote halten. Und seine Gebote sind nicht schwer. Denn alles, was von Gott geboren ist, überwindet die Welt. Und unser Glaube ist der Sieg, der die Welt überwunden hat.
1: Jawohl. Also das ist sehr beeindruckend, nicht wahr, wenn man das so liest. Und seine Gebote sind nicht schwer. Wie soll man das verstehen? Ganz einfach. Das Leben aus Gott ist die Kraft im Gläubigen, jetzt tun zu können, was Gott gefällt, was seinen Geboten entspricht. Und dieses neue Leben will gar nichts anderes, als Gott zu gehorchen und das zu tun. Und dann kann man sagen, seine Gebote sind nicht schwer. Aber der Römerbrief macht klar, dass der Mensch, der zum Glauben kommt, gerechtfertigt wird aus Glauben, immer noch die Sünde in sich hat. Also die sündige Natur, die wir von Adam her vererbt haben, über alle Generationen hinweg. Diese sündige Natur ist immer noch im Gläubigen drin. Es wird auch genannt das Fleisch. Damit ist nicht gemeint, der menschliche Körper, dass der minderwertig wäre. Aber in diesem Körper ist diese sündige Natur vorhanden. Und so entsteht eben ein Konflikt zwischen dem neuen Leben und der sündigen Natur. Dieser Konflikt wird ja ganz eindrücklich in Römer 7 beschrieben, wo Paulus sagt, er habe Wohlgefallen am Gesetz Gottes, nach dem inneren Menschen. Und er möchte tun, was Gott will, aber er vollbringt es nicht. Aber die Stelle ist so geschrieben, wenn man einmal betont, wie oft da steht, ich, mich, mein, merkt man, es dreht sich alles nur um sich selber. Und da verzweifelt er und sagt schließlich, wer wird mich retten von diesem Leib des Todes? Ich elender Mensch. Wer wird mich retten? Und dann heißt es, ich danke Gott durch Jesus Christus. Plötzlich wird der Blick von sich selber gerichtet auf den Herrn Jesus, auf Gott. Und dann kommt Römer 8, dieses Kapitel über all die Segnungen des Glaubens. Da wird eine ganz neue Sicht eröffnet, wenn man sich nicht, wenn man aufhört, sich immer um sich selbst zu drehen, um sich mit sich selber zu beschäftigen. Natürlich, die moderne Psychologie, die säkulare Psychologie betont eben in sich selber hineinschauen und in sich hineinhorchen und so weiter, ist genau das Falsche. Wir müssen endlich von uns wegkommen. Das tun wir ja sowieso von Natur. Da brauchen wir keine Psychologie, die uns sagt, wir sollen in uns hineinhorchen. Das machen wir eh. Sondern wir müssen von uns wegkommen und eben das neue Leben in uns wirken lassen. Und dann gilt, und seine Gebote sind nicht schwer. Denn so hat Gott seine Gebote, sein Gesetz ins Innere hineingelegt, ins Herz hineingeschrieben. Also das ist der erste Segen, Wiedergeburt. Ja, war das denn damals nicht auch so beim ersten Bund am Sinai? Die Gesetze wurden schon auch geschrieben, aber nicht in die Herzen, sondern auf zwei steinernen Tafeln. Das ist der große Unterschied. Es war nicht im Herzen, es war da. Das heißt also, das Volk Israel, das ja aus Ägypten ausgezogen war, der größte Teil war gar nicht bekehrt. Das war einfach ein Volk. Wie alle anderen Völker, aber ein Volk, das Gott auserwählt hat und dem Gott seine Gebote gegeben hat und gesagt hat, das ist es, was meine Anforderungen sind. Und dieses Volk musste kennenlernen, sich selber kennenlernen, dass sie gar nicht fähig sind, von sich aus diese Gebote zu tun. Und darum war das Gesetz eben, wie Galater 3 sagt, unser Pädagoge auf Christus hin. Dieses Gesetz sollte Israel zeigen, wir brauchen wirklich den Messias als Erlöser. So sollte dieses Gesetz eben zum Messias hinführen, aber dieser erste Bund konnte nichts zur Vollendung bringen. Das war eigentlich von Anfang an klar. Denn es richtete sich nicht an ein wiedergeborenes Volk, sondern ein natürliches Volk. Natürlich, Mose war wiedergeboren, Miriam, Aaron und, Josua und Kaleb, kein Zweifel. Aber die Masse war nicht wiedergeboren. Und beim neuen Bund geht es darum, dass Gott diesen Bund schließt mit dem Volk Israel, das aber wiedergeboren wird.

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Was für ein guter Arzt. Fast niemand kommt im Leben ohne einen Hausarzt oder Vertrauensarzt aus. Du und ich haben auch sicherlich unterschiedliche Erwartungen, die wir mit einem Arztbesuch verbinden. Oft sind wir auf Empfehlungen angewiesen und haben dann leichteren Zugang. So entsteht folgendes Gespräch. Ich muss dir unbedingt von meinem Hausarzt erzählen. Ich habe allerlei verschiedene Beschwerden, mit denen ich zu ihm gehe. Ich kann ihn rund um die Uhr anrufen. Er gibt mir keinen Termin, sondern ich darf gleich in die Praxis kommen. Auf seine Diagnose kann ich mich jedes Mal verlassen. Er hat nicht nur das Wissen eines Allgemeinmediziners, erstaunlicherweise erstreckt sich sein Wissen über alle Fachgebiete. Nicht nur, dass er gleich weiß, was mir fehlt, er weiß auch, was ich zur Heilung brauche. Ein Rezept für die Apotheke brauche ich nicht. Er hat bei sich alles da, gibt mir gleich das Richtige für mein Problem mit. Du weißt ja, man ist oft skeptisch, ob ein Medikament hilft. Bei der Qualifikation meines Hausarztes sind solche Gedanken überflüssig. Ich habe volles Vertrauen in meinen Arzt. Er hat mir schon so oft geholfen. Ich weiß, dass ich bei ihm in den besten Händen bin. Geh du doch mit deinen Problemen auch zu ihm. Seine Praxis ist für jeden offen. Du brauchst nicht zu befürchten, dieser besondere Service stände nur Privatversicherten offen. Denn mein guter Arzt hat ein großes Herz für alle Kranken. Er freut sich über jeden, der sich von ihm helfen lassen will. Als Honorar für seine heilsame Behandlung möchte er nur Dankbarkeit. So einen Arzt kann es dir wirklich geben? Ja, er heilte, die ihn darum baten, wies niemanden ab. Er erwartete keine Gebühr, außer Glauben. So sagt es die Bibel. Er lebt heute. Er ist nicht in den wohlverdienten Ruhestand getreten. Er hat ein Herz für alle, die sich auf ihn einlassen. Er kennt die Schmerzen, er kennt den Tod, er kennt die Hölle und will dich bewahren für die Ewigkeit. Jesus Christus, für dich und für mich ganz persönlich ist er ans Kreuz geschlagen worden und gestorben. Nach 3 Tagen auferstanden durch seinen Vater im Himmel, damit wir zu seinem ewigen Reich gehören können. Welch unvergleichlicher göttlicher Herr und Arzt. Gott spricht, ich bin der Herr, dein Arzt. 2. Mose, Kapitel 15, Vers 26.

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1: Bleiben Sie dem guten Arzt und Herrn befohlen.
2: Es ist 8:30 Uhr.

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1: Herzlich willkommen zu einer weiteren Ausgabe der Sendereihe Durch die Bibel. Ich freue mich, dass Sie sich dafür wieder Zeit nehmen. Diesmal erreichen wir das 10. Kapitel des alttestamentlichen Esra-Buches und damit das Schlusskapitel. Esra gehörte aufgrund seiner familiären Abstammung zu den Priestern des Volkes Israel. Sein Arbeitsplatz wäre eigentlich der Tempel in Jerusalem gewesen. Doch entweder war er selber noch gar nicht auf der Welt, als seine Eltern nach Babylon deportiert wurden, oder er war damals noch ein kleines Kind. Das heißt, einen Großteil seines Lebens verbrachte er fern der Heimat in der sogenannten babylonischen Gefangenschaft. Und während diese Gefangenschaft andauerte, gab es in Jerusalem gar keinen Tempel. Den hatte nämlich der babylonische König Nebukadnezar im Jahr 586 vor Christus zerstören lassen. Die Situation für die Juden änderte sich erst, nachdem der persische König Kyros ihnen offiziell erlaubte, Babylon zu verlassen und wieder nach Hause zurückzukehren. Nur 50.000 etwa machten sich damals als Erste auf den Weg und brachten es tatsächlich fertig, in Jerusalem einen neuen Tempel zu errichten. Jahrzehnte danach kehrte auch Esra mit rund 2.000 weiteren Personen in die alte Heimat zurück. Das heißt, erst als alter Mann bekam Esra zum ersten Mal die Möglichkeit, als Priester am Heiligtum des jüdischen Volkes zu dienen. Die Jahrzehnte in der babylonischen Gefangenschaft hatte er allerdings dazu genutzt, den Menschen auf eine andere Weise einen Dienst zu erweisen, indem er sich nämlich gründlich mit dem Wort Gottes, vor allem mit den 5 Büchern Mose, auseinandergesetzt hat und die Menschen lehrte. Diese besondere Qualifikation mag sogar den Ausschlag gegeben haben, dass der persische König Artasaster, ein Nachfolger von König Kyros, Esra mit einer besonderen Mission nach Jerusalem geschickt hatte. In Kapitel 7 wird Artasaster mit den Worten zitiert: »Du aber, Esra, setze nach der Weisheit deines Gottes, die in deiner Hand ist, Richter und Rechtspfleger ein, die allem Volk Recht sprechen, das jenseits des Euphrat wohnt, nämlich allen, die das Gesetz deines Gottes kennen, und wer es nicht kennt, den sollt ihr es lehren.« Esras Aufgabe bestand also darin, eine zivile, aber auch eine religiöse Gemeinschaft aufzubauen und zu formen. In Kapitel 9 des Esra-Buches wurde berichtet, dass die Voraussetzungen dafür nicht besonders gut waren. Denn unter den heimgekehrten Juden gab es einige, die offenbar schon verdrängt hatten, warum Gott das Volk Israel überhaupt in die babylonische Gefangenschaft geschickt hatte. Unbekümmert ließen sie sich auf Menschen aus den heidnischen Nachbarvölkern ein und heirateten sogar untereinander. Obwohl solche Mischehen auch schon früher dazu geführt hatten, dass die Israeliten auch fremde Götter verehrten. Und Abgötterei war eben eine Begründung dafür gewesen, warum Gott sein Volk in die babylonische Gefangenschaft geschickt hatte. Die spannende Frage ist nun, ob Esra seiner neuen Rolle als Gesetzeslehrer in Jerusalem gerecht werden kann, ob es ihm gelingen wird, dem Wort Gottes Geltung zu verschaffen und, wie von König Artasaster gewünscht, Richter und Rechtspfleger einzusetzen, die allem Volk Recht sprechen. In Kapitel 9 wurde das Bußgebet wiedergegeben, das Esra sprach, nachdem er erfahren hatte, dass manche von den heimgekehrten Juden schon wieder gemeinsame Sache machten mit den Menschen aus heidnischen Völkern. An dieses Bußgebet knüpft nun der erste Vers von Kapitel 10 an. Dort wird berichtet: Und wie nun Esra vor dem Hause Gottes auf den Knien lag und weinend betete und bekannte, sammelte sich um ihn aus Israel eine sehr große Gemeinde von Männern, Frauen und Kindern, denn das Volk weinte sehr. Das schier Unglaubliche geschieht. Das leidenschaftliche Gebet Esras rührt die Menschen offenbar an. In Kapitel 9 war ja zu lesen, wie er und einige seiner Leute wirklich geschockt waren, von den neuen Verfehlungen der heimgekehrten Juden zu erfahren. Darüber hinaus aber hatte ganz gewiss auch Gott die Herzen dieser Menschen angerührt, so dass sie sich nun ihrer Schuld bewusst wurden. Vers 2. Und Schechania, der Sohn Jehiels, von den Söhnen Elam, hob an und sprach zu Esra: Wir haben unserem Gott die Treue gebrochen, als wir uns fremde Frauen von den Völkern des Landes genommen haben. Nun, es ist trotz allem noch Hoffnung für Israel. Dieser Schechania wird anscheinend unverhofft zum Sprecher einer größeren Gruppe von Leuten, die ihre Schuld einsehen und sie vor Gott auch eingestehen. Ich halte es für sehr wichtig, dass das Schuldbewusstsein der Menschen sozusagen durch Schechania eine Stimme bekommt. Denn er sagt ganz konkret, worum es geht. Wir haben unserem Gott die Treue gebrochen, als wir uns fremden Frauen von den Völkern des Landes genommen haben. Damit hatten sie nämlich gegen das alttestamentliche Gesetz verstoßen, das Gott seinem Volk durch Mose gegeben hatte. Wenn ich selbst in der Situation bin, vor Gott versagt und gegen ihn gesündigt zu haben, versuche ich ebenfalls, so wie Schechania, ganz konkret zu benennen, was ich als Sünde gegenüber Gott erkannt habe. Gott selbst weiß natürlich, was ich angestellt habe. Doch für mich ist es eine große Hilfe, damit ich nicht in so einem allgemeinen Gefühl von Schuldbewusstsein stecken bleibe. Interessanterweise ist Schechania nicht nur derjenige, der in Worten formuliert, worin die Sünde seiner Glaubensgenossen besteht, sondern er spricht ihnen auch Mut zu. Fast so, als ob er von Gott bereits eine erste Antwort auf ihr Schuldeingeständnis bekommen hätte. Es ist trotz allem noch Hoffnung für Israel. Dann fordert Schechania die Versammlung auf, Vers 3, »So lasst uns nun mit unserem Gott einen Bund schließen, dass wir alle fremden Frauen und die Kinder, die von ihnen geboren sind, hinaustun, nach dem Rat meines Herrn und derer, die die Gebote unseres Gottes fürchten, dass man tue nach dem Gesetz.« Dieser Vers hat es wirklich in sich, denn natürlich sträubt sich sofort alles in mir. Wie kann man nur auf den Gedanken kommen, Frauen und Kinder einfach fortzuschicken, nur weil sie nicht von Kindesbeinen an im jüdischen Glauben verwurzelt sind? So zu handeln, das käme heute natürlich überhaupt nicht in Frage. Damals aber hing davon letztlich der Fortbestand des Volkes Israel ab. Und auch der Fortbestand des von Gott verheißenen Landes, das seine Zeit als Königreich Israel schon längst hinter sich hatte. Es sollte nicht über kurz oder lang an die Heiden zurückfallen. Die konkrete Benennung der Sünde durch Schechania sollte nun also zu ganz konkreten Handlungsschritten führen. Die Entscheidung darüber kann Schechania aber nicht selbst fällen. In seinen Augen ist Esra der richtige Mann, der darüber befinden soll. Und deshalb fordert er ihn auf, ich lese weiter ab Vers 4, »So steh nun auf, denn dir gebührt zu handeln, und wir wollen mit dir sein. Sei getrost und tu es.« Da stand Esra auf und nahm einen Eid von den obersten Priestern, den Leviten und ganz Israel, dass sie nach diesem Wort tun sollten. Und sie schworen. Und Esra ging fort von dem Platz vor dem Hause Gottes und ging in die Kammer Johanans, des Sohnes Eliaschibs. Und er blieb dort über Nacht, aß kein Brot und trank kein Wasser, denn er trug Leid an dem Treubruch derer, die aus der Gefangenschaft gekommen waren. Nach wie vor ist Esra tief betrübt darüber, dass einige, die aus der babylonischen Gefangenschaft nach Juda und Jerusalem zurückgekehrt sind, genau die Sünde begangen haben, die in der Vergangenheit zu Abgötterei geführt hatte. Und unter anderem wegen Abgötterei hatte Gott die Israeliten schließlich in die babylonische Gefangenschaft geschickt. Wie kann man nur so dumm sein, hätte ich wahrscheinlich laut gerufen, wenn ich in Esras Situation gewesen wäre. Er aber zieht sich still in eine der Kammern des Tempels zurück, fastet und betet wahrscheinlich auch und verbringt dort die Nacht. Der Verstoß gegen Gottes Gesetz ist für ihn keine Kleinigkeit. Dass es noch Hoffnung gibt für Israel, wie Schechania gesagt hat, das glaubt er höchstwahrscheinlich auch. Aber für den inneren Prozess der Buße gibt es keine Abkürzung. Man kann nur hoffen, dass dies außer Esra auch die anderen erkennen. Denn geistliche Erneuerung entsteht nicht im Hauruck-Verfahren. Christliche Verkündiger versuchen heute oft, wie sie sagen, die Ungläubigen zur Umkehr zu bewegen. Sie sollen Buße tun. Doch wer umkehren will, muss meines Erachtens erstmal den richtigen Weg kennen. Tut Buße, denn das Himmelreich ist nahe herbeigekommen, predigte Johannes der Täufer und sprach damit vor allem diejenigen an, die schon wussten, was Gott eigentlich von ihnen wollte. Zu einem wirklich ungläubigen Menschen sagten Paulus und Silas dagegen, Glaube an den Herrn Jesus, so wirst du und dein Haus selig. Bleiben wir ruhig noch einen Moment im Neuen Testament, denn im 1. Thessalonicher Brief gibt es eine interessante Stelle, die noch näher darauf eingeht, was passiert, wenn ein Mensch an Jesus Christus glaubt. Paulus erzählt, ihm sei berichtet worden, Zitat, wie ihr euch bekehrt habt zu Gott von den Abgöttern, zu dienen dem lebendigen und wahren Gott. Bekehrt zu Gott von den Abgöttern, so formuliert es die Lutherbibel. Ebenso gut könnte man es auch so ausdrücken. Ihr habt euch Gott zugewendet und euch von den falschen Göttern abgewendet. Aus all dem

und ist nebenbei bemerkt auch bitter nötig. Wenn wir uns mal im Buch der Offenbarung die sogenannten Sendschreiben an die 7 verschiedenen Gemeinden ansehen, dann fällt auf, dass 5 von ihnen dazu aufgerufen werden, Buße zu tun. Ganz in diesem Sinne sind es im alttestamentlichen Buch Esra die heimgekehrten Juden, die Buße tun sollen, weil viele unter ihnen leichtfertig gegen Gottes Gesetz verstoßen haben. Dagegen käme Esra wohl nie auf die Idee, die Kanaaniter, die Hethiter oder die Jebusiter zur Buße aufzurufen. Der Bericht in Kapitel 10 des Esra-Buches hat gezeigt, dass sich zumindest bei einem Teil der Menschen in Jerusalem innerlich etwas tut. Das Volk weinte sehr, heißt es in Vers 1. Für mich ist das ein Hinweis darauf, dass den Menschen wirklich klar wird, wie sehr sie sich erneut gegen Gott versündigt haben. Und auf dieser Grundlage kann es zu einer geistlichen Erneuerung kommen. Ein Problem der heutigen Christenheit scheint mir zu sein, dass viele Gläubige sehr gleichgültig und selbstzufrieden geworden sind. Der amerikanische Religionsphilosoph Lyman Abbott hat einmal erzählt, dass sein Vater scherzhaft gesagt habe, die Kirche hätte bereits dann allen Grund, dankbar zu sein, wenn jeder gleichgültige Christ durch 10 radikale Gottesleugner ersetzt würde. Was er damit sagen wollte, gleichgültig gewordene Christen schaden der Gemeinde oder der Kirche oft mehr, als es die Ungläubigen tun. Zurück zu unserem Bibeltext. Hier erleben wir nun, dass es in Jerusalem und Umgebung zu einer richtigen Aufbruchsstimmung kommt. Ab Vers 7 wird berichtet, und man ließ ausrufen in Juda und Jerusalem für alle, die in der Gefangenschaft gewesen waren, dass sie sich in Jerusalem versammeln sollten, und wer nicht in 3 Tagen nach dem Ratschluss der Oberen und Ältesten käme, dessen ganze Habe sollte dem Bann verfallen, und er selbst ausgeschlossen sein aus der Gemeinde derer, die aus der Gefangenschaft gekommen waren. Für uns heute hört sich das, was hier geschildert wird, ziemlich radikal an. Aber wir müssen uns wohl klar machen, dass die aus Babylon zurückgekehrten Juden als geistliche Gemeinschaft nur dann eine Chance hatten, sofern sie bereit waren, in ihren eigenen Reihen die Spreu vom Weizen zu trennen. Auch wenn der neue Tempel bereits errichtet war, es wartete noch jede Menge Arbeit auf sie. Und der Wiederaufbau der Stadt Jerusalem konnte nur dann gelingen, wenn alle an einem Strang zogen. Konkret heißt das, wenn sich alle an das Gesetz Gottes halten. Bei denjenigen, die nach dem öffentlichen Aufruf keine Lust hatten, zur fraglichen Versammlung nach Jerusalem zu kommen, konnte man ohnehin davon ausgehen, dass sie sich mit den Zielen der anderen Heimgekehrten nicht so richtig identifizieren konnten. Für manche christliche Gemeinde wäre es sicher auch besser, wenn der eine oder andere diese Gemeinde verlassen würde. So wie ein paar Tropfen hochkonzentriertes Bitteraroma ausreichen, um eine große Menge Wasser bitter schmecken zu lassen, so können auch einzelne Gemeindeglieder die ganze Gemeinde in Mitleidenschaft ziehen. Ich kann mich noch gut daran erinnern, wie es bei uns zu Hause, als ich noch ein Junge war, manchmal gebratene Hähnchen zum Mittagessen gab. Als ich einmal selbst versuchen wollte, ein solches Hähnchen zu zerlegen, warnte mich meine Mutter. Pass bloß auf die Gallenblase auf. Wenn du die aufschneidest, wird ein Großteil des Fleisches ungenießbar und bitter. Ja, man muss sie vorsichtig entfernen, um den Rest nicht zu verderben. Und das gilt im Prinzip eben auch für die christliche Gemeinde. Im 12. Kapitel des Hebräerbriefes heißt es dazu, seht darauf, dass nicht jemand Gottes Gnade versäume, dass nicht etwa eine bittere Wurzel aufwachse und Unfrieden anrichte und viele durch sie unrein werden. Wie man eine solche bittere Wurzel aus der Gemeinde entfernen kann, das ist allerdings eine heikle Sache. Auf keinen Fall scheint es mir angemessen, bestimmte Leute aus der Gemeinde hinaus zu ekeln oder einen Zettel in den Schaukasten zu hängen mit den Namen derer, die sich hier nicht mehr blicken lassen sollen. Auch Christen, die eine Gemeinde lieber verlassen sollten, haben das Recht, mit Anstand und Liebe behandelt zu werden. Zurück zu unserem Bibeltext. Die aus Babylon zurückgekehrten Juden wurden also aufgerufen, möglichst vollzählig zu einem Treffen nach Jerusalem zu kommen. Ab Vers 9 wird berichtet, da versammelten sich alle Männer von Juda und Benjamin in Jerusalem auf den 3. Tag, den 20. im 9.

siebten Monat. Und alles Volk saß auf dem Platz vor dem Hause Gottes, zitternd wegen der Sache und des strömenden Regens. Und Esra, der Priester, stand auf und sprach zu ihnen: Ihr habt dem Herrn die Treue gebrochen, als ihr euch fremde Frauen genommen und so die Schuld Israels gemehrt habt. Bekennt sie nun dem Herrn, dem Gott eurer Väter, und tut seinen Willen, und scheidet euch von den Völkern des Landes und von den fremden Frauen. Anders ausgedrückt, seid Täter des Worts und nicht Hörer allein, sonst betrügt ihr euch selbst. Dieses Bibelwort steht zwar im neutestamentlichen Jakobusbrief, passt aber auch hier. In den Augen vieler Christen zeichnet sich ja eine gute Gemeinde dadurch aus, dass sie viele unterschiedliche Aktivitäten auf die Beine stellt. Die allerwichtigste Aktivität aber scheint mir zu sein, Täter des Wortes Gottes zu sein und eben nicht nur Hörer. Das gilt übrigens auch, wenn von der Nächstenliebe die Rede ist. Schließlich hat Jesus zu seinen Jüngern nicht gesagt: Daran wird jedermann erkennen, dass ihr meine Jünger seid, wenn ihr ständig über die Liebe redet, sondern wenn ihr Liebe untereinander habt. Das heißt, wenn ihr liebevoll miteinander umgeht. Bei den Juden, die sich in Jerusalem versammelt haben, geht es nun aber erst einmal darum, Gott gehorsam zu sein und die Liebe zu ihm in die Tat umzusetzen. Deshalb also die Aufforderung, sich deutlich von den Menschen aus heidnischen Völkern abzugrenzen. Vers 12. Da antwortete die ganze Gemeinde und sprach mit lauter Stimme: Es geschehe, wie du uns gesagt hast. Ich bin mir absolut sicher, dass diese Zustimmung kaum jemandem leicht gefallen ist. So mancher wird mit Tränen in den Augen und nur mit einem dicken Kloß im Hals gesagt haben: Es geschehe, wie du uns gesagt hast. Schließlich bedeutete ihre Zustimmung, sich von Menschen trennen zu müssen, die sie von Herzen lieb haben. Esra zeigt Verständnis für die schwierige Situation, will seinen Glaubensgenossen die Möglichkeit geben, sich ordentlich zu verabschieden. Und weil es inzwischen Bindfäden regnet, verkündet er, weiter ab Vers 14: Aber es ist viel Volk hier, und es ist Regenzeit, und man kann nicht draußen stehen. Auch ist es nicht in ein oder zwei Tagen getan, denn wir haben in dieser Sache viel gesündigt. Unsere Oberen sollen die ganze Gemeinde vertreten, dass alle, die sich in unseren Städten fremde Frauen genommen haben, zu bestimmten Zeiten kommen und mit ihnen die Ältesten einer jeden Stadt und ihre Richter, bis der Zorn unseres Gottes um dieser Sache willen von uns gewendet werde. Die große Versammlung wird also aufgelöst. Jeder Betroffene soll zusehen, dass er zu Hause alles Notwendige in die Wege leitet, um eine bevorstehende Trennung zu vollziehen. Alle, die heidnische Frauen geheiratet haben, sollen dazu an einem ganz bestimmten Tag mit den Ältesten und Richtern ihres Ortes vor den führenden Männern erscheinen, damit Gottes Zorn letztlich von allen abgewendet wird. In den Versen 15 bis 18 geht es darum, wie das alles ganz genau gehandhabt werden kann. Und dann weiter Vers 19: Und sie gaben die Hand darauf, dass sie ihre Frauen ausstoßen, also wegschicken, und einen Widder für ihre Schuld als Schuldopfer geben wollten. Dieses Schuldopfer ist auch ein Zeichen dafür, dass sich alle Betroffenen wieder ganz bewusst unter das Gesetz Gottes stellen wollen. In den nachfolgenden Versen findet sich eine lange Liste all derer, die übereingekommen sind, die schwere Trennung nun auch wirklich durchzuziehen. Innerhalb von 3 Monaten werden 110 Ehescheidungen vollzogen. Gar nicht so viel im Verhältnis zur Gesamtzahl der heimgekehrten Juden. Aber dennoch ist die Sache für die gesamte jüdische Gemeinde recht schmerzhaft. Nach der Aufzählung all derer, die sich scheiden lassen, endet das Kapitel mit der nüchternen Feststellung, Vers 44, diese alle hatten sich fremde Frauen genommen, und nun entließen sie Frauen und Kinder. Dieser letzte Satz ist wirklich nur schwer zu verdauen. Frauen und Kinder müssen das ausbaden, was ihre Männer und Väter verschuldet haben. Denn auch wenn Gott Sünde vergibt, die Konsequenzen, die sich aus dem sündhaften Verhalten ergeben, können manchmal schrecklich sein. Wir sind am Ende von Kapitel 10 und damit auch am Ende des Esra-Buches angelangt.
Ist Esra denn nun tatsächlich ein Reformer, wie ich es mehrfach in den zurückliegenden Sendungen behauptet habe, und damit auch ein Vorbild für die christliche Gemeinde? Nun, seine tief empfundene Trauer darüber, dass Gottes Wort missachtet wurde, sein Mitleiden mit den betroffenen Menschen und schließlich auch sein entschiedenes Handeln sind wirklich beispielhaft. Es wäre interessant zu erfahren, auf welche Weise sich Esra in anderen Fällen bewährt hat. Sein Auftrag lautete ja, ich zitiere noch einmal den persischen König Artasasta, Richter und Rechtspfleger einzusetzen, die allem Volk Recht sprechen. Darüber hinaus sollte Esra dafür sorgen, dass alle, die das Gesetz Gottes noch nicht kennen, es kennenlernen. Das Buch Esra bildet mit dem nachfolgenden Buch Nehemia eine zusammenhängende Darstellung der ersten Zeit nach der Rückkehr aus der babylonischen Gefangenschaft. Aus diesem Grund wird uns Esra in den Sendungen über das Nehemia-Buch noch öfter begegnen. In der Sendereihe Durch die Bibel stand diesmal das letzte Kapitel aus dem Buch Esra im Mittelpunkt. Was den Inhalt betrifft, so geht es beim nächsten Mal fast nahtlos mit dem Buch Nehemia weiter. Ich würde mich freuen, wenn Sie auch dann wieder mit dabei sind. Bis dahin, auf Wiederhören und Gottes Segen mit Ihnen.

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1: Liebe Freunde der Heiligen Schrift und solche, die es noch werden wollen. Wir alle kennen den dummen Spruch, ich glaube nur, was ich sehe. Wenn das einer sagt, kann man witzig antworten, ich kann deinen Verstand auch nicht sehen und doch gibt es ihn. Ich kann auch den allergrößten Teil des Lichtspektrums nicht mit den Augen sehen. Und doch weiß ich, es gibt dieses große Spektrum. Genauso ist es mit dem Schall. Da gibt es einen großen Bereich, Infraschall und den oberen Bereich, den wir nicht hören können. Und doch gibt es ihn. Unsere Wahrnehmung braucht Nachhilfe. Wir können auch Gott nicht sehen, aber er hat uns viel Nachhilfe gegeben, sodass tatsächlich die meisten Menschen dieser Erde glauben, es ist ein Gott. Manche denken, es gibt viele Götter, aber die meisten nehmen an, es ist ein Gott, der alles ins Dasein gerufen hat, wunderbar zweckmäßig, aufeinander bezogen und er bewahrt es immer noch vor der Zerstörung, aller Bosheit, allen Vernichtungswillen zum Trotz. Die wunderschönen Farben des Herbstes, die ungeheuer vielfältigen Formen unserer schönen Berge und Täler, das Zusammenwirken der Geschöpfe, die Majestät der wuchtigen Sterne, jeder Teil der Schöpfung bezeugt machtvoll. Der Schöpfer ist zwar nicht sichtbar, aber er hat alles wunderschön, zweckmäßig und organisch aufeinander bezogen geschaffen. Das Werk preist den Meister. So viel im Bereich der Natur. Aber auch für das göttliche Wirken im Bereich der menschlichen Geschichte brauchen wir Nachhilfe. Der wichtigste Nachhilfeunterricht für das Wahrnehmen des göttlichen Wirkens in der Geschichte, dieser wichtigste Nachhilfeunterricht ist uns durch die Bibel gegeben. Besonders die Psalmen machen uns vor, was ein Glauben, was ein Beten über den Augenschein hinaus bedeutet in die unsichtbare Welt. Unser Psalm 132 gehört zu den sogenannten Wallfahrtspsalmen. Das sind Psalmen, die auf dem Weg hin zum Tempel hinauf gesungen und gebetet wurden. Psalm 132 verknüpft zwei große Themen des Alten Testaments. Vielleicht können wir den Text wieder einblenden. Danke. Erstens die Erwählung des Hauses Davids zum Königtum. Zweitens die Erwählung Zions als Wohnstätte für das Haus Gottes. Oder wie es hier in den Versen 8 und 14 heißt, als Stätte seiner Ruhe. Wann der Psalm entstanden ist, wissen wir nicht. Aber wir wissen, ab welchen Zeiten er vor allem gebetet wurde. Nämlich in den Zeiten, in denen weder ein Haus Gottes noch ein Haus Davids sichtbar war. Psalm 132 gehört zu den Psalmen, die ihre Kraft zum Gebet aus einem vorausgehenden Prophetenwort schöpfen. Jerusalem lag schon in Trümmern, aber das hat dem Glauben dieser Psalmbeter nichts angehabt. Trümmer können Gottes Wort nicht widerlegen. Das Haus Davids war nicht mehr sichtbar. Der König war nach Babylon verschleppt, seine Söhne getötet, aber an den König glaubten sie trotzdem noch. Auch das Haus Gottes lag in Trümmern, aber Gottes Macht stellten die Beter der Psalmen nicht in Frage. Wie konnten Juden das glauben, wo ihnen doch alles genommen war? Das war Glaube über den Augenschein hinaus. Sie hatten die entscheidende Nachhilfe zu sich genommen und genossen. Die Nachhilfe, das zu glauben, war das Wort Gottes. Für unseren Psalm geht es um ein ganz bestimmtes Wort Gottes, nämlich das Wort Nathans an das Haus Davids. Dieses Wort Nathans besagt, es wird immer einer von deinen leiblichen Söhnen auf deinem Thron sitzen. David wollte ja dem Herrn ein Haus bauen, Dieser Wille zum Hausbau beschreibt die ersten Verse. Aber Gott sagt, du sollst mir kein Haus bauen, vielmehr will ich dir ein Haus bauen, das aus deiner Nachkommenschaft entstehen soll. Du sollst mir kein Haus bauen, aber ich baue dir das Haus deiner Familie. Und was den Tempelbau angeht, das überlässt du brav deinem Nachfolger. Salomo, der zu diesem Zeitpunkt noch nicht geboren war, hat es dann ausgeführt. Das ist kurz gefasst dieses Wort Gottes, auf das Psalm 132 zurückgeht. Es ist die Verheißung, die das Haus Davids aufwachsen ließ und den Tempel begründete. Es hat, wie gesagt, starke Gründe gegeben, an dieser Verheißung zu zweifeln. Die Babylonier haben, wie gesagt, den letzten Zionskönig aus der Linie Davids in Ketten nach Babylon geführt, seine Söhne vor seinen Augen getötet und ihm dann die Augen ausgestochen. Wie sollte da das Haus Davids weitergehen? Dennoch haben die Beter der Königspsalmen und auch hier der Wallfahrtspsalmen an der Nathan-Weissagung festgehalten. Sie haben geglaubt, über den Augenschein hinaus. Gottes Wort gilt, auch wenn man, jedenfalls nicht gleich, sehen kann, wie es sich erfüllt. Sie haben geglaubt, ein Sohn Davids regiert immer, auch wenn der Thron auf dem Zionshügel vakant ist. Sie haben Gottes Wort geglaubt, das gilt. Sie haben es auch für den Tempel geglaubt. Gott wohnt immer bei seinem Volk, bei seiner Gemeinde und seiner Kirche. Egal, wie restriktiv die Gesetze des Staates sind, egal, wie übermächtig die Feinde sein mögen. Gott hat es gesagt, ich beschirme die Stadt. Psalm 46, Gott ist bei ihr drinnen, darum fürchten wir uns nicht, wenngleich die Welt unterginge. Das gilt. Selbst wenn Jerusalem in Flammen aufgeht, es gilt selbst, wenn alle Christen im Gefängnis schmoren sollten. Es ist paradox, aber so ist die biblische Vorstellung von Geschichte in dieser irdischen Welt. Da hat David vor Absalom von Jerusalem weg fliehen müssen, aber er blieb König Israels. Und an Weihnachten feiern wir, dass der Herr der Welt in ärmlichen Verhältnissen geboren wird. Er wird in eine Krippe gelegt und er ist doch der, dem alles gehört. Glaube über den Augenschein hinaus. Der Herr der Welt hängt am Kreuz, gekrönt mit einer Dornenkrone. Und er hat die Welt dennoch nicht dem Teufel überlassen. Vielmehr hat er sie gerade dort, wo es nach einem Sieg des Teufels aussah, dem Teufel entrissen. Die Gemeinde Jesu ist bedrängt, doch gerade dort, wo sie verfolgt wird, lässt Gott sie umso mehr wachsen. Das alles sehen wir über den Augenschein hinaus, durch den Glauben an das Wort Gottes. So sehen wir, wie groß das Spektrum Gottes ist, auch in der Geschichte, nicht nur in der Natur. Luther sprach von diesem Sub contrario, unter dem Gegenteil, unter dem Gott sich zeigt. Auch wo es nicht so scheint, selbst da, wo Sünde im Spiel ist, auch da ist die göttliche Lenkung der Geschichte zu finden. Damit ist Sünde immer noch Sünde, Sünde wird bestraft, steht unter dem Zorn Gottes. Aber Gott gibt auch trotz der Sünde, trotz des Wirkens des Teufels, die Lenkung der Geschichte nicht aus der Hand. Sub contrario, unter dem Gegenteil mag es scheinen, dass Gott abwesend ist, aber er ist es nicht. Paulus sagte, Christus ist mein Leben, Sterben ist mein Gewinn. Im Tod das Leben finden, das war über den Augenschein hinaus die Tugend der Psalmen, die Tugend der Christen bis zum Martyrium. Noch beim Abendmahl feiern wir es. Brot und Wein zeigen uns, dass Leib und Blut Christi zweierlei sind. Sie sind getrennt. Das Blut hat den Leib verlassen, der Leib ist tot. Aber in uns kommt es wieder zusammen und dient uns zum neuen Leben. Damit wir Menschen über den Augenschein hinaus glauben können, sind sehr starke Gottesworte nötig. Das Gotteswort aus Psalm 132 legt uns einen doppelten Treueschwur vor. Ein Schwur Davids, das sind die ersten Verse, und die Antwort Gottes ebenfalls in einem Schwur im zweiten Teil. Was schwört David? David schwört, sich bis zum Letzten zu engagieren. nicht zu ruhen, seinen Augen keinen Schlaf zu gönnen, bis Gott seine Ruhestätte in Israel gefunden habe. Davids Sorge um das Haus Gottes war berechtigt. Das hat Gott angesehen. Aber das Hauruck-Verfahren, das er im Blick hatte, das wollte Gott nicht gestatten. Und so lautet Gottes Antwort: Auf dich kommt es überhaupt nicht an, wo ich mich niederlasse. Ich erwähle mir selbst den Ort. Ich habe ja nie verlangt, dass ihr mir ein festes Haus baut. Die ganze Welt, der ganze Kosmos gehört mir doch. Du unterliegst offenbar einem heidnischen Denken, wenn du einem steinernen Haus so eine große Wichtigkeit beimisst. Der erste Märtyrer, Stephanus, hat den Juden später den gleichen Irrtum entgegengehalten. Er bezieht sich auf unseren Psalm und sagt: David fand Gnade bei Gott und bat darum, dass er eine heilige Stätte finden möge für das Haus Jakob. Aber der Höchste wohnt nicht in Tempeln, die mit Händen gemacht sind. Wie der Prophet spricht, jetzt zitiert Stephanus Jesaja: Der Himmel ist mein Thron und die Erde der Schemel meiner Füße. Was wollt ihr mir denn für ein Haus bauen, spricht der Herr? Oder was ist die Stätte meiner Ruhe? Hat nicht meine Hand das alles gemacht? Soweit Stephanus, Apostelgeschichte 7. Man kann es noch allgemeiner fassen. Solange es noch keinen Tempel gab, ging es der Frömmigkeit Israels besser als in Zeiten, wo dann ein Haus da war, an das man seine Frömmigkeit delegieren konnte. Das sollten wir uns auch fragen. Findet unser Glaube vor allem am Sonntag in einem Kirchengebäude statt, wo wir dann recht andächtig werden wollen? Oder nehmen wir den Glauben an jedem einzelnen Tag der Woche ernst? Delegieren wir das Bibellesen, Beten, Lehren, Buße tun an den Sonntag und damit an ein Gebäude? Oder suchen wir Gottes Angesicht von Tag zu Tag? Vertrauen wir doch nicht auf Gebäude. Die können schneller genommen werden, als man denkt. An dieser Stelle, sozusagen als Fußnote: Es gibt eine Reihe aktueller Skandale, die daran erinnern, dass Gebäude schneller genommen werden können, als man denkt. Da ist eine junge Gemeinde in Hannover, die wegen nachträglichen und sinnlosen Brandschutzvorschriften ihren Gottesdienst nicht mehr im eigenen Gemeindezentrum feiern kann. Sie muss trotz großer Kälte auf ein Zelt nebenan ausweichen. Das sollte so ein Fingerzeig sein. Auch aus der Schweiz höre ich von Behörden, die an manchen Stellen die Zügel anziehen und durch teilweise hanebüchende Finanz- und Brandschutzvorschriften christliche Privatschulen behindern. Der Herr dreht den Spieß also um. Solltest du mir ein Haus bauen? Nein, ich will dir ein Haus bauen. So kam es zum Herrscherhaus, zur Dynastie Davids. Der Herr ließ David dann tatsächlich die Stelle finden, an der der Tempel gebaut werden sollte. Aber ganz anders, als David sich das vorstellte. Nämlich durch ein schreckliches Gericht hindurch. Das kam durch den Plan einer Volkszählung. David wollte wissen, wie mächtig, wie zahlreich das Volk war, über das er König war. Die Zahl, die er nach der Zählung erfuhr, stieg ihm zu Kopf. 1,3 Millionen Männer, streitbare Soldaten, unterstehen ihm. Das ist sehr genau auch die derzeitige Anzahl der aktiven Soldaten in den russischen Streitkräften unserer Zeit. Vielleicht kennen Sie die Bilder von den stolzen Militärparaden in Moskau. Und man kann sich vorstellen, wie David diese Zahl zu Kopf stieg. David merkte selbst, dass sein Stolz nicht recht war. Denn was hast du, was du nicht empfangen hast? 2. Samuel 24 erzählt, dass das Herz ihm schlug. Er suchte Gottes Vergebung, aber das Gericht Gottes konnte er hier nicht mehr aufhalten. Hochmut kommt vor dem Fall. Eine Pest kam über Israel, 70.000 verloren ihr Leben. Davids Sehnsucht, alle Kräfte zu mobilisieren, um eine Stätte für die Wohnung Gottes zu finden, fand so ein unerwartetes Ende. Gott selbst hatte ihn zur Volkszählung gereizt und ließ ihn so den Tempelplatz finden, durch ein sündhaftes Geschehen hindurch. Wo die Sünde groß ist, da ist für den, der die Sünde als Auflehnung gegen den heiligen Gott erkennt und bereut, die Gnade umso größer. Spulen wir 1000 Jahre weiter in die Zeit der Geburt Jesu Christi. Mit der Volkszählung unter Augustus
2: geschah etwas ganz Ähnliches. Der römische Kaiser mit dem Namen Größer werden, Augustus, ließ eine Volkszählung mit Registrierung der Vermögen durchführen. Ähnlich wie die EU heute mit einem zentralen Vermögensregister beginnt, um ihre Kontrollmöglichkeiten zu erweitern. Aber durch dieses Geschehen hindurch, bei Augustus, fanden Maria und Josef den Stall zu Bethlehem. Und so konnte sich die Verheißung Michas über den Geburtsort des Messias erfüllen. Gott kann auch hier die Sünde, den Hochmut eines Kaisers in Dienst nehmen, um die Geschichte zu seinem Ziel zu bringen. In den Versen 6 bis 10 setzt sich das Gebet der Gemeinde fort. Aus Zeitgründen weise ich nur auf Vers 10 hin, wo es heißt: Weise nicht ab das Antlitz deines Gesalbten um deines Knechtes David willen. Wenn wir zu Gott im Namen Jesu Christi beten, setzen wir dieses Gebet fort. Denn beten im Namen Jesu bedeutete zur Zeit des Alten Testaments beten im Namen Davids. Oder grundsätzlicher, beten im Namen des Gesalbten. Gesalbte heißt griechisch Christus, hebräisch Messias. Auch auf diese Weise wird klar, dass das Glaubensleben des alttestamentlichen Gläubigen, wie Paulus es an Abraham verdeutlicht, nur in bestimmten Formen vom Neutestamentlichen verschieden war. Der zweite Teil des Psalms ab Vers 11 nennt den Schwur Gottes. Davon ist dieser zweite Teil bestimmt. Und Gottes Antwort auf das Gebet der Gemeinde lautet: Ja, das Antlitz des Gesalbten werde ich nicht abweisen. Im Gegenteil, ich verknüpfe meine Ehre mit diesem Königtum aus dem Hause Davids. Gott geht präzise auf die Not der Gemeinde ein. Der Gesalbte wird nicht abgewiesen. Und die Bitte um die Heiligkeit für die Priester aus Vers 9 wird in Vers 16 genau erhört. Gott spricht auch nochmals den Bau des Hauses Davids an. Es stand fest, dass der jeweilige Thronfolger immer ein Nachkomme Davids sein muss. Wann immer ein Sohn im Hause Davids geboren wurde, war er ein möglicher Anwärter auf den Thron. So oft Jesus dann Sohn Davids genannt wurde, das heißt vom ersten Vers des Neuen Testaments ab, stand schon die Frage im Raum, ob er nicht der König werden würde. In unserem Psalm ist spannend, wie die beiden Erwählungen zusammengehören. Die Erwählung des Hauses Davids für das Königtum und die Erwählung des Ortes, Zion bzw. Jerusalem, als Ort für den Tempel. Organisatorisch und personell waren die beiden ja getrennt, Königshaus und Tempel. Wenn der König später in den Kult eingriff, ging es meistens schief. Nur ein vollkommen heiliger, ein vollkommen bescheidener und uneigennütziger König hätte sich am Gottesdienst nützlich machen können. Dass der König ein weltliches und der Priester ein geistliches Geschäft zu versehen hat, diese Trennung von Staat und Religion verdanken wir dem Alten Testament. Heute freilich entwickeln sich die Dinge rückwärts. Die Kirche wird weltlicher, Staat und Gesellschaft immer religiöser bzw. ideologischer. Vers 12 nennt eine Bedingung. Es müssen die Nachfolger Davids sich an Bund und Gesetz halten. Werden deine Söhne meinen Bund halten und mein Zeugnis, dass ich sie lehren werde, so sollen auch ihre Söhne auf deinem Thron sitzen ewiglich. Gerät nun der Davidbund in Gefahr, wenn die Nachkommen Davids sich als sündhaft erweisen? Es ist interessant, das Königtum selbst kann nicht in Gefahr kommen, aber die Könige, ihre Stadt und ihr Land schon. Und so kam es, wie es bei Sündern kommen musste. Hochmut kommt vor dem Fall. Die hochmütigen Davididen, die meinten, zusätzlich anderen Göttern opfern zu können, den Bund Gottes zu verlassen. Die meinten, Kinder zu töten, Bündnisse mit heidnischen Ägyptern und Assyrern schließen zu können. Sie mussten vom Thron entfernt werden. Das geschah im 6. Jahrhundert vor Christus durch die Babylonier. Und dann war der Thron Davids für etwa 500 Jahre vakant, bis Jesus Christus auftrat und als Sohn Davids in Jerusalem einzog und erhöht wurde. Freilich nicht wie Salomo auf einen Thron aus Elfenbein, sondern an ein Kreuz aus Holz. In diesem Abschnitt des Psalms sind die beiden Erwählungen, nämlich vom Haus David und vom Zionshügel, fest verbunden. Weil er Zion erwählt hat, hat er auch David erwählt. Also nicht, weil David so ein treuer und uneigennütziger oder gar bescheidener König war. David war Ehebrecher und Mörder. Die Erwählung geschah allein aus Gnade und führte David zu immer neuer Buße und Umkehr. Und Jerusalem wird nicht erwählt, weil es so ein perfekter Ort war, wo alle Menschen so fromm und bescheiden waren. Auch diese Erwählung geschah allein aus Gnade. Gottes Wort öffnet uns den Blick, erweitert das Spektrum, das wir mit den Augen wahrnehmen können. Gottes Wort zeigt, Jerusalem ist erwählt als Mitte der Welt. Von dort soll Segen ausgehen. Im Wallfahrtspsalm 134 heißt es, der Herr segne dich aus Zion, der Himmel und Erde gemacht hat. Und Jesus sagt später, das Heil kommt von den Juden. Es wird von dort die Mission ausgehen in alle Welt. Als der amerikanische Präsident George Bush 2008 einen Besuch in Jerusalem unternahm, hat ihm der Jerusalemer Bürgermeister den Stich eines hannoverschen Theologen überreicht aus dem 16. Jahrhundert. Hier wird die ganze Welt als Kleeblatt dargestellt mit den drei vor allem bekannten Kontinenten Europa, Afrika und Asien. Amerika musste sich links unten noch mit einer stiefmütterlichen Rolle zufrieden geben. In der Mitte des Kleeblatts aber findet sich Jerusalem. Das war in der damaligen Sicht, lange Zeit in der beherrschenden Sicht Europas, die Mitte der Welt. Natürlich, nicht alles, was in dieser Mitte der Welt geschieht, ist heilig, gerecht und gut. Aber es ist die Stätte des besonderen Eingreifens Gottes ins Weltgeschehen. Jerusalem ist bis heute der Laststein aller Völker, sagt Sacharja. Durch das Wort Gottes werden uns die Augen für diese größere Wirklichkeit geöffnet. Und wir erwarten mit Sacharja, dass Jesus bei seiner Wiederkunft in Jerusalem erscheinen wird. Wie er dann trotzdem für alle Menschen sichtbar sein wird, wie Gottes Wort sagt, wissen wir nicht. Aber es soll dort geschehen. Werden wir dann bereit sein, ihn willkommen zu heißen? Als Jesus geboren werden sollte, waren nur wenige bereit, die verstanden, dass das Jesuskind die Verheißungen erfüllen würde. Einer war Zacharias, der Vater von Johannes dem Täufer. Er betete im Rückblick auf den Schluss von Psalm 132, Gelobt sei der Herr, der Gott Israels, denn er hat besucht und erlöst sein Volk und hat uns aufgerichtet ein Horn, das heißt eine Macht des Heils, im Hause seines Dieners David. Er hat wie Psalm 132 zurückgeschaut auf die Verheißung des Messias aus dem Hause David. Sind wir vorbereitet wie Zacharias durch Gottes Wort? Das Wort Gottes ist die Apparatur, die unsere Sinne erweitert, Gottes Wirken in der Geschichte zu erkennen. Es lenkt unsere Blicke auf das Geschehen von Advent und Weihnachten. Und in dieser Zeit des Advents gibt es, wie Pfarrer Freiburghaus gesagt hat, keine bessere Vorbereitung auf das Kommen Christi, als dass wir Buße tun, uns besinnen und als dass wir die Heilige Schrift immer gründlicher kennenlernen. Vergessen wir nicht, dieser Psalm wurde gebetet noch und noch, als es schon keinen König und keinen Tempel mehr für Israel gab. Das Glauben über den Augenschein hinaus, die Erleuchtung der Augen, wird uns immer mehr geschenkt werden, je besser wir die Heilige Schrift kennenlernen, je besser wir sie verstehen. Ergreifen Sie doch dieses Ziel für das neue Kirchenjahr. Lesen Sie die ganze Bibel von vorne bis hinten durch. Das ganze Spektrum wird sich öffnen. Illusionen werden fallen. Nur Mut zu dieser Lektüre. Gott segne Sie. Amen. Ukraine und an den manchen anderen Kriegsgebieten, wo unsagbares Leid geschieht. Auch dort, wo es nicht vor die Kameras kommt. Lob und Dank, Herr, dass dir die Lenkung auch unserer verkorksten Geschichte niemals aus der Hand gleiten wird. Und alles, was ungesagt bleibt, wollen wir ins Gebet legen, das die Welt umspannt. Unser Vater im Himmel, geheiligt werde dein Name, dein Reich komme, dein Wille geschehe, wie im Himmel, so auf Erden. Unser tägliches Brot gib uns heute und vergib uns unsere Schuld,
3: wie auch wir vergeben unseren Schuldigen. Und führe uns nicht in Versuchung, sondern erlöse uns von dem Bösen. Denn dein ist das Reich und die Kraft und die Herrlichkeit in Ewigkeit. Amen.

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Die Psychoanalyse Freuds ist nur eine Form von Psychotherapie. Es gibt schon über 400 verschiedene Psychotherapien. Die meisten sind mehr oder weniger obskur, sind meistens esoterisch bestimmt oder sonst irgendwelche fragwürdigen Einfälle irgendwelcher Therapiebegründer. Es gibt einige wenige wirklich anerkannte Therapien, man kann sie vielleicht auf circa 10 reduzieren. Und die drei Therapieformen, die überhaupt von unseren Kostenträgern gefördert werden, sind die Psychoanalyse eben, die Tiefenpsychologie, dann die Verhaltenstherapie und die Gesprächspsychotherapie. Das sind die einzigen, die anerkannt sind und auch von den Kostenträgern gefördert sind. Wirklich wissenschaftlich begründet ist hauptsächlich eigentlich die Verhaltenstherapie, Teile jedenfalls der Verhaltenstherapie. Und die sind auch insofern wirksam, als sie das, was sie erreichen wollen, einigermaßen auch erreichen. Soweit einfach zu dieser Begrifflichkeit und dann vielleicht noch ganz kurz zur Psychiatrie. Psychiatrie ist ein Fachgebiet der Medizin, das sich hauptsächlich mit Geistes- und Gemütskrankheiten befasst. Diese Krankheiten geht man hauptsächlich mit medizinischen Mitteln an, mit Medikamenten zum Beispiel, auch mit anderen Methoden. Wir haben ja darüber schon einiges gehört. Also ein Psychiater kann natürlich gleichzeitig auch Psychotherapeut sein. In den meisten Fällen sind psychotherapeutisch arbeitende Ärzte psychoanalytisch ausgerichtet. Also worum es jetzt mir geht hier, ist einfach die Frage, mir geht es nicht um Psychologie, mir geht es nicht um Psychiatrie, mir geht es auch nicht primär um die Psychoanalyse, mir geht es um die Frage, ob es Sinn macht, dass wir psychotherapeutische Methoden in die christliche Seelsorge integrieren. Das ist die Fragestellung. Mir geht es nicht darum, ob Ungläubige zum Psychiater oder zum Psychotherapeuten gehen. Das ist nicht meine Frage und auch überhaupt nicht mein Problem, sondern es geht nur darum, was sollen Gläubige tun und was ist für gläubige Christen hilfreich oder nicht hilfreich. Sollen sie Psychotherapie in Anspruch nehmen, beziehungsweise sollen Christen Psychotherapie in ihre seelsorgerliche Arbeit mit hineinnehmen und integrieren? Das ist die Fragestellung. Unsere Zeitenkultur wird heute weithin als Postmoderne bezeichnet und ein typisches Merkmal unter manch anderem ist der heute auch unter Christen verbreitete Pragmatismus. Und ich denke, dass diese Vermischung von Psychotherapie und Seelsorge eigentlich auf diese pragmatische Haltung zurückgeht. Und dass das überhaupt heute unter Christen weithin so akzeptiert wird, diese Vermischung, hat etwas damit zu tun, dass wir eben von diesem Pragmatismus bestimmt sind. Das heißt, wir fragen nur noch, funktioniert etwas oder ist es irgendwie brauchbar, hilfreich, und dann darf man es tun. Man geht nicht weiter in der Fragestellung. Man fragt nicht mehr nach ethischen oder biblischen Grundsätzen, sondern nur noch, funktioniert es. Und selbst wenn man diese Frage ernstlich stellen würde, hätte man Grund genug, auf Psychotherapie zu verzichten, denn die Wissenschaft macht deutlich, dass sie eigentlich recht wenig funktioniert und manche überhaupt nicht. Aber man hat doch relativ viel Glauben in diese Methoden und deswegen meint man, darf man doch nicht darauf verzichten. Wenn es um die Frage der Integration, also der Vermischung von Seelsorge und Psychotherapie geht, dann wären eigentlich drei Fragen zu beantworten, nämlich die Frage, können Seelsorge und Psychotherapie integriert werden? Das wäre erstmal wichtig. Zum Zweiten dann die Frage, sollen Seelsorge und Psychotherapie integriert werden? Die Frage muss dann auch gestellt werden. Und dann erst kann man fragen, wie können Seelsorge und Psychotherapie am besten integriert werden? Wie kann man das machen? Und diese Fragen müssen exakt in dieser Reihenfolge gestellt und beantwortet werden. Zuerst also muss man die Frage beantworten, ob Seelsorge und Psychotherapie überhaupt integriert werden können. Und dann erst macht es Sinn zu fragen, ob sie integriert werden sollen. Das wäre die ethische Fragestellung. Und danach erst, wenn das positiv beantwortet ist, kann man fragen, wie kann das funktionieren. Wir werden sehen, wir brauchen die dritte Frage gar nicht mehr zu stellen, weil die ersten beiden Fragen schon negativ entschieden werden können. Also zu dieser Frage, können Seelsorge und Psychotherapie integriert werden? Man könnte jetzt ganz kurzschlüssig antworten und sagen, natürlich kann man das, die Integrationisten beweist doch. Also Integrationisten bezeichne ich jetzt nicht wertend gemeint, damit bezeichne ich jetzt einfach die Christen, die das eben schon machen, die Seelsorge und Psychotherapie vermixen.
Man könnte also sagen, sie beweisen es doch, sie machen es doch, also kann man es, oder? Aber so schnell sollten wir mit unserer Antwort nicht sein. Natürlich kann man zum Beispiel Erdbeereis mit Essig integrieren. Schon klar, das geht schon. Das ist nur die Frage, wer würde das Eis dann noch essen wollen, oder? Also, man kann manches machen, aber ob das gut ist, das ist ja dann die Frage. Ob es hilfreich ist. Die Frage ist doch, ob man Psychotherapie in die Seelsorge integrieren kann, ohne dass die Seelsorge dabei Schaden nimmt. Und diese Frage kann man entschieden verneinen. Und ich werde es kurz begründen. Das erste wäre eine konträre Zielsetzung. Die Frage nach der Methode ist im Grunde genommen immer eine Frage nach dem Ziel. Und sie klärt sich hier letztlich auch von der Antwort her, die wir auf die Frage nach der Zielsetzung der Seelsorge geben. Das Wort Methode kommt ja von griechisch Methodos. Methodos heißt auf Deutsch Weg. Das heißt, eine Methode ist immer ein Weg, und zwar ein Weg zu einem Ziel hin. Also bevor ich die Entscheidung treffe, ob eine Methode angemessen oder geeignet ist oder nicht, muss ich erstmal erklären, wo will ich denn überhaupt hin? Was ist denn das Ziel? Denn die Methode ist der Weg zum Ziel. Also das ist hier eine Methode. Man projiziert Bilder an die Wand. Das ist eine Methode. Aber das muss erstmal wissen, was ich erreichen möchte. Und dann jetzt kann man ein Gerät konstruieren wie diesen Projektor, der diesem Ziel gerecht wird. Und das funktioniert dann auch. Aber ich muss erst wissen, was ist das Ziel. Und vom Ziel her entscheidet sich die Frage der Methode. Und dann frage ich mich, was ist eigentlich jetzt das Ziel der Seelsorge? Das wäre erst zu klären. Und folgende drei Schriftstellen bringen es auf den Punkt. Epheser 1,12 spricht von Gottes Erwählungsabsicht. Da heißt es, und in ihm, in Christus, haben wir auch ein Erbteil erlangt, die wir vorherbestimmt waren nach dem Vorsatz dessen, der alles nach dem Rat seines Willens wirkt, damit wir zum Preise seiner Herrlichkeit seien, die wir vorher schon auf Christus gehofft haben. Also Gottes Zielsetzung mit dem Menschen ist, dass sein Leben etwas zum Preise seiner Herrlichkeit sei. Diese Zielsetzung soll unter anderem durch Verkündigung und Seelsorge angestrebt werden. Die zweite Schriftstelle ist in Kolosser 1,28. Paulus schreibt, ihn verkündigen wir, Christus, indem wir jeden Menschen ermahnen und jeden Menschen in aller Weisheit lehren, also Seelsorge, jetzt kommt das Ziel, um jeden Menschen vollkommen in Christus darzustellen. Vollkommen in Christus zu sein. Die Betonung liegt hier nicht auf vollkommen, es geht nicht um Perfektion, die wir selbst erreichen könnten, sondern um die Tatsache, dass wir in Christus sind. Und weil wir in Christus sind, sind wir vollkommen. Das heißt, dass unser Leben so an Christus hingegeben ist, dass das Christusleben uns bestimmen und prägen kann auch. Christus in uns ist die Hoffnung der Herrlichkeit, nicht unser eigenes Tun und Lassen. Und dann geht es weiterhin um unsere Brauchbarkeit für Gott in dieser Welt. Darauf verweist 2. Timotheus 3, 16-17, wo es heißt, alle Schrift ist von Gott eingegeben und nützlich. Wozu? Nützlich zur Lehre, zur Überführung, zur Unterweisung in der Gerechtigkeit. Das ist Seelsorge. Ja? Und jetzt kommt das Ziel, damit der Mensch Gottes richtig sei, für jedes gute Werk zubereitet oder ausgerüstet. Also, dass wir brauchbar werden für Gott, für seine Ziele. Das ist Ziel der Seelsorge. Also haben wir gemerkt, nirgendwo ist die Rede von Heilung. Nirgendwo. In der ganzen Bibel gibt es überhaupt gar keine Begründung dafür, anzunehmen, dass wir als Seelsorger das Ziel oder die Aufgabe hätten, Menschen zu heilen. Das ist überhaupt nicht Ziel der Seelsorge. Von Heilung ist überhaupt nicht die Rede. Es ist immer nur vom Heil die Rede. Heil vermitteln, das Heil zugänglich machen, auch für den, der das Heil eigentlich schon hat, aber der letztlich von dem Heil nicht profitiert oder zu wenig in seinem Leben, ihm das Heil zugänglich machen. Das ist Aufgabe der Seelsorge. Das kann natürlich Heilung bewirken und wird sehr oft auch in mancher Hinsicht Heilung bewirken. Aber das Ziel ist nicht die Heilung. Das Ziel ist immer das Heil. Die Heilung kommt dann von innen nach außen. Da wo Heil erfahren wird, da kommt es dann auch oft zur Heilung. Aber es geht darum, dass wir innen ansetzen, an dem neuen Menschen, an dem inneren Menschen. Und dort die Christusbeziehung angehen, die Gottesbeziehung. Und dann verändert sich auch vieles im übrigen Leben eines Menschen. Das Wort
griechische Wort Therapeio, das man übrigens genommen hat, und daher kommt ja das Wort Therapie, bezieht sich in der Schrift immer und ausschließlich auf körperliche Heilung. Grundsätzlich nur auf körperliche. Nirgendwo, an keiner Stelle wird Therapeio verwendet für seelisch-geistliche Dinge. Da gibt es ein anderes Wort dafür, Iaomai heißt das, das wird auch auf seelisch-geistliche Dinge bezogen. Da geht es manchmal auch um Sündenkrankheit zum Beispiel. Also das Heilungsverständnis der Psychotherapie ist an das der Medizin angelegt. Und das kann ja auch kaum verwundern, sie ist ja auch ein legitimes Kind der Medizin. Wo es in der Seelsorge um Heilung geht, handelt es sich immer um eine ganzheitliche Heilung im Sinne des Heilswerdens. Es geht nämlich darum, dass in dem Herzen eines Menschen gebahnte Wege sind für Gott, so wie es im Psalm 84,6 gesagt wird, dass er für Gott voll funktionsfähig und brauchbar wird. Solche Heilung kann dann durchaus mit einschließen, dass ein gewisses Maß an Leiden verbleibt. Es ist uns ja nirgendwo verheißen, dass wir ein leidenfreies Leben haben. Leiden kann durchaus Teil unseres Lebens sein. Es kann auch psychisches Leiden sein. Ja, auch Trauer ist normal für einen Christen, ist auch ein psychisches Leiden. Das kann durchaus zu unserem Leben gehören, warum nicht? Aber was nicht zu unserem Leben gehören müsste, ist, dass wir für Gottes Willen blockiert sind durch irgendeine Sache. Dass er das, was er eigentlich in unserem Leben und durch unser Leben wirken möchte, nicht wirken kann, weil wir für ihn blockiert sind. Durch Sünde, durch irgendetwas anderes, durch Lüge. Das muss nicht sein. Und das genau, das zu verändern und das wegzuräumen, wäre Aufgabe der Seelsorge. Dann kann man immer noch natürlich jetzt die Frage stellen, ja, könnte Psychotherapie nicht das Ziel der Seelsorge unterstützen? Auf gar keinen Fall, sage ich. Und zwar einfach schon deshalb nicht, weil biblische Seelsorge grundsätzlich ihren Ansatzpunkt in dem Neuen des Geistes haben muss, so wie man 7,6, in dem inneren Menschen. Und Psychotherapie setzt immer am äußeren Menschen an, am Verhalten, an den natürlichen Gegebenheiten bzw. am Fleisch. Sie kann bestenfalls Verhaltensänderungen bewirken, das ist nicht an sich schon wertlos, das will ich nicht sagen. Verhaltensänderung kann durchaus auch einen gewissen Wert haben für einen Menschen, manchmal auch für die Mitmenschen, aber das hat nichts mit dem zu tun, was eigentlich Aufgabe der Seelsorge ist. Verhaltensänderung wird auch in der Seelsorge passieren, aber sie muss Frucht einer veränderten Gottesbeziehung sein, sonst ist sie zumindest von Gottes Sicht her gesehen, wertlos. Es ist durchaus von Wert, wenn ein Mensch, auch ein Ungläubiger, der zum Beispiel im Alkohol verfallen war, jahrzehntelang seine Familie terrorisierte, wenn er zum Beispiel durch eine Psychotherapie gelernt hat, abstinent zu leben. Das ist für ihn selbst von Wert, für seine Familie und für die Gesellschaft als Ganzen auch. Ich habe 8 Jahre, wie gesagt, in einer Fachklinik für Suchtkranke gearbeitet. Ich habe dort selbst erlebt, wie das Leben solcher Männer verändert worden ist, auch ohne Glauben verändert worden ist, zum Positiven hin, aus dieser Sicht. Nur, wie gesagt, das ist zu kurz gedacht für die Seelsorge und das ist nicht ausreichend. Denn der Seelsorge geht es um die Gottesbeziehung. Und letztlich muss dann gesagt werden, was hilft es dem Menschen, wenn er trocken stirbt, aber keine geklärte Gottesbeziehung hat. Was hilft es ihm dann, wenn er kein Kind Gottes geworden ist? Also Verhaltensänderung ist nicht wertlos, aber unzureichend und für die Seelsorge entschieden zu wenig. Ein zweites, ein konträres Menschenbild. Das psychologische Menschenbild ist ja im Wesentlichen von 3 philosophischen Systemen her geprägt. Da wäre zunächst mal der philosophische Materialismus, der besagt, alles ist Materie oder eine Funktion der Materie. Es gibt nichts Immaterielles. Hier wird quasi Gott von vornherein schon ausgeschlossen. Dann als weiteres der Darwinismus. Der Mensch ist eine entwicklungsgeschichtliche Fortsetzung des Tieres, wird da gesagt. Auch hier wird Gott als Schöpfer ausgeschlossen. Und drittens der Humanismus. Der Mensch ist von Natur aus gut, er hat in sich einen guten Kern, den es zu fördern gilt. Der Mensch ist nur sich selbst und niemand anders verpflichtet. Er ist sein eigener Gott. Auch im Humanismus wird Gott radikal ausgeschlossen. Der Mensch wird selbst zu Gott gemacht. Das sind eigentlich die philosophischen Grundlagen der Psychotherapie, das muss man sagen. Und alle 3 Prämissen sind von der Bibel her unannehmbar.
Hinzu kommt dann oft noch eine mehr oder weniger deterministische Sicht. Also Determinismus heißt, dass man festgelegt ist, gewissermaßen determiniert festgelegt ist. Vor allem die Psychoanalyse und der Behaviorismus sind streng deterministisch, der Humanismus etwas weniger. Also der Mensch ist durch seine Entwicklungsgeschichte weitgehend festgelegt. Freud sagte zum Beispiel, das, was der Mensch in den ersten paar Lebensjahren erfährt, das prägt ihn für sein ganzes Leben und das ist nicht mehr zu verändern. Das ist Determinismus, das stimmt nicht so, das widerspricht auch der psychologischen Forschung, aber es ist, ich sage, das ist eben Determinismus. Der Mensch wird festgelegt. Auch die Verhaltenspsychologie hat es so verstanden, Behaviorismus, ich habe schon von Watson gesprochen, der meinte, der Mensch ist nur Produkt seiner Lernvorgänge und nichts anderes. Ja. Das heißt, durch das, was er gelernt hat, ist er weitgehend determiniert und festgelegt. Das meint man mit Determinismus. Dann muss man natürlich weiter sagen, der Mensch wird nicht in seinem Gottesbezug gesehen und wenn er nicht in diesem Bezug gesehen wird, dann ist auch für den Begriff Sünde kein Platz. Deswegen ist auch der Begriff Sünde unbekannt in der Psychotherapie. Wenn man nun aber die Verantwortlichkeit des Menschen Gott gegenüber nicht sieht oder nicht sehen möchte, dann muss man naturgemäß andere Gründe für durch Sünde verursachte psychische Störungen finden. Und man findet ja auch andere Gründe. Man spricht dann eben nicht von Schuld, sondern von Schuldgefühlen. Schuld ist keine objektive Sache, sondern nur eine subjektive Erfahrung. Und wenn von seelischer Krankheit oder von psychischen Störungen gesprochen wird, dann hat man dabei meist den medizinischen Krankheitsbegriff im Sinne. Und damit ist der Betroffene immer entlastet. Er ist eigentlich faktisch immer nur Opfer. Er ist faktisch nie Täter. Schuld ist immer die Gesellschaft und Schuld sind immer die anderen, wir kennen das. Das biblische Menschenbild versteht den Menschen als Geschöpf Gottes. Er ist kein Zufallsprodukt einer jahrmillionenlangen Entwicklung, sondern von seinem Schöpfer gewollt. Damit steht das biblische Menschenbild völlig konträr zur allgemeinen Entwicklungslehre. Dieses Menschenbild schließt auch die Transzendenz ein und damit auch die immaterielle Existenz des Menschen, Geist und Seele. Dabei spricht Seele meist die ganze Persönlichkeit des Menschen an, so wie sie durch die Verbindung von Geist und Leib gegeben ist. In 1. Mose 2,7 wird uns sehr knapp mitgeteilt, wie sich die Erschaffung des Menschen zugetragen hat. Da heißt es, da bildete Gott, der Herr, den Menschen aus Staub vom Erdboden und hauchte in seine Nase Atem des Lebens. So wurde der Mensch eine lebendige Seele. Da haben wir also eine für die Anthropologie sehr wichtige Aussage. Hier wird zunächst einmal gesagt, dass der Mensch nach seiner stofflichen Beschaffenheit durchaus mit dem irdischen Geschöpfen zusammengehört. Er ist Materie, aber er ist eben nicht nur Materie. Diesen Erdstoff, den Gott als Substanz für den menschlichen Leib gewählt hat, hauchte er sein Odem ein. Das Wort heißt hier Ruach, was unter anderem auch mit Geist übersetzt werden kann. Und dieser Geist, nicht der Heilige Geist, dieser Geist ist Träger und Vermittler des Lebens. Und infolge der Geisteinhauchung wird dieser Mensch nun eine lebendige Seele. Es wird nicht gesagt, dass er eine Seele bekommen hat, zusätzlich zu Geist und Leib, sondern er wird eine lebendige Seele durch die Verbindung von Geist und Leib. Seele hat also keine von Geist und Leib unabhängige Existenz, sie entsteht durch diese Verbindung. Der ganze Mensch, der lebendige Mensch, ist eine lebendige Seele. Also ist Geist nicht nur eine Funktion der Materie, wie es gesagt wird, sondern als Odem Gottes etwas Eigenständiges, das über der Materie steht. Als Geschöpf Gottes ist der Mensch zunächst vollkommen geschaffen, durch den Sündenfall aber wurde er Gott entfremdet, er hat seine Vollkommenheit eingebüßt. Das Urteil der Bibel über den gefallenen Menschen ist wenig schmeichelhaft. Heißt es, da ist keiner, der Gutes tut, da ist auch nicht einer. Es gibt keinen guten Kern, von der Schrift her gesehen, in dem Menschen. Kein göttliches Selbst, das es zu verwirklichen gilt. Und das gilt durchaus auch für den wiedergeborenen Menschen. Er ist in sich selbst nicht besser geworden. Das ist ein großer Irrtum, der weit verbreitet ist, auch in der evangelikalen Christ. Ich bin jetzt als Christ ein besserer Mensch geworden. Nein, das ist nicht wahr. Ich bin keine Spur besser geworden. Und wenn du 100 Jahre in der Heiligung leben würdest, wärst du immer noch kein besserer Mensch. Dann würde immer noch dieses Urteil zutreffen von Gott, da ist nichts Gutes, aber auch nichts Gutes in dem Fleisch, sagt Paulus, gar nichts. Sondern ich bin in Christus gerecht vollkommen.
nicht besser, ich bin gerecht, ich bin vollkommen, nicht besser, ich bin vollkommen, weil Christus vollkommen ist, aber nur in Christus bin ich es, in Christus, wohlgemerkt, nicht in mir selbst. In Christus ist der Mensch zur Fülle der Gottheit gebracht, Kolosser 2, Vers 10. Der Mensch ist also nicht dazu verdammt, zeitlebens in den Spuren seiner Vergangenheit zu wandeln. Er ist nicht durch seine Entwicklungsgeschichte determiniert. Er kann, wenn er in die Gottesgemeinschaft zurückkehrt, aus dieser Spur heraustreten. Paulus formuliert das so, er sagt, ich vergesse, was da hinten, strecke mich aber aus nach dem, was vorn ist und jage auf das Ziel zu, hin zu dem Kampfpreis der Berufung Gottes nach oben in Christus Jesus. Philipper 3, 13 und 14. Also auch das Menschenbild spricht gegen eine Vermengung von Psychotherapie und Seelsorge. Und nun zum dritten, die Methodik selbst. Es liegt nahe, dass das Menschenbild die Wahl und Ausformung der in der Psychotherapie angewandten Methoden bestimmt. Der Verhaltenstherapeut zum Beispiel wird die typischen Verhaltensmuster seines Klienten eruieren, durch gezielte Lernvorgänge zu verändern suchen. Wenn er die kognitive Verhaltenstherapie bevorzugt, die ja besonders von Christen auch immer sehr stark favorisiert wird, dann wird er den Menschen dazu anleiten, seine Denkgewohnheiten zu verändern. Dieses Vorgehen entspricht dem Menschenbild der Verhaltenstherapie. Wenn der Behaviorismus den Menschen nur als Produkt seines Lernens versteht, dann ist es nur konsequent, dass er sich auf die jetzt und hier vorhandenen Verhaltensweisen und Symptome konzentriert und versucht, diese durch Umlernprozesse zu verändern. Wenn dagegen der Mensch in seinem Bezug zu Gott gesehen wird, dann genügt es halt eben nicht, nur Gewohnheiten, erlernte Verhaltensmechanismen anzugehen. Denn hinter diesen Verhaltensweisen stecken motivationale Kräfte, oft auch sündige Leidenschaften, die sonst völlig unangetastet bleiben. Die Hilfe muss also tiefer ansetzen. Bei nicht direktiver Gesprächspsychotherapie, wie sie von Rogers begründet worden ist und auch von vielen Christen favorisiert wird und eingebaut wird in die Seelsorge, da wird der Therapeut weder die Vergangenheit noch das Verhalten in der Gegenwart zu verändern suchen. Er wird den Klienten lediglich bei der Erforschung seines Inneren unterstützen. Er wird weder auf seine Fragen antworten, er wird auch nicht sein Verhalten bewerten oder seine Aussagen, er wird auch gar keine Ratschläge erteilen. Der Sachaspekt seiner Aussagen bleibt völlig unangesprochen, indem der Therapeut nur auf die subjektive Ebene der Klientenäußerung eingeht und die mit ähnlichen Worten wiedergibt, bleibt der Klient letztlich auf sich selbst verwiesen. Das entspricht genau der Idee des Humanismus. Der Mensch hat das Gute in sich selbst. Man muss ihm nur die Gelegenheit geben, das Gute zu verwirklichen, indem man ihm eine Atmosphäre der Annahme und Geborgenheit vermittelt. Und dann wird er schon selbst dieses Gute in sich finden und es zur Geltung bringen können. Und das ist dann auch die Lösung für seine Probleme. So ist der Gedanke. Deswegen muss der Therapeut in keiner Weise leitend oder führend oder eingreifen in den Prozess, sondern er spiegelt nur die Klientenäußerungen wider. Man muss sich mal vorstellen, Sie können bei einem solchen Therapeuten 50 Stunden Therapie haben und in 50 Stunden hat er noch nicht eine Frage beantwortet, wirklich, hat nicht einen einzigen Rat gegeben und hat Ihnen nicht ein einziges Mal eine Korrektur vermittelt in Bezug auf das, was Sie sagen oder wie Sie leben. Nicht ein einziges Mal. Das darf er nämlich nicht tun, weil das gegen seine therapeutische Methodik ist. Und man ist schon erstaunt, dass solch eine Therapieform nun von Christen favorisiert wird und man meint, das wäre doch sehr gut verwendbar auch in der Seelsorge. Ja, und nun wird ja immer wieder behauptet, psychotherapeutische Methoden seien im Grunde wertneutral. Sie könnten von ihren ideologischen Anteilen gereinigt und so könnte ein wertfreies Handwerkszeug geschaffen werden. Ich bin dagegen der Meinung, dass es einfach nicht stimmt. Diese Behauptung steht auf tönernen Füßen. Ich bin der Meinung vielmehr, dass es sich bei diesem philosophischen Hintergrund dieser Therapie nicht um, wie es immer wieder gesagt wird, einen Überbau handelt, der nur so drüber gestülpt ist, sondern dass es sich hier um das Fundament schlechthin handelt. Ohne dieses Fundament dieser Philosophie wären die Therapiebegründer gar nie auf seine Methode gekommen. Es durchdringt die ganze Methode und die ganze Methode ist ohne dieses Fundament nicht vorstellbar und nicht denkbar. Ganz deutlich kann man das eben auch gerade sehen bei der Gesprächspsychotherapie,
keiner käme auf die Idee, dass man eine Therapie machen könnte, bei der man dem anderen keinen Ratschlag gibt und keine Wegweisung sagt und so weiter und keine Korrektur vermittelt. Keiner käme auf so eine Idee, es sei denn, er ist von dem Gedanken beseelt, dass dieser Mensch die Lösung seiner Probleme und das Gute sowieso schon in sich hat. Nur von diesem Gedanken her kann man eine solche Idee haben. Und da sehen wir, dass eben diese humanistische Philosophie von Anfang an Pate gestanden hat bei der Entwicklung dieser Psychotherapieform. Und von daher ist diese Form durchdrungen von dieser Philosophie. Das stimmt einfach nicht, dass man diese Philosophie einfach wegnehmen kann, wie es behauptet wird, wie ein Überbau, der drüber gestülpt ist, wie so eine Käseglocke, und dann hätte man eine wertfreie Methode. Wenn man das wegnehmen würde, was aus dem Humanismus herstammt, dann würde gar nichts übrig bleiben. Oder jedenfalls würde bestenfalls das übrig bleiben, was wir immer schon gewusst haben und immer schon gemacht haben in der Seelsorge. Also wäre kein Anlass mehr dafür, von einer speziellen Therapieform zu reden. Ich möchte es an einem Beispiel auch illustrieren. Nehmen wir mal an, Sie besitzen ein Gemälde von zweifelhafter Qualität. Es wurde offensichtlich von einem drittrangigen Künstler gemalt. Und nun ist die oberste Farbschicht etwas abgebröckelt. Und unter dieser Schicht kommt ein echter Leonardo da Vinci zum Vorschein. Nun, das wäre kein grundsätzliches Problem, oder? Gute Restauratoren, die können den Leonardo wiederherstellen, indem sie einfach die Übermalung beseitigen. Das wäre möglich. Aber jetzt nehmen wir mal eine andere Situation an. Nehmen wir an, es verhält sich genau umgekehrt. Also, Leonardo hätte vielleicht in Ermangelung einer frischen Leinwand ein Gemälde eines anderen übermalt. Wurde ja auch immer wieder gemacht, sowas. Und wegen des schlechten Untergrunds ist sein Bild schon halb zerstört. Nun bitten Sie den Restaurator, das Gemälde darunter zu beseitigen, um den Leonardo zu retten. Da wäre er völlig überfordert. Das wäre nicht möglich, oder? Das geht nicht. Genau das ist es aber. Das ist die Situation hier. Wenn man sagt, man könnte aus der Psychotherapie das wegnehmen, was unbiblisch ist, und dann hätte man eine gute Methode. Genau das funktioniert genauso wenig. Ja? Andersherum wäre es ja denkbar, aber das ist in diesem Fall nicht so. Die Integrationisten behaupten eben genau das. Sie sagen, der wertvolle Leonardo wurde übermalt. Ich behaupte, es verhält sich umgekehrt. Wenn man, wie gesagt, wenn man von diesen Methoden alles das wegnimmt, was auf eine falsche Philosophie und ein falsches Menschenbild zurückgeht, dann bleibt letztlich nichts mehr übrig, was für uns brauchbar wäre. Jedenfalls nichts, was wir nicht sowieso schon gewusst hätten. Sollen Seelsorge und Psychotherapie integriert werden? Warum ist die Vermischung von Seelsorge mit säkularen Psychotherapiemethoden so problematisch? Ich habe die drei Hauptgründe angeführt, ich fasse nochmal zusammen. Bevor man sich überlegt, ob man einen bestimmten Weg einschlagen soll, wird man sich über das Ziel klar sein müssen. Man wird fragen müssen, ob der zur Wahl stehende Weg zu dem Ziel führt, das man anstrebt. Da das Ziel der Psychotherapie zu dem der Seelsorge völlig konträr ist, können die Methoden nicht sinnvoll sein. Dann, die psychotherapeutischen Methoden gehen von einem falschen Menschenbild aus. Sie gründen sich auf eine unbiblische Weltsicht. Sie sehen den Menschen nicht in seinen Bezug zu Gott. Sie können ihn deshalb auch nicht wirklich verstehen. Ihre Hilfe greift somit immer zu kurz, weil Fragen der Schuld und des Lebenssinns unbeantwortet bleiben oder falsch beantwortet werden. Der Mensch ist, wo es um Veränderung seines Lebens geht, auf seine eigenen Ressourcen verwiesen. Er muss an sich arbeiten, sagt man. Die Seelsorge dagegen wird ihn auf die Ressourcen Gottes verweisen und wird ihm sagen, lass Christus an dir arbeiten. Und sie, die Übernahme psychotherapeutischer Methoden wird man die ideologisch und nicht wissenschaftlich bestimmten Anteile zwangsläufig mit übernehmen. Wenn man also diese Methoden übernimmt, dann kann man sie nicht trennen von ihrem Hintergrund, dann übernimmt man diesen Hintergrund zwangsläufig mit, weil dieser Hintergrund gleichzeitig auch Fundament und Grundlage ist. Eine säuberliche Trennung von Ideologie und Methode ist gegen alle Behauptungen der Integrationisten nicht möglich. Wenn man nun trotz dieser grundsätzlichen Probleme eine Übernahme solcher Methoden ins Auge fasst und praktiziert, wird das nicht ohne unerwünschte Auswirkungen bleiben. Nur drei solcher Auswirkungen möchte ich noch kurz ansprechen. Und da muss ich mich jetzt natürlich sehr beschränken aus Zeitgründen. Das wäre zunächst einmal das humanistische Denken.
Es gibt ein Buch von Martin Gross, das ist kein christliches Buch, das hat den Titel Die psychologische Gesellschaft, und der weist nach, wie stark das Denken in unserer Gesellschaft geprägt ist von der Psychologie her. Psychologisches Denken findet sich in allen Lebensbereichen. Analog dazu könnte man aber sagen, wir haben heute nicht nur eine psychologische Gesellschaft, wir haben auch eine psychologische Gemeinde. Die Gemeinde Jesu spiegelt ja in dem Maßen, in dem sie verwältigt ist, auch den Zeitgeist dieser Welt wider letztlich. Und deswegen ist es auch nicht verwunderlich, dass wir genauso geprägt sind, auch vom psychologischen Denken, wie es in der Welt der Fall ist, oder weitgehend jedenfalls. Und manchmal sogar noch nicht mal das merken, noch nicht mal merken oder unterscheiden können von biblischen Positionen. Die Wirkungsweise der Psychologie, die habe ich einmal bildhaft folgendermaßen beschrieben. Wir stellen uns die christliche Landschaft als Meer vor. Auf der Oberfläche gibt es starken Wellengang. Ja? Seit den 60er Jahren wird ja die christliche Gemeinde von diversen Wellen überrollt, die insgesamt mehr Zerstörung gebracht haben als Segen. Solche Wellen werden in ihrer Urgewalt nicht unbemerkt bleiben. Anders sieht es dagegen mit untermeerischen Strömen aus, so etwa wie der Golfstrom zum Beispiel. Der Golfstrom nimmt völlig unbemerkt seinen Weg tief unter der Meeresoberfläche, und doch hat er immense Auswirkungen auf das Klima der Länder, die in seiner Nähe sind. Und eher mit dem Golfstrom möchte ich eigentlich den Einfluss der Psychologie beschreiben, weniger mit diesen Wellen. Psychologie ist nicht etwas, was uns so überrollt hat, sondern etwas, was so unterschwellig wirksam wird, aber dennoch massiv wirksam wird. Die Psychologisierung der Gemeinde zeigt sich unter anderem darin, dass man grundlegende humanistische Aussagen von christlichen Positionen kaum noch unterscheiden kann. Zum Beispiel die Lehre von der Selbstliebe halten viele Christen für eine christliche Lehre, obwohl sie von einem Humanisten und Christenfeind Erich Fromm stammt und begründet wurde. Leider eingeführt wurde ins Christliche und dort auch aufgenommen wurde. In unserer Auffassung zu Fragen der Autorität, der Stellung von der Frau in Gesellschaft, Familie, Gemeinde, zur Kindererziehung, zur Sexualität, Homosexualität, zur Rechtsprechung, zur Todesstrafe, und so können wir weitermachen, zu all diesen Fragen ist vom humanistischen Denken geprägt. Und wir würden das sehr schnell rausbekommen, wenn wir jetzt in eine Diskussion eingehen würden, würde es sehr schnell deutlich machen, wie sehr wir geprägt sind vom Humanismus. Ich stelle es jedenfalls immer wieder fest, wenn ich mit Christen im Gespräch bin. Und ich habe aus diesem Grunde auch mal ein Fachseminar gemacht, das heißt der Wolf im Schafspelz, Humanismus im christlichen Gewand, um eben daraus zu arbeiten, damit Christen darauf aufmerksam werden. Das heißt, das Problem ist, dass Christen weithin nicht mehr gelernt haben, biblisch zu denken, Zeitgeist von biblischer Wahrheit zu unterscheiden. Und psychotherapeutische Methoden können nur deshalb solchen Anklang finden, weil man eben diese Unterscheidungsfähigkeit nicht mehr hat oder weil diese unterentwickelt ist. Und der allgemein herrschende Pragmatismus und auch der Individualismus fördert die Rezeption dieser Lehren und Praktiken. Das unbiblische, von antichristlicher Philosophie geprägte Denken wird durch die Öffnung für die Psychotherapie wiederum natürlicherweise verstärkt. Das zweite ist das Viktimisierung, das war die zweite Folge, Viktimisierungsdenken. Das ist besonders auffällig, dass Viktimisierung, das hat zu tun mit dem Wort Victim, heißt Opfer. Ja? Viktimisierung ist jetzt ein fremder Begriff, aber dafür gibt es kein deutsches Wort. Das heißt, dass wir uns in allem, was wir tun, als Opfer verstehen, oder? Wir sind immer Opfer. Und diese Denkweise, die ist auch bei Christen sehr verbreitet. Christen, die in die Gefängnisse gehen, wie die Mitarbeiter der diversen Gefährdetenhilfen zum Beispiel, machen die Erfahrung, dass es dort keine Täter gibt. Da gibt es nur Opfer. Und das ist schon interessant. Schon Adam hat sich als Opfer der Überredungskunst seiner Frau verstanden. Eva war natürlich das Opfer der Verführungskraft der Schlange, und seither hat sich die Sicht dieser Dinge fortgesetzt. Nur die Begründung sind viel klüger und raffinierter geworden. Und gerade die Psychologie tiefenpsychologischer Prägung hat hier Erstaunliches geleistet. Seit Freud dieses Unschuldsmodell entwickelt hat, wissen wir endlich, dass wir Opfer unserer frühkindlichen Erfahrungen sind, Opfer unserer unschuldigen erotischen Wünsche dem andersgeschlechtlichen Elternteil gegenüber, genannt Oedipus-Konflikt,
Opfer frühkindlicher Fixierungen, Opfer unserer Psychodynamik, dieses fortwährenden Kampfes unseres Über-Ichs gegen unser Ich und Es und so weiter. Der Behaviorismus hat uns zusätzlich klar gemacht, dass wir Opfer unserer Konditionierungen und Lernerfahrungen sind. Die humanistische Psychologie sagt, wir seien Opfer einer lieblosen, von Unverständnis und mangelnder Akzeptanz geprägten Umwelt. Wäre doch die Umwelt anders gewesen, dann hätte sich unsere von Grund auf gute Natur besser entfalten können. Von Sünde spricht man in der Psychologie sowieso nicht. Als Zielverfehlung, und das bedeutet ja Sünde eigentlich, wird bestenfalls das Verfehlen der Selbstverwirklichung angesehen. Christen tun sich mit der Schuldverschiebung sowieso noch leichter als die Weltmenschen. Sie haben zusätzlich noch den Teufel, den man für alles verantwortlich machen kann, oder sogar die Sünden der Vorväter. Und somit ist eben auch bei Christen die Neigung, sich selbst als Opfer zu sehen, sehr ausgeprägt und verhindert eigentlich eine Überwindung falscher, ungöttlicher Lebenseinstellungen und Lebensstile. Und die Psychotherapie, behaupte ich, fördert genau diese verderbliche Sichtweise. Und dann als letztes noch magisches Denken, auch das ist sehr verbreitet unter Christen. Man kann praktisch sagen, dass die Auswirkung der Öffnung für die Psychologie letztlich auch eine Öffnung für bibelfremde Praktiken mit sich gebracht hat. Und es sind viele bibelfremde, ja sogar okkulte Praktiken eingedrungen in das Christentum und sind aufgenommen worden. Ich denke da nur an so Dinge wie Visualisierung, das in der Seelsorge auch angewandt wird und so weiter. Oder diese Bilderschau, die inneren Bilder und alles, was bei den Charismatikern verwendet wird. Das sind ja Okkultpraktiken eigentlich, im Grunde genommen magische und mystische Praktiken, die man hier aufgenommen hat. Dave Hunt, der amerikanische Sektenspezialist, hat nicht ohne Grund einmal die Psychologie als das trojanische Pferd bezeichnet, mittels dessen viele Irrlehren und gefährliche Praktiken in die Gemeinde Jesu eingedrungen sind. Man muss jetzt aufpassen bei Dave Hunt, weil da ist oft ein Übersetzungsproblem. Dave Hunt sagt Psychologie und überhaupt alle Amerikaner sagt Psychologie meint eigentlich die Psychotherapie. Man müsste eigentlich jedes Mal übersetzen Psychotherapie. Also die Psychotherapie hat eine Öffnung für diese bibelfremden Praktiken bewirkt und zieht die Christen immer weiter weg vom biblischen Evangelium. Und er meint damit zum Beispiel eben solche magischen Praktiken wie positives Denken, Visualisierung und so weiter. Folgerung daraus, wenn wir also diese drei Auswirkungen in Betracht ziehen, dann gibt es eigentlich nur eine Folgerung, die ist ganz klar. Das heißt, wir müssen diese Frage, dürfen wir Seelsorge und Psychotherapie zusammenbringen, integrieren, wir müssen sie verneinen. Und die dritte Frage brauchen wir nicht mehr zu stellen, wie denn das geschehen kann. Leider sind viele Christen, haben die ersten beiden Fragen gar nicht erst gestellt, sondern sind sofort zur dritten Frage übergegangen. Sie haben es einfach gemacht. Sie haben sich gar nicht grundsätzlich wirklich gefragt, ist das möglich, das zu tun und ist das überhaupt richtig und biblisch vertretbar? Das hat man leider nicht gefragt. Und diesen Fehler sollten wir nicht machen. Ein humanistischer Psychologe, Herbert Maurer, der also nicht Christ ist, hat die christliche Szene in den USA kritisch beobachtet und er hat einmal folgende Aussage gemacht. Er hat gesagt, die Christen haben ihr Erstgeburtsrecht in Sachen Seelsorge für eine psychologische Wassersuppe verkauft. Und das ist doch fatal, oder? Wenn sogar ungläubige Psychologen das mitbekommen, was hier läuft und das eigentlich den Finger auf die wunde Stelle legen hier. Und wir Christen, wir merken es nicht mehr. Ich denke, wir haben guten Grund, in dieser Sache vor dem Herrn uns zu beugen und Buße zu tun und wiederum die Allgenugsamkeit des Heils in Christus anzuerkennen und jedes Angebot, das zu Christus hinzugetan wird, abzuweisen. Denn alles, was hinzugetan wird zu Christus, kann nur Christus selbst verdunkeln. Und letztlich auch, wird uns das letztlich auch zum Schaden sein.

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Hughes Airline Texas soll das Wort stammen. Es versteht sich von selbst, dass man nicht zugleich hohe Prinzipien und hohe Profite haben kann. Dieses Zitat stärkt das Vorurteil vieler Theologen und Intellektueller, denen der Markt immer ein Ort für grobe Menschen und unedliche Motive war. Alle, die im Leben nichts erreicht haben, sind ins Hintertreffen geraten, weil sie moralisch geworden sind, urteilt einmal kritisch August Strindberg in Der Sohn der Magd. Und in der Drei-Groschen-Oper heißt es ja bekanntlich, erst kommt das Fressen und dann kommt die Moral. Erst muss ich in irgendwelchen Wegen manchmal nicht ganz so moralisch ein hohes Einkommen erzielen und dann bereite ich mich auf das Bundesverdienstkreuz vor, sagen wir Bill Gates oder so, erstmal mit komischen Mitteln sehr reich werden und hinterher wird man dann auch noch einer, der sehr viel Geld spendet für gute Zwecke. Auch die Kirchenväter haben in großer Beredsamkeit die Wirtschaft wegen ihres unterstellten Gewinnstrebens verurteilt. So heißt es in den Dekreten des Gratian aus dem 12. Jahrhundert, Nullus Christianus debet esse mercator, aut si voluerit esse prodigiator de ecclesia dei. Das heißt, kein Christ darf Kaufmann sein. Wenn er aber Kaufmann bleiben will, muss er aus der Gemeinde ausgeschlossen werden. Bei den Griechen und Römern galt übrigens der Patron der Kaufleute zugleich als der Patron der Diebe. Hermes und Merkur, sein Schutz und seine Gaben halfen sowohl dem Kaufmann als auch den Dieben. Auch jüdische Schriften sahen den Kaufmann kritisch. In den Apokryphen des Alten Testaments heißt es, schwerlich bleibt ein Kaufmann frei von Schuld. Ein Händler wird sich nicht reinwaschen von Sünde, Sirach 26. Und es gibt auch viele andere Stellen, die Ähnliches sagen, wie Sirach 27, des Geldes wegen haben schon viele gesündigt. Wer es anzuhäufen sucht, schaut nicht genau hin. Zwischen zwei Steinen lässt sich ein Pflock stecken. So steckt zwischen Kauf und Verkauf die Sünde. Man hatte also ein negatives Bild von der Wirtschaft. In den frühen Mittelalter übrigens hatten die Kaufleute auf der gesellschaftlichen Stufenleiter einen äußerst niedrigen Rang. Die im Fernhandel Tätigen wurden als homines duri bezeichnet, als harte Männer, denn nur wagemutige und abgebrühte Kerle konnten sich im unsicheren Europa des Frühmittelalters mit Waren herumzureisen wagen. Hat es nun unsere Marktwirtschaft geschafft, die teilweise berechtigte Kritik aus den Reihen der intellektuellen Moralisten und Theologen zu besänftigen? Dabei stellen sich für uns erstmal einige Probleme. Was ist unsere Wirtschaftsordnung? Und was ist ein christliches Menschenbild? Gibt es in der Bibel Anhaltspunkte für die anzustrebende Wirtschaftsordnung? Erster Punkt, einige Begriffserklärungen. Zunächst ist festzustellen, dass die biblischen Schriften sich nicht für eine bestimmte Wirtschaftsordnung aussprechen. Christen haben in Diktaturen und in Demokratien gelebt. Mich stört immer die Geschichte da vom Josef. Die Einrichtung einer Planwirtschaft in Ägypten für den Pharao durch Josef. Sie kennen ja den Traum mit den drei mageren Ähren, den drei mageren Kühen und den reichen Ähren führten ja dazu, dass er Vorsorge betrieb und als dann die mageren Zeit anfing, dann hatte er sozusagen ganz Ägypten für den Pharao aufgekauft, was man auch nachvollziehen kann. Es gibt eine Zeit, wo plötzlich die vielen Stammesfürsten keine Bedeutung mehr hatten. Alles gehörte dem Pharao. Das wird nicht kritisiert. Und ich gesagt, das war falsch, dass der Pharao alles besessen hat. Oder denken wir, Daniel war ein Berater eines absolutistischen Herrschers. Und es gibt noch ein weiteres Problem durch das Wort christlich. Was ist damit gemeint? Wir sagen oft, was nicht rot ist, ist rotlich und was nicht grün ist, ist grünlich. Gilt das auch, was nicht Christ ist christlich? Es gibt so viele christliche große Traditionen. Die Orthodoxie, der Katholizismus, die vielen protestantischen Richtungen und die einzelnen Grobrichtungen sind in sich ja auch nicht uneins. Was soll nun als christlich bezeichnet werden?
Aber auch die Vorgehensweise hält gar nicht weiter. Vor einigen Jahren

0: erschien ein Buch von Robert Klaus mit dem Titel Armut und Reichtum, die Wirtschaftssysteme aus christlicher Sicht. In diesem Band werden 4 unterschiedliche Standpunkte aus christlicher Sicht dargestellt, wobei die einzelnen Autoren zum evangelikalen Lager gehören. Also es war die kleine Untergruppe der Protestanten, die bibeltreuen Leute, und da hat man 4 unterschiedliche Positionen gehabt. Theologisch gesehen kommt man hier also nicht sehr weiter. Ich will mal kurz die Positionen nennen. Gary North, Unterstützer, ein bekannter amerikanischer Ökonom und Christ, unterstützt die freie Marktwirtschaft und belegt dies eloquent biblisch. Man muss als Christ für die freie Marktwirtschaft sein, so Art Trump ungefähr. William E. Deal zeigt genauso klar nach, dass aus christlicher Sicht die staatlich gelenkte Marktwirtschaft angestrebt werden soll. Art Giersch, alles bekannte Ökonomen, spricht sich aus christlicher Überzeugung für eine dezentralisierte Wirtschaft aus, während John Gladwell sich in Richtung einer zentralistischen Planwirtschaft äußert. Alle begründen ihre ganz unterschiedlichen ökonomischen Vorstellungen zur Wirtschaftsordnung aus christlicher, protestantischer, biblischer Perspektive. Alle 4 argumentieren also aus biblischer Sicht. Was soll ich nun sagen, wie ich aus christlicher Perspektive unsere Wirtschaftsordnung, die soziale Marktwirtschaft heißt, beurteilen soll? Denn auch der Begriff soziale Marktwirtschaft ist unter Insidern sehr umstritten. In der Öffentlichkeit wird die gegenwärtige Wirtschaftsordnung als soziale Marktwirtschaft bezeichnet. Aber die Leute, die darüber nachdenken, wissen, dass wir das gar nicht haben. Die ordoliberalen Vorstellungen in der Wirtschaftspolitik sind kaum noch zu beobachten. Beliebt ist ja die Charakterisierung der sozialen Marktwirtschaft von Wöhler-Armark, dem langjährigen Staatssekretär von Ludwig Erhard, der die soziale Marktwirtschaft als irenische Formel, als Friedensformel bezeichnet, die also einen Weg hat zwischen Sozialismus und Liberalismus. Man stritt damals nach dem Zweiten Weltkrieg die liberale Lösung, wollen wir es so wie Amerika machen, oder haben wir die soziale Lösung Richtung kommunistische Lösung? Und da sollte gerade das ein Kompromiss sein. Aber das Adjektiv sozial hat die marktwirtschaftliche Ordnung äußerst attraktiv gemacht. Gleichzeitig wurde es die Achillesferse der sozialen Marktwirtschaft, weil man unter sozial oft sozialistische Maßnahmen verstand und die Konzeption einer Wettbewerbsordnung aus ordoliberaler Sicht, sodass die Ordnung im Mittelpunkt steht, so ähnlich wie Stefan das schon in seinem Vortrag mitgesagt hat, dass diese Ordnung immer mehr verwässert wurde. Vielleicht soll ich noch eine kleine historische Bemerkung anfügen. Die ordoliberale Schule ist wesentlich von christlichem Menschenbild geprägt worden. In der Schrift Die Stunde Null, herausgegeben davon von Thielicke, haben Bonhoeffer mitgearbeitet. Verschiedene Christen haben an dieser Konzeption, wie wirtschaftlich Deutschland sich nach dem verlorenen Weltkrieg entwickeln sollte, mitgearbeitet. Und diese Konzeption sollte ja von Bonhoeffer, der vorher umgebracht worden ist von den Nazis, sollte auf einer ersten ökonomischen Weltkonferenz in Amsterdam vorgestellt werden. Da waren also Theologen, Juristen und Ökonomen beteiligt, die alle der bekennenden Kirche nahestanden. Ich sagte schon, Thielicke und Bonhoeffer, aber auch Walter Eucken, Konrad von Dietze, Franz Böhm, das sind alle es bekannte Ökonomen, die in der gleichen Kirchengemeinde, die damals zur bekennenden Kirche gehörte, tätig waren. Die also ihre Besprechungen auch immer anfingen mit einem Gebet und mit dem Losungsbuch, also mit den Losungen, die vorgelesen wurde. Also kann man sagen, dass die soziale Marktwirtschaft, diese Konzeption aus christlicher Verantwortung entworfen worden ist, den christlichen Vorstellungen entsprechen sollte. Als nächstes möchte ich zuerst einige Kriterien der sozialen Marktwirtschaft nennen und dann will ich einige wichtige Aussagen, die meines Erachtens zum biblisch-christlichen Menschenbild gehören, nennen und zum Abschluss dann überprüfen, ob die soziale Marktwirtschaft der Sicht des christlichen Menschenbilds genügt. Also erstens, zweitens, einige Grundprinzipien der sozialen Marktwirtschaft. Der Begriff der sozialen Marktwirtschaft, das wurde deutlich, ist ja eng mit Professor Müller-Amark, damals Münster, und Ludwig Erhard, Nürnberg, verknüpft. Er hatte ein Buch geschrieben, Müller-Amark Wirtschaftslenkung und Marktwirtschaft aus dem Jahre 1946. Und da wird zum ersten Mal der Begriff soziale Marktwirtschaft in die öffentliche Diskussion eingebracht. Die Durchsetzung der wesentlichen Prinzipien der sozialen Marktwirtschaft und die Entwicklung der Gesamtkonzeption war dann eine Leistung von Ludwig Erhard. Auch Müller-Amark hat die Ludwig Erhard zugeschrieben. Und die Ordoliberalen, also Eucken und die da mit der Stunde Null, die waren am Anfang gar nicht so begeistert, weil das doch schon wieder etwas verwässerter war. Als Beginn der sozialen Marktwirtschaft kann man die Rede Ludwig Erhards vor der 14. Vollversammlung des Wirtschaftsrats des Vereinigten Wirtschaftsgebietes am 21. April 1948 in Frankfurt bezeichnen. Da wurden ja die B-Zone und die Tri-Zone wurden zusammengebracht, die französische, amerikanische und britische Besatzungszone. Und man hat versucht, einen Wirtschaftsraum da zu machen. Und im März 1948 wurde Ludwig Erhard der Direktor der Verwaltung für die Wirtschaft des Vereinigten Wirtschaftsgebietes und hat dort sein Konzept vorgestellt und auch durchsetzen können. Übrigens war das eine glückliche Fügung, denn vorher war ein CSU-Mann der Leiter des Wirtschaftsrates, dieser Trizone. Der hat aber in einer Rede die Amerikaner beleidigt, denn wir bekamen damals Nahrungsmittelhilfe, unter anderem auch Mais. Mais ist ja, was man in Amerika so isst. Und in Deutschland nach dem Zweiten Weltkrieg war Mais ja Hühnerfutter. Und die Deutschen waren gar nicht dankbar für das Mais. Und dann hat er das versucht zu erklären, hat gesagt, Mais sieht man nicht als Nahrung für Menschen an, sondern mehr als Hühnerfutter. Und das wurde übersetzt dann als Chicken Feed. Und das fanden die Amerikaner beleidigend. Da musste er zurücktreten. Und dann kam Ludwig Erhard an die Stelle. Der wurde dann also der Wirtschaftsdirektor. Und dann wurde ja auch kurz darauf die soziale Marktwirtschaft eingeführt, nachdem ein amerikanischer junger 25-jähriger Leutnant die D-Mark erfunden hat. Das ist auch keine deutsche Erfindung, sondern ein Tienenbaum, ein amerikanischer, polnischer Jude, hat uns sozusagen die D-Mark entworfen. Aber das war nur eine historische Bemerkung, wie glücklich wir waren, dass wir so in die soziale Marktwirtschaft hineingestoßen worden sind. Bekannt ist die Definition von Müller-Amark. Soziale Marktwirtschaft ist überall dort, wo man sich den Kräften des Marktes anvertraut und versucht, alle vom Staat, von den sozialen Gruppen anzustrebenden Ziele in den Doppelaspekt einer freien Ordnung und einer sozial gerechten und gesellschaftlich humanen Lebensordnung zu verwirklichen. Also als Leitbild der sozialen Marktwirtschaft dient also eine freie Gesellschaft mit freiem Wettbewerb, in welcher soziale Aspekte nicht vernachlässigt werden dürfen. Erhard hat den Begriff soziale Marktwirtschaft nicht von Anfang an benutzt. Er hat am Anfang von liberalen Sozialismus oder sozialen Liberalismus, die beiden Wörter zusammengefasst. Es ist ein Kompromiss zwischen diesen beiden, aber das soziale Marktwirtschaft hat er hinterher von Müller-Amark übernommen. Wettbewerb ist nach Ludwig Erhard selbst Leitbild seiner Gesellschaftsordnung, wobei die sozialen Probleme nicht durch den Wettbewerb verursacht werden. Das hört man ja heute immer wieder. Viele soziale Probleme entstehen aus dem Wettbewerb. Nein, sagte Erhard, das stimmt nicht, sondern wenn aus sozialen Gründen der Wettbewerb beschränkt würde, dann würden die sozialen Probleme verschärft. Der Erhardschen Betrachtungsweise liegt ein komplexes Leitbild zugrunde. Er weiß, dass die Praxis nicht so funktioniert, wie im theoretischen Modell vorgegeben. Zum Funktionieren seiner sozialen Marktwirtschaft gehört insbesondere Wohlstand für alle. Sie ist eine Voraussetzung für das Funktionieren einer Wirtschaft mit gesellschaftlicher Arbeitsteilung und freiwilligem Tausch. Und wesentlich war für ihn Vollbeschäftigung. Vollbeschäftigung ist ein wesentliches Ziel seiner sozialen Marktwirtschaft. Die Erhardtsche Konzeption zeichnet sich als Leitbild somit durch gleichberechtigt miteinander verbundene Elemente aus. Durch die marktwirtschaftliche Ordnung, durch Wohlstand für alle, also auch eine Verteilungsfrage, und durch Vollbeschäftigung. Das Ergebnis der sozialen Marktwirtschaft, so Ludwig Erhard, lässt sich durch die Eingriffe des Staates nicht verbessern. Kurz zusammenfassend kann ich sagen, die soziale Marktwirtschaft unterstellt einen Leistungswettbewerb der Anbieter und unterstreicht dabei die Konsumentensouveränität, Freiheit und Selbstverantwortung der einzelnen Bürger. Zweitens, die soziale Marktwirtschaft weist dem Staat eine soziale Verantwortung für den Einzelnen zu. Sozialstaatsprinzip. Menschen, die durch ihre eigene Leistung in der Wettbewerbsgesellschaft nicht in der Lage sind, ein zufriedenstellendes Einkommen zu erzielen, werden von der Gemeinschaft unterstützt. Sozialhilfe. Also soziale Gerechtigkeit ist auch ein wichtiges Gestaltungskriterium. Und drittens, die soziale Marktwirtschaft benötigt philosophisch gesehen eine bestimmte Minimalmoral. Ohne diese gemeinsame Gesellschaft, ohne dieses ist ein gemeinsames gesellschaftliches Handeln kaum langfristig möglich. Bekanntlich bieten ja solche Werte einer Volksgemeinschaft eine Grundlage für eine Staatenbildung. Jetzt aber Gedanken zum christlichen Menschenbild. In theologisch-philosophischen Erörterungen zur Gestaltung der Wirtschafts- und Sozialpolitik werden die Prinzipien der Personalität, also der Einzelne ist wichtig, der Solidarität, ich muss mich auch um den anderen solidarisch kümmern, und der Subsidiarität erwähnt. Wichtig ist dabei die Subsidiarität, denn die Subsidiarität bestimmt, wann der Einzelne selbst ein Problem lösen muss oder wann ich solidarisch sein muss. Bekannt geworden ist die Subsidiarität durch eine Enzyklika aus dem Jahre 1931 von Quadragesimo Anno, wo dargestellt wird, dass es eine Hierarchie gibt von Zuständigkeiten. Zuerst ist der Mensch für sich selber zuständig. Wenn er aber ein Problem nicht lösen kann, ist die nächsthöhere Gemeinschaft, also die Familie, zuständig. Und wenn die Familie das auch nicht kann, ist der Clan zuständig, das Land und so weiter. Zum Schluss ist die Welt für alles zuständig. Also es gibt eine Hierarchie der Zuständigkeiten. Was auch ins Juristische reingenommen wurde, wenn ich ein Feuerwehrhaus baue, muss ich nicht in Brüssel nachfragen, sondern das macht jede Gemeinde für sich. Geht es aber, sagen wir, um wirtschaftspolitische Fragen, dann ist es gut, dass man eine, oder um Fragen der Währung, ist es gut, dass man eine größere Einheit hat. Ich möchte einige wenige biblizistische Punkte nennen, um das Problem des Menschenbildes aufzuzeigen. Erstens unterstelle ich der selbstverantwortliche Mensch. Das ist wohl deutlich aus der Personalität. Der Mensch ist als Ebenbild Gottes geschaffen. Was auf den ersten Seiten des Alten Testaments berichtet wird und beispielsweise aus dem Schöpfungsbericht, 1. Mose 1, hergeleitet werden kann. Dort heißt es, und Gott sprach, lasset uns Menschen machen, ein Bild, das uns gleich sei, die da herrschen über die Fische im Meer und über die Vögel unter dem Himmel und über das Vieh und über alle Tiere des Feldes und über alles Gewürm, das auf Erden kriecht. Und Gott schuf den Menschen zu seinem Bilde, zum Bilde Gottes schuf er ihn und schuf ihn als Mann und als Luther Weib, oder heute wird da wahrscheinlich Frau stehen. Ich und Isha. Ein Kapitel weiter heißt es dann, und Gott, der Herr, nahm den Menschen und setzte ihn in den Garten Eden, dass er ihn bebaute und bewahrte. Aus der Ebenbildlichkeit Gottes und durch den Gestaltungsauftrag wird der Mensch Mitschöpfer, Teilhaber an der Weiterschöpfung Gottes auf dieser Erde. Der Mensch ist schöpferisch, freiheitlich tätig und muss dafür auch die Verantwortung übernehmen. Der Mensch wird nicht als Automat oder als Marionette Gottes dargestellt, sondern als ein Partner Gottes wurde er erschaffen. Daraus lässt sich unzweifelhaft ableiten, dass der Mensch zur Freiheit berufen ist. Er handelt eigenverantwortlich. Und das in der Wettbewerbsgesellschaft unterstellte Prinzip der Freiheit und Eigenverantwortung Eigenverantwortlichkeit des Menschen findet hier eine biblische Entsprechung. Der Mensch hat sie aber gegenüber seinem Schöpfer aufgelehnt und neben seiner Ebenbildlichkeit zu Gott ist dadurch auch ein Sünder in der gefallenen Menschheit geworden. Die biblische Anthropologie wird also im 1. Mose 3 dargestellt und der Mensch hat durch den Sündenfall die ursprüngliche Schöpfungsordnung zerstört. Dadurch kommt der Mensch in Widerspruch zu sich selbst, sowohl als Person wie als Gesellschaft. Nach dem Sündenfall kommt also, lateinisch nennt man das Corruptio, also man sagt die Korruption, die Deformation seines Wesens, was sich in Leid, Krankheit, Sterblichkeit und jetzt aus ökonomischer Sicht in Güterknappheit auswirkt. Im Paradies gab es keine Güterknappheit, später im Paradies wird es keine Güterknappheit geben, da braucht man leider keine Ökonomen, muss ich mich umsatteln lassen. Aber Güterknappheit, das ist sozusagen das Typische dieser Welt. Hierdurch bekommt dann die Arbeit eine negative Komponente. Sie ist nicht nur Freude, sondern wird von Gottes Fluch getroffen. Wir haben im ersten Vortrag kurz darüber gesprochen. Arbeit wird nun Mühsal. Der Mensch muss sich in einer Welt mit Güterknappheiten und Widrigkeiten zurechtfinden. Die Tätigkeit des Menschen bleibt der Raum der Freiheit, wobei seine Sündhaftigkeit ihn verletzbar macht und die Früchte seiner Arbeit unter einem Fluch liegen, so dass das menschliche Handeln auch doppelbürdig, ambivalent wird. Das zweite ist der gefährdete Mensch. Aus dem Sündenfall folgt seine Gefährdung. Die Gefährdung geschieht anfänglich durch den eigenen Bruder. Denken wir an Kains Brudermord. Der Mensch handelt fehlerhaft, wird schuldig und ist nicht immer in der Lage, sich durch seine Arbeit seinen Lebensunterhalt zu verdienen. Die Barmherzigkeit Gottes zeigt sich aber schon im Schöpfungsbericht. Der Mensch wird nach dem Sündenfall, wo er erkennt, dass er nackt ist, ihm wird von Gott aus Fellen Kleider hergestellt. Gott kleidet ihn, aber um die Kleidung herzustellen, mussten Tiere sterben. Man könnte ja theologisch sagen, zur Kleidung des Menschen mussten damals Tiere sterben. Das Alte Testament kennt also den tierischen Versöhnungskult. Durch den Tod eines Tieres wurde gesühnt und natürlich im Neuen Testament durch den Tod Christi am Kreuz und durch sein Ende hat der Mensch ein Versöhnungsangebot von Gott erhalten, das ihm unterbreitet wird. Aber nicht nur Gott ist barmherzig. Der Volksgenosse soll seinem Nächsten gegenüber auch, nämlich den im Lande lebenden und auch den im Lande lebenden Fremden, den Fremden, die aber Gott anerkennen, steht ein Wort, das also darauf hinweist, was man heute Proselyten nennt, soll denen gegenüber barmherzig sein. Das Alte Testament ist also voll von Maßnahmen zum Schutz der Armen. Und die Bibel ist realistisch genug und weiß von der Unterjochung der Armen und der sozialen Ungerechtigkeiten. Die Propheten klagen die Eliten wegen ihrer katastrophalen Wirtschaftspolitik an. Gott muss gebieten, dass dem Tagelöhner spätestens abends sein Lohn ausbezahlt wird, weil er davon lebt. Und der Pfandleiher muss für die Nacht dem Armen seinen Mantel zurückgeben und am nächsten Morgen muss er den Mantel wieder dem Pfandleiher zurückgeben. Gott will nicht, dass der erfriert, nur weil er seinen Mantel hat abgeben müssen. Die Sozialpolitik Gottes wird insbesondere am Erlassjahr und auch am Halljahr oder Hobeljahr, im Jobeljahr deutlich. Alle selbstschuldnerischen Bürgschaften erlöschen jedes siebte Jahr. Nimmt ein Volksgenosse einen Kredit auf, muss er ihn im Erlassjahr erlassen werden. Gott will nicht, dass arme Menschen in eine Armutsfalle geraten. Aus dem Teufelskreis der Verschuldung muss er, so die Sicht des Alten Testamentes, befreit werden. Die Bibel geht sogar noch einen Schritt weiter. Alle sieben Erlassjahre, also nach dem 49. im 50. Jahr, wird die ursprüngliche Vermögensverteilung im alten Israel wiederhergestellt. Land bleibt immer im Stammes- oder Familienbesitz. Hat aus welchen Gründen auch immer jemand sein Land verkaufen müssen, verkauft er nur eine Anzahl Ernten bis zum Halljahr. Außerdem gab es bestimmte Verpflichtungen des sogenannten Lösers, dass man verkauftes Land wieder erlösen kann. Die schöne Geschichte von Ruth kennen wir ja und von Boas, nicht? Wie Boas dann das Land erlöst hat für die Ruth. Daraus können wir schlussfolgern, dass Gott nicht will, dass der Mensch sozial abhängig ist. Er soll Eigentum haben und mit Hilfe dieser Produktionsmittel seinen Lebensunterhalt finanzieren können. Der Mensch soll nicht als Bettler oder Almosenempfänger und damit als Schmarotzer leben müssen. Die Armenfürsorge war zur Zeit des Alten Testaments schon stark verbreitet, wobei die Familiensolidarität, das Wort heißt Chesed, also was man oft mit Gnade oder so übersetzt, eine große Rolle spielt. Die Armen, es wurde schon bei deinem Vortrag genannt, hatten das Recht auf Nachlese bei der Ernte und bei der schönen Geschichte von Ruth. Ich hatte der Boas ja seinen Leuten gesagt, lass mal ein bisschen mehr für die Ruth übrig, dass sie da so ein bisschen mehr von den Resten hinterher aufsammeln kann. Auch das Zinsverbot gegenüber den Volksgenossen, den Ausländern konnte man Zinsen nehmen, kann als Aspekt der Armenfürsorge verstanden werden. Auch das Neue Testament ist voll mit Gedanken der Fürsorge für Arme. Christen waren verpflichtet, Arme zu unterstützen. Allerdings wurde keine Ursachenanalyse durchgeführt, wieso es zur Armut kommt. Also viele Bibelstellen könnte ich angeben, aber ich glaube, die Zeit spare ich mir. Jetzt brauche ich endlich biblische Bewertungskriterien. Ich muss das ja alles bewerten. Einige davon. Erstens die Sündhaftigkeit des Menschen. Die Bibel geht von der Sündhaftigkeit des Menschen aus. Als ich junger Professor in Mainz wurde, überraschten mich plötzlich Studenten, christliche Studenten von der SMD, die sagten, ich sollte so eine Porter-Studie mal machen, ob ein Christ Sozialist sein sollte oder ob er für Marktwirtschaft sein sollte. Ich war aber eigentlich ein mathematischer Ökonom, sowas habe ich noch gar nicht durchgedacht, gesagt, gib mir ein Jahr Zeit, ich denke drüber nach. Und da habe ich gemerkt, bin ich auf die Idee gekommen, dass der Sozialismus hervorragend für Engel geeignet ist. Wenn alle das tun, das ist hervorragend. Der Sozialismus ist für Engel da, aber wehe, einer ist kein Engel, funktioniert nicht mehr. Und habe gesagt, die Marktwirtschaft, die funktioniert mit Sündern. Und da ich der Meinung bin, der Mensch ist ein Sünder, ist wahrscheinlich die marktwirtschaftliche Ordnung besser als der Sozialismus, weil wir nicht alle Engel sind. Im Paradies sind wir von nicht alle Sozialisten, da gibt es keine Knappheit, da gibt es auch keine schlechten Menschen mehr. Also wir müssen ausgehen von der Sündhaftigkeit des Menschen. Das heißt schon im 1. Mose 8, das Dichten und Trachten des menschlichen Herzens ist böse von Jugend auf. Eine funktionsfähige Wirtschaftsordnung muss aus diesem Grundtatbestand der Menschheit eingehen, dazu Rechnung tragen. Kollektivistische Wirtschaftsordnungen sind an dieser Nichtbeachtung gescheitert, da sie immer den guten Menschen voraussetzen, quasi für Engel konzipiert waren und keinen Schutzmechanismus gegenüber menschliches Fehlverhalten enthielten. Ich habe immer manchmal zu Politikern gesagt, Leute, macht Gesetze für schlechte Menschen. Wenn ihr ein Gesetz macht, gibt sofort irgendeinem Steuerberater und fragt, wie würdet ihr das hintergehen? Dann könntet ihr einfach Gesetze machen, die irgendwie fester sind, juristisch sauberer sind. Man darf nicht vom guten Menschen ausgehen, wenn er helfen muss. Nein, man muss immer vom Sünder ausgehen, der das irgendwie hintergehen will. Also auch die Sozialgesetzgebung, die zu stark vom guten Menschen ausgeht, müsste berücksichtigen, dass der Mensch sündhaftig ist. Bei der Ausgestaltung gesetzlicher Regeln wird zu wenig darauf geachtet, dass der Mensch diese entgegen der Zielsetzung ausnützen könnte. Die deutsche Sozialgesetzgebung hat Tor und Tür für die ausbeutende Gesellschaft geöffnet und damit die Eigenverantwortung und Selbstständigkeit abgeschwächt. Die soziale Marktwirtschaft betont die Wichtigkeit eines funktionierenden Wettbewerbs als Disziplinierungs- und Entmachtungsinstrument. Wer sich auf dem Markt behaufen will, muss Leistungen erbringen, muss sich mit Konkurrenten messen und mit Marktpartnern auch kooperieren. Der Wettbewerbsmechanismus der sozialen Marktwirtschaft berücksichtigt damit den Sündenfall des Menschen. Bürger, deren Ziele persönlicher Reichtum sind, ein Aspekt, den man in die Wahl identischer fragen kann. Darf man reich werden? Ne? Haben wir vorhin in deinem Vortrag davon gehört. Damit das kann ich von Staats wegen nicht verbieten. Aber der kann seine Wünsche nur durchsetzen, wenn er besonders gute Leistungen für seine Mitbürger erbringt. Und dadurch steigt der Wohlstand der Allgemeinheit an. Also sein individualethisch zu kritisierendes Motiv, ich will reich werden, wäre aus sozialethischer Sicht für die Gesellschaft sehr positiv, denn dadurch werden viele Güter hergestellt und Einkommen wird erworben. Damit kann ich also die Sündhaftigkeit des Menschen ein wenig korrigieren.
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Liebe Versammlung, ich möchte heute aus einem Buch lesen und aus einem Buch predigen, das ich mal verachtet habe. Ich bin mal sowjetischer Journalist gewesen und kam einmal nach Hause. Meine Mutter war Witwe und ich kam mit meiner Reportertasche über die Schulter nach Hause und sah meine liebe Mama am Tisch sitzen über der offenen Bibel. Und ich kam auf meine Mama zu und sagte zu ihr, du musst doch ein wenig denken, wenn du lesest. Weil ich glaubte nicht an das Wort. Ich konnte es nicht verstehen. Da habe ich meiner Mama solche Worte gesagt. Sie schaute auf mich traurig und sagte mir, das ist die Bibel und da steht die Wahrheit geschrieben. Was konnte sie mir sagen, einem gebildeten und andererseits verbildeten Sohn? Was konnte sie mir antworten? Sie hat liebevoll nur so gesagt, das ist die Bibel und da steht die Wahrheit geschrieben. Und diese Wahrheit hat mich später gerichtet, gezeigt, dass ich ein Sünder bin, dass ich verloren gehe, ohne Gott, ohne Jesus. Und diese Wahrheit hat mich gerettet. Heute habe ich Freude, das Wort zu lesen und zu lieben und zu verkündigen. Und ich möchte mit euch einen Abschnitt der Heiligen Schrift betrachten. Und das ist die Geschichte aus Lukas. Wir beginnen mit dieser Geschichte der Bekehrung des Zachäus. Kapitel 19, Lukas Kapitel 19, die Verse von 1 bis 10. Und er, es gemeint Jesus, und er zog hinein und ging durch Jericho. Und siehe, da war ein Mann genannt Zachäus, der war ein Oberster der Zöllner und war reich. Und er begehrte Jesus, um zu sehen, wer er wäre, und konnte nicht vor dem Volk, denn er war klein von Person. Und er lief voraus und stieg auf einen Maulbeerbaum, auf dass er ihn sehe, denn all das sollte er durchkommen. Und als Jesus kam an die Stätte, sah er auf und ward seiner gewahr und sprach zu ihm, Zachäus, steig eilend hernieder, denn ich muss heute in deinem Hause einkehren. Und er stieg eilend hernieder und nahm ihn auf mit Freuden. Da sie das sahen, murrten sie alle, dass er bei einem Sünder einkehrte. Zachäus aber trat dar und sprach zu dem Herrn, siehe Herr, die Hälfte meiner Güter gebe ich den Armen, und so ich jemand betrogen habe, das gebe ich vielfältig wieder. Jesus aber sprach zu ihm, heute ist diesem Hause Heil widerfahren, sintemal er auch Abrahams Sohn ist. Denn des Menschen Sohn ist gekommen zu suchen und selig zu machen, das verloren ist. Nun, wir beginnen mit der Wortbetrachtung. Und das Thema meiner Botschaft ist heute die Bekehrung des Zachäus oder Christus, der große Segen aller Familien. Der große Segen aller Familien. Welche majestätische Worte, wie schön beginnt diese Geschichte. Und er, ist gemeint Jesus, und er zog hinein und ging durch Jericho. Jesus Christus zog hinein in Jericho mit vielem Volk. Er hatte vorher den blinden Bartimäus geheilt. Und die Menschen haben das gesehen. Sie bewunderten ihn. Jesus wurde bewundert auf Erden, auch im Himmel. Und der Sohn Gottes geht jetzt durch diese verbannte Stadt Jericho, um das Verlorene zu suchen und zu retten. Im Hebräischen Neuen Testament steht ein Wort geschrieben, das in seiner Grundbedeutung bedeutet überqueren, durchqueren oder hinübergehen. Das ist gemeint von einer Seite zur anderen. Zum Beispiel über einen Fluss oder Meer oder Tal oder Land. So ging Jesua zu seiner Zeit mit der gleichen Namensbedeutung wie Jesus. Mit dem Volk Israel über den trockenen Jordan bei Jericho ins verheißene Land hinüber. Beide Namen, Jesua und Jesus, bedeuten, der Herr ist Rettung. Weil der Name Jesus ist eine Ableitung vom Namen Jesua. Jesus ist gekommen, um die Verlorenen zu suchen und sie über den Jordan des Todes nach Hause in die ewige Heimat zu leiten. Jesua hat damals das Volk ins verheißene Land geleitet. Und der Weg nach Hause geht über Golgatha, über das Kreuz von Golgatha, wo Jesus Christus sein Blut für uns vergossen hat. Ein kleiner Junge hatte sich mal in einer Stadt verirrt und er fing an zu weinen. Er weinte bitter, weil er nicht mehr den Weg nach Hause finden konnte. Er hatte sich so verloren. Und ein Mann ging vorbei und sah diesen Jungen weinend. Er wollte ihn trösten, kam auf ihn zu und fragte ihn, was ist passiert, mein Kleiner? Der kleine Junge weinte und durch Tränen sagte er diesem fremden Mann,
Ich kann nicht den Weg nach Hause finden. Ich bin so verloren. Der Mann wollte ihm helfen und fragte den Jungen, kannst du dich an irgendwas erinnern, was in der Nähe deines Hauses ist? Ja, der Junge dachte nach und sagte, ja, ich kann mich an ein Gebäude erinnern, nicht weit von meinem Hause. Und auf diesem Gebäude ist ein Kreuz. Und der Mann wusste genau, was für Gebäude gemeint ist, was für Kreuz gemeint ist. Er nahm den Jungen bei der Hand und brachte ihn zur Kirche, zum Gebäude mit dem Kreuz. Und als der Junge das Kreuz gesehen hat, das Kreuz gefunden hat, fand er auch den Weg nach Hause. Meine lieben Freunde, diese Geschichte hat eine tiefe Bedeutung. So wie der Mann den weinenden Jungen an der Hand nahm und nach Hause brachte, zu dem Kreuz und von dort nach Hause, so nimmt auch Jesus die weinenden Sünder und Sünderinnen, die verlorenen Töchter und Söhne bei der Hand und führt sie übers Kreuz auf Golgatha nach Hause. Ich möchte gleich am Anfang meiner Botschaft zurufen, wenn unter uns Freunde sind, die müde sind geworden in dieser bösen Welt, die müde sind von ihrem sündigen Zustand, Kinder oder Erwachsene, die verstehen, wir sind Sünder, ohne Jesus gehen wir verloren, kommt heute zu Jesus, von Jesus nach Hause zum himmlischen Vater. Nach dem Auszug aus Ägypten bei der Eroberung Jerichos gingen die Kundschafter auf den Befehl Josuas in Jericho hinein und führten Rahab heraus samt Vater und Mutter und Brüdern und alles, was sie hatte und alle ihre Geschlechter. Also es müssen viele Menschen gewesen sein. In der Originalsprache, in der Hebräischen, lesen wir, dass es gemeint alle ihre Familien. Und einige englische Übersetzungen sagen ganze Familie oder alle Familie und Verwandten. Also Josua hat durch die Kundschafter mehrere Menschen gerettet. Die Rahab, die den Botschafter damals geholfen hat, den Kundschafter, und alle ihre Angehörigen, also eine ganze Familie. Jetzt in dieser Geschichte geht Jesus durch Jericho, um auch eine Familie zu retten. Nicht nur Zachäus, um eine ganze Familie zu retten. Und er beginnt mit dem Familienvater, mit Zachäus. Die Bekehrung der Familie beginnt mit dem Vater. Vers 2. Und siehe, da war ein Mann genannt Zachäus, der war ein Oberster der Zöllner und war reich. Zöllner waren bekannt, dass sie Menschen betrugen. Und er begehrte Jesus zu sehen, wer er wäre. Und konnte nicht vor dem Volk, denn er war klein von Person. Und er lief voraus und stieg auf einen Maulbeerbaum, auf dass er ihn sehe, denn auch da sollte er durchkommen. Es kann vielleicht sein, dass einige von euch in Israel mal einen Maulbeerbaum gesehen haben. Das ist ein Baum, auf den kann man draufsteigen und auf ihm kann man auch stehen und sogar sitzen. Und solch ein Baum ist Zachäus draufgestiegen, weil er Jesus sehen wollte. Und als Jesus kam an die Stätte, sah er auf und ward sein Gewahr und sprach zu ihm, Zachäus, steig eilend hernieder, denn ich muss heute in deinem Hause einkehren. Jesus nennt Zachäus bei Namen. Seinen Namen hat Zachäus schon 1000 Mal gehört. Aber nur jetzt, wo Jesus ihn ruft bei Namen, bekommt sein Name die wahre Bedeutung. Denn Zachäus auf Hebräisch Zakai. Und Zachäus bedeutet auf Hebräisch unschuldig. Unschuldig. Und nun ruft Jesus, Zachäus, unschuldig. Die Menschen, die verleumden dich, die wissen, dass du ein Sünder bist, dass du Menschen betrogen hast. Du hast einen schlechten Ruf, vielleicht sogar deine ganze Familie. Aber Zachäus, unschuldig, steig eilend hernieder. Denn ich muss heute in deinem Hause einkehren. Wer möchte, kann es nachprüfen. Ich meine zum Beispiel wegen diesem Namen unschuldig. Das ist im biblischen Namenlexikon von Abraham Meister auch erklärt. Und durch Wörterbücher kann man das auch herausfinden. Und er stieg eilend hernieder und nahm ihn auf mit Freuden. Jesus im Hause. Freude im Hause und Freude im Himmel. Jesus sagt in Lukas 15,7, ich sage euch, also wird auch Freude im Himmel sein über einen Sünder, der Buße tut, vor 99 Gerechten, die der Buße nicht bedürfen. Wenn Jesus ins Haus kommt, da kommt auch eine Freude in das Haus. Wenn Jesus ins Haus kommt, da beginnt ein neues Leben. Ich hörte einmal von einem Familienvater, er war ein Trunkenbold, hat Alkohol getrunken. Er kam nach Hause und die Kinder hatten Angst für Papa. Und da hat er sich bekehrt. Und jetzt kommt er auf den Hof und die Kinder sehen ihn. Er schaukelt nicht, er ist freundlich und kommt auf den Hof von irgendwo.
und sie laufen zurück zu Mama und sagen, ein neuer Papa, ein neuer Papa. Ich habe eine Schwester kennengelernt, noch in Mittelasien, in Kirgisien. Und sie besuchte die Jugendstunde, wo ich die Jugendstunde leitete in einem Dorf. Und obwohl sie schon älter war als der Jugendalter, kam sie mit ihrem Mann dorthin und hat sich bekehrt. Und dann ließ sie sich taufen in der Gemeinde, wo wir waren, in Kant. Und da haben die Menschen von ihr gesagt, das hat mir ein Bruder gesagt, die Menschen sagen jetzt im Dorf von dieser Frau, schaut mal, wie sie ganz anders geworden ist. Wie hat sie eher geflucht? Sie hat im Betrieb gearbeitet, wo nur Männer waren, hat schlechte Worte gelernt. Und jetzt, wie ist sie anders geworden? Ganz neu geworden. Wenn Jesus ins Haus kommt, wenn Jesus in das Leben kommt, wenn Jesus ins Herz kommt, dann gibt es eine Freude. Für mich wurde viel gebetet. Mein heimgegangener Vater hat eher noch gebetet für mich. Meine Mama, die jetzt auch schon heimgegangen ist. Und das kam die Zeit, wo Gott anfing, mit mir zu arbeiten. Und es ging mir sehr schlecht. Ich beschuldigte Menschen, die Umstände. Ich dachte, jemand ist schuld, dass es mir so schlecht geht. Ich verlor die Freude zum Leben. Ich beneidete manchmal Menschen, die ich sah, dass sie so wirklich froh sind, lachen können. Vielleicht war es auch nicht ein echtes Lachen von Freude, von einer tiefen Freude, das weiß ich nicht. Aber mir ging es ganz schlecht. Aber Gott arbeitete mit mir. Ich konnte es noch nicht verstehen. Und einmal ging ich in einer Stadt, in die Apotheke. Ich war so unruhig. Ich musste auf den Zug steigen und zurück nach Hause fahren. Ich war so unruhig. Ich ging in die Apotheke herein und ich hatte was gehört. Es gibt ein Medikament, das beruhigen kann. Ich ging in die Apotheke herein und sagte zum Mädel, das da stand, gib mir bitte was Beruhigendes. Und eine ältere Frau hörte das, die auch dort arbeitete, und sagte zu dem Mädel, pass auf, gib ihm nichts. Und ich ging nicht weg. Ich kannte Jesus nicht. Ich war so unruhig. Ich schaute auf sie und sagte, gib mir was Beruhigendes. Und sie gab mir Tabletten. Ich bezahlte sie, ging zum Bahnhof, zum Zug. Ich schluckte von diesen Tabletten und fuhr nach Hause. Was meint ihr? Fand ich Ruhe? Nein, ich fand keine Ruhe. Ich brauchte nicht diese Tabletten, sondern ich brauchte den, der auf diese Erde gekommen ist und gesagt hat, kommet her zu mir, alle, die ihr mühselig und beladen seid, denn ich will euch erquicken. Und jetzt kommt in unserem Bericht eine Wende, Vers 7. Da sie das sahen, murrten sie alle, dass er bei einem Sünder einkehrte. Wollen wir auf diesen Bericht achten. Lukas 19, ab Vers 1. Und er zog hinein und ging durch Jericho. Vers 2. Und siehe, da war ein Mann genannt Zachäus. 3. Und er begehrte, Jesus zu sehen. 4. Und er lief voraus. Und 5. Und als Jesus kam an die Stätte. 6. Und er stieg eilend hernieder, ist gemeint Zachäus, und nahm ihn auf mit Freuden. Immer mit und beginnt jeder Vers. So eine Steigerung der Geschichte. Spannende Geschichte. Und auf einmal solche Wende. Da sie das sahen, murrten sie all, dass er bei einem Sünder einkehrte. In Lukas 15 zeigt Jesus den murrenden Pharisäern im Gleichnis vom verlorenen Sohn, wem sie gleichen. Der Vater hat ja den verlorenen Sohn angenommen. Der verlorene Sohn hat ihm sehr viel Schmerzen gebracht. Der verlorene Sohn ging weg. Er hat das Erbe genommen, noch dann, als der Vater noch lebte. Das sollte er eigentlich bekommen, wenn der Vater sterben sollte. Aber er hat es noch bei Lebzeiten genommen und ist weggegangen. Und jetzt kommt er zurück und er weint und der Vater nimmt ihn an. Der Vater gab ihm das beste Kleid, den Fingerreif und Schuhe an die Füße. Der Vater gab ihm das beste Kleid. Welchen Trost ist in diesen Worten? Der Vater gibt ihm das beste Kleid. Alle, die unter euch bekehrt sind, die mal mit sich so unzufrieden waren, die so schwer auf dem Herzen gehabt haben, vielleicht hat jemand sogar einen schlechten Ruf gehabt, dass die anderen wussten, wie schlecht er ist. Und der Vater gab dem verlorenen Sohn das beste Kleid. Jesus gibt immer das beste Kleid. Jesus gibt die Gerechtigkeit, die er hat, gibt er uns. Da gab es auch, wie hier in Jericho, eine Freude im Hause. Aber der älteste Sohn konnte sich nicht freuen und er murrte. Er konnte sich nicht freuen, dass sein Bruder sich gefunden hat und nach Hause gekommen ist. Und da steht geschrieben, Lukas 15, 28, da ward er zornig und wollte nicht hineingehen. Da ging sein Vater heraus und bat ihn. Der älteste Bruder wollte nicht zur Freude nach Hause kommen, dass der Jüngste sich gefunden hat. Er war zornig.
Der Vater geht heraus und bat ihn, komm doch bitte herein. Aber der älteste Sohn, der kommt nicht rein. Und was tut er noch? Er nennt seinen Bruder nicht einmal Bruder. Er sagt, als dieser dein Sohn zurückgekommen ist, dann hast du ihm das und das alles getan. Der älteste Bruder hat nicht einmal Gemeinschaft mit diesem verlorenen Bruder, mit dem verlorenen Sohn des Vaters. Das ist doch sehr traurig. Und was tut er noch, der älteste Sohn? Er erinnert den Vater an die schlechte Vergangenheit seines Sohnes. Der Vater hat ihn angenommen, das beste Kleid gegeben, ein Fingerreif an die Hand, Schuhe an die Füße. Der Vater hat ihn aufgenommen und der älteste Sohn erinnert den Vater an die schlechte Vergangenheit des verlorenen Sohnes. Und so tun auch jetzt hier diese Pharisäer. Nur zurück zu der Bekehrung des Zachäus. Noch einmal, Vers 7. Da sie das sahen, murrten sie alle, dass er bei einem Sünder einkehrte. Aber Jesus ist ja gerade für Sünder gekommen. Für solche wie Zachäus, Maria Magdalena, wie Saulus, wie ich und wie du. Ich denke, wir sind einverstanden. Wie viel hat Jesus uns vergeben, sein Leben gegeben? Siehe, das ist Gottes Lamm, welches der Welt Sünde trägt, ruft Johannes der Täufer aus. Johannes 1, 29. Und jetzt geht Jesus Gottes Lamm durch Jericho und ihn will Zachäus sehen. Zachäus nimmt ihn auf und wird ein neuer Mensch. Zachäus aber trat da und sprach zu dem Herrn, siehe Herr, die Hälfte meiner Güter gebe ich den Armen. Und so ich jemand betrogen habe, so gebe ich es vielfältig wieder. Er kannte die Forderung des Alten Testaments von der Wiedergutterstattung. Nach der Bekehrung macht man es gut. Wo man weiß, dass man sich verschuldet hat, macht man es gut. Ich habe einen jungen Mann gekannt in der ehemaligen Sowjetunion. Er war noch unbekehrt, hat auch im Kulturhaus gearbeitet, war sehr froh in seinem Leben, in sündigen Gesellschaft, so wie ich auch in der sündigen Gesellschaft gewesen bin. Und da hat er sich bekehrt. Nach der Bekehrung sagte er einigen Brüdern und mir, er hatte sich vor seiner Frau verschuldet. Und nach der Bekehrung kommt er auf uns zu und sagt, ich habe es mit meiner Frau gut gemacht und meine Frau hat mir vergeben. Man macht es gut. Wenn du keine Ruhe hast wegen den Unfrieden mit jemandem, dann musst du es gut machen. Und der Friede und Ruhe wird wieder in dein Herz kehren. Ein ehemaliger Lehrer, Cornelius Peters, schon heimgegangen in der ehemaligen Sowjetunion, erzählte mir aus der Geschichte der Mennoniten in Kirgisien, dass in Jambul kaufte Getreide bei den Mennoniten aus Leninpol ein usbekischer Kaufmann Bova ab. Diesen Mann nannte man auch einfach Bova. Also, die Leute fuhren aus Leninpol einen langen Weg, damals nur mit Pferden, nach Jambul, verkauften das Getreide. Und dieser Mann hat bei einigen das Getreide gekauft, also hat einfach mit Bargeld, keine Buchführung. Bei einigen hat er das Getreide gekauft, die mussten nicht mal einmal auf die Waage was stellen. Er wusste, das sind ehrliche Leute. Einen anderen sagt er manchmal auf die Waage stellen. Noch andere prüfte er mit seinem Blick, ob es ehrliche Leute sind. Und so fuhr einmal ein mennonitischer Jüngling Peter Wall mit Getreide nach Jambul, verkaufte es dem Bova und kam zurück. Damals haben die Kinder für alles Rechenschaft gegeben, den Eltern. Wie viel sie ausgegeben haben unterwegs für das Futter und für die Pferde. Es gab unterwegs zwei Herbergen, Platz und Futter für Pferde. Wie viel sie für alles ausgegeben haben und für wie viel es verkauft haben. Als Peter Wall nach Hause kam, gab er dem Vater das Geld. Und es fand sich heraus, dass er 3 Rubel zu viel nach Hause gebracht hatte. Papa hat alles ausgerechnet, 3 Rubel zu viel. Damals war es großes Geld. Eine gute Kuh kostete von 9 bis 10 Rubel. Der Vater sagte zu seinem Sohn, sofort spanne die Pferde an und bring das Geld zurück. Aber das ist so ein langer Weg. Vielleicht kennen einige sogar diesen Weg. Und der Sohn bat Papa, vielleicht das nächste Mal. Nein, der Vater sagte, sofort spannst du die Pferde an und fährst zurück. Als er nach Jambul ankam, gab er dem Kaufmann das Geld. Der sagt, alles richtig. Ich habe mich nicht verfehlt. Ich habe dir das Geld extra gegeben. Ich wollte wissen, ob du ein ehrlicher Junge bist. Dieses Geld, das du zurückgebracht hast, kannst du für dich behalten. Und wenn du nach Hause kommst, lass Papa grüßen. Also Zachäus verspricht Jesus, wo er sich verschuldet hat, wieder alles gut zu machen, zurückzugeben. Vers 9.
Jesus aber sprach zu ihm, heute ist diesem Hause Heil widerfahren, sintemal auch er Abrahams Sohn ist. Dies ist eins der vielen Beispiele in der Bibel, wo Jesus ganze Familien rettet. Die Rettung des Zachäus und seines Hauses ist eine Erfüllung der Verheißung Gottes an Abraham. 1. Mose 12, Vers 3. Da steht geschrieben, in dir sollen gesegnet werden alle Geschlechter auf Erden. Geben wir Acht auf diesen Vers. In der Originalsprache, in der hebräischen Sprache, in der Gott uns die Bibel gegeben hat, steht geschrieben, an alle Familien der Erde. Und mehrere englische Übersetzungen sagen auch alle Familien der Erde. In 1. Mose 28, 14 wiederholt der Herr diese Verheißung des Segens allen Familien der Erde durch Christus an Jakob. Und 1. Mose 22, 18 wird diese Verheißung des Segens allen Völkern gegeben. Also zweimal allen Familien und einmal allen Völkern. Allen Familien, unabgesehen von Sprache des Kontinentes, wo sie wohnen. Und dieser Segen, den Gott versprochen hat, dieser Segen ist Jesus Christus. Der Bibelkommentator Matthew Henry, 1662, 1714, seine Lebenszeit, sagt zu 1. Mose 3, in dir sollen gesegnet werden alle Familien auf Erden. Jesus Christus ist der große Segen der Welt, der größte, mit dem jemals die Welt gesegnet wurde. Er ist ein Familiensegen, mit ihm kommt das Heil in das Haus. Und verweist auf diese Stelle, auf Lukas 19, Vers 9, auf die Bekehrung des Zachäus. Und jetzt geht Jesus Christus, das Lamm Gottes, durch Jericho, um das Heil in das Haus des Zachäus zu bringen, seiner Familie zu bringen und es ihm zu sagen. Jesus aber sprach zu ihm, heute ist diesem Hause Heil widerfahren, sintemal er auch Abrahams Sohn ist. Dieser Bibelkommentator Matthew Henry, den ich schon erwähnt habe, sagt zu diesem Vers, Lukas 19, 9. Als er Zachäus glaubt, dann kommt das Heil in sein Haus wie in das Haus des Kerkermeisters. Zu dem gesagt wurde, glaube an den Herrn Jesus Christus, so wirst du und dein Haus selig. Apostelgeschichte 16, 31. Wir kommen noch später zu diesem Vers. Denn des Menschen Sohn ist gekommen, zu suchen und selig zu machen, das verloren ist. Es ist wichtig zu beachten, liebe Brüder und Schwestern, auch liebe Prediger, die sich gut in der Bibel auskennen, dass dieser Vers, denn des Menschen Sohn ist gekommen, zu suchen und selig zu machen, das verloren ist, dass diese Worte gerade nach der Errettung einer Familie stehen. Der Familie des Zachäus. Des Menschen Sohn ist gekommen, zu suchen und selig zu machen, nicht nur einzelne Menschen, sondern auch ganze Familien. Hier einige biblische Beispiele davon. Aus dem Neuen Testament. Jesus hat gerettet. Das Haus des königlichen Beamten in Kapernaum, Johannes Kapitel 4, 53. Das Haus des Zachäus, Lukas 19. Das Haus des Cornelius, Apostelgeschichte 10. Das Haus der Lydia, hat der Herr das Herz aufgetan, dass sie darauf hörte, was Paulus gesagt hat. Ja, möchte auch jetzt der Herr das Herz auftun, den Menschen, die noch nicht gerettet sind. Also das Haus der Lydia, Apostelgeschichte 16, das Haus des Kerkermeisters, Apostelgeschichte 16, 31, das Haus des Crispus, ein Vorsteher der Synagoge, Apostelgeschichte 18. Wollen einige von diesen Beispielen etwas genauer betrachten. Der Apostel Petrus predigt Christus dem ganzen Hause des Cornelius. Der Engel sagte zu Cornelius, Apostelgeschichte Kapitel 11, ab Vers 13, teilweise und dann 14. Lass fordern den Simon mit dem Zunamen Petrus. Der wird dir Worte sagen, dadurch du selig werdest und dein ganzes Haus. Außerdem hatte Cornelius noch zusammengerufen seine Verwandte und Freunde. Das wird berichtet in Apostelgeschichte 10, 24. Auch Paulus und Silas, sie predigen das Evangelium vom Glauben an den Herrn Jesus, dem ganzen Hause des Kerkermeisters. Sie sprachen, glaube an den Herrn Jesus Christus, so wirst du und dein Haus selig. Apostelgeschichte 16, 31 und Vers 32 noch. Und sie sagten ihm das Wort des Herrn und allen, die in seinem Hause waren. Die Bedingungen, um gerettet zu werden, waren für alle im Hause dieselben. Nicht nur für den Vater, sondern auch für die Mutter und für alle Kinder. Ein ganzes Haus kann gerettet werden, wenn alle im Hause das Wort hören. Und hier wurde es allen im Hause gesagt.
wenn alle im Hause Buße tun und an Jesus glauben. Ich habe ein kleines Büchlein mitgebracht. Das hat mein lieber Vater, ich kann mich wenig an Papa erinnern, das hat er im Gefängnis vollgeschrieben, als er als Prediger des Evangeliums im Gefängnis war, in der ehemaligen Sowjetunion. Er bekam 25 Jahre damals und dann noch 5 Jahre Verbannung. Ich habe gehört, durch einen Freund, der hat es dann Mama gesagt, und als Papa das Urteil gehört hat, 25 Jahre und 5 Jahre Verbannung, da war er traurig. Er hat sich während der Gerichtsprozesse schon vorbereitet, dass er erschossen wird. Er hat sich vorbereitet, er wird heimgehen. Und jetzt dieser Urteil. Aber als Stalin starb, dürfte er nach Hause. Und hier hat mein Vater hier Bibelverse aus dem Gedächtnis reingeschrieben. Aus dem Gedächtnis zum Trost in trüben Tagen. In Ta, 11. Juni 52. Hier hat er reingeschrieben. Glaube an den Herrn Jesus, so wirst du und dein Haus selig. Dort im Gefängnis, wo er nicht wusste, ob und wann er nach Hause kommt, hat er sich mit diesem Wort getröstet. Noch ein biblisches Beispiel, das ist das Haus der Lydia. Diese Frau ging der Bekehrung ihres Hauses voran. Die Bekehrung der Lydia erinnert mich an die Bekehrung des Sohnes von Monika. Monika war die Mutter von Augustin, dem Kirchenvater. Sie hatte viel über ihren Sohn geweint. Und einmal, dann hat sie einen Geistlichen gebeten, mit ihrem Sohn zu sprechen. Liebe Brüder, Schwestern, ist es nicht so? Manchmal wollen wir, dass ein Prediger mal mit unseren Kindern spricht. Manchmal ist es auch richtig. Aber dieser Geistliche hat es nicht getan. Er hat der Mutter gesagt, ein Sohn so vieler Tränen und Gebeten kann nicht verloren werden, nicht verloren gehen. Und dann wollte Augustin aus Nordafrika nach Italien gehen, um studieren. Und dann hat Monika gebeten, Herr, lass nicht zu, dass er dorthin geht. Sie meinte, er wird dort verloren gehen, in diesem zivilisierten damals Land. Aber der Herr erhörte das Gebet auf einem anderen Wege. Augustin ging nach Italien und hatte sich in Italien bekehrt. Jesus hat ihn dort gerettet, wo Monika dachte, er wird verloren gehen. Meine Mama sagte zu mir, meine Mama ist auch schon heimgegangen. Aber sie sagte damals zu mir nach meiner Bekehrung, als du wolltest antreten an der kasachischen Universität als Fernstudium, als Journalist, dann habe ich gebetet, Herr, lass nicht zu, dass er dort antritt. Das war nicht einfach damals anzutreten, zudem noch ein Deutscher. Aber Gott hat zugelassen, ich bin angetreten, habe Fernstudium gemacht. Ich brauchte noch ein halbes Jahr, dann hätte ich ein Diplom eines sowjetischen Journalisten in der Tasche. Aber Gott hat nicht zugelassen, hat mich damals schon aufgehalten und ich habe das Studium abgebrochen. Aber wie es eben nicht ist, Jesus hat mich gefunden. Ich bin sehr dankbar dafür. Wir haben nun einige biblische Beispiele davon betrachtet, wie Jesus in die ganzen Häuser oder ganze Familie kam. Außerdem gibt es auch noch einige Beispiele von Hausgemeinden im Neuen Testament, die auch nicht nur aus Menschen des Ortes bestanden, sondern auch aus Familien. Liebe Brüder und Schwestern, dürfen wir uns denn auf die Verheißung aus 1. Mose 12,3 stützen, wenn wir für unsere Lieben beten? In dir sollen gesegnet werden alle Geschlechter, alle Familien auf Erden und ihre Erfüllung in Christus? Dürfen wir uns auf diese Beispiele stützen, wo wir lesen von bekehrten Familien im Neuen Testament? Wir haben jetzt einige Beispiele erwähnt, wenn wir für unsere Liebe beten. Ich glaube ja und noch einmal ja. Wir glauben diesem Wort. Zinzendorf hat gesagt in seinem Liede, Herr, dein Wort, die edle Gabe. Wenn dein Wort nicht mehr soll gelten, worauf soll der Glaube ruhen? Mir ist nicht um 1000 Welten, aber um dein Wort zu tun. Gottesfürchtigen Eltern sind auch noch andere Verheißungen gegeben in der Bibel. Verheißungen im Alten Testament. Sprüche 14, 26, da steht geschrieben, wer den Herrn fürchtet, der hat eine sichere Festung und seine Kinder werden auch beschirmt. Ich bitte oft und gebrauche dieses Wort in meinem Gebet, wenn ich auch um meine Liebe bete. Wer den Herrn fürchtet, der hat eine sichere Festung und seine Kinder werden auch beschirmt. Zweite Bibelstelle. Es gibt ja auch noch mehr. Sprüche 20, Vers 7. Ein Gerechter, der in seiner Frömmigkeit wandelt, des Kindern wird's wohlgehen nach ihm. Des Kindern wird's wohlgehen nach ihm. Wohlgehen, da steht das wunderbare, schöne Wort geschrieben. Aschrei,
selig. Wenn Jesus sagt, selig sind, die reines Herz sind, denn sie werden Gott schauen, da gebraucht er auch dieses Wort, Aschrei, selig. Ich predigte mal an Merseburg über dieses Thema von selig, wo Jesus gesprochen hat, selig. Und da waren nicht so viele Zuhörer, aber auf der vorderen Bank am Sonntag saß ein Mann und er hatte schon ein wenig Alkohol getrunken vor der Versammlung und saß vorne, konnte aber gut verstehen und hören. Er war mit seiner Frau gekommen und ich predige und dann sage ich, ja, selig, hat Jesus gesagt. Aschrei, selig. Und er sagte, was vor sich und tut so mit dem Kopf. Und das hat mich irgendwie so ein bisschen irritiert. Ich dachte, was ist, was habe ich falsch gesagt? Es kann ja sowas passieren, auch mal eine Anfechtung auf der Kanzel. Die Prediger wissen das, das ist nicht einfach manchmal, so ganz einfach, so leicht. Wir brauchen, dass man für uns auch betet, die hier stehen. Nach der Versammlung kam ich auf ihn zu und frage, hör ich mal, was habe ich falsch gemacht, dass du so irgendwas vor dir gesagt hast? Und dann war ich beschämt. Er sagte zu mir, ich habe was wiederholt. Ich war in Russland, in der ehemaligen Sowjetunion, Kirgisien, ein Maler. Und ich habe immer auf den Särgen geschrieben, selig sind, die in dem Herrn sterben. Und jetzt predigst du darüber und ich erinnere mich an diese Worte. Selig sind, die in dem Herrn sterben. Selig sind die, an Jesus glauben. Selig sind die Familien, wo alle im Glauben sind. Unter uns gibt es bestimmt solche Väter und Mütter, die es bezeugen können. Aber es können unter uns auch Väter und Mütter sein, die noch für jemanden beten und weinen, die noch nicht bekehrt sind. Es kann ja auch sein, dass unter uns auch ein Vater oder Mutter ist, die noch nicht bekehrt sind. Wollt ihr nicht heute zu Jesus kommen? J.J. Tös berichtet in seinem Buch »Glückliche Familie nach Gottes Plan« in Bezug auf die Bekehrung der Häuser von Lydia und des Kerkermeisters in der Apostelgeschichte. So wurden in vielen Fällen nicht nur der Vater oder der Mutter gläubig, sondern auch alle anderen Familienmitglieder. In der heutigen Zeit ließen sich da auch manche Beispiele finden. Ich glaube, Tausende und abermal Tausende, wo ganze Familien an Jesus glauben, wo sie gerettet werden. Einmal kam zu ihm eine Mutter von 3 Kindern und sie hatte großen Kummer. Die Kinder brachten ihnen großes Herzeleid, die waren unbekehrt. Und er versuchte sie zu trösten, wie er konnte. Nach 2 Wochen kam die Mutter mit strahlendem Gesicht und sagte, ich hab's gefunden, ich hab's gefunden. Der Pastor sagt, was hast du gefunden? Ich habe eine Verheißung gefunden, ich habe ein Wort gefunden, das meinen Glauben stärkt. In der Apostelgeschichte 2,39 steht geschrieben, denn euer und eure Kinder ist diese Verheißung und alle, die ferne sind, welche Gott, unser Herr, herzurufen wird. Pastor, darf ich das Wort für meine Kinder glauben? Der Pastor zögerte ein wenig und sagt, wenn Gott dir dieses Wort geschenkt hat, dann nimm sie diese Worte im festen Glauben an. Die Mutter ging getrost davon. Jahre später dürfte sie erleben, dass alle 3 Kinder sich bekehrt haben und sich für die Sache des Herrn einsetzten. Diese Verheißung 1. Mose 12,3, in dir sollen gesegnet werden alle Familien auf Erden, gilt eine jede Familie, in die Christus aufgenommen wird. In der Geschichte der Christenheit hat sich dieses Wort, auch in der heutigen Zeit, wenn alles zusammen schon millionenfach erfüllt. Jesus Christus ist der Segen allen Familien, die an ihn glauben, wo er aufgenommen wird. Auch nach dem Tode der Eltern kommen Kinder zum Glauben. Auch bei uns geschah das nicht so lange zurück in unserer Gemeinde. Ja, liebe Brüder und Schwestern, die Zeit läuft ganz schnell. Ich möchte euch zurufen jetzt, wenn unter uns Menschen sind, die noch nicht bekehrt sind, lasst dieses Wort, das ihr heute gehört habt, für euch zu einem heiligen Ruf werden, dass ihr zu Jesus Christus kommen möchtet und ihn annehmen. Ich will noch ein wenig auch von meiner Bekehrung was mitteilen. Ich kann mich an meinen Papa erinnern, nur von der Zeit, als auf den Hof unseres Hauses in einem kleinen Dorf im Gebiet Orenburg ein Mann auf den Hof kam. Es war ein sonniger Tag, da kam ein Onkel auf den Hof. Von da kann ich das erste Mal mich an Papa erinnern. Und dieser Mann nahm mich, Papa, nahm mich auf die Arme und drückte mich. Woher kam denn mein Papa, dass ich ihn so lange nicht gesehen habe? Er war im Gefängnis als Christ, als er wurde dorthin genommen, dann verhaftet. Da war ich noch klein, konnte ich mich nicht erinnern. Mein jüngerer Bruder Cornelius, er wurde geboren, als er in Untersuchungshaft war. Und da fuhr meine Tante dorthin, als das Gericht war, weil meine Mama nicht konnte nach der Geburt.
Und der Vater wurde rausgeleitet. Ja. Und dann hat sie gesagt, Cornelius, du hast einen Sohn. Wie sollen wir ihn nennen? Wie soll die Mama ihn nennen, deine Frau? Nennt ihn so wie mich. So ging er ins Gefängnis. Und jetzt kommt er zurück. Und das war mein Vater. Er war nicht lange bei uns. 1960, als ich 10 Jahre alt war, hat Gott ihn heimgerufen. Ich konnte nicht verstehen, warum spät, als ich älter wurde. Der Mama waren wir ungehorsam. Es kam die Zeit, wo ich auch mal das erste Glas Wein in die Hand nahm. Nicht viel, aber ein wenig Wein getrunken habe mit den Klassenkameraden. Da sagte mir ein Mädel einmal, Jakob, was ist mit dir? Schau mal, die anderen trinken alle und das macht ihnen gar nichts. Und du trinkst ein wenig Wein und du hast schon rote Wangen. Ich denke, wir verstehen uns. Ihr weißt, warum. Weil ich gut erzogen wurde in christlichen Sitten. Aber es kam die Zeit, dass auch meine Wangen nicht mehr rot wurden. Das sage ich leider zur Schande. Ich habe meine beste christliche Prinzipien in der Welt verloren. Ich habe als Journalist gearbeitet. Ich habe Menschen getroffen, von denen, die in eine Kohlengrube gehen, bis einen Kosmonauten, der in den Weltall geflogen ist. Aber alles das hat mich nicht glücklich gemacht. Ich war ein verlorener Sohn. Ich fand keinen Ausweg. Und als ich so weit war, dass ich überhaupt nicht wusste, was ich tun mir sollte, erinnerte ich mich an meinen Vater. Mir kamen Zwangsgedanken. Ich sollte mir das Leben nehmen. Und ich war einmal in der Wohnung meiner älteren Schwester in Kirgisien, Frunze, jetzt Bischkek. Und ganz hoch war ich. Schaute ich auf diese Stadt, wo ich gearbeitet hatte. Da schaute ich auf die Berge und am anderen Tal, Talastal, lag mein Vater begraben. Dachte ich bei mir, wenn ich so gelebt hatte wie mein Papa, wäre ich nie in solche Lage gekommen. Und da geschah ein großes Wunder in dieser Nacht. Ich habe mich noch nicht bekehrt, aber ich als erwachsener Mann, ich konnte weinen über mich. Ich weinte wie ein kleines Kind, die Tränen rollten mir. Ich habe so ein Leid gehabt über mein Leben. Das war der Anfang der Bekehrung. Ich habe mich noch nicht bekehrt, aber am Morgen ging ich raus, frischer Schnee. Das sah so schön. Da kam mir ein Gedanke, gibt es einen Gott? Brüder und Schwestern, das ist Gottes Vorsehen, Gottes Führung. Ich konnte das nicht. Ich hatte keinen Glauben. Gibt es einen Gott? Und ich sollte von dort weiterfahren nach Almaty, um für den 6. Kurs den Examen ablegen. Ja, letzter Kurs schon. Ich habe abgebrochen. Ich fuhr zurück ins Gebiet Orenburg zu Mama und zu Weihnachten. Nahm ich sie unter dem Arm 1977 und ging mit ihr zur Versammlung. Als ich bis zur Tür des Betehauses kam, da hat sie mir später gesagt, dann habe ich zu ihr gesagt, Mama, und jetzt gehe ich zurück. Ich dachte, ich habe Mama was Gutes getan, bis zum Betehaus gebracht. Mama sagt, komm herein. Und ich kam herein. Und als ich hereinkam, ich sah eine ganz andere Welt. An der Wand war geschrieben, kommt her zu mir, alle, die ihr mühselig und beladen seid, denn ich will euch erquicken. An dem Abend habe ich mich noch nicht bekehrt, aber ich ging auf die Knien. Ich habe geweint, ich konnte nicht beten. Die Gemeinde hat für mich gebetet. Es dauerte noch Monate, bis ich mich bekehrt hatte. Zu der Zeit, wo ich so schwer hatte, war meine liebe Schwester Katharina für mich ein großer Trost und Beispiel. Ich saß einmal am Sofa neben ihr und habe geweint, ein erwachsener junger Mann. Und sie war im Jugendalter. Als sie sich bekehrt hat, als Kind, konnte ich es nicht verstehen. Und jetzt saß ich neben ihr, drückte ihre Hand und weinte. Es war ein Trost für mich. Sie war heilig, sie war ein Kind Gottes. Und es kam eine Zeit, wo ich auch zu Jesus finden durfte. Aber ich konnte lange nicht verstehen. Ich glaubte schon an Gott. Ich fing an zu verstehen, ich bin ein Sünder. Ich konnte lange nicht verstehen, warum ich noch an Jesus glauben musste. Vielleicht näher zum Abschluss von einem Junge, der konnte es auch nicht ganz verstehen. Ein Prediger erklärte in einem Ferienlager auf eine einfache Weise, wie die Kinder zu Jesus kommen können. Und als der Prediger den Kindern so schön erklärt hat, wie sie zu Jesus kommen können, nachdem kommt ein Junge auf den Prediger zu und sagt zu ihm, Sie haben darüber gesprochen, wie ich Jesus bitten kann, in mein Leben zu kommen. Können Sie mir sagen, wie er ist, wie Jesus ist, bevor ich das tue? Er konnte Jesus noch nicht so ganz verstehen. Dann hat der Prediger es gemacht. Ich möchte mit einem Beispiel es ein bisschen verdeutlichen, wie Jesus ist. Es war mal in Philadelphia, eine große amerikanische Stadt, wurden
zwei Kandidaten als beste Bürger der Stadt ausgewählt. Also zwei beste Bürger wurden gesucht in der ganzen Stadt. Es waren 6 Kandidaten. Unter ihnen will ich auf eine Acht geben, auf einen Kandidat. Aus 6 Kandidaten war eine mit Namen Sophia. Sophia war 23 Jahre alt, Busfahrerin, sie fuhr Kinder zur Schule und verheiratet, sie hatte ein Kind. Eines Morgens fuhr Sophia an einem regnerischen Morgen mit den Kindern zur Schule. Als sie den Bus den Berg herabfuhr, versagten die Bremsen. Sophia versuchte alles zu tun, was sie kann, um den Bus anzuhalten, aber der Bus ging den Berg herab und sie konnte den Bus nicht anhalten. Dann lenkte Sophia den Bus an einen Telefonposten, der am Rande des Weges stand. Und der Bus blieb stehen. Alle 34 Kinder im Bus wurden gerettet. Nur ein Mensch starb an diesem Bus. Und das war Sophia. Sie hat ihr Leben gegeben, dass die Kinder alle am Leben blieben, dass sie wieder nach Hause kommen könnten. Meine lieben Freunde, verlorene Söhne und Töchter, so hat auch Jesus Christus sein Leben gegeben für uns alle, dass wir leben können. Und im Sommer 1978 las ich draußen auf dem Hof, wo wir wohnten, eine geliehene Bibel. Ich hatte nicht meine eigene Bibel. Ein alter Mann, Bruder, hatte mir eine Bibel ausgeliehen, hat gesagt, wenn du erst deine eigene hast, dann gib sie zurück. So las ich in der geliehene Bibel und ich las in der Apostelgeschichte. Und auf einmal wurde ich so gerührt, ich konnte glauben, Jesus nimmt mich an. Ich konnte glauben, Jesus hat für mich eine Zukunft. Und im August desselben Jahres gingen wir mit meiner jüngsten lieben Schwester Katharina zusammen in das Wasser und ließen uns taufen in einem kleinen Fluss Tok im Gebiet Orenburg. In einem kleinen Fluss am Ufer desselben mein Vater auch mal für uns gebetet hat. Er hat gearbeitet von einem Vorsteher der Kolchose, da wurde er als Christ herabgesetzt, bis zu einem Hirten. Und er hat da gebetet. Und wir dürften Frieden mit Gott hatten wir schon. Wir dürften uns taufen, unser Leben Gott übergeben. Ich schließe ab. Vielen Dank, dass ihr so zugehört habt. Vielleicht ist unter uns jemand, ein Mann oder eine Frau, eine Mutter oder Vater oder Kind oder Jugendlicher. Bitte, wenn wir jetzt beten werden, kommt zu Jesus. Ihr könnt nach vorne kommen oder nach der Versammlung zurückbleiben. Wir finden Zeit, mit euch zu beten. Und ihr könnt euch zu Jesus bekehren. Und ihr, liebe Brüder und Schwestern, Mütter und Väter, wir wollen dem Herrn danken dafür, dass er für uns eine Verheißung hat des ewigen Lebens, auch für die Familien, die ihn in seine Familie aufnehmen. Amen.

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Und jetzt möchte ich mich mit einer Zeugin in ganz besonderer Weise beschäftigen an diesem Morgen. Das ist die Maria Magdalena. Diese Maria Magdalena war von 7 bösen Geistern verfolgt, besessen. Sie hatte keinen ruhigen Tag mehr. Ich kann mir vorstellen, der Vater ist mit ihr von Arzt zu Arzt gezogen, bis nach Griechenland vielleicht, um sie zu heilen. Aber kein Arzt konnte helfen. Die wollten nur das Geld haben. Aber heilen konnten sie nicht. Und dann kommt diese Frau mit Jesus zusammen und Jesus vertreibt die bösen Geister und sie ist frei. Und sie lebt mit Jesus und Jesus erlaubt ihr sogar, mit ihr zu ziehen. Und wie sie die Auferstehung erlebt hat, das wollen wir einmal uns in dem biblischen Text näher ansehen. Im Johannesevangelium, Kapitel 20, die Verse 11 bis 18. Am ersten Tag der Woche kommt Maria von Magdala früh, als es noch finster war, zum Grab und sieht, dass der Stein vom Grab weg war. Da läuft sie und kommt zu Simon Petrus und zu dem anderen Jünger, den Jesus lieb hatte, und spricht zu ihnen: Sie haben den Herrn weggenommen aus dem Grab und wir wissen nicht, wo sie ihn hingelegt haben. Und sieht zwei Engel in weißen Gewändern sitzen, einen zu Häupten und den anderen zu den Füßen, wo sie den Leichnam Jesu hingelegt hatten. Und sie sprachen zu ihr: Frau, was weinst du? Und sie spricht zu ihnen: Sie haben meinen Herrn weggenommen und ich weiß nicht, wo sie ihn hingelegt haben. Und als er das sagte, wandte sie sich um und sieht Jesus stehen und weiß nicht, dass es Jesus ist. Jesus spricht zu ihr: Frau, was weinst du? Wen suchst du? Sie meint, es ist der Gärtner, und spricht zu ihm: Herr, hast du ihn weggetragen, so sage mir, wo du ihn hingelegt hast, denn ich will ihn holen. Spricht Jesus zu ihr: Maria. Da wandte sie sich um und spricht zu ihm auf Hebräisch: Rabuni, das heißt Meister. Spricht Jesus zu ihr: Rühre mich nicht an, denn ich bin noch nicht aufgefahren zum Vater. Gehe aber hin zu meinen Brüdern und sage ihnen, ich fahre auf zu meinem Vater und zu eurem Vater, zu meinem Gott und zu eurem Gott. Maria von Magdala geht und verkündigt den Jüngern: Ich habe den Herrn gesehen und das hat er mir gesagt. Gerade vor kurzem ist im Lichtzeichen Verlag ein kleines Büchlein erschienen von der Maria Magdalena. Diese Frau, die das geschrieben hat, ist eine ausgezeichnete Autorin, die sich in die Person der Maria Magdalena mit all ihrer Vergangenheit hineingedacht hat und die Empfindungen, die sie gehabt hat und wie das gewesen ist, in diesem Büchlein geschrieben hat. Und einige, die das Buch gelesen haben, haben mir gesagt, das war so faszinierend und so fesselnd geschrieben, dass sie nicht aufhören konnten, bis sie die letzte Seite erreicht haben. Ich würde jedem empfehlen, dieses Buch zu lesen. Das gibt uns einen tiefen Einblick in die Auferstehung des Herrn Jesus und wie gewaltig diese Auferstehung gewesen ist und wie das auf diese Menschen, die es erlebt haben, gewirkt hat. Wir sehen also, Maria Magdalena stand früh am Morgen noch vor Sonnenaufgang auf und machte sich auf den Weg zum Grab. Sie wartete nicht auf die anderen Frauen, bis die auch so weit waren, um mitzugehen. Und sie wollte den Leichnam einbalsamieren mit kostbaren Ölen. Nikodemus hatte vorher eine Mischung von Myrrh und Aloe mitgebracht. Und nun war es Brauch, dass die Frauen den Leichnam einbalsamierten. Das haben die Frauen gemacht. Wer eine Leiche anfasst, macht sich unrein. Die Männer wollten das nicht. So kann man das wohl sagen. Die wollten sie nicht unrein machen. Aber Maria macht das. Und Maria erreicht den Weg zu dem Grab, das in den Felsen gehauen war. Und wir können uns vorstellen, auf dem Weg dorthin war sie den Weg gegangen, wo Jesus den Kreuzweg gegangen war. Und ich kann mir vorstellen, als sie auf dem Weg dort geht, sieht sie noch die vertrockneten Blutspuren des Herrn Jesus auf dem Pflaster liegen. Und dann kommt sie vorbei an Golgatha und sie sieht, die Kreuze sind schon alle abgebaut. Nichts erinnert mehr an diese Gräueltat, die dort auf Golgatha geschehen war.
Sie sieht nur noch das vertrocknete Gras dort und die Blutspuren, die dort im Gras zu finden sind. Und sie weint bitterlich und geht dort hin zum Grab. Und dann geht sie in das Grab hinein und sieht, es ist leer. Und da rennt sie zurück und ruft, Petrus und Johannes, kommt her, schaut hin, das Grab ist leer, der Stein ist weg. Was ist da passiert? Geht auch mal hin, schaut hin. Und die marschieren sofort los, machen sich sofort auf den Weg. Und es wird uns hier so im Detail berichtet, wie sie dort gegangen sind. Und Johannes war der Schnellere, der war zuerst im Grab. Und Petrus kommt hinterher, der konnte wohl nicht so schnell laufen. Aber dann kommt er rein ins Grab und er ist derjenige, der dann auch mutig hineingeht in das Grab, während Johannes nur so reinschaut und er geht rein und er sieht, das Grab ist leer. Und was ihm auffällt, er sieht dort, wie die Binden säuberlich zusammengelegt dort liegen. Und dann kommen die ins Gespräch, Johannes und Petrus. Was hat das auf sich? Das würde doch kein Grabräuber machen. Ein Grabräuber würde doch irgendwie schnell davongehen und alles so liegen lassen, wie es geht. Aber das war schön zusammengefaltet. Alles fein säuberlich gesagt. Und sie überlegten und sie kommen darauf. Es ist ja eine jüdische Sitte gewesen, wenn es ein Gastmahl gab und der Hausherr dort gegessen hatte. Und wenn er nun mal aufgestanden ist und gleich wiederkommen will, dann war es so Sitte, dass der Hausherr die Serviette zusammengefaltet hat. Dann wusste der Diener, jetzt darf ich noch nicht abräumen, der Herr kommt bald wieder, der wird weiter essen. Wenn er aber fertig war, hat er alles zusammengeknüllt, die Serviette, ließ es liegen und ging weg. Dann wusste der Diener, jetzt kann ich hingehen und kann also dort alles abräumen. Und wir sehen, diese Symbolik benutzt der Jesus mit den zusammengelegten Grabtüchern und mit dem Schweißtuch und drückt damit aus, ich komme wieder. Das war schon die Botschaft anhand der Tücher, wie man das sehen konnte. Großartig, diese Botschaft. Dann gehen die raus und dann kommt Maria Magdalena wieder hinterher. Johannes und Petrus waren schon gegangen und sie war alleine im Grab. Und sie schaut hinein und weint bitterlich. Wo ist mein Herr hingekommen? Und da sieht sie zwei Gestalten im Grab. Und das wird uns genau geschildert, einer am Kopfende, einer am Fußende. Wo ist mein Herr? Wer hat meinen Herrn genommen? Und dann dreht sie sich um und will rausgehen und dort schon die aufgehende Sonne und dort im Licht der aufgehenden Sonne steht jemand. Und Maria spricht auch den an, den sie da nicht erkannte. Wo haben Sie meinen Herrn hingelegt? Und sie weint bitterlich. Und dieser fragt, wen suchst du? Hast du ihn weggenommen, sagt Maria? Sag mir doch, wo er ist. Und in dem Moment, wo sie das ausgesprochen hat, sag mir doch, wo er ist, da sagt dieser, der dort vor der Grabesöffnung steht, Maria. Und da wird ihr plötzlich klar an der Art, wie das ausgesprochen ist, da wusste sie, so hat ihren Namen nur ein einziger ausgesprochen und das war Jesus. So fein artikuliert, so genau hat sie das noch nie von jemandem, wurde nie ihr Name ausgesprochen. Da erkennt sie sofort, das ist Jesus. Jetzt wird sie froh. Erst hatte sie noch gedacht, das ist vielleicht der Gärtner. Aber jetzt sieht sie, das ist Jesus. Jesus ist auferstanden. Jetzt sieht sie das, was jetzt geschehen ist, das Unfassbare, was kein Mensch ahnen konnte, was keiner erfassen konnte, obwohl Jesus vorausgesagt hat, am dritten Tage werde ich auferstehen. Jetzt sieht sie leibhaftig, dieser Jesus ist auferstanden, er lebt, er steht vor ihr. Und sie wird damit zur allerersten Zeugin der Weltgeschichte, die den auferstandenen Jesus gesehen hat. Ist das nicht gewaltig, was hier geschieht?
Auch, dass die Maria darin geadelt wird, dass sie die erste Zeugin der Welt sein darf. Bei den Juden galt es nicht viel, wenn die Frauen etwas vor Gericht aussagten. Da waren die Männer für zuständig. Und das korrigiert Jesus hier auch und sagt, Moment, die Frauen sind von mir genauso geadelt, genauso wichtig. Sie sind meine Geschöpfe, ich habe sie auch gemacht. Und er drückt damit aus, auch die Frauen sind mir wertvoll und kostbar und sie dürfen die ersten Zeugen sein der Auferstehung. Eine unermessliche Freude, können wir uns vorstellen, durchdringt das Herz der Maria Magdalena. Der Herr lebt, er lebt tatsächlich, er steht vor mir. Und der Bericht ist kurz. Ich bin davon überzeugt, sie haben ein Gespräch miteinander gehabt. Jesus ist ja nicht sofort weggegangen. Und ich kann mir vorstellen, was Maria gesagt hat und was dann auch Jesus ihr geantwortet hat. Und Jesus sagt, halte mich nicht fest. Ich muss erst zu meinem Vater zurückkehren und auch zu eurem Vater und zu meinem Gott und zu eurem Gott. Und Jesus sagt zu ihr, ich weiß, was ihr durchgemacht habt. Ihr standet unter meinem Kreuz. Sodass unter dem Kreuz nur noch die gröhlende Volksmenge war, die Schriftgelehrten, die Pharisäer, all das fromme Volk, die sich gegen Jesus gestellt hatten. Da gab es genug, die sich gegen ihn stellten. Aber diese treue Frau, die Maria Magdalena, die hielt durch unter dem Kreuz und sie weinte bitterlich. Wir können uns vorstellen, sie schluchzte bis grenzenlos zusammen mit der Maria, der Mutter von Jesus. Und sie haben diese Kreuzigungsszene erlebt und haben auch gedacht, jetzt ist aus, alles vorbei. Und als sie das gehört hatte, als Jesus am Kreuz ausgerufen hat, mein Gott, warum hast du mich verlassen? Da hatte sie gedacht, jetzt ist alles aus, die Weltgeschichte ist vorbei, der Jesus ist weg, denn Gott hat ihn verlassen. Und jetzt sagt Jesus, du weißt du, warum mich Gott verlassen hat? Ich war am Kreuz belastet durch die gesamte Sündenlast der Welt. Durch jede Sünde, die die Menschen begangen haben. Durch jeden miesen Gedanken, durch jede Lüge, durch jeden Diebstahl, durch jeden Ehebruch, durch alles, wozu wir Menschen fähig sind, das alles habe ich ertragen. Das wurde auf mich geladen in dieser Stunde am Kreuz. Es waren ja mehrere Stunden. Am Kreuz muss ich das durchleiden. Und weil Gott diese Sünde nicht mit ansehen konnte, da hat er sein Angesicht von mir gewandt. Und Gott war gar nicht mehr bei mir. Stellen wir uns vor, dort unter dem Kreuz, das war die einzige Stelle dort am Kreuz, wo Gott nicht mehr war. Gott ist überall anwesend, er durchdringt den gesamten Raum, das gesamte Weltall. Und wenn wir bis zum Mond fliegen, auch dort ist Gott. Und flögen wir bis zum Andromeda-Nebel, was wir nie schaffen können, auch dort wäre Gott. Er durchdringt alles. Aber es gibt eine einzige Stelle in dieser Welt, da hat sich Gott ausgespart. Da war er nicht mehr. Und das war am Kreuz, als Jesus dort hing. Er hat sich abgewandt von der Sünde. Aber dieser Jesus hielt durch in seiner Gottverlassenheit und trug unsere Schuld geduldig durch. Selbst in dem Moment hätte er noch vom Kreuz steigen können, weil er die Macht hat. Ihm ist er gegeben, alle Macht im Himmel und auf Erden. Und dieser Jesus bleibt am Kreuz. Und jetzt sagt Jesus zu ihr, so kann ich mir das vorstellen, Maria, du und die andere Maria, ihr habt durchgehalten in dieser Situation, wo ich von Gott verlassen war und wo auch ihr euch von Gott verlassen gefühlt habt in dieser Situation. Ihr habt durchgehalten. Ihr habt geweint bitterlich, aber jetzt habt keine Sorge. Ich bin auferstanden, ich lebe und ich lebe ewig. Der Tod kann mir nichts anhaben und jeder, der zu mir kommt, dem kann der Tod nichts mehr anhaben. Der Tod ist endgültig besiegt. Durch die Auferstehung Jesu ist der Sieg davongetragen. Wir müssen keine Angst mehr haben vor dem Tod. Viele Leute haben Angst vor dem Tod. Müssen wir nicht. Eile zu diesem Jesus. Er hat den Tod auch für dich besiegt.
dass du weißt, du bist einprogrammiert in diesen Jesus Christus, der dich errettet hat, der dich angenommen hat. Und dieser Jesus dort, so stelle ich mir vor, in diesem Gespräch, da tröstet er die Maria. Und er sagte, du bist meine treue Maria gewesen. Jetzt verkündige den anderen auch, was du erlebt hast. Sage den anderen Menschen, dass du von Dämonen belastet warst, auf dem Weg zur Hölle warst. Aber du bist zu mir gekommen, du hast mich angenommen. Jetzt geh hinaus in die Welt und sage das anderen Menschen, dass sie auch dieses Heil finden, dass sie auch Ewigkeit haben. Sie müssen nicht verloren gehen. Jetzt kann jeder zu mir kommen. Und vielleicht ergeht es uns so, das ist vielleicht eine Tragik, das empfinde ich als die größte Tragik unter uns, wenn es Menschen unter uns gibt, die schon so oft das Evangelium gehört haben. Solche Menschen gibt es. Die haben unvorstellbar oft das Evangelium gehört. Und was tun sie? Sie reagieren überhaupt nicht drauf. Das bewegt sie gar nicht. Ist das nicht eine Tragik? Und ich möchte sagen, je öfter wir das Evangelium hören, umso größer wird unsere Verantwortung vor Gott. Wir haben die klare Botschaft gehört. Wir haben den Ruf gehört, dass dieser Gott uns liebt. Und wenn wir sagen, nein, nein, nein, dann wächst mit jeder Botschaft die Verantwortung, die wir vor Gott haben. Und die können wir gar nicht tragen, diese Verantwortung. Denn die Folge wird sein, wir stehen vor dem Tor der Ewigkeit und man wird sagen, nein. Du hast immer Nein gesagt, jetzt wird dir auch ein Nein gesagt. In alle Ewigkeit Nein. Und darum rufen wir jeden Einzelnen, der das schon gerade so oft gehört hat, die rufen wir ganz besonders an diesem Morgen. Komm doch, dass du deine Ewigkeit nicht verscherzt und nicht daran vorübergehst. Jesus saß vor den Toren Jerusalems und weinte. Warum? Er sagte zu seinem Volk dort in Jerusalem, wie oft habe ich dich rufen wollen, wie eine Henne die Küken ruft, dass sie Platz nehmen unter ihren Flügeln. Und jetzt kommt ein trauriger Satz, und ich finde, das ist der traurigste Satz der ganzen Bibel, wo Jesus dann sagt, und ihr habt nicht gewollt. Euch wurde immer gute Botschaft gesagt, euch wurde die Botschaft der Liebe gesagt, euch wurde die Botschaft der Auferstehung gesagt, euch wurde klar gemacht, dass diese Botschaft die durchdringendste Botschaft der Welt ist. Und ihr wart hart wie Stein. Mache dein Herz heute weich, öffne dein Herz, nutze die Gelegenheit, die Gott dir heute einräumt und wo er dich ruft, komm und sage Ja zu ihm. Dass du auch eingehst in das ewige Leben, das der Herr Jesus für dich erworben hat. Die Maria Magdalena hat das so wunderbar erkannt und sie wird weiter diesem Herrn folgen. Sie bleibt eine treue Zeugin Jesu, die Botschaft weitergeht. Wir haben so viel über die Auferstehung gehört und was dort am Grab geschehen ist. Welch eine Bedeutung hat diese Auferstehung für uns alle? Ich möchte das in einigen Punkten noch sagen. Hier sehen wir durch die Auferstehung, die geschehen ist, dass Gottes Wort sich exakt erfüllt, so wie es gesagt ist. In Sacharja 12, Vers 10 ist bereits von der Auferstehung die Rede. Und sie werden mich ansehen, den sie durchbohrt haben, und sie werden um mich klagen, wie man klagt, um ein einziges Kind. Und sie werden sich um mich betrüben, wie man sich betrübt um den Erstgeborenen. Hier ist schon verschlüsselt die Auferstehung gesagt. Oder denken wir an Jesaja 53, Vers 8, 9 und 11. Denn er ist aus dem Lande der Lebendigen weggerissen, da er für die Missetat meines Volkes geplagt war. Und man gab ihm sein Grab bei Gottlosen und Übeltätern, als er gestorben war, wiewohl er niemand Unrecht getan hat und kein Betrug in seinem Munde war. Weil seine Seele sich abgemüht hat, wird er das Licht schauen und die Fülle haben. Hier wird schon prophetisch auf die Auferstehung hingewiesen. Sein Körper wird nicht der Verwesung anheimfallen, so lesen wir es im Psalm 16, Vers 10.
Denn du, Gott, wirst mich dem Tode überlassen und nicht zugeben, dass dein Heiliger verwese. Felsenfest steht hier, Jesus wird nicht verwesen, nachdem er gestorben ist, sondern er wird auferstehen mit einem neuen Leib, einem anderen Leibe. Dieser Leib, den der Jesus in der Auferstehung gehabt hat, ist ein anderer Leib als den der Lazarus gehabt hat. Der Lazarus, als der in Bethanien auferweckt wurde von Jesus, der kroch ja wieder in den alten Leib hinein. Er lebte dann noch einige Jahre, aber irgendwann starb er auch. Aber wenn er auferstehen wird, wird er genau so einen Leib bekommen, wie ihn Jesus hat. Und das können wir hier sehen, wunderbar. Der neue Leib, der Auferstehungsleib, ist ein anderer Leib. Im Römerbrief Kapitel 1, Vers 4 lesen wir, dass damit durch die Auferstehung noch einmal deutlich bezeugt ist, dass Jesus der Sohn Gottes ist. Dass Jesus Christus aber auch Gottes Sohn ist, dem alle Macht gegeben wurde, beweist seine Auferstehung von den Toten. So heißt es in Römer 1, Vers 4. Durch seine Auferstehung bestätigte Jesus alle Aussagen der Bibel. Alles, was er vorausgesagt hatte, geschah. So lesen wir Matthäus 20, 18 bis 19. Siehe, wir, also Jesus und die Jünger, ziehen hinauf nach Jerusalem und den Menschensohn wird den hohen Priestern und Schriftgelehrten überantwortet werden. Und sie werden ihn zum Tode verurteilen und werden ihn den Heiden überantworten, damit sie ihn verspotten und geißeln und kreuzigen. Und am dritten Tage wird er auferstehen. Wir sehen genau, wie es vorausgesagt wird, genau das geschah. Am Ostermorgen erschien der Jesus Christus und er hat damit alles bestätigt, was vorher gesagt worden ist. Als Maria Magdalena mit Maria, der Frau von Klopas, am Grab steht, tröstete der Engel sie mit den Worten und verwies auf die Worte Jesu und sagt, fürchtet euch nicht, ich weiß, dass ihr Jesus, den Gekreuzigten, sucht. Er ist nicht hier, er ist auferstanden, wie er gesagt hat. Es hat sich genau erfüllt, was er vorausgesagt hat. Und damit sind alle Dinge autorisiert, die die Bibel sagt, die Jesus gesagt hat und die Gott uns gesagt hat. Es gibt ein Gericht, es gibt einen Himmel, es gibt eine Hölle. Und es gibt das Wiederkommen des Herrn Jesus in Macht und Herrlichkeit. Und ich bin zutiefst davon überzeugt, dass wir jenem Tag nicht mehr ferne sind, dass der Jesus wiederkommen wird. Und wir werden ihn alle sehen am Himmel. Mit großer Macht und Herrlichkeit wird er erscheinen. Und wir werden alle sehen, das ist er. Das ist der Auferstandene, der jetzt wiederkommt. Und dann werden wir sehen, dass das stimmt. Ich bin die Auferstehung und das Leben. Wer an mich glaubt, der wird leben, auch wenn er stirbt. Er wird leben in Ewigkeit. Das wird sein. Durch die Auferstehung Jesu hat Gott das auf Golgatha erbrachte Opfer anerkannt. Die Sünde wurde getilgt am Kreuz von Golgatha. Und durch die Auferstehung ist bestätigt, das gilt. Das stimmt. Und jeder, der zu Jesus kommt, der erfährt, vollständige Erlösung, vollständige Errettung ist angenommen. Das kann nur der Jesus tun, durch seine Kraft. Und wer heute sich auf den Weg macht zu diesem Jesus, der wird angenommen, ganz sicher. Dann sind wir bei ihm. In 1. Korinther 15, Vers 17, da lesen wir, ist aber Christus nicht auferstanden, so ist unsere Predigt vergeblich, so ist auch euer Glaube vergeblich. Wenn Jesus nicht auferstanden ist, dann haben wir uns heute Morgen umsonst versammelt. Und dann habe ich hier heute Morgen auch umsonst gepredigt. Und dann haben alle, die Jesus nachgefolgt sind in der Weltgeschichte und viele, die in seinem Namen als Märtyrer gestorben sind, dann sind sie vergeblich gestorben. Aber er ist auferstanden und darum ist alles, was wir in seinem Namen tun, unvorstellbar wichtig. Und selbst wenn wir ein Glas Wasser jemandem weitergeben, weil er ein Jünger Jesu ist, die Bibel sagt, es wird ihm in Ewigkeit gelohnt werden. So gewaltig ist das. Durch die Auferstehung Jesu ist alles unterschrieben, ist alles von Gott besiegelt. Es stimmt alles. Ich hatte vor einiger Zeit ein Gespräch mit einem Muslim. Es war ein Deutscher, der konvertiert war zum Islam. Wie schrecklich.
dass man von der Wahrheit weggeht und sich der Lüge zuwendet. Und aber dieser Mann war so engagiert für seinen Islam, und ich habe mir die Zeit genommen, mit ihm zweimal mich lange zu treffen, mit ihm zu sprechen und ihm die Botschaft des Evangeliums zu erklären. Und am Ende des Gespräches sagte er Folgendes zu mir. Er sagte, wenn ihn irgendjemand beweisen könnte, dass Jesus nicht auferstanden ist, ist dann für Sie der Glaube dahin? Habe ich ihm gesagt, ja, unbedingt. Dann ist alles für die Katz. Dann ist alles vergeblich. Aber wirklich alles. Wenn Jesus nicht auferstanden ist, weil an der Auferstehung alles dranhängt. Unser ganzes Heil hängt nur davon ab, dass Jesus wirklich auferstanden ist. Und wir haben gesehen an den Zeugnissen, wie sie bewegend sind. Ja, selbst die eigenen Jünger haben gezweifelt daran. Wir sehen, das ist alles echt, was dort geschrieben ist und uns gezeigt wird. Der Tod ist damit endgültig besiegt, so wie uns das Paulus ja auch genau beschreibt. Und darum lesen wir im Kolosserbrief, seid ihr nun mit Christus auferstanden, so sucht, was droben ist, wo Christus ist, sitzend zur Rechten Gottes. Trachtet nach dem, was droben ist und nicht nach dem, was auf Erden ist. Denn ihr seid gestorben und euer Leben ist verborgen mit Christus in Gott. Wenn aber Christus euer Leben sich offenbaren wird, dann werdet auch ihr offenbar werden mit ihm in Herrlichkeit. Das ist die Botschaft, die Osterbotschaft, dass wir mit ihm auferstehen werden. Der Tod ist verschlungen in den Sieg. Wer Jesus hat, muss nie mehr Angst haben vor dem Tod. Denn in dem Moment, in der Sekunde, wo wir hier die Augen schließen, da wird Jesus sofort da sein und uns in Empfang nehmen. Was Besseres kann uns gar nicht passieren, wenn dort dann Jesus steht. Mit der Auferstehung hat Jesus gezeigt, dass diese Wirklichkeit, die wir in der Wissenschaft untersuchen, nicht das Letzte ist, weil wir immer nur im Dreidimensionalen forschen und suchen. Aber dieser Jesus hat uns eine Welt eröffnet, die weiter ist, und darum können wir glauben an den Himmel und das, was Gott bereitet hat. Es ist so wunderbar, wenn Menschen sich auf den Weg machen zu diesem Jesus. Und ich möchte eine Geschichte erzählen, die mich zutiefst bewegt hat. Vor etwa 5, 6 Jahren war ich in Japan gewesen zu Vorträgen. Und dort bei der Versammlung, kurz zuvor, kommt jemand auf mich zu, hat eine Aktentasche bei sich und zieht ein Buch aus der Tasche und sagt zu mir, kennen Sie mich? Ich musste im Moment überlegen. Ja, ich dachte, Sie kommen mir bekannt vor. Und dann sagt er mir, ja, Sie waren genau vor 30 Jahren in Japan gewesen zu einem wissenschaftlichen Kongress. Da haben wir uns damals getroffen. Ich war einige Zeit in Deutschland gewesen und konnte die deutsche Sprache inzwischen recht gut. Und damals haben Sie mir ein Buch gegeben. Das ist das Buch, was wir ja auch auf dem Büchertisch haben und die anderen Religionen. Und das habe ich ihm damals geschenkt. Und ich hatte ihm damals auch eine kleine Widmung reingeschrieben. Und jetzt holt dieser Mann dieses Buch aus der Tasche und zeigt, das haben Sie mir damals geschenkt. Und zeigt mir die Widmung und auch das Datum. Und das waren 30 Jahre zurückliegen. Er sagt, ich habe das Buch gelesen. Ich sage, wunderbar. Und dann war so ein herzlicher Kontakt entstanden. Er war inzwischen Professor für Medizin geworden an der Universität in Tokio. Und er sagte, kommen Sie doch mal und besuchen Sie mich am Institut. Ich sage, das werden wir gerne machen. Und mein Übersetzer, der mal nach Russland mitkommt, und noch jemand, der mich nach Japan eingeladen hatte, und ich, wir drei, haben ihn aufgesucht in seinem Institut. Und wir sprachen dann mit ihm über Jesus. Er hatte das Buch ja gelesen, hatte viel Information. Dann habe ich ihn gefragt, ob das nicht auch etwas für ihn wäre, diesen Jesus anzunehmen. Und da hat er gesagt, das ist eine gute Sache, aber sagt er, das kann ich noch nicht. Ich bin noch zu sehr verwurzelt in all dem, was hier in Japan gedacht und geglaubt wird. Aber ich sage, das kann ich verstehen, das ist für Sie sehr schwer, aus diesem Kulturbereich dann rauszukommen. Aber ich sage, ich würde doch gerne mit Ihnen beten. Sind Sie damit einverstanden? Aber ich bitte, dass Sie das Gebet nachsprechen.
Nicht, dass ich ihnen etwas vorbete, sondern sie sollen das nachsprechen. Und ich sage, ich werde mit ihnen so beten, wie sie beten können. Also ich werde ihnen nicht etwas unterjubeln, was gar nicht in ihrem Sinne ist. Und dann habe ich ihm folgendes Gebet vorgesprochen. Herr Jesus Christus, ich habe von dir gehört, hat er nachgesprochen. Herr Jesus Christus, ich habe von dir gehört. Ich kann mich aber noch nicht für dich entscheiden. Ich kann mich noch nicht für dich entscheiden. Aber wenn ich irgendwann mal erkenne, wer du wirklich bist, dann werde auch ich dir nachfolgen. So haben wir gebetet, noch ein bisschen länger, aber das konnte er alles mitsprechen. Und als wir fertig waren, da sagte er, schade, dass wir das nicht mitgeschnitten hätten. Ich hätte gerne dieses Gebet meinen Assistenten auch vorgespielt, dass sie sehen, was ich gebetet habe. Aber ich sagte, das ist kein Problem, das werden wir hinkriegen, wenn ich nach Hause komme, dann werden wir das aufnehmen. Der Christian, der ja hier auch die Aufnahmen macht, der wird das dann aufnehmen und dann schicke ich ihn das als CD. Das habe ich auch gemacht. Dann habe ich lange von ihm nichts gehört. 5 Jahre später war ich wieder in Japan. Und zwar mein erster Vortrag, weiß ich noch, der war in Tokio. Und ich staunte, wen ich sehe. Es war mein Freund, würde ich fast sagen, Hidetoshi Wakamatsu, so heißt er. Er ist Professor an der Universität in Tokio. Und er kommt gleich auf mich zu. Und wir erkennen uns ja jetzt sofort wieder. Und nach dem Vortrag kommt er zu mir und sagt, kann ich mit Ihnen reden? Ich sage, gerne. Ich sage, wir ziehen uns zurück in einem Raum, dann können wir sprechen miteinander. Und jetzt merkte ich, plötzlich hatte sich sein Herz geöffnet für Jesus und er sagte, jetzt bin ich soweit, ich komme auch zu Jesus. Und ich hatte eine Bibel mit, Englisch, Japanisch, und habe das im Englischen ihm erklärt, weil er Englisch inzwischen besser konnte als Deutsch, das war schon ein bisschen zurückgegangen. Und er konnte immer parallel im japanischen Text genau lesen, wie das geht. Und dann haben wir da jetzt ein richtiges Übergabegebet gesprochen. Und jetzt konnte er sagen, Herr Jesus, ich bitte dich, vergib auch meine Schuld, die du auf Golgatha getragen hast. Und ich möchte dir mein Leben anvertrauen und ich will dir auch folgen. Mein Leben lang. Wir sehen, der hat 35 Jahre gebraucht vom ersten Kontakt, bis er zu Jesus fand. Auch das macht Jesus mit. Und vielleicht bist du auch einer, der vielleicht schon 30 Jahre das Evangelium gehört hat. Aber du hast dich immer zurückgehalten. Nimm die Chance wahr, ehe es zu spät ist, und komme zu diesem Jesus, dass du sagst, Herr Jesus, jetzt bin ich da. Jetzt mache ich das endlich auch fest. Ich möchte nicht ewig verloren gehen. Denn so würde es uns die Maria Magdalena auch sagen. Du stehst vor der Wahl, entweder ewig mit den Dämonen zusammenzuleben, wie sie es ja ein Stück im Leben erfahren hat, oder ich möchte es gut haben auf der Seite Jesu, wo der Sohn Gottes mich grenzenlos liebt. Diese Entscheidung hat Gott in unsere Hände gelegt, dass wir unser Ja zu ihm sagen. Das ist das Mindeste, was er verlangt. Das ist ja nicht viel, das kann ja jeder. Also machen wir uns jetzt auf den Weg zu diesem Jesus. Und alle, die dorthin kommen, denen werde ich noch einmal das Evangelium in Kurzform erklären. Und dann werde ich uns fragen, ob wir das annehmen wollen. Und wer Ja sagt, mit denen bete ich dann. Und dann haben wir den Übergang geschafft vom alten Leben ohne Jesus in ein Leben hinein mit dem Herrn Jesus. Vollziehe heute diesen Wechsel. Komme an diesem letzten Tag der Veranstaltungsreihe. Egal ob Kinder, ob Jugendliche, ob Alte, Greise, ob Deutsche, ob Ausländer, ob Bielefelder oder aus Herfurt oder sonst wo. Egal, gerufen sind wir alle, weil der Jesus uns alle in seine Liebe eingeschlossen hat und durch seine Barmherzigkeit uns zuruft und sagt, komm doch auch, denn ich habe dich lieb und ich möchte dir heute den Himmel schenken. Was wird deine Antwort sein? Komm doch, gehe an diesem einmaligen Angebot nicht vorüber. Amen. Zum Segen wollen wir noch einmal aufstehen. Herr Jesus, wir danken dir,
dass wir deine Botschaft zur Verfügung haben, wo aller Segen mit verbunden ist. Und dass wir diesen Segen verbreiten dürfen, der von dir kommt. Und jetzt stellen wir uns unter deinen Segen, Herr Jesus Christus, und bewahre uns, wenn wir auf dem Heimweg sind oder wo auch immer, in der kommenden Zeit. Aber besonders, Herr Jesus, schenke, dass wir dein Evangelium annehmen und uns entscheiden für dich und dann als Gesegnete von dir unser Leben weiterleben dürfen, dass wir zubringen dürfen in deinem ewigen Reich, das nie vergehen wird. Lob und Dank sei dir, Herr Jesus Christus, für deinen Segen, den du bereithältst. Amen.

Ja, liebe Hörerinnen und Hörer in Fern und Nah, Sie haben eben eine evangelistische Botschaft gehört und ich habe die Leute, die sich entscheiden wollen für Christus, eingeladen in einen vorbereiteten Seelsorgerraum. Aber Sie können ja dort nicht hinkommen. Sie sind jetzt an Ihrem Platz, wo Sie jetzt sind. Und Sie stellen sich sicher die Frage, wie kann ich das hier machen? Und das will ich kurz erklären. Das Erste, was Gott tut, er sagt uns, wer wir sind. Das ist für uns erstmal nicht so angenehm. Er sagt uns nämlich in Römer 3, Vers 22, denn es ist hier kein Unterschied, sie sind allesamt Sünder und ermangeln des Ruhmes, den sie bei Gott haben sollten. Aber den Ruhm haben wir nicht wegen unserer Sünde. Die Sünde trennt uns von Gott und schließt uns darum vom Reich Gottes aus. Das aber will Gott nicht, sondern er will, dass wir das ewige Leben gewinnen können. Das geht aber nur ohne Sünde. Darum ist der Jesus gekommen in diese Welt, um die Sünde aus unserem Leben zu entfernen. Und das verspricht er uns im 1. Johannesbrief, Kapitel 1, Vers 9. Wenn wir aber unsere Sünden bekennen, so ist er treu und gerecht, dass er uns die Sünden vergibt und reinigt uns von aller Ungerechtigkeit. Also er nimmt alle Sünde aus dem Leben raus, von Kindheit an, wenn wir ihn darum bitten. Wir sind damit nur zwei Gebete vom Reich Gottes entfernt, wenn wir es wirklich wollen. Das erste Gebet, was wir sprechen können, ist das folgende. Ich spreche Ihnen das vor und lasse dazwischen eine kleine Pause, damit Sie es selber nachsprechen können. Beginnen wir mit dem ersten Gebet. Herr Jesus Christus, sprechen Sie das laut nach. Ich habe heute von dir gehört und auch schon vorher. Heute bin ich zu dem Entschluss gekommen, dass ich dir auch nachfolgen will. Herr Jesus, so komme ich jetzt zu dir und ich bitte dich um die Vergebung aller Sünden meines Lebens von Kindheit an. Du hast versprochen, dass du jede Sünde vergibst. Das glaube ich dir. Und so bin ich jetzt von aller Schuld befreit. Herr Jesus, dafür danke ich dir von ganzem Herzen. Amen. Wenn Sie jetzt wissen wollen, ob die Sünde wirklich vergeben ist, dann lese ich dazu ein Wort aus dem 1. Petrusbrief, Kapitel 1, Vers 18 und 19, wo da steht, denn ihr wisst, dass ihr nicht mit vergänglichem Silber oder Gold erlöst seid, sondern mit dem teuren Blut Christi. Hier wird uns die Gewissheit vermittelt, dass durch das vergossene Blut des Herrn Jesus uns alle Sünde vergeben ist. Das können Sie jetzt als Wirklichkeit hinnehmen. Jetzt kommt noch ein Vers hinzu, der im Johannesevangelium, Kapitel 1, Vers 12 steht. Und dem Vers lese ich ihn erstmal vor und sage ein paar Worte dazu. Wie viele ihn aber aufnahmen, denen gab er Macht, Gottes Kinder zu werden, denen, die an seinen Namen glauben. Dieses Wort sagt uns, wenn wir den Herrn Jesus Christus in unser Leben einladen, dass er Wohnung in unserem Herzen macht, dann werden wir dadurch Kind Gottes. Es ist also nichts Kompliziertes daran. Wir sagen, Herr Jesus, ich bitte dich, komm in mein Leben. Und der Jesus hat versprochen, dass jeder, der das sagt, zu ihm kommen wird. So haben wir die Gewissheit, dass wenn wir ihn in diesem Sinne anrufen, er wirklich zu uns kommen wird und bei uns Wohnung macht. Und so beten wir dieses zweite Gebet. Herr Jesus Christus, du hast mir soeben alle Schuld meines Lebens vergeben. Und nun bitte ich dich, kehre in dieses gereinigte Herz ein. Mache du Wohnung in meinem Herzen und bleibe immer bei mir, mein Leben lang. Und ich will dir folgen, so gut ich es kann. Hilf mir dabei, dass ich immer in deiner Spur bleibe und auf diese Weise das Himmelreich erreichen werde.
Herr Jesus, du hast mich so reich gemacht dadurch, dass ich dich erkennen durfte und dadurch, dass ich die Einladung annehmen durfte. Ich möchte dir danken dafür, Herr Jesus Christus, du Heiland der Welt, der du nun auch mein persönlicher Heiland geworden bist. Ich danke dafür, Herr. Amen. Nehmen Sie das, was Sie jetzt gebetet haben, was Sie geglaubt haben, sehr ernst und bleiben Sie bei diesem Jesus. Lesen Sie sein Wort, beten Sie zu ihm, dem Herrn Jesus Christus und zu dem Vater im Himmel, der jetzt auch unser Vater geworden ist. Und beten Sie zu keiner anderen Adresse. Nur diese beiden sind uns verbürgt im Neuen Testament. Und suchen Sie sich eine Gemeinde, wo Gottes Wort geglaubt wird, gepredigt wird und wo auch gesagt wird, wie man in den Himmel kommt. Daran können Sie erkennen, ob eine Gemeinde nach dem Plan Jesu ist. So wünsche ich Ihnen ein gesegnetes Leben und ein Wiedersehen im Himmelreich bei unserem Vater im Himmel und bei dem Herrn Jesus Christus. Gott segne Sie. Auf Wiederhören.

0: Es ist 14 Uhr.
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2: 29. September. Und Gott sprach zu Adam: Weil du auf die Stimme deiner Frau gehört und gegessen hast von dem Baum, von dem ich dir geboten und gesprochen habe, du sollst nicht davon essen, so sei der Erdboden verflucht um deinetwillen. Das lesen wir in 1. Mose 3, Vers 17. Biografien der Bibel. Adam und Eva. In der Bibel begegnen uns viele Lebensbilder ausgewählter Personen der Menschheitsgeschichte. Gott berichtet uns offen, was sie gut und was sie falsch gemacht haben. Wenn Gott Biografien schreibt, dann beschönigt er nichts. Vielmehr macht er zwei grundlegende Dinge deutlich. Erstens, Gott sieht und registriert alles, was ein Mensch tut. Zweitens, entscheidend ist allein der Glaube an Gott und an seinen Sohn Jesus Christus. In dieser Artikelserie werfen wir einen Blick auf einige dieser biblischen Lebensbilder. Den Anfang macht das wohl bekannteste Ehepaar der Bibel, Adam und Eva. Mit ihnen beginnt die Geschichte des Menschen auf der Erde. Gott selbst erschafft Adam und Eva vollkommen und ohne Sünde. Er gibt ihnen den Auftrag, den paradiesischen Garten Eden zu bebauen und zu bewahren. Sie dürfen dort von allen Bäumen essen, nur nicht von dem Baum der Erkenntnis des Guten und Bösen. Dieses eine Gebot bricht das Menschenpaar. Eva wird von der Schlange, dem Teufel, verführt und isst von der verbotenen Frucht. Auch Adam isst davon. Der Verstoß gegen Gottes Gebot hat schreckliche Folgen. Die Sünde kommt in die Welt und mit ihr der Tod. Der Mensch verliert die ungestörte Gemeinschaft mit seinem Schöpfer. Doch Gott hat schon längst einen Rettungsplan vorbereitet. Sein Sohn Jesus Christus wird viele Jahrhunderte später am Kreuz sterben, um die Sünde zu sühnen für alle, die an ihn glauben. Die ganze Geschichte von Adam und Eva finden Sie in der Bibel im 1. Buch Mose, Kapitel 2 und 3.

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Aus der Übersetzung Neues Leben, Jesaja Kapitel 57, Vers 14 bis Kapitel 59, Vers 21. Gott vergibt den Reumütigen. Gott sagt: Schaufelt fleißig und baut eine glatte Straße, bahnt meinem Volk einen Weg ohne Hindernisse. Denn so spricht der Hohe und Erhabene, der in der Ewigkeit wohnt, der, dessen Name der Heilige ist. Ich wohne an der hohen, heiligen Stätte und bei denen, die einen zerschlagenen und gedemütigten Sinn haben, um die Gedemütigten neu zu beleben und die zerschlagenen Herzen wieder aufleben zu lassen. Denn ich werde nicht für immer hadern und nicht ewig zornig sein. Wenn es so wäre, müsste der Geist des Lebens vor mir verschmachten, die Seele des Menschen, die ich selbst geschaffen habe. Ich war wegen seiner Sünde, der Selbstsucht, zornig, schlug mein Volk und verbarg mich vor ihm. Ich war deshalb voller Zorn, weil es Wege wählte, durch die es sich von mir abwandte. Ich habe seine Wege sehr wohl gesehen, aber ich werde es trotzdem heilen und leiten. Ich werde meinem Volk einen Trost bringen, der alle Trauernden erreicht. Ich will es zu einem dankbaren Volk erschaffen. Frieden, Frieden den Fernen und den Nahen, denn ich werde mein Volk heilen, spricht der Herr. Die Gottlosen aber sind wie das aufgewühlte Meer, das niemals stillstehen kann, sondern ständig Schmutz und Schlamm aufwühlt. Für die Gottlosen gibt es keinen Frieden, spricht mein Gott. Wahrer und falscher Gottesdienst. Verkünde es aus voller Kehle, laut wie Trompetenklang, halte ich nicht zurück. Verkünde meinem Volk seine bösen Taten und halte Jakob seine Sünden vor. Sie befragen mich täglich und wollen meine Wege kennenlernen. Man könnte es beinahe für ein gerechtes Volk halten, das die Wege seines Gottes nicht verlässt. Sie bitten mich um Entscheidungen im Rechtsstreit und wünschen sich, dass Gott sich naht. Sie fragen: Wozu fasten wir, wenn du es nicht siehst? Weshalb quälen wir uns, wenn du uns keine Beachtung schenkst? Begreift doch, während ihr fastet, geht ihr euren Geschäften nach und übt Druck auf alle eure Arbeiter aus. Während ihr fastet, zankt und streitet ihr und schlagt mit gottloser Faust zu. Ihr fastet zurzeit nicht so, dass ihr eurer Stimme damit im Himmel Gehör verschaffen könntet. Soll das ein Fasten sein, wie ich es liebe? Und soll das bei mir als der Tag gelten, an dem sich ein Mensch selbst erniedrigt? Ihr senkt den Kopf wie ein Grashalm. Dazu kleidet ihr euch in Sack und Asche. Nennt ihr das Fasten? Glaubt ihr, dass so ein Tag dem Herrn angenehm sein könnte? Fasten, wie ich es liebe, sieht doch vielmehr so aus: Lasst die zu Unrecht Gefangenen frei und gebt die los, die ihr unterjocht habt. Lasst die Unterdrückten frei, zerbrecht jedes Joch. Ich möchte, dass ihr euer Essen mit den Hungrigen teilt und heimatlose Menschen gastfreundlich aufnehmt. Wenn ihr einen Nackten seht, dann kleidet ihn ein. Verleugnet euer eigenes Fleisch und Blut nicht. Wenn du so handelst, wird dein Licht aufleuchten wie die Morgenröte. Deine Heilung wird schnelle Fortschritte machen. Deine Gerechtigkeit geht dir dann voraus und die Herrlichkeit des Herrn folgt dir nach. Dann wirst du rufen und der Herr wird antworten. Du wirst um Hilfe schreien und er wird antworten: Hier bin ich. Entferne die Unterdrückung aus deiner Mitte, lass die höhnischen Fingerzeichen und das Trügerische reden. Öffne dem Hungrigen dein Herz und hilf dem, der in Not ist. Dann wird dein Licht in der Dunkelheit aufleuchten, und das, was dein Leben dunkel macht, wird hell wie der Mittag sein. Dann wird dich der Herr beständig leiten und dir selbst in Dürrezeiten innere Zufriedenheit bewahren.
Er wird deinen Körper erfrischen, sodass du einem soeben bewässerten Garten gleichst und bist wie eine nie versiegende Quelle. Deine Leute werden die Ruinen aus alter Zeit wieder aufbauen. Die Grundmauern vieler vergangener Generationen werdet ihr wieder errichten. Dann wird man euch folgendermaßen nennen: die, die Risse ausbessern und die Straßen erneuern, um sie bewohnbar zu machen. Tut an meinem heiligen Tag, dem Sabbat, nicht, was ihr wollt, sondern erlebt ihn als Wonne und ehrt den heiligen Tag des Herrn. Ehrt ihn, verfolgt nicht eure eigenen Interessen, geht nicht euren Geschäften nach und spart euch leeres Geschwätz. Dann wird der Herr eure Freude sein. Ich lasse euch über die Höhen der Erde gehen und euch das Erbe Jakobs, eures Vorfahren, genießen. Ich, der Herr, habe gesprochen. Warnung vor der Sünde. Hört zu, die Hand des Herrn ist nicht zu kurz, um euch zu helfen, und er ist nicht taub, dass er euch nicht hören würde. Nein, eure Sünden sind eine Schranke, die euch von Gott trennt. Wegen eurer Sünden verbirgt er sein Antlitz vor euch und will euch nicht mehr hören. An euren Händen klebt Blut, an euren Fingern Sünde. Eure Lippen lügen, mit eurer Zunge zischt ihr boshafte Dinge. Niemand bringt gerechte Klagen vor, keiner führt seinen Rechtsstreit wahrheitsgemäß. Man stützt sich auf Nichtigkeiten und trügerische Dinge. Man geht mit Unheil schwanger und gebiert Verderben. Sie brüten Natterneier aus und weben Spinnennetze. Wer von ihren Eiern isst, wird sterben. Wenn jemand so ein Ei zerdrückt, kommt eine Natter heraus. Die Fäden, die sie weben, taugen nicht zum Kleid, was sie spinnen, nicht zur Decke. Ihre Erzeugnisse sind Werke des Unheils. Ihre Werke wurden von gewalttätigen Händen hervorgebracht. Ihre Füße laufen zum Bösen, sie sind schnell dabei, unschuldiges Blut zu vergießen. Sie haben die Sünde im Sinn. Wohin sie auch gehen, folgen ihnen Verwüstung und Zerbruch. Sie wissen nicht, wie man Frieden schafft. Auf ihrem Weg gibt es kein Recht. Sie gehen krumme Wege. Wer darauf geht, lernt den Frieden nicht kennen. Darum gibt es bei uns kein Recht, und für die Gerechtigkeit sind wir unerreichbar geworden. Deshalb stehen wir im Dunkeln, wo wir auf Licht hoffen. Wo wir einen Sonnenstrahl erwarten, gehen wir in dunklen Wolken. Deshalb tasten wir an einer Wand entlang wie Blinde und tappen umher, als hätten wir keine Augen im Kopf. Im hellsten Tageslicht stürzen wir, als sei es Dämmerung. Deshalb sind wir in unseren besten Jahren wie Tote. Wir brummen alle wie Bären und gurren wie Tauben. Wir hoffen auf Gerechtigkeit, und doch bleibt sie aus. Wir warten auf Rettung, doch sie hält sich fern. Denn unsere Sünden häufen sich vor dir und unsere Verfehlungen sprechen gegen uns. Unsere Abtrünnigkeit steht uns vor Augen und unsere Sünden sind uns bewusst. Wir haben uns gegen den Herrn gewandt und ihn verleugnet. Wir haben unserem Gott die Nachfolge versagt. Wir reden von Gewalt und Ungehorsam. Wir gehen mit Lügen schwanger und lassen sie aus unseren Herzen hervorbrechen. Deshalb wird das Recht verdrängt. Gerechtigkeit ist weit entfernt. Die Wahrheit strauchelt auf den Markt und Ehrlichkeit findet keinen Raum. Ja, die Wahrheit hat uns verlassen. Wer das Böse unterlässt, wird ausgeplündert. Als der Herr sah, dass es kein Recht gab, missfiel ihm dies sehr. Er sah, dass niemand da war und war erstaunt, dass keiner im Gebet vor Gott einschritt. Deshalb half ihm sein Arm und seine Gerechtigkeit stützte ihn. Er zog die Gerechtigkeit als Panzer an und setzte den Helm des Heils auf. Er hüllte sich in das Kleid der Rache und bedeckte sich mit dem Mantel seines Eifers. Er wird den Taten entsprechend vergelten. Sein Zorn wird die Widersacher treffen. Er wird seinen Feinden vergelten. Bis zu den entferntesten Ländern wird er Vergeltung üben. Dann wird der Name des Herrn von Westen gefürchtet
und seine Herrlichkeit von Osten geachtet werden. Denn der Herr kommt wie eine Flut, die von einem starken Wind getrieben wird und anschwillt, so dass die Dämme zu bersten drohen. Doch für Zion und diejenigen aus Jakob, die sich von ihrer Sünde abkehren, kommt er als Erlöser. Darauf gibt der Herr sein Wort. Und dies ist mein Bund mit ihnen, verkündet der Herr. Mein Geist und die Worte, die ich euch gegeben habe, werden bei euch bleiben. Sie werden immer auf euren Lippen und den Lippen eurer Kinder und Enkel sein, von nun an bis in Ewigkeit, spricht der Herr. Aus der Übersetzung das Buch Philipper Kapitel 1, die Verse 1 bis 26. Dieser Brief kommt von Paulus und Timotheus, den lebenslangen Dienern des Messias Jesus. Wir schreiben an alle, die in der Stadt Philippi, die durch ihre Verbindung mit dem Messias Jesus ganz zu Gott gehören, zusammen mit den Gemeindeleitern und leitenden Mitarbeitern. Ihr sollt erfahren, dass Gott, unser Vater und der Messias Jesus, der Herr, euch seine unverdiente, befreiende Nähe und seinen Frieden schenken. Gemeinschaft, die durchträgt. Ich danke meinem Gott immer, wenn ich mich an euch erinnere. Jederzeit bete ich voller Freude in all meinen Gebeten für euch alle. Ihr wart ja vom allerersten Tag an intensiv mit mir verbunden und seid es noch immer, wenn es um die gute Botschaft Gottes geht. Ich bin davon überzeugt, Gott, der in euch mit seiner guten Arbeit angefangen hat, wird sie auch zu einem guten Abschluss bringen. Das wird er tun bis zu dem Tag, an dem der Messias Jesus alles bestimmen wird. Es ist ja nur richtig, dass ich so von euch allen denke, denn ich trage euch in meinem Herzen. Ihr nehmt ganz persönlich Anteil an mir, auch jetzt, wo ich im Gefängnis bin und überhaupt im Einsatz für die gute Botschaft Gottes. Zusammen mit mir verteidigt und bekräftigt ihr sie, denn auch ihr habt die wohltuende Zuwendung Gottes erfahren. Das kann auch Gott selbst bestätigen, dass ich von einer großen Sehnsucht nach euch allen erfüllt bin. Sie hat ihren Ursprung in Jesus, dem Messias. Ich bete darum, dass eure Liebe immer mehr und mehr überströmt, so dass ihr voller Erkenntnis und großer Einfühlungskraft seid. Dann könnt ihr euch in allen offenen Fragen ein klares Urteil bilden und so vorbildlich und untadelig leben in der Erwartung des großen Tages des Messias. So wird sich bei euch die Frucht eines solchen Lebens voller Gegensätze ganz entfalten. Sie entsteht letztlich durch Jesus, den Messias, zur Ehre und Verherrlichung Gottes. Paulus im Gefängnis und die Folgen. Mir ist es wichtig, dass ihr, Geschwister, erfahrt, dass alles, was hier mit mir geschieht, zur weiteren Ausbreitung der Botschaft Gottes gedient hat. Es ist allen Leuten im ganzen kaiserlichen Prätorium und darüber hinaus klar geworden, dass ich im Gefängnis bin, weil ich zum Messias gehöre. Daher ist die Mehrzahl der Geschwister in Jesus durch die Tatsache, dass ich gefangen bin, noch überzeugter geworden. Sie wagen es jetzt, die Botschaft Gottes ohne jede Furcht weiterzugeben. Einige verkünden den Messias zwar auch aus Neid und Eifersucht auf mich, andere jedoch in guter Absicht. Die einen tun das aus der Motivation der Liebe heraus, weil sie wissen, dass ich wegen meines öffentlichen Eintretens für Gottes Botschaft hier im Gefängnis bin. Die anderen aber verkündigen den Messias aus Streitsucht und nicht aus lauteren Motiven, so als wollten sie mir damit noch zusätzlich zu meiner Gefangenschaft das Herz schwer machen. Doch was bedeutet das schon? Wenn nur auf jede erdenkliche Weise die Botschaft von Messias verkündet wird, unter Vorwand oder in Wahrhaftigkeit, dann freue ich mich darüber und ich will mich auch in Zukunft darüber freuen. Der Inbegriff des Lebens.
Denn ich weiß, dass mir diese Situation am Ende doch zum Guten dienen wird, ja, zur Rettung, und zwar durch eure Gebete und durch die Unterstützung des Geistes von Jesus, dem Messias. Das wird geschehen, genauso wie ich es herbeisehne und hoffe. Ich werde in keiner Weise beschämt werden, sondern bin voller Zuversicht, dass der Messias selbst groß gemacht wird durch das, was mit mir geschieht, ganz gleich, ob durch mein Weiterleben oder durch meinen Tod. Denn für mich ist er, der Messias, der Inbegriff meines Lebens. Und zu sterben, das ist für mich ein einziger Gewinn. Wenn ich aber weiter am Leben bleiben soll, dann bedeutet das, dass ich weiterarbeiten und mein Leben so Frucht bringen kann. Was ich jetzt bevorzugen soll, weiß ich nicht. Ich bin zwischen beiden Möglichkeiten hin und her gerissen. Auf der einen Seite habe ich das Verlangen zu sterben und dann ganz mit dem Messias zusammen zu sein. Das wäre ja das Allerbeste. Es ist aber um euretwillen notwendig, dass ich noch am Leben bleibe. Ich bin ganz davon überzeugt, dass ich noch weiterleben und euch allen erhalten bleiben werde. Das wird euch Nutzen bringen und Freude, die aus dem Vertrauen auf Gott entspringt. Ihr werdet dann meinetwegen viel Grund haben, auf den Messias Jesus stolz zu sein, wenn ich dann wieder zu euch kommen kann. Aus der Übersetzung das Buch Psalm 71. Gottes Hilfe von Jugend an. Bei dir, Herr, suche ich Zuflucht, damit ich niemals zu Schanden werde. Du bist ja gerecht. So reiß mich heraus und befreie mich. Höre mich doch und hilf mir. Sei für mich ein Fels, eine sichere Wohnung, wohin ich immer laufen kann. Das hast du so befohlen, um mich zu retten. Ja, mein Fels und meine Bergfestung bist du. Mein Gott, reiße mich aus der Gewalt des Gottesfeindes, aus der Hand der Verbrecher und der Unterdrücker. Denn du bist meine Hoffnung, Herr, Herr, meine Zuversicht seit meiner Jugend an. Auf dich stütze ich mich seit meiner Geburt, du hast mich ja schon aus dem Leib meiner Mutter geholt. Zu jeder Zeit gilt dir mein Lobgesang. Viele haben sich über mich gewundert, doch du bist für mich eine sichere Zuflucht. Dein Lob erfüllt mich ganz und gar. Dich zu ehren bestimmt mich den ganzen Tag. Weise mich nicht ab im Alter, wenn mir die Kräfte schwinden, verlass mich nicht. Denn meine Feinde reden schon über mich, und die mir das Leben nehmen wollen, beratschlagen miteinander. Sie sagen, Gott hat ihn verlassen, jagt ihm nach und ergreift ihn, denn da ist keiner, der ihm helfen wird. Gott, bleib nicht fern von mir, mein Gott, komm mir schnell zu Hilfe. Scheitern und zugrunde gehen sollen die, die mich verurteilen wollen. Schimpf und Schande sollen sie bedecken, die mein Unglück suchen. Doch ich will unbeirrt ausharren und dich mehr und mehr loben. Mein Mund soll von deiner Gerechtigkeit erzählen, den ganzen Tag von deiner Hilfe. Ja, ich kann das alles gar nicht aufzählen. Ich komme und will die mächtigen Taten des Herrn verbreiten. Herr, an dein gerechtes Tun will ich erinnern, an dich allein. Gott, seit meiner Jugendzeit hast du mich unterwiesen und bis auf den heutigen Tag erzähle ich von deinen Wundern. Ja, selbst wenn ich dann alt und grau bin, Gott, verlass mich nicht. Dann kann ich dieser Generation von deiner Stärke erzählen, und all denen, die noch kommen werden, von deiner Macht. Ja, deine Gerechtigkeit, Gott, reicht bis in die Höhe. Du, der du große Taten getan hast, Gott, wer ist dir gleich? Du bist es, der mich viel Not und Unglück hat sehen lassen. Du wirst mich auch neu beleben und mich wieder aus den Tiefen der Erde heraufbringen. Du gibst mir großes Ansehen. Du wendest dich mir zu und schenkst mir Trost. Dann will auch ich dich loben zum Klang der Harfe. Über deine Treue, mein Gott, will ich für dich musizieren auf der Zither.
du, der du in Israel heilig bist. Jubel soll meinen Mund erfüllen, wenn ich für dich musiziere und ebenso meine Seele, die du befreit hast. Auch meine Zunge soll den ganzen Tag von deiner Gerechtigkeit erzählen, denn mit Schmach und Schande bedeckt sind die, die nach meinem Unglück trachten. Aus der Übersetzung Neues Leben, Sprüche, Kapitel 24, die Verse 9 und 10. Die Pläne eines Narren sind Sünde. Ein Spötter wird von allen Menschen verachtet. Ob du stark bist, zeigt sich erst in der Not.

0: Es ist 14 Uhr und 30 Minuten.
1: Herzlich willkommen im Open Doors Hoffnungszentrum für verfolgte Christen. Danke, dass du dir heute Zeit nimmst, um zuzuschauen, um zuzuhören. Wir haben Joshua da aus Südafrika. Joshua, herzlichen Dank, dass du diesen ganzen Weg gekommen bist.
2: Thank you very much.
3: Vielen Dank, ich weiß das zu schätzen.
1: Joshua, du hast uns das letzte Mal ein bisschen erzählt, wie du zum Glauben gekommen bist und wie du dann zu Open Doors gekommen bist. Und du hast uns gesagt, deine erste Mission war, in den Sudan zu gehen mit Open Doors und dass du schon so eine Ahnung davon bekommen hast, du willst in den Sudan gehen. Und ich würde dich gerne als erstes fragen, wie war der Sudan damals, wie war die Situation und wie ist es heute?
2: Well, yeah, as I mentioned to you,
3: wie ich schon in einem anderen Gespräch erwähnt habe, geht uns Jesus oft voraus. So war es auch bei der Vorbereitung dieses Einsatzes im Südsudan. Wir waren sehr davon überzeugt, in den Sudan gehen zu müssen. Aber wir wussten nicht einmal, wie wir dorthin kommen würden. Aber Gott hatte seinen eigenen Plan, vor allem sein eigenes Timing. Und ich denke, das war gut so, denn ich erinnere mich, dass wir wirklich überzeugt waren. Aber in Südafrika war noch die Zeit der Apartheid. Und erst im Jahr 94 änderte sich das. Und dann waren wir erst 1995 und 96 in der Lage, den Auftrag anzunehmen. Es ist natürlich ein weiter Weg von Südafrika. Wir fuhren damals den ganzen Weg von Südafrika bis nach Kenia und in den Sudan mit dem Auto.
1: Wie lange habt ihr da gebraucht?
3: Wenn man Tag und Nacht fährt, sind es vielleicht 4 bis 5 Tage. Aber so wie wir es gemacht haben, waren es etwa 7 Tage. Natürlich gibt es dazwischen viele Grenzposten und natürlich waren die Straßen schlecht. Aber das soll dir nur einen Eindruck vermitteln. Wir reisten durch ganz Ostafrika und der Sudan grenzte an eine Reihe von Ländern, auch an Kenia. Und wir hatten ein Team und ein Büro in Kenia. Und ich möchte davon erzählen, weil es immer wieder wie ein Wunder ist. Wir wussten nicht, was wir vorfinden würden, nicht einmal, wie wir dorthin gelangen würden. Zu diesem Zeitpunkt war Open Doors bereits seit einigen Jahren in dieser Region tätig. Und es gab auch eine große Lieferung von Bibeln, die dorthin gebracht werden sollte. Aber damals hatten wir noch keinen Zugang zum Sudan. Ich muss an dieser Stelle auch erklären, dass der Sudan damals noch ein Land war. Erst 2011 wurde der Südsudan unabhängig. Es gab dann den Norden und den Süden. Vor allem im Südsudan herrschte Krieg. Das war auch das Gebiet, auf das wir uns konzentrierten. Es grenzt an Kenia, Uganda und auch an Tschad und die Zentralafrikanische Republik und im Osten an Äthiopien. Das ist die Umgebung. Damals war es wirklich schwierig, weil das Land im Grunde genommen abgeschottet war. Es gab keinen legalen Weg, in den Südsudan einzureisen, weil es ein Kriegsgebiet war. Es war eine No-Go-Area. Und Teile des Landes wurden von der sudanesischen Regierung und ihren Streitkräften kontrolliert, besonders die Städte und alle Grenzgebiete, auch die Zugangswege. Und andere Teile wurden natürlich von verschiedenen Rebellengruppen dominiert. Damals beherrschte eine Gruppe ein bestimmtes Gebiet. Es ging auch entlang der Stammesgrenzen. Und das betonten wir immer. Es gab eigentlich 3 Kriege in einem. Der eine Krieg zwischen dem Norden und dem Süden. Der islamische Norden dominierte und wollte auch den Süden kontrollieren, der eher offen und frei war, mit christlichen und auch animistischen Gegenden. Es waren also keine Muslime, sondern eher afrikanische Stämme in dieser Region. Der ganze Konflikt drehte sich damals also auch um die Freiheit oder das Recht der Freiheit, denn der Sudan war bekanntlich ein islamischer Staat. Und islamischer Staat bedeutet auch, dort gilt die Scharia.
2: law. So anyway,
3: das ist also der eine Krieg. Und der andere Krieg ist der zwischen den verschiedenen Splittergruppen oder Rebellengruppen entlang der Hauptstammesgrenzen. Sie gehörten entweder zu der einen oder zu der anderen Gruppe. Sie kämpften zwar gegen den Sudan, aber sie hatten auch untereinander Reibereien. Darum konnte man zum Beispiel nicht einfach in den Süden gelangen. Man musste zu einer dieser Gruppen gehören. Das ist ein Teil der Herausforderungen, die auch wir erlebten. Und dann gab es auch noch die Kämpfe zwischen den Stämmen. Ja, es gab eine Menge Feindseligkeiten gegeneinander. Und ich verwende dieses Beispiel nicht gerne, aber es gab tatsächlich einen Artikel in einer Zeitung oder Zeitschrift über den Sudan oder Südsudan. Und jemand nannte es den Hinterhof des Teufels. Wegen des Ausmaßes der Kämpfe, der Gnadenlosigkeit, dem Töten, dem Hunger, der Dürre, der Vertreibung. Und es war nicht nur ein Aspekt, alles kam zusammen. Ja, das haben wir festgestellt, als wir anfingen zu recherchieren.
1: Wenn du sagst, Stämme, die gegeneinander gekämpft haben, wie viele Stämme gibt es insgesamt in Sudan?
3: Es gibt etwa 128 im gesamten Sudan, Norden und Süden zusammengenommen. 128 Sprachgruppen.
1: Okay.
3: Und damit du dir ein Bild machen kannst, es gibt das Neue Testament nur in 28 dieser Sprachen. Das gibt dir einen Eindruck davon, wie weit die Arbeit und das Evangelium im Südsudan gekommen ist. Es ist also eine ziemliche Mischung. Es gibt größere und kleinere Stämme und Volksgruppen. Ich würde sagen, im Süden gibt es wahrscheinlich zwischen 6 und 8 große Volksgruppen. Ein Großteil der Feindseligkeit ist auf langjährige Konflikte zurückzuführen, die durch die aktuelle Politik noch verschärft wurden. Es gab auch eine groß angelegte Vertreibung von Menschen aus dem Südsudan in die Nachbarländer Äthiopien, Kenia, Uganda und die Demokratische Republik Kongo. Tausende von Menschen und große Flüchtlingslager, die schon lange existieren. Als wir 96 dort ankamen, dauerte der Krieg bereits mehr als 20 Jahre. Und so hat das Land nicht viel Frieden und Stabilität erlebt. Schon seit der Unabhängigkeit Mitte der 50er Jahre. Das ist also die Situation, die wir vorfanden. Und natürlich der Zugang zum Land. Das Wunderbare an Open Doors, was ich auch persönlich sehr schätze, ist, dass wir bei den Menschen sein wollen. Natürlich bauen wir zuerst den Kontakt auf. Aber es ist sehr wichtig, bei ihnen zu sein. Das war auch eine der großen Herausforderungen im Sudan, weil man nicht auf offiziellem Weg einreisen konnte. Wir mussten also kreative Wege finden, um in das Land zu gelangen. Es war auch sehr gefährlich. Wir erlebten eine Reihe von Zwischenfällen, bei denen wir sehr nahe an ein Konfliktgebiet kamen. Wir trafen sogar auf bewaffnete Männer auf der Straße. Es war also sehr unsicher und gefährlich.
1: Wie konntet ihr das mit der Sprache machen, wenn du sagst, es gibt so viele Sprachen? Gibt es eine Grundsprache, die alle sprechen, oder musstest du verschiedene Sprachen lernen?
2: Ja.
3: Das ist eine gute Frage. Ich denke, es war sehr wichtig zu verstehen, dass es eine Kirche gab. Und das ist der andere Teil, den ich auch noch erzählen wollte. Denn man kann sich wundern, wie komplex es ist, aber das Wunderbare ist, dass dort Gottes Volk lebt. Er hat dort seine Leute. Und er wirkt sogar inmitten einer solchen Situation. Es ist erstaunlich, dass man selbst in den tiefsten und entlegensten Gebieten des Südsudan eine Kirche findet, oder mit anderen Worten Christen. Natürlich haben wir uns mit den Kirchen in Verbindung gesetzt. Viele Kirchenleiter waren bereits aus dem Land geflohen, als der Krieg begann, was auch ein Problem für die Kirche darstellte, weil so viele Menschen vertrieben wurden und viele ausgebildete Pastoren verließen das Land. Wir fanden aber eine Kirche, die wuchs. Und das ist auch das Erstaunliche daran. Aber ich fasse mich kurz. Wir konnten die Sprache nicht. Sie sprachen Arabisch und natürlich die lokalen Sprachen. Aber wir fanden immer einen Dolmetscher oder einen Pastor oder Christen aus einer bestimmten Gegend, der sich dort auskannte und uns auch den Weg weisen konnte. Nur um dir die Straßensituation zu erklären, im Grunde ist es eine Piste. Ich weiß nicht, wie ich es erklären soll. Sogar der Highway, der große Highway, der N1 oder National Highway im Südsudan hieß, war im wahrsten Sinne des Wortes eine zweispurige Buschpiste, auf der man nur mit einem Allradantrieb fahren konnte.
1: Ach du liebe Zeit. Das war die Autobahn.
2: Yeah, that was the Autobahn, exactly.
3: Ja, das war die Autobahn, genau. Der Highway. Und man konnte nicht einfach mit irgendeinem Auto darauf fahren. Es war immer gut, einen Führer zu haben oder eine Person, die die Gegend kannte.
1: Dann hast du bestimmt eine Autogeschichte, oder?
2: Ja, of course we.
3: Wir mussten dort viele Fähigkeiten erlernen, auch beim Autofahren. Wir sind oft stecken geblieben. Und nur um ein Beispiel zu nennen, wir waren auf dem Rückweg vom ersten oder eher vom zweiten oder dritten Einsatz, den wir bei Christen in einem bestimmten Gebiet hatten. Und natürlich mussten wir einige Flüsse überqueren. Aber es gab keine Brücken, und falls es welche gab, waren sie schon während des Krieges gesprengt worden. Also mussten wir einen Weg suchen. Und ich erinnere mich, dass wir in einem trockenen Flussbett festsaßen, wo es manchmal Wasser gab, denn es regnete manchmal. Der Regen überschwemmt dann die Region. Es war ein saisonaler Fluss. Wir fuhren also hinein und steckten fest. Wir konnten das Fahrzeug nicht mehr herausholen, weil es sehr sandig und aufgeweicht war. Als es Abend wurde, mussten wir das Fahrzeug stehen lassen und einen Platz zum Schlafen finden. Es war auch eine sehr gefährliche Gegend, ein Schnittpunkt zweier Stammesregionen, die einander nicht freundlich gesinnt waren. Und dann regnete es natürlich in den höher gelegenen Gebieten. Und in dieser Nacht wurde das Fahrzeug weggespült und praktisch unter dem Sand begraben.
1: Oh Mann.
3: Am nächsten Morgen ragte nur noch ein Teil des Fahrzeugs heraus. Mit meinem Kollegen, einem sudanesischen Christen, der auch Pastor ist, entschieden wir mussten was tun. Damals gab es noch keine Kommunikation, keine Handys. Die einzigen, die Zugang dazu hatten, waren einige Militärs, Rebellengruppen und so weiter. Mein Kollege ging dann zu Fuß, ich glaube, er lief 2 oder 3 Tage, bis er den nächsten Ort fand. Nur um einen Eindruck von der Situation zu vermitteln.
1: Nein.
3: Er fand ein Funkgerät. Er konnte die Kirche anfunken, aus der wir kamen. Sie schickten uns dann schließlich ein Fahrzeug, um uns zu helfen, aber wir konnten unseres nicht bergen. Wir mussten schließlich nach Kenia zurückkehren und ich war wieder mit meiner Familie zusammen. Und dann regnete es so stark, dass wir das Gebiet 6 Wochen lang nicht mehr betreten konnten. Erst 6 Wochen später konnten wir das Fahrzeug tatsächlich bergen. Und das war auf jeden Fall anstrengend. Wir haben es gefunden. Wir schafften es, es ganz herauszuziehen. Es sah aus wie ein Unfallauto. Nur um dir einen Eindruck von der Situation zu vermitteln.
1: Wenn du in so ein Land kommst, du hast gesagt, Open Doors war schon in dem Land, hat schon etwas gearbeitet in dem Land, aber trotzdem ist es ja wie ein Neuland für dich. Du kommst da rein. Was war deine Aufgabe zuerst?
2: Open Doors were already.
3: Open Doors war bereits in diesem Gebiet aktiv, aber es war sehr schwierig, die Arbeit voranzutreiben, weil es schwierig war, Verbindungen zu knüpfen und ins Land zu kommen. Und so kamen wir an Bord. Wir setzten die Arbeit in Gang. Wir mussten Beziehungen aufbauen mit der Kirche, mit den Menschen vor Ort, mit den verschiedenen Gruppen, sogar mit den Rebellengruppen. Man musste sie kennen und verstehen. Und dann haben wir immer mehr gelernt. Je mehr wir mit der Kirche vor Ort zusammenarbeiteten, desto besser konnten wir verstehen, welche Bedürfnisse sie hatten. Natürlich gab es einen großen Bedarf an Bibeln. Nur um dir eine Vorstellung zu geben, 20 Jahre lang oder mehr als 20 Jahre lang herrschte Krieg. Es gab keine Bildung. Es gab natürlich auch keine Straßeninfrastruktur. Es gab keine wesentlichen Einrichtungen oder Dienstleistungen wie medizinische Versorgung oder Ähnliches. Es war nichts vorhanden. Die Christen stellten damals fest, dass es ein Bedürfnis nach Bildung, Training und Entwicklung gab. Natürlich hatten viele Menschen immer noch ihre Farmen, sodass sie hier und da Nahrung anbauen konnten. Aber sie waren auch herausgefordert, weil die Situation so unbeständig war. So war das damals.
2: Ja, so that was how it was, yeah.
1: Wenn du diesen Krieg beschreibst und diese kämpfenden Gruppen oder Rebellengruppen und so weiter, was war die Atmosphäre für dich im Sudan? Weißt du die geistliche Atmosphäre?
3: Ja, lass es mich so sagen. Es war ein Kriegsgebiet. Es war nichts da, keine Geschäfte, nichts. Die Lage war angespannt. Es war gefährlich. Natürlich konnte man nicht einfach wissen, wo was ist. Wir mussten selbst Wege finden. Zum Beispiel konnten wir viele Gebiete nur erreichen, indem wir kleine Flugzeuge charterten, um in ein bestimmtes Gebiet zu gelangen.

0: mussten wir.
1: Wie war das für dich? Hattest du Angst? War das schwierig für dich, da immer reinzugehen? Oder hat Gott dir da geholfen? Wie war das?
0: Als wir das erste Mal in den Südsudan kamen, passierte es mit einem großen Knall. Das erwartet man nicht. Aber natürlich sprechen die Leute darüber. Wir hatten eine Schulung mit 4 oder 5 Pastoren. Das war übrigens der Beginn der Arbeit. Wir wurden eingeladen, Pastoren zu schulen und ihnen die Grundlagen der Bibel beizubringen. Es war ein theologisches Trainingsprogramm, aber mit einem starken Fokus auf Jüngerschaft. In 2. Timotheus 2, Vers 2 steht ja, wir sollen auf zuverlässige Christen vertrauen. Wir waren also in der Kirche, auf dem Kirchengelände. Sie war von einem schönen Bambuszaun umgeben. Wir waren dort etwa 2 Wochen lang, um zu unterrichten und mit den Leuten zusammen zu sein, um gemeinsam zu lernen. Und am letzten Tag, in der letzten Sitzung, kam ein Antonov-Bomber, ein Flugzeug, und sie bombardierten diese Gebiete. Und ich wusste nicht, was passierte.
1: Oh nein.
0: Die Leute schauten sich um und wurden nervös. Und ich fragte, was ist hier los? Und zu diesem Zeitpunkt waren viele Leute bereits vom Gelände gelaufen. Sie liefen in die Berge und suchten Deckung hinter großen Felsen. Das Dorf lag neben einem Berg. Und das einzige Loch, das wir finden konnten, war ein Graben, das Müllloch. Das machte uns nichts aus. Wir sprangen hinein, weil es um Sekunden ging. Sie fingen an, eine Bombe nach der anderen abzuwerfen. Und einige von ihnen fielen ziemlich nah. Und der Schweiß, weißt du, man schwitzt ja normalerweise, es kommt einfach. Aber da floss er in Strömen, das war heftig. Aber auch das Fahren auf den Straßen, um in die Gebiete zu kommen, war eine echte Herausforderung. Und natürlich bekommt man einen großen Schreck, da macht man keine Witze mehr. Und auch die Menschen, die Art und Weise, wie sie reagierten, sie rannten um ihr Leben. Und sie sind daran gewöhnt. Sie kennen sogar das Geräusch des Flugzeugs. Wir arbeiteten einige Jahre dort und haben solche Erfahrungen gemacht. Aber ich hatte immer einen Frieden im Herzen.
1: Okay.
0: Man machte sich schon Sorgen, aber nicht in dem Maße, dass es einen niederdrückte. Man wusste immer, wenn Gottes Volk dort ist, dann ist Gott da. Sie haben überlebt, dann werden auch wir überleben. Aber selbst wenn wir nicht überleben, wir haben unser Leben Jesus gegeben. Was bedeutet das? Es kann auch bedeuten, dass man sein Leben Jesus körperlich gibt. Und das war uns sehr wichtig, auch im Hinblick auf das, was wir in uns haben. Also ja, es gab kein Zurück mehr.
1: Joshua, genau dort machen wir das nächste Mal weiter. Ich glaube, es ist spannend genug. Schalte wieder ein, wir freuen uns auf dich beim nächsten Mal. Tschüss.
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0: 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Erschienen ist dieses Hörbuch im Verlag Gottes Wort und Leben.
1: Wie anders sah alles heute aus. Auch auf dem Gesicht der Hausfrau hatten die trüben Wolken dem Sonnenschein Platz gemacht. Das kam von dem gerechten, aufrichtigen Lob, das die ältere Frau der Jüngeren über die vortrefflich in Ordnung gehaltene Hauswirtschaft des Gutes aussprach. Der fleißigen Hauswirtin war es ganz recht, jemanden zu haben, der ihr auf so angenehme Weise seine hilfreiche Hand anbot. Martha schämte sich heimlich über ihr unverschämtes Benehmen am vorigen Abend. Christine besaß seltene Kunst, auch bei unliebenswürdigen, abstoßenden Menschen irgendeine gute Seite herauszufinden. Dadurch konnte sie die Fehler ihrer Umgebung in den Hintergrund treten lassen. Darin bestand das Geheimmittel, womit sie, wo sie auch hinkam, schon bald die Herzen ihrer Mitmenschen gewann. Christine war eine Frau, die nur zu sich selbst streng war. Wie Schnee, der von der Sonne schnell schmilzt, so schnell verschwand auch bald die Kälte im Haus, die durch die Wärme, welche Christines liebendes Herz um sich verbreitete, vertrieben wurde. Wo es vorher trübe und finster ausgesehen hatte, wurde es nach und nach freundlich und hell. Daisy fühlte sich im Haus des Großvaters bald wie zu Hause. Auch Tante Martha freute sich über das niedliche kleine Mädchen. Sie konnte es sogar übersehen, dass die Füße der ständig heraus- und hereintrippelnden Kleinen Staub auf den sauberen, weißgescheuerten Fußboden brachten. Daisys fröhliche Gelächter zauberte nicht selten auf dem Gesicht der strengen Tante ein Lächeln. Großvater Penfold war inzwischen der gehorsame Diener der Kleinen, der er keinen Wunsch hätte abschlagen können. Es war ein schöner Anblick, die Kleine an Großvaters Hand über den Hof spazieren zu sehen, um sich von dem lieben, alten, alle Hühner, Küken, Tauben, Enten und dann die kleinen Füllen, Kälber und Lämmer zeigen zu lassen. Wie leuchteten Großvaters Augen, wenn Daisy jubelnd in die Hände klatschte, während sie all die Herrlichkeiten betrachtete. Es war schwer zu sagen, wer sich mehr freute, das Kind oder der Alte. Ohne seine Enkelin sah man den Kreis so gut wie nie. Wenn Daisy müde wurde, trug der Großvater sie, als ob er noch ein rüstiger Mann wäre. Manchmal setzte er sie vor sich auf ein Pferd und ritt mit ihr aus. Er hätte dem Liebling kein hartes Wort sagen können. Die Liebe und Nachsicht, mit welcher er die Kleine überschüttete, machten es ihm fast zur Gewohnheit, freundlich und sanft zu sein. Die Knechte und Mägde sahen sich manchmal erstaunt an. Das veränderte Leben ihres Herrn konnten sie sich nicht erklären. Die Zeit, die Christine für ihren Besuch bestimmt hatte, war viel zu schnell vergangen. Nicht nur die Trennung von dem lieben Kind machte ihr den Abschied schwer, sondern auch die Sorge um ihre Erziehung. Das Kind war ihr wie ihre eigene Enkelin ans Herz gewachsen. Wer würde die zarte Pflanze richtig erziehen? Der Großvater, das konnte man sich nur schwer vorstellen, und Marthas veränderliches, launisches Wesen war auch nicht besonders gut dafür geeignet. Bis jetzt war die Großtante dem aufblühenden Gänseblümchen wie eine Mutter gewesen. Wer sollte ihre Stelle einnehmen? Kein Wunder, dass solche und ähnliche Gedanken das Herz der treuen Christine bewegten. Doch wie gut war es, dass sie gelernt hatte, all ihre Sorgen, auch um die Kleine, auf den rechten Vater der Weisen zu werfen und sie ihm anzubefehlen. So machte sie sich getrost auf den Weg nach Hause, begleitet von des Schwagers und Marthas Wunsch, sie bald in Penfold wieder zu besuchen. Helles Licht beim Grabesdunkel. Es vergingen einige Jahre. Da die siebenjährige Daisy keine Spielgefährten und Altersgenossen hatte, befreundete sie sich mit Blumen und vielen Tauben und Hühnern. Diese Geschöpfe kannten auch ihre kleine Freundin gut und pickten zutraulich das Futter aus ihrer Hand. Es war ein herrlicher Frühlingstag. Daisy lief über die Wiese und versuchte, den Kuckuck zu fangen, der ihr ständig aus Hecke und Baum seinen Namen zurief. Nach vergeblichen Versuchen setzte sie sich endlich, müde vom Laufen, in das grüne Gras. Über ihr schwebten ihre Lieblingstauben. »Kommt, meine Täubchen«, rief das Kind ihnen zu, »der Korb ist fast leer, aber ich kann euch auch noch mehr holen. Was ihr wohl alles seht, wenn ihr so nach oben fliegt? Wenn ich doch auch fliegen könnte!« Hier schwieg sie plötzlich. Ein trüber Schatten fiel auf das Kindergesicht, das eben noch vor Lust und Freude strahlte. Die große Glocke des alten Kirchturms schlug einen dumpfen, traurigen Ton. Einmal, nur dann folgte ein anderer Schlag, dann noch einer. Die eiserne Zunge erzählte von Leidtragenden in ihrer Nähe. Daisy wusste, dass ein Leichenzug sich zu einem offenen Grabe bewegte. Deshalb war sie plötzlich so ernst geworden. Schnell lief sie durch den Garten zu dem Tor, welches auf den Kirchhof führte. Sie öffnete es leise und ging ebenso leise auf den Friedhof. Beerdigungen hatten eine merkwürdige Anziehungskraft für das lebhafte Kind. Der ernste Klang war nichts Ungewöhnliches mehr für sie. Sie kannte ihn ja, seit Penfold ihr Heim geworden war. Der Kirchenschlüssel hatte seinen bestimmten Platz an einen Haken in der großen Küche. Daisy war es gewohnt, der Tante zu folgen, wenn sie ihn heruntergenommen hatte. Aufmerksam sah die Kleine zu, wenn Tante Martha die schwere Kirchentür aufschloss und der Magd befahl, alles recht sauber zu kehren und keinen Staub oder Spinngewebe zurückzulassen. Wenn Daisy dann und wann die Kirchentür offen fand, stahl sie sich leise hinein und schaute mit fast ängstlicher Scheu auf den Altar und auf die großen bemalten Fenster. Die kleine Enkelin von Penfold fehlte kaum bei einem Fest in der Kirche. Aber merkwürdig, diese Feierlichkeiten hatten bei weitem nicht die Anziehungskraft für das Kind wie Beerdigungen. Und doch schlug ihr kleines Herz immer wieder vor Furcht und Grauen beim Anblick eines mit dem schwarzen Leichentuch bedeckten Sarges. Der Tod war in den Augen des einsamen Kindes etwas Schreckliches. Besonders heute war es so, als sie, während sie an einem hohen Grabmal lehnte, den schwarzen Zug erwartete. Welch ein Gegensatz war dieser Leichenzug und das offene Grab zu diesem heiteren Frühlingstag und dem goldenen Sonnenschein. Still stand Daisy da und beobachtete den Leichenzug. Der Sarg war klein und eng, das fiel ihr auf. »Gerade so groß wie ich«, sagte sie halblaut und schauderte. Sie lauschte still auf die Predigt, obwohl sie kein Wort verstand. Ihr fiel auf, dass ein Fremder sie hielt. Es war ein Prediger, den sie sonst noch nicht gesehen hatte. »Warum die Leute wohl sterben?«, dachte Daisy. »Das Grab ist doch ein finsteres, trauriges Haus.« Nachdem die weinenden Eltern und die Trauergäste vom Friedhof nach Hause gegangen waren, schaufelte der Totengräber das Grab zu. Daisy glaubte, dass sie sich ganz allein auf dem Friedhof befand. Sie war so mit den Gedanken beschäftigt, welche die ernste Feier in ihr geweckt hatten, dass sie die nahenden Schritte nicht hörte, bis sich eine Hand auf ihren Lockenkopf legte. »Wie heißt du, Kleine?«, fragte die Stimme eines Mannes, in dem Daisy den fremden Prediger erkannte. »Daisy«, antwortete sie scheu. Der Fremde hatte ein so freundliches, zutrauendes, erweckendes Gesicht, dass sie bald alle Scheu überwand. Auf das nahe Gut zeigend fügte sie hinzu, »und dort wohne ich.« »Was für ein schönes Heim du hast, Daisy. Nun, du und ich werden bald Freunde sein. Willst du mir nicht sagen, woran du gerade gedacht hast, mein Kind?«, sagte der Geistliche. »An das kleine Mädchen, das gestorben ist«, gab Daisy zurück. »Und was meinst du, wohin das liebe kleine Mädchen gegangen ist?«, fragte der Geistliche. »Hinunter in die Grube«, war die Antwort. »Dort ist sie aber nicht«, entgegnete der Prediger. Daisy sah den fremden Mann bei diesen Worten ungläubig und verwirrt an. Der redete aber weiter, indem er sanft das herunterhängende Haar von Daisys Stirn zurückstrich und sich auf einen Grabstein niederließ. »Komm, liebes Kind, setz dich zu mir. Ich will dir etwas erzählen, was dich sehr glücklich machen wird. Schau mal, jene weißen Tauben dort oben in der Luft. Siehst du, dass die eine dort, die am höchsten geflogen ist, dem blauen Himmel am nächsten ist? Sie erinnert uns an eine kleine Seele, die im Blut Jesu reingewaschen und schneeweiß geworden ist. Aber die Seele geht viel weiter als diese Taube. Sie steigt so lange empor, bis sie dort ankommt, wo der Herr Jesus wohnt, in seinem schönen Himmel. Du hast doch von der herrlichen Wohnung gehört, die der Herr Jesus allen bereitet hat, die ihn lieb haben, oder? Aber Tante Martha sagt, wer stirbt, wird in die Grube gebracht. Sie nennt das Grab das lange Haus, antwortete Daisy. Wenn Tante Martha dich abends auszieht, legt sie dein Kleidchen vor dein Bett, nicht wahr, Daisy?« fragte der Prediger, und als die Kleine diese Frage mit Kopfnicken bejahte, fragte er, »Wenn aber dein Kleid dahin gelegt worden ist, wo bist du dann?« »Im Bett«, antwortete Daisy. »Ganz richtig, meine Kleine. Wenn nun aber Tante Martha wieder in dein Zimmer käme und dein Kleid in die Hand nehme und sagen würde, das ist Daisy, nicht wahr, dann würdest du sagen, nein, Tante, das bin ich nicht, ich bin doch hier im Bett.« Natürlich leuchtete es dem kleinen, klugen Mädchen ein, dass der freundliche Fremde ganz recht hatte. Mit gespannter Aufmerksamkeit richtete sie ihre großen, ausdrucksvollen Augen auf ihn, als er weitersprach. »Schau, liebe Kleine, dein Körper, mit dem du fühlen, sehen und umhergehen kannst, ist wie ein Kleid. In deinem Körper wohnst du. Er ist dein Haus. Eines Tages, wenn du den Herrn Jesus liebhaben und ihm gehorsam sein wirst, wird Gott dich rufen, dass du bei ihm wohnen sollst. Dann wird dein Körper weggetragen und in die Erde gelegt, aber du selbst wirst da nicht im Grab sein, Daisy. Die Kleine fühlte sich nach dieser Erklärung anscheinend erleichtert. Der ängstliche Gesichtszug breitete sich aber doch bald über ihr Gesicht aus und sie erwiderte bekümmert: Aber Tante Martha sagt, Gott hält ein großes Buch, in welches er all meinen Ungehorsam hereinschreibt. Hat die Tante dir denn nicht auch erzählt, Daisy, dass Gott dein Vater ist und dich sehr, sehr lieb hat? Forschte der Geistliche. Nein, antwortete das kleine Mädchen. Großvater erzählt mir manchmal von Jesus, der am Kreuz gestorben ist. Aber Großvater ist schon lange krank. Er kann nicht viel sprechen und Tante Martha hat keine Zeit. Wenn ich unartig bin, sagt sie, wird Gott mich strafen. Davon kommt es, dass ich nicht gerne sterben will. Aber Daisy, du möchtest doch gern gut werden, oder? Fragte der Prediger. Als die Kleine dies bejahte, fing er an, von dem großen Freund der Sünder und dem Kinderfreund, dem Herrn Jesus, zu erzählen. Der Herr Jesus hatte sie, Daisy, so lieb, dass er ihr ein neues Herz schenken und sie gut und fromm machen wollte. Er sagte ihr auch, dass sie den Heiland zwar nicht sehen könne, dass er aber vom Himmel herab auf sie schaute und alle Zeit ihr Gebet erhörte. Sie könnte ihm alles genau so sagen, wie sie dem lieben Großvater ihre Wünsche sagte. Der freundliche Mann versprach auch, dass er bald nach Penfold kommen würde, um sie, den kranken Großvater und Tante Martha zu besuchen. Damit verabschiedete er sich. Daisy ging nach Hause. Ihr kleiner Kopf war voll neuer Gedanken. Nicht mehr über die finstere Grube, sondern über den sonnigen Himmel. Gott hatte den Täubchen in ihrer Seele ein Fenster geöffnet, in welches sein Licht zu leuchten anfing.

Dunkle Wege. Seit Daisy in Penfold ihr Zuhause gefunden hatte, waren mehrere Jahre verflossen. Von ihrer Ankunft hier und ihrem früheren Leben in London wusste sie nichts mehr. Die Blumen und Wiesen, der Fluss, einfach alles in Penfold und auch rundherum war so sehr mit ihrem Leben verwachsen, dass es ihr nie hätte einfallen können, dass sie jemals woanders gewesen war. Der Großvater tat alles, um die freundliche Großtante in London bei seiner Enkelin in lieber Erinnerung zu erhalten, die wie eine zärtlich liebende Mutter an ihr gehandelt hatte. Immer wieder hörte Daisy mit großer Teilnahme von der guten Großtante und den lieben kleinen Verwandten in der großen Stadt. Dann und wann sprach Großvater Penfold auch mit bewegter Stimme von ihrer Mutter. Er erzählte der Kleinen, dass die Mutter weit übers Meer gegangen sei und eines Tages wiederkommen würde. Daisy konnte das aber nicht recht begreifen, da sie weder ihre Mutter noch die Londoner Tante kannte, verwechselte sie beide und hielt sie schließlich für ein und dieselbe Person. Dass sie, Daisy, im Arbeitshaus gewesen war, verriet der Großvater nie. Keiner in Penfold wusste es. Martha hatte ihr Versprechen keineswegs vergessen, gut zu Marias Kind zu sein. Sie erfüllte ihr gegebenes Wort auf ihre Weise. Die Kleine wurde gut gekleidet und ernährt und Tante Martha gab sich alle Mühe, die Nichte sauber zu halten. Trotz allem wollte es ihr nicht gelingen, die Liebe des Kindes zu gewinnen. Unwillkürlich lief Daisy von der strengen Tante in die Arme des lieben Großvaters, an dem sie mit leidenschaftlicher Liebe hing. Der Großvater, der den Gedanken nicht ertragen konnte, seinen Liebling in die Schule zu schicken, brachte ihr das Lesen und Schreiben bei. Das kostete ihm zwar viel Mühe und Geduld, aber er machte das mit Freuden. Kein Mensch ahnte, wie sehr der Großvater der Kleinen fehlte, als dieser plötzlich von einer schweren Krankheit befallen wurde, die ihm fast das Leben gekostet hätte. Sie weinte bittere Tränen vor Schmerz, als ihr verboten wurde, in die Nähe des Krankenzimmers zu kommen. Es war ihr wie eine Strafe, als sie weggeschickt wurde, um sich stundenlang allein zu unterhalten. Da Tante Martha selten ein Kind aufforderte, nach Penfold zu kommen, um mit Daisy zu spielen, war das einsame Kind während der Krankheit des Großvaters nur auf sich selbst und ihre stummen Spielgefährten angewiesen. Gut, dass die Einsamkeit nicht allzu lange andauerte. Mit dem kommenden Frühling war auch etwas aus Daisys früherem Leben wiedergekehrt. Der Zustand des Großvaters hatte sich nach und nach gebessert. Nach den Aussagen des Arztes könne er noch jahrelang leben. Doch der Greis verließ nur selten seinen Platz im Lehnstuhl. Ab und zu ging er, geführt von Daisy, zu dem Hoftor und blickte mit trüben Augen auf die herrliche, ihm so wohlbekannte Landschaft. Der junge Lenz hatte auch in diesem Jahr wieder die Obstbäume seiner Gärten mit unzähligen weißen und roten Blüten geschmückt. Auch die vertrauten alten Berge und Hügel waren so herrlich, wie sie es vorher gewesen waren. Aber der alte Besitzer von Penfold war nicht mehr derselbe. Es war ihm anzusehen, dass seine verlorene Kraft nie wiederkehren würde. Er konnte die Wirtschaft nicht mehr beaufsichtigen und war auch zu schwach, um über die Fehlgriffe nachzudenken, welche sein gleichgültiger Sohn machte. Der gute, arme Alte wunderte sich manchmal, wie doch alles so gekommen war. Oft saß er lange in Gedanken versunken da und dachte über die Vergangenheit nach. Musste er nicht nach solchen Betrachtungen schließlich doch sagen, der Herr hat alles wohl gemacht? Laut und verständlich hatte Gott zu ihm geredet, er hatte auf die Stimme des treuen Gottes gehört und war trotz seiner Schwäche in Wahrheit ein reicher, glücklicher Mann geworden. Er war reich an Glauben und in der Gewissheit, dass droben ein anderes Erbe auf ihn wartete, welches Gott denen bereitet hat, die ihn lieb haben, auch ihm, dem armen, unwürdigen John Penfold. Das tröstete ihn und darüber freute er sich. Der Greis war sehr dankbar, als er mit der zunehmenden Wärme auch die Zunahme seiner Kräfte spürte. Der treue Hirtenhund Buff war außer sich vor Freude, als sein Herr ihm auf die kleinen Spaziergänge mitnahm, die er immer häufiger mit Daisy machte. Der Hund bewachte seinen Herrn mit treuem Auge und hatte schon unaufhörlich vor Freude mit dem Schwanz gewedelt, als der geliebte Herr zum ersten Mal die Hand nach ihm ausstreckte. Im kleinen, gemütlichen Häuschen von Frau Christine Holm in London sah es traurig aus. Nach dem, was sie in der letzten Zeit durchgemacht hatte, schien es fast so, als ob ihr lang gehegter Gedanke hinsichtlich eines Besuches in Penfold gar nicht zu einer Ausführung kommen sollte. Ein schweres Schicksal hatte die glückliche Familie getroffen. Der junge Holm, der Gärtner war, stürzte beim Beschneiden eines hohen Baumes. Dadurch hatte er sich eine schwere innere Verletzung zugezogen, an welcher er lange, lange da niederlag.
Als er sich endlich, gestützt auf einen Stock, wieder langsam fortbewegen konnte, war noch lange nicht daran zu denken, dass der so fleißige, geschickte Vater und Ernährer der Familie bald wieder etwas verdienen könne. In den ersten Monaten hatte die gute Mutter Christine ihre Beschäftigung wieder aufgenommen, als die junge Schwiegertochter mit der Pflege ihres Mannes und mit den kleinen Kindern ganz eingenommen war. Trotz ihres vorgerückten Alters hatte Christine Holm viele Tage und Nächte an Kranken- und Sterbebetten als Pflegerin gearbeitet. Mit diesem Dienst ist sie den Kindern eine große Stütze gewesen. In Penfold hatte man von diesem Schicksal keine Ahnung. Es hatte nie ein Briefwechsel zwischen dem wohlhabenden Schwager und der Witwe stattgefunden. Für die Familie Holm war es manchmal nicht leicht, das Kreuz geduldig zu tragen. Die frommen Leute erfuhren aber auch, dass er, der das Kreuz auferlegt, auch die Kraft zum Tragen gibt. Er macht es nie schwerer, als wir mit seiner Kraft tragen können. Eines Tages saß Großvater Penfold im warmen Sonnenschein und ließ sich etwas von seiner kleinen Daisy vorlesen. Da verkündigte Buff, der zu den Füßen seines Herrn lag, mit lautem Knurren das Herannahen des Predigers, mit dem sich Daisy neulich auf dem Kirchhof angefreundet hatte. Der Diener, der von dem Großvater und der Enkelin freundlich empfangen wurde, kam mit einem besonderen Anliegen. Er hatte nämlich in London eine Schwester, deren einzige Tochter nach einer schweren Krankheit sehr schwach war. Zur Stärkung brauchte sie jetzt die Landluft und gute Milch. Der Prediger fragte für seine Schwester und ihre Kleine nach einigen Zimmern in dem schönen, geräumigen Haus. Weil es in Penfold noch nie Sitte war, Mieter ins Haus zu nehmen, hörte der Greis lächelnd, aber auch etwas misstrauisch auf diese Bitte. Damit wies er sich aber nicht ab, sondern schickte Daisy, um Tante Martha zu rufen. Sie sollte in dieser Sache entscheiden. Tante Martha ließ auch nicht lange auf sich warten. Die Aussicht auf ein Nebenverdienst aus den leeren Räumen war der praktischen Bäuerin unter den jetzigen Verhältnissen höchst willkommen. Dass sie im letzten Winter große Verluste gemacht hatten, hatte sie Jakob und auch dem kranken Vater verschwiegen. Sie meinte, wenn die feine Stadtleute mit ihren altmodischen Zimmern zufrieden sein würden, sei sie gern bereit, es ihnen möglichst gemütlich zu machen. Sie führte den Prediger in ihre besten Zimmer hinauf und war nicht wenig stolz auf die blanken Möbel und auf ihre blendend weißen Vorhänge, welche die Räume verschönerten. Mit innerer Freude hörte sie das Lob des jungen Mannes über die prachtvollen, sauberen Räume. Darüber hinaus war er auch ganz entzückt von der herrlichen Aussicht, welche sich in den luftigen Zimmern nach allen Seiten bot. In solcher Umgebung und solcher Luft müssten seine kränkliche Nichte bald völlig gesund werden. Aber als er zu dem Greis zurückkehrte, war zwischen ihm und der Hausfrau schon alles geregelt. So schnell es ging, sollte die Mutter mit ihrem Töchterchen nach Penfold kommen. Der Prediger entwarf ein so heiteres Bild von der glücklichen Zeit, die Else mit Daisy in Penfold verleben würde, dass Daisy den Tag der Ankunft der Fremden kaum erwarten konnte. Landkind und Stadtkind. Endlich kam der lang ersehnte Tag, auf den wie die kleine Else in London als auch die kleine Daisy in Penfold so gewartet hatten. Schon über eine Stunde war Daisy zwischen dem Friedhof und dem Garten auf und ab gegangen und hatte erwartungsvoll nach dem Wagen ausgeschaut. Aber als dieser nun wirklich dahergerollt kam, versteckte sie sich hinter einer Weißdornhecke, um unbemerkt Zeugin von der Ankunft der Fremden zu sein. »Wo ist Daisy? Ich möchte gern Daisy sehen!« So rief eine fröhliche Stimme, welche die Kleine deutlich als die des Predigers erkannte. »Ha, was sehe ich dort? Die Ecke einer Schürze und zwei kleine Füße. Wie kann ich das Kaninchen fangen?« Als Daisy sich entdeckt sah, verließ sie ihr Versteck und ließ sich scheu von dem Prediger in das schöne Gartenzimmer führen, in welchem Else ausgestreckt auf ihrem Lager lag. Diesen ersten Anblick des lieben Gesichts hat Daisy nie in ihrem ganzen Leben vergessen. Sie glaubte wirklich, einen kleinen Engel zu sehen. Else streckte dem hübschen Landkind ihre weiße, magere Hand entgegen. Kinder können sich gegenseitig schnell das Herz öffnen. So war es auch hier der Fall. Daisys Schüchternheit war schon nach der ersten Unterhaltung ganz verschwunden. Beide kleinen Mädchen gleichen Alters waren schon bald unzertrennliche Freundinnen. Daisy erzählte dem Stadtkind lange Geschichten von ihren Tauben und anderen Lieblingen. Die Landluft in Penfold stärkte die schwache kleine Else so, dass sie schon nach einigen Tagen nach draußen gehen konnte, um das alles selbst zu sehen. Anfangs konnte Else zwar noch nicht weit gehen, aber nach und nach, als sie schon stärker geworden war, spielte sie mit Daisy auf der bunten Wiese. Manchmal wanderte Daisy mit ihr auch den Fluss entlang, durch die Obstgärten zu der Mühle. Sie suchten sogar auf dem Heuboden Eier und verborgene Nester.
Manchmal setzten die beiden Mädchen sich in einen niedrigen Apfelbaum zusammen und plauderten nach Herzenslust. Dem feinen Stadtkind bot das freie Landleben nie geahnte Schätze und Herrlichkeiten dar. Sie genoss es in vollen Zügen und es dauerte auch nicht lange, bis sie so gesund war wie nie zuvor. Auch der einsamen Daisy, die bisher nie eine Altersgenossin als Freundin gehabt hatte, ging in der Gemeinschaft mit Else ein neues Leben voller Sonnenschein auf. Der Friedhof war für sie nicht länger mit grauenhaften Gedanken über Tod und Grab verbunden. Sie zitterte nicht mehr bei dem Klang der Totenglocke. Manchmal saß Elses Mutter mit den beiden Mädchen auf einem Grabstein und redete zu den Kleinen von dem seligen Land jenseits des Grabes. Sie erzählte ihnen regelmäßig am Sonntag biblische Geschichten. Wenn das Wetter es zuließ, tat sie es im Freien unter den kühlen Bäumen und in den Regentagen im Wohnzimmer. Auch der Greis schämte sich nicht, wie ein Kind zuzuhören. Auf seine Bitte hin war auch er gewöhnlich ein Zuhörer. Auch der Greis schämte sich nicht, wie ein Kind zuzuhören. Auf seine Bitte hin war auch er gewöhnlich ein Zuhörer, wenn Frau Mortimer in ihrer einfachen, sinnigen, lieblichen Weise den Kindern die heiligen Geschichten aus dem Wort Gottes erzählte. Manchmal, wenn keine Amtspflichten ihn verhinderten, schloss sich auch der junge Prediger dieser kleinen Gruppe an. Dann ließ er seine tiefe, wohlklingende Stimme mit denen der Kinder, der seiner Schwester und der des auch zitternd mit einstimmenden Greises in Lobliedern zur Ehre Gottes und des Heilandes erschallen. Das waren herrliche Sonntage in Penfold. An einem Sonntagabend war Herr Penfold nach so einer schönen Stunde unter den Bäumen tief bewegt. Am Arm des Predigers wankte er dem Hause zu. Dann sagte er zu dem jungen Seelsorger: »Mein Freund, die Erde ist ein trüber Ort, solange kein Strahl der Himmelsherrlichkeit uns berührt. Wenig und böse sind die Tage meiner Wallfahrt gewesen. Oh, wie gern möchte ich es noch erleben, dass Gott mir meine Tochter zurückgibt. Wie viele Tränen habe ich darüber vergossen, dass meine harte Hand sie verstoßen hat. Ich bin in zuversichtlicher Hoffnung, dass sie Verirrte eines Tages zurückkommen wird. Wir wollen nicht verzagen. Wenn sie doch nur wüsste, dass ihr der Weg zum Haus und Herzen des Vaters offen steht«, tröstete der Prediger. Der Seelsorger hatte diesen Wunsch wie aus der Seele des Alten gesprochen. »Das wollte ich auch«, sagte der Greis. »Es war leichter, sie vorzuschicken, als sie zurückzuholen. Der gute Hirte, der das Verlorene sucht und es auch zu finden weiß, wird sie sicher zurückbringen. Wir dürfen nur nicht vergessen, ihn darum zu bitten.« Mit diesen Worten suchte der junge Geistliche, den Greis aufzurichten, wie er es schon so oft getan hatte, seit er die traurige Geschichte der unglücklichen Tochter gehört hatte. Das wirklich christliche Leben, mit welchem der junge Prediger seiner Gemeinde voranging, wirkte segensreich auf die ihm anvertrauten Seelen, wie zum Beispiel in Penfold. Seit dem Aufenthalt seiner Schwester war der Seelsorger zugleich auch ein Hausfreund geworden. An seiner frommen Schwester hatte er eine gute Hilfe, die Seelen von jung bis alt in Penfold für den Herrn zu gewinnen. Die herzliche Freundlichkeit der feinen Dame machte auch auf die fleißige Hausfrau einen tiefen Eindruck. Nicht selten kam auch Martha dazu, wenn Frau Mortimer sonntags aus der Heiligen Schrift erzählte, mit den Kindern sang und betete. Dabei fiel so manche Träne auf ihre blendend weiße Schürze. Nach und nach wurde ihr Wesen sanfter und immer seltener hörte man ihre laute, kreischende Stimme. Unter dem Sonnenschein der Liebe schmolz auch das Eis ihres kalten, harten Herzens. Nichts war ihr zu gut für ihre Gäste, die sie so gern für immer behalten würde. Seit die leeren Räume ihres Hauses bewohnt wurden, hatte sich ihr Herz erweitert. Ihr Leben hatte sich freundlicher gestaltet. Die Trennung von den lieben Hausgenossen fiel ihr schwer, die Aussicht darauf hin wie eine dunkle Wolke über die Bewohner von Penfold. Viel zu schnell rückte der Tag des Abschieds heran. Zu schnell fuhr auch der Wagen vor, der Else mit ihrer Mutter zu der nächsten Eisenbahnstation fahren sollte, um von dort aus zu dem schönen Haus in London zu fahren, wo sie von der Dienerschaft schon mit großer Freude erwartet wurden. »Du willst unsere Blumenmission nicht vergessen, nicht wahr, Daisy?« flüsterte Else, ehe sie in den Wagen stieg. Frau Mortimer hatte den Kindern wiederholt von einem Liebeswerk erzählt, welches seit Jahren auf Anregungen und unter der Leitung christlicher Damen im Britischen Reich getrieben wurde. Diese gläubigen Frauen möchten gern den armen Kranken in den Krankenhäusern, die sich nicht draußen an der schönen Natur Gottes freuen können, wenigstens einen kleinen Ersatz bieten. So sind sie auf den Gedanken gekommen, an bestimmten Tagen in der Woche Blumen für die Leidenden zu irgendeinem Krankenhaus zu schicken. Eine Dame, die in ihrem schönen Garten und Gewächshaus viele Blumen züchtete, ließ sie einige Körbe voll schneiden und bat auch andere Leute, ihr an einem bestimmten Tag Blumen zu senden. Ob viel oder wenig, alles –
Auch Wiesen und Feldblumen wurden mit herzlichem Dank von der Dame für die armen Kranken angenommen. Aus den einzelnen Blumen binden dann fleißige Hände niedliche Sträuße, die dann in groben Körben zu der Eisenbahn gefahren werden. Die Dampfrosse bringen die Blumen in die großen Städte London, Glasgow, Liverpool. Die frische und duftende Sträuße werden dann in verschiedene Krankenhäuser gebracht. Die Kranken freuen sich auf die Ankunft dieser freundlichen Boten. Manchem armen Dulder haben die duftenden Blumen in bescheidener Sprache zugerufen, dass Menschen in Liebe an ihn denken. Manchem, der unter den langen, schweren Leiden fast verzagen wollte, ist der freundliche Gruß von Menschen auch zum Himmelsgruß geworden. So manch ein Blumenstrauß ist das Mittel geworden, den Glauben eines armen Kreuzträgers zu beleben und zu stärken oder ihn zu seinem Gott zurückzuführen. Die Damen steckten in jedes Sträußchen einen passenden Bibelvers. Auf einem Zettel stand zum Beispiel: Denn ich bin gewiss, dass dieser Zeit Leiden nicht ins Gewicht fallen gegenüber der Herrlichkeit, die an uns offenbar werden soll. Auf dem anderen: Für wahr, er trug unsere Krankheit und lud auf sich unsere Schmerzen. Auf dem dritten: Gelobt sei der Herr täglich. Gott legt wohl eine Last auf, aber er hilft uns auch. Wir haben einen Gott, der da hilft, und den Herrn, der vom Tode errettet. In dem Strauß mit einer weißen Lilie steckte ein Text, in welchem der Heiland auf die Lilien des Feldes weist. Else und Daisy war klar geworden, dass die Blumenmission eine schöne, gesegnete Liebestat ist. Frau Mortimer, die ein warmes Herz für ihre leidenden Mitmenschen hatte, beteiligte sich eifrig an der Verteilung der gesandten Blumen in einem Krankenhaus. Sie hatte auch in den kleinen Mädchen den Wunsch, Freude anderen zu machen, geweckt. Sie erzählte ihnen, wie sich der liebe Heiland freue, wenn man aus Liebe zu ihm gern bei dieser Arbeit helfen würde. Daisy könnte auf Wiese und Feld oder, wenn Tante Martha es erlaubt, auch im Garten Blumen pflücken. Die Tante war damit einverstanden und versprach der Dame, dass es den Kranken an keinem Donnerstag an Blumen fehlen sollte, solange welche in Penfold blühten. »Denk an die roten Gänseblümchen«, sagte Else noch einmal leise zu Daisy. »Sie kommen so früh und halten sich so lange. Ich mag sie am liebsten von allen.« »Ich werde immer an das alte, liebe Penfold und an dich denken, wenn ich sie sehe.« Bald war der davonfahrende Wagen aus den Augen der Bewohner von Penfold verschwunden. Martha schämte sich nicht, mit ihrer Schürze die Tränen wegzuwischen. Daisy aber weinte bitterlich. Die Blumenmission. Ein milder Apriltag brach an. Früh am Morgen hüllte wie gewöhnlich ein dichter Nebel die Weltstadt ein, doch diesmal nicht so lange. Die Sonne nahm überhand. Der graue Nebel musste ihren hellen, durchdringenden Strahlen weichen. Auch in die langen, reichlichen Krankensäle des Hospitals drang der Sonnenschein ein. Die Sonnenstrahlen wurden von den nicht allzu schwer leidenden Kranken mit sichtbarer Freude begrüßt. Manches Auge war zwar vor unsagbaren Schmerzen oder gänzlicher Abspannung geschlossen, während andere erwartungsvoll zu der Tür blickten. Dann wurde plötzlich ein lautes Gemurmel vernehmbar. »Die Blumendamen kommen!« Die vielen Augen der Kranken waren auf die offenen Blumenkörbe der Damen gerichtet. Frau Mortimer und ihre Tochter Else waren auch gekommen, um diesen Liebesdienst an den Kranken zu verrichten. Die kleine Else schien hier ganz zu Hause zu sein. In der Hand hielt sie ein Körbchen mit kleinen Sträußchen von Primeln und in der anderen eins mit rot geränderten Gänseblümchen. Jeder Blumenstrauß wurde mit einem Bibeltext versehen. Else ging voraus, während einige Damen mit größeren Körben von einem Bett zum anderen gingen, um jedem Kranken einen Strauß zu reichen. Wo es nötig war, sagten sie ein tröstendes, ermutiges oder auch ein freundliches Wort der Teilnahme über die sichtbare Genesung des Kranken. Wenn jemand sich zu Elend fühlte, um die Augen aufzuschlagen, dann sprachen sie auch ein stilles Gebet. Eine junge, kranke Frau schaute sehnsüchtig auf die gelben Primeln und bat bescheiden: »Bitte, Madame, die Primeln. Sie erinnert mich so an mein Elternhaus. Dort am murmelnden Bach habe ich sie so manches Mal gesammelt. Oh, wie danke ich Ihnen!« Da rief Frau Mortimer ihr Töchterchen und flüsterte ihr zu: »Sieh mal, Else, die arme Frau dort in der Ecke schaut so sehnsüchtig auf deine Gänseblümchen. Geh und bring ihr einen Strauß.« Die Kleine gehorchte und legte freundlich lächelnd ein Sträußchen in die runzlige Hand der Kranken. Die arme Kranke sagte kein Wort, sondern berührte nur sprachlos die Blumen. Als sie die rote Einfassung der Gänseblümchen erblickte, starrte sie die kleine Geberin lange an und brach dann in Tränen aus. »Oh Mama, ich gab ihr doch den schönsten Strauß aus meinem Körbchen, und trotzdem fing die Frau an zu weinen«, sagte die Kleine, indem sie vor Schreck schnell von der weinenden Frau weglief. Die Mutter befahl ihr aber, weiter zu den anderen Kranken zu gehen.
Frau Mortimer wollte inzwischen mit der armen, bekümmerten Frau reden und setzte sich still daneben. »Ich sehe, Sie sind eine Blumenfreundin«, fing sie mit einem Blick auf die Gänseblümchen das Gespräch an. Die Kranke hielt die Blumen fest in der einen Hand, während sie mit der anderen ihre Tränen zu verbergen suchte. »Oh, meine Dame, verzeihen Sie, es bricht mir fast das Herz, wenn ich diese Blumen ansehe. Ich bin so unglücklich«, rief die Kranke. Voll inniger Teilnahme fragte Frau Mortimer die Unglückliche, ob sie ihr nicht den Grund ihres Kummers anvertrauen wollte. Vielleicht könnte sie ihr dann ja irgendwie helfen. Die Kranke meinte aber, dass ihre Geschichte eine lange sei. Sie wollte die Dame damit nicht belästigen. Mit fest zusammengepressten Lippen lag sie daraufhin eine Weile still da. Frau Mortimer drängte sie nicht. Die arme Frau wurde wohl durch das teilnehmende, zutrauenerweckende Gesicht der fremden Dame bewegt, so dass sie plötzlich unaufgefordert begann zu erzählen. »Damals hatte ich eine Daisy, mein liebes, süßes kleines Mädchen.« »Ist sie denn gestorben?« flüsterte die Dame, während sie voller Teilnahme die magere Hand in die ihre nahm. »Nein«, gab die unglückliche Mutter in einem Ton der Verzweiflung zurück. »Kommen Sie näher, Sie sollen alles wissen. Ich muss meinen gepressten Herzen Freiraum geben. Es muss heraus, aber es darf niemand hören. Vor einigen Jahren ließ ich mein Kind am Tor des Arbeitshauses sitzen und lief davon.« »Wissen Sie denn nicht, was aus dem Kind geworden ist?« forschte Frau Mortimer weiter. »Genau das möchte ich wissen. Alles gebe ich dafür. Wenn ich wüsste, dass meine Daisy gut aufgehoben ist, würde ich gerne sterben. Aber ich werde dieses Haus nie verlassen können, um nach meinem Kind zu suchen«, kam die stockende Antwort. Frau Mortimer verbarg sorgfältig ihre innere Aufregung und fragte nach dem Namen der Kranken. Als diese ihren Namen, Maria Braun, gesagt hatte, wusste sie, mit wem sie redete. Sie fragte und forschte nicht weiter, sondern sagte nur langsam den Vers: »Wenn ein Schaf verloren ist, suchet es der treue Hirte. Jesus, der uns nie vergisst, suche treulich das Verirrte. Zeiget ihm die rechte Bahn, Jesus nimmt die Sünde an. Das verlorene Schaf bin ich. Den ganzen Tag sage ich mir das vor. Ich bin in die Irre gegangen, wie ein verlorenes Schaf«, sagte die Kranke. »Ist das der Fall, mein armes Kind?« erwiderte Frau Mortimer tief bewegt. »Fühlen Sie sich sehr müde und krank, herzenskrank? Ich bezweifle nicht, dass Ihr Weg ein rauer war, aber der Heiland ruft auch Ihnen zu. Komm her zu mir, du mühselige und beladene Seele, ich will dich erquicken. Ich will deine Wunden verbinden, dich heilen und dich gesund machen. Ich habe ihn verloren und werde ihn nie wiederfinden«, klagte die Kranke und zog dann einen unter ihrem Kissen versteckten Zettel hervor, auf dem die Worte standen, welche Maria damals von einer Porzellankanne abgeschrieben hatte. »Geld verlieren schmerzt zwar sehr, und das Kranksein noch viel mehr, doch wenn Christum wir verlieren, dann kann uns kein Mensch kurieren.« Hierauf wiederholte sie traurig ihre Klage: »Ich habe ihn verloren.« Frau Mortimer suchte liebevoll, nun mit wenigen Worten der Bekümmerten klarzumachen, dass der Heiland gerade solche Menschen wie sie suchte. Der trübe Blick der Verzweiflung wich bei diesen Worten nach und nach von Maria, die ihr andächtig zugehört hatte. »Oh, meine liebe Dame«, sagte sie, »ich will versuchen zu beten und zu glauben, wie Sie es mir gesagt haben.« Während sie dann wieder zärtlich auf die Gänseblümchen blickte, fuhr sie fort: »Diese roten Gänseblümchen kommen mir wie eine Stimme aus vergangenen Zeiten vor. In meiner Heimat wuchsen so viele davon. Es waren stets meine Lieblingsblumen. Oh, wenn die betrübte Mutter gewusst hätte, dass es wirklich die heimatlichen Blumen von Penfold waren und dass ihre eigene, kleine Daisy sie auf der Wiese gesammelt hatte.« Frau Mortimer verriet ihr nichts, sondern verließ sie mit dem Versprechen, bald wiederzukommen. Gänseblümchen sind Boten Gottes. Noch am Nachmittag desselben Tages, an welchem Frau Mortimer morgens im Krankenhaus diese wichtige Entdeckung gemacht hatte, begab sie sich zu der kleinen Wohnung der Witwe Holm. Die reiche Dame war schon einige Male dort gewesen. Nach ihrer Rückkehr hatte sie warme Grüße und Geschenke vom alten Penfold und der jungen Hauswirtin Martha übergebracht. Ein prächtiger Schinken, ein kleines Fass Butter, ein Korb mit großen frischen Eiern und noch manches anderer wurde mit Freude von Frau Holm und den ihrigen begrüßt. Mit lautem Jubel hatten die Kinder das Obst empfangen, welches von dem Großvater Penfold extra für sie geschickt worden war. Frau Mortimer hatte die einfache Witwe nicht nur als eine tüchtige, ordentliche Hausfrau und Krankenpflegerin kennengelernt, sondern auch als eine liebe, geistesverwandte Christin, als eine Schwester im Herrn.
Freudig überrascht vernahm Frau Holm von der Entdeckung, welche die Dame im Krankenhaus gemacht hatte. Natürlich war sie gern bereit, der wiedergefundenen Nichte mitzuteilen, von wem die Gänseblümchen gekommen seien. Frau Mortimer hatte ihrem Bruder, dem Prediger, auch schon geschrieben und ihn gebeten, dem alten Vater vorsichtig die Nachricht über seine wiedergefundene Tochter mitzuteilen. Es dauerte nicht lange, da befand sich Frau Holm auch schon im Krankenhaus. Da Maria schlief, setzte sie sich leise an ihr Lager. Sie konnte es kaum glauben, dass diese Kranke mit den eingefallenen Augen und gealtertem Gesicht die früher so hübsche, vor Gesundheit blühende und Lebenslust strahlende Nichte sei. Als die gute Tante einige Zeit schweigend am Krankenlager gesessen hatte und manche Träne abwischen musste, sagte sie endlich leise mit weicher Stimme: »Liebe Maria«. Maria horchte auf. Wessen Stimme war das? War es nicht die Stimme ihrer Mutter? Maria kam es so vor. Oder träumte sie? Wer saß an ihrem Bett? Das Gesicht kam ihr doch so bekannt vor. Zum Denken war die arme Kranke zu schwach. Es tat ihr aber unbeschreiblich gut, dass jemand ihr gegenüber Verständnis und Liebe zeigte. Sie hatte eine kleine Vermutung, dass es die liebe, mütterliche Tante sei, die sich da über sie beugte. Das genügte, dass sie die Welt jetzt nicht mehr ganz so leer ansah. Die Heimatlose war jetzt nicht mehr ganz verlassen. Ihre Irrfahrten waren zu Ende. Schon nach einigen Tagen befand sie sich im Haus der Tante. Maria betete, suchte und fand endlich Frieden im Blute des Lammes. Das war eine Freude im Himmel vor den Engeln Gottes. Der gute Hirte hatte sein verlorenes Schäflein gefunden. An der armen, jungen Frau war das Wort des treuen Hirten erfüllt, das er in Hesekiel 34, Vers 12 und 16 ausspricht. Wie ein Hirte seine Schafe sucht, wenn sie von seiner Herde verirrt sind, so will ich meine Schafe suchen und will sie erretten von allen Orten, wohin sie zerstreut waren zur Zeit, als es trüb und finster war. Ich will das Verlorene wieder suchen und das Verirrte zurückbringen und das Verwundete verbinden und das Schwache stärken. Maria hatte sich finden lassen, und das Leben, auf dessen Ende sie im Hospital gewartet hatte, bekam für sie wieder einen neuen Reiz. Erst recht, als die Tante ihr nach und nach von dem Vater erzählte, wie er die kleine Daisy abgeholt und nach Penfold gebracht habe, wie sich die Mutter nach ihrem Kind sehnte. Und doch schrak sie vor der ersten Begegnung zurück. Mit zarter, unermüdlicher Liebe pflegte Tante Christine die Nichte, die schon auf dem Weg der Besserung war. Nach ihrer Vergangenheit fragte sie nicht, sondern wartete geduldig, bis Maria ihr selbst unaufgefordert das Herz ausschüttete. Nach und nach kam dann alles heraus. Bald wusste die Tante die ganze traurige Geschichte aus Marias Leben. Ein stolzes, leidenschaftliches Herz hatte das Leben auf eigenen Wegen durchlebt. Ihr Selbstvertrauen hatte sie trotz aller Verzweiflung bewahrt, als sie vor ihrer Abreise von England bemerkte, dass der Erlös für ihre geringen Habseligkeiten nicht zur Überfahrt ausreichen würde. Auf unerwartete Weise sei ihr diese Schwierigkeit jedoch aus dem Weg geräumt worden. In ihrer großen Verlegenheit sei ihr auf der Straße eine frühere Bekannte begegnet, die seit einem Jahr Wärterin des einzigen Kindes einer Dame war. Diese Familie musste jetzt plötzlich nach Ostindien abreisen. Marias Bekannte habe es sehr beklagt, dass sie nicht mit ihrer Dame reisen konnte. Sie musste für den Vater den Haushalt führen, weil kürzlich ihre Mutter gestorben wäre. Plötzlich ist ihr der Gedanke gekommen, ob Maria Lust hätte, ihre Stelle einzunehmen. Maria sagte zu und bekam einige Tage später die Stelle. Das kleine Mädchen, das ihr anvertraut wurde, war etwa 2 Jahre alt. Es war der Liebling der neuen Wärterin geworden und hatte ihr etwas die Stelle ihres eigenen, verlassenen Kindes ersetzt. Aber Maria hatte nicht lange die guten Tage tragen können. Bei ihrer Ankunft in Ostindien hatte sie zu ihrer großen Enttäuschung mitbekommen, dass ihr Paul mit seinem Regiment fortgezogen sei. Nachdem sie ein Jahr lang vergebens versucht hatte, ihre innere Unruhe zu bekämpfen, hatte sie diese gute Stelle aufgegeben, um dem unwiderstehlichen Drang ihres Herzens zu folgen. Wieder machte sie eine lange Reise ihrem untreuen Manne nach. »Ich konnte nicht ruhen, bis ich meinen Mann gefunden hatte«, sagte Maria eines Abends zu der Tante, als beide in der Dämmerung gemütlich am Kamin zusammensaßen. »Und ich habe ihn gefunden. Aber ach, was für eine bittere Enttäuschung auf mich wartete!« Statt sich über unser Wiedersehen zu freuen, machte Paul mir die bittersten Vorwürfe darüber, dass ich ihm nachgekommen sei. Leichtsinnige Kameraden hatten ihn total heruntergebracht. Selten war er nüchtern. Mit Flüchen sagte er mir, er gebe etwas dafür, wenn er mich nie gesehen hätte. Bei solchen Äußerungen wankte der Boden unter meinen Füßen. Meine letzte Hoffnung war dahin. Was nun aus mir werden würde, war mir ganz egal.
»Du armes Kind«, sagte die Tante tief erschüttert, nachdem die Nichte eine Weile geschwiegen hatte, um sich etwas von den aufgewühlten Gefühlen zu erholen, die die Erinnerungen jener dunkelsten Zeit ihres Lebens in ihr hervorgerufen hatten, fuhr sie weiter fort. »Etwa ein Jahr später traf ich meinen unglücklichen Mann aber doch, und zwar wieder in einer anderen Provinz. Als ich gelegentlich hörte, dass ein Soldat namens Paul Braun im Sterben läge, ließ ich mich durch nichts vom Hospital zurückhalten.« Hier schwieg die Erzählerin. Tränen erstickten ihre Stimme. »Oh, Tante Christine«, fuhr sie dann fort, »jene Nacht war wie ein Jahr, aber Gott gab mir meinen Mann zurück. Er war fast zu schwach, um zu sprechen, aber er erzählte mir doch in abgebrochenen Sätzen und unter vielen Tränen, wie der Barmherzige ihn, den elenden Trunkenbold, der sich sein Leben lang nicht um Gott gekümmert hatte, zur Umkehr gebracht und zu sich gezogen habe. Ein junger Offizier habe ihm ernst ins Gewissen geredet und ihn auf den Heiland hingewiesen, der aus lauter Liebe auch für ihn am Kreuz auf Golgatha sein Blut vergossen habe. Unermüdlich sei der junge Offizier ihm nachgegangen und habe ihm aus der Bibel vorgelesen und mit ihm gebetet. Auch Paul habe angefangen, selbst zu beten. Nach vielen Kämpfen und Zweifeln sei er so weit gekommen, dass er glauben konnte. Auch seine Sünden seien ihm um seines Heilands Jesu Christi willen vergeben worden. Wie der Schächer am Kreuz hoffte er nun bald bei seinem Erbarmer im Paradies zu sein. Maria erzählte weiter, wie der Sterbende so herzlich bei ihr um Vergebung bat. Nachdem er kaum hörbar flüsterte, »Geh zu unserer kleinen Daisy, ich will euch beide im Himmel wiedersehen«, war er in ihren Armen entschlafen. Die Tante bat Maria, sich jetzt ruhig hinzulegen. Sie war besorgt, dass die starken Gefühle, die durch das Erzählen geweckt wurden, der immer noch schwachen Nichte schaden könnten. Aber wenn die Kranke schon angefangen hatte zu erzählen, dann wollte sie ihre ergreifende Geschichte auch zu Ende bringen. Sie fügte noch einen kurzen Bericht von ihrer Heimreise hinzu und erzählte, wie sie London erreicht hatte. So einsam und verlassen, krank an Leib und Seele. Sie berichtete, wie sie versucht hatte, ihr Kind wiederzufinden, aber das schleichende Fieber, das sie schon aus den heißen Ländern mitgebracht hatte, war hier zum Ausbruch gekommen. Eines Tages, als sie gerade die große Glocke des Arbeitshauses habe ziehen wollen, müsse sie ohnmächtig niedergesunken sein. Als sie später erwachte, hatte sie sich sehr krank in einem Saal des Hospitals wiedergefunden. Es sei ihr ganz gleichgültig gewesen, ob sie leben oder sterben würde, bis Gott die Blumendamen gesandt hatte. Die Blümchen waren Boten Gottes für sie geworden.

Zu Hause. Heute kommt meine Mutter. Das war Daisys erster Gedanke, als die goldenen Strahlen der Morgensonne sie in ihrem schneeweißen Bettchen weckten. Sie wusste nicht, was es hieß, eine Mutter zu haben. Es war etwas, worüber sie nicht mit Tante Martha und nicht einmal mit dem lieben alten Großvater zu sprechen wagte. Es trieb sie also bald hinaus zu ihren Vögeln und Blumen. Dort wollte das einsame Kind darüber nachdenken. War die Mutterliebe vielleicht so etwas Ähnliches wie die Liebe, womit Mutter Henne ihre Küken unter ihre Flügel sammelt? So dachte das Kind und es kam ihr so vor, als ob sie es fühlte, wie warm, weich und sicher es unter solchen Flügeln der Liebe sein musste. Mutter, Mutter! Sogar das plätschernde Bächlein schien heute nur diese Worte zu murmeln, während das ahnungsvolle Kind den Weg zur alten Mühle einschlug und dabei unaufhörlich Blumen pflückte. Auch Tante Christine wurde heute erwartet. Großvater saß still in seiner Ecke und weinte. Was sollte das alles bedeuten? Vergebens zerbrach Daisy sich den Kopf mit allerlei Vermutungen. Wenn doch nur ihr Freund, der junge Prediger, ihr begegnet wäre. Den hätte sie fragen können und der hätte ihr vielleicht auch alles sagen können. Der Geistliche war leider gerade jetzt für einige Tage bei Else und ihrer Mutter in London. Eigentlich war es der Kleinen heute mit ihren stummen Gefährten draußen fast zu still. Und doch zog sie die Einsamkeit der seltsamen Unruhe im Haus vor. Die Mittagszeit war schon vorbei, aber Tante Martha hatte immer noch viel zu tun und anzuordnen, um den Erwarteten ein lebendes Willkommen vorzubereiten. Niemand vermisste deshalb die Kleine, welche sich, nachdem sie schweigend ihr Mittagessen eingenommen hatte, in die Mühle schlich. Dort legte sie sich auf die Mehlsäcke und fiel bald in einen tiefen Schlaf. Als Daisy erwachte,

Arzt geschaut, der ihm sein verstoßenes Kind zurückbringen sollte. Als der Wagen aber endlich wirklich durch das Tor rollte, hatte er so gezittert, dass er fast zusammengebrochen war. Für die noch immer schwache Tochter war der Anblick der gebeugten Gestalt fast mehr, als sie ertragen konnte. »Meine Maria, mein Liebling, willkommen zu Hause«, hatte der Greis schluchzend ausgerufen, als er sich über sein Kind beugte. »Gott ist gütig, ja gnädig und barmherzig, geduldig und von großer Güte. Vater, oh, wie lange war es her, seit der Alte diesen süßen Namen von Marias Lippen gehört hatte, die einst der Stolz seines Herzens gewesen war. Vater, vergib deiner Maria, ich bin dein armes, müdes Kind. Ich bin zu müde, um noch länger zu wandern. Gott hat mich heimgeführt. Ich danke ihm, dass mir die Tür nicht verschlossen war.« »Sie ist nie verschlossen gewesen«, gab der zitternde Vater zurück, »nie, mein Kind, obwohl ich dir in meinem Zorn so gedroht habe. Die Tür war für dich stets weit geöffnet. Deine Daisy ist zuerst hereingekommen und hat das Himmelslicht für mein altes, finsteres Herz mitgebracht.« Nach diesem Wiedersehen zwischen Vater und Tochter half die rücksichtsvolle Tante, mit dem richtigen Gedanken, dass das erste Aussprechen ohne Zeugen stattfinden müsste, der schwachen Nichte auf das Sofa in dem Gartenzimmer. Dann hatte sie sich davongemacht, um Martha und Jakob zu begrüßen und dann Daisy aufzusuchen. Die jungen Penfolds hatten sich nach der ersten Begrüßung ebenfalls zurückgezogen. Nicht etwa aus Gleichgültigkeit, sondern vielmehr aus Schonung. Als die zurückgekehrte Tochter gerade nach ihrem Kind fragte, wurde die Tür leise aufgemacht. Nach wenigen Augenblicken hatte die Mutter in der Umarmung ihres lieben Kindes die schweren, trüben Jahre ihres Lebens vergessen. Daisy fing an zu ahnen, was Mutterliebe sei. Statt am folgenden Morgen in ihrem Bettchen zu erwachen, fand die Kleine sich wieder in diesen Armen, welche sie innig umschlungen hielten. Als sich am Abend alles im Hause zur Ruhe begeben hatte, war Tante Christine leise zu Daisy gegangen, um das schlafende Kind in die Arme der Mutter zu legen, die sich nach ihr sehnte. Marthas Begrüßung war aufrichtig und herzlich gewesen, sicherlich ohne viel Worte. Maria war das sehr zu ihrem Vorteil veränderte Wesen der Schwägerin sofort aufgefallen. Am nächsten Morgen erkundigte sich Martha sanft und sehr freundlich nach dem Befinden der Kranken und hieß Maria in ungekünstelten Worten willkommen in Penfold. Sie versprach ihr, dass sie ihr alles bieten wollte, um es ihr so recht heimisch im alten Elternhaus zu machen. So würden bald die blühenden Rosen auf die blassen Wangen zurückkehren. Maria traute kaum ihren eigenen Ohren. War das dieselbe harte, schroffe, herrische Schwägerin, mit der sie sich früher gar nicht gut verstanden hatte? Die Sommerrosen blühten, welkten und fielen ab, als in Marias sowohl äußerlich als auch innerlich ein neues, frisches Leben erblühte. Christine Holm war wie schon immer der gute Engel des Hauses und trug auf einer unbemerkbaren, geheimnisvollen Weise viel dazu bei, dass bald ein inniges Band des gegenseitigen, liebenden Vertrauens Martha und Maria umschloss. Als die fleißige Hausfrau einige Jahre später auf einem lang andauernden Krankenlager lag, musste sie den anderen ihre Arbeit überlassen. Gern trat Maria für sie ein. Immer wieder dankte sie dem Herrn, dass er sie ins Elternhaus zurückgeführt hatte und dass sie dort ihren Platz ausfüllen durfte. Sie freute sich, dass sie daheim nicht nutzlos sein brauchte. Ihre schönste Lebensaufgabe aber war es, ihr Kind für den Himmel zu erziehen. Sie wollte ihrer Daisy womöglich tausendfach die Liebe ersetzen, welche das liebe Kind so sehr entbehrt hatte. Ein Sommer nach dem anderen verging. Jedes Jahr kamen in die Gegend Fremde, die die schöne alte Kirche besichtigen wollten. Ihre Neugierde wurde manchmal durch das malerische Bild des Bauernhofes mit seinen Bewohnern angeregt, wenn ein junges Mädchen die schwere Kirchentür aufschloss und einfach und schlicht die an sie gestellten Fragen beantwortete. »Der ganze Ort ist wie eine Geschichte«, sagte einmal ein Fremder zu seinem Begleiter. »Sieh mal dort den lieben Alten, der drüben an der roten Mauer sitzt, während die Tauben über sein ehrwürdiges graues Haupt fliegen.« »Ja«, gab der andere zurück, »du hast recht. Aber hast du auch die beiden Frauen im Haus gesehen?« Man sieht es ihnen an, dass sie ein bewegtes Leben hinter sich haben. Besonders die eine sieht aus, als ob sie mit viel Kampf zum Frieden gekommen wäre. Die Gesichter der beiden sehen so vielsagend aus. Herrn Penfolds freundliche Augen bezeugten, dass er jetzt nicht mehr der arme Reiche war. Nein, er war jetzt ein wirklich reicher Mann. Daisy wurde zur Freude und zum Stolz Penfolds. Die fleißige Blumensammlerin hatte Jahr für Jahr durch ihre Blumen manchen Sonnenstrahl der Liebe

0: ins Krankenhaus Londons gesandt, die als Gottesbote Engeldienste an armen, verzagten Duldern ausrichteten.
1: Sie hörten den abschließenden Teil aus dem Hörbuch Daisy, eine Erzählung aus der Serie Erzählungen von damals. Erschienen ist dieses Hörbuch im Verlag Gottes Wort und Leben in Lage.

Hallo, schön, dass du da bist. Hier ist die Kindersendung von Radio Segenswelle mit Anna Sawatzki. Hast du schon einmal versucht, dein Leben zu ändern? Vielleicht hast du gemerkt, dass du viele Dinge tust, die Gott nicht gefallen, und hast versucht, besser zu werden. Dann hast du wahrscheinlich gemerkt, dass das nicht so einfach geht. Wir sind Menschen und können es nicht alleine schaffen, uns zu ändern. Aber Gott kann uns ändern, indem er unser Leben neu macht. Das haben schon viele Menschen erlebt, auch viele Menschen, von denen uns die Bibel erzählt.

haben schon vieles über Abram gehört. Auch sein Leben hat Gott verändert. Weißt du noch, wie Abram zuerst in Ur gelebt hatte? Dann hat Gott ihn gerufen und gesagt, er sollte in ein neues Land gehen. Abram gehorchte und zog nach Kanaan. Gott machte sein Leben neu. Von nun an lebte Abram mit Gott. Und Gott gab Abram ein Versprechen. Du wirst einen Sohn bekommen und ganz viele Nachkommen haben, so dass du ein großes Volk wirst. Abram und seine Frau Sarai waren schon alt und es war eigentlich unmöglich, dass sie Kinder bekommen könnten. Eines Tages erschien Gott Abram wieder und redete mit ihm. Ich bin der allmächtige Gott. Lebe mit mir. Abram kannte den allmächtigen Gott und er hatte ihn in Ur kennengelernt. Und da hatte Abram auch entschieden, mit Gott zu leben und Gott zu gehorchen. Abram liebte Gott und betete ihn an. Gott sprach weiter. Ich habe mit dir einen Bund gemacht und dir ein Versprechen gegeben. Weißt du es noch? Du sollst ein Vater vieler Völker werden. Gott hatte mit Abram etwas Besonderes vor und er hatte Abrams Leben neu gemacht. Ohne Gott wäre Abram wahrscheinlich immer noch in Ur. Auch mit dir hat Gott etwas ganz Besonderes vor. Aber dazu muss er dein Leben neu machen. Bitte Gott, dein Leben neu zu machen und in dein Leben zu kommen. Glaube an ihn und dann vertraue ihm auch. Gott wird dir deine Sünden vergeben und er wird dir helfen, so zu leben, wie es ihm gefällt. Bei Abram hat sich einiges geändert. Er lebte jetzt zum Beispiel in Kanaan. Aber Gott wollte, dass es noch deutlicher wird, dass er sein Leben verändert hatte. Ich werde dir einen neuen Namen geben, sprach Gott zu Abram. Damals war es so, dass die Namen noch eine viel größere Bedeutung hatten als heute. Zum Beispiel wurde Benjamin so genannt, weil sich sein Vater sehr über seine Geburt freute. Benjamin bedeutet Sohn des Glücks. Esau zum Beispiel bedeutet behaart und er hieß so, weil er viele Haare am Körper hatte. Abrams Name bedeutet erhabener Vater. Jetzt wollte Gott ihm aber einen neuen Namen geben. Du sollst nicht mehr Abram heißen, erklärte Gott, sondern ab jetzt sollst du Abraham heißen. Abraham staunte. Abraham bedeutet nämlich Vater vieler Völker. Gott wollte, dass jeder wusste, welches Versprechen er Abram gegeben hatte. Abraham sollte der Vater vieler Völker werden und von nun an sollte Abram immer daran erinnert werden. Und wenn ihn jetzt jemand rief, Abraham, dann hieß das Vater vieler Völker. So sollte Abraham und alle anderen immer wieder an Gottes Versprechen erinnert werden. Und jeder sollte sehen, dass Gott Abrahams Leben neu gemacht hat. Du sollst ein Vater vieler Völker werden, versprach Gott. Von deinen Nachkommen werden einige Könige sein. Und deine Kinder, Enkel, Urenkel und alle weiteren Nachkommen sollen zu meinem Volk gehören. Ich werde ihr Gott sein. Weißt du, welches Volk von Abram abstammt? Das Volk Israel. Das Volk Israel ist Gottes Volk. Und das hatte Gott schon Abraham versprochen. Ihr sollt mir gehorchen und mit mir leben, sagte Gott zu Abraham. Gott hatte sein Leben neu gemacht und aus Abraham sollte das Volk Gottes kommen. Deine Frau Sarai soll auch einen neuen Namen bekommen, erklärte Gott Abraham. Sie soll ab jetzt Sarah heißen. Der Name bedeutet Fürstin oder vornehme Frau. Auch an Sarahs Name sollte jeder erkennen, dass Gott ihr Leben neu gemacht hat. Du sollst von ihr einen Sohn bekommen, versprach Gott Abraham, und von euren Nachkommen sollen viele Völker kommen.
Gott steht zu seinem Wort. Gott hat sein Versprechen an Abraham und Sarah erfüllt. Und Gott hat ihr Leben neu gemacht. Jeder konnte es an ihrem Namen erkennen. Aber auch an ihrem Leben. Denn sie vertrauten und gehorchten Gott. Kann man an deinem Leben erkennen, dass du zu Gott gehörst und er dein Leben neu gemacht hat? Wenn Gott dein Leben neu gemacht hat, dann gehörst du zu Gott. Dann gehörst du zu Gottes Volk heute. Dann gehorche ihm und lebe mit ihm.

0: Annkes Name heißt die Geschichte, die uns Olga Lepp erzählt. Heute hören wir den ersten Teil aus dieser Geschichte.
1: Leise schlich Anke den Schulflur entlang. Sie hörte ihre Schritte. »Mensch, wenn meine Schuhe nur nicht so klappern würden!« Sie stellte sich an die Wand und wartete ab. Nein, niemand zu sehen und niemand zu hören. Noch ein paar Meter und sie war an der Klassentür. Leise klickte sie die Türklinke runter. »Wenn jetzt bloß niemand im Klassenraum ist!« Sie öffnete die Tür. Alles still. Das Fenster stand offen und die Gardine wehte ein wenig im Wind, aber sonst war alles ruhig. Auf Zehenspitzen schlich sie zum Lehrerpult und öffnete die Schublade. Ja, da lag sie, die Liste mit den Namen. Sie nahm sie in die Hand und überflog sie. Karl, Klaus, Gabi, Ingrid. Da standen viele Namen, aber leider nicht ihr Name, Anke. Anke stand nicht auf der Liste. Ärgerlich legte sie die zurück in die Schublade. So eine Gemeinheit! Schon wieder fuhr die Schule ins Altersheim, wo ihre Oma lebte, und sie durfte mal wieder nicht mit. Klar, Frau Becker hatte erklärt, dass aus jeder Klasse nur 10 Kinder mit durften, aber schon zum zweiten Mal war sie nicht dabei. Ärgerlich stapfte sie mit dem Fuß auf den Boden. Dabei konnte sie viel besser singen als Gabi. Sie wollten mit der Schule einige Lieder im Altersheim singen, und sie hatte sich so gefreut, dass sie vielleicht diesmal dabei wäre und so ihre Oma schneller wiedersehen konnte. Tränen der Wut stiegen in ihre Augen. Plötzlich packte sie die Liste und riss sie ritsch-ratsch in zwei und warf die Reste in den Mülleimer. Schnell machte sie die Schublade zu und schlich sich wieder aus dem Klassenzimmer. Sie schloss die Tür und jetzt achtete sie auf nichts mehr und rannte so schnell sie konnte aus dem Schulgebäude heraus. Auf dem Schulhof spielten nur noch 2 Mädchen. Sie beachtete die beiden gar nicht. Sie wollte auch nicht Hallo sagen. Das war ja die Gabi. Und die durfte mit. Aber sie, Anke, nicht. Als Gabi hochschaute und »Hallo, Anke« rief, achtete sie gar nicht drauf und lief schnell vorbei. Zu Hause angekommen, ging sie missmutig auf ihr Zimmer. Sie hatte gar keine Lust, irgendetwas zu machen. Immer wieder dachte sie daran, mein Name steht nicht auf der Liste, aber ich möchte doch mit, das ist gemein, die anderen ja und ich nicht. Am Nachmittag klingelte es an der Haustür. Juliane war es. »Möchtest du heute wieder mit zur Kinderstunde kommen?«, fragte sie. Ach, darauf hatte Anke heute irgendwie gar keine Lust, aber Mama sagte, »geh doch ruhig mit, du bist doch sonst immer gern hingegangen.« »Was ist das denn für eine Kinderstunde?«, fragte der Papa. »Ach, da hören wir Geschichten von dem Herrn Jesus und singen Lieder. Und es wird aus der Bibel vorgelesen.« »Ach so, wir sind zwar nicht besonders christlich, aber es wird dir nicht schaden, Anke. Geh ruhig mit. Etwas Böses wirst du dort bestimmt nicht lernen.« Anke war einverstanden. Sie nahm die Jacke vom Haken und ging mit Juliane zur Kinderstunde. Eigentlich gefiel ihr die Kinderstunde sehr gut. Heute war sie gespannt, was nun werden würde, was heute erzählt würde. Und es war schön. Sie sangen wunderschöne Lieder und dann erzählte Onkel Heinz. »Kinder, habt ihr heute etwas Schönes erlebt?« Anke überlegte. »Nun ja, etwas Schönes war es nicht wirklich. Oder habt ihr etwas Schlimmes erlebt? Vielleicht hat euch jemand beleidigt. Vielleicht habt ihr euch geärgert, vielleicht habt ihr Streit gehabt oder vielleicht habt ihr etwas Böses getan.« Anke wurde ein bisschen rot. Klar, sie hatte heute etwas Böses getan. Die Liste. Onkel Heinz erzählte weiter. »Aber wisst ihr, es gibt einen Ort, an dem es niemals etwas Böses oder Trauriges oder Schlimmes geben wird. Das ist der Himmel, dort, wo der Herr Jesus ist. Und im Himmel gibt es ein Buch, das ist das Buch des Lebens. Jeder, dessen Name in diesem Buch geschrieben steht, darf einmal im Himmel ewig leben und wird niemals sterben.« »Das gibt es doch gar nicht«, sagte Anke und stupste Juliane an. »Doch«, sie nickte, »soll ich Onkel Heinz mal fragen, ob das wirklich stimmt?« Und schon meldete Juliane sich. »Stimmt es auch wirklich, Onkel Heinz? dass man dort nicht stirbt?
2: Ja, erklärte Onkel Heinz, das steht in der Bibel geschrieben. Ich habe euch ja von dem Buch des Lebens erzählt und dass nur diejenigen, deren Namen dort drin stehen, im Himmel sein werden. Aber ich möchte euch auch noch erklären, wie euer Name dort hineingeschrieben wird. Jeder von uns tut Böses. Dinge, die nicht in Ordnung sind. Die Bibel sagt dazu Sünde. Nun, diese Sünden trennen uns von Gott und Gott muss uns dafür eigentlich bestrafen. Aber der Herr Jesus ist auf die Erde gekommen und ist am Kreuz gestorben. Dort hat er die Strafe für all das Böse, was wir getan haben, an unserer Stelle getragen. Jeder, der all das Böse, was er getan hat, bereut und ihn um Vergebung bittet, dem vergibt er es. Und dann wird dein Name dort ins Buch des Lebens hineingeschrieben, wenn du persönlich dieses tust.
1: Anke war sehr schweigsam auf den Heimweg. Sie hatte gesehen, wie freudig Juliane mit dem Kopf genickt hatte, als Onkel Heinz gefragt hatte, ob denn ihre Namen auch schon im Buch des Lebens stehen würden. Ja, Julianes Name stand bestimmt drin, aber ihr Name nicht. Sie wusste ja, was sie alles Böses getan hatte, das mit der Liste, und ach, es gab ja noch viel mehr. Abends im Bett überlegte sie. Sie wollte so gerne, dass ihr Name dort im Buch des Lebens steht, aber dazu müsste sie noch mehr erfahren. Mama konnte sie nicht fragen und Papa auch nicht. Die lasen gar nicht in der Bibel und die beteten auch gar nicht. Tante Susi auch nicht. Oma? Ja, genau, Oma. Oma liest in der Bibel und betet immer. Die muss ich fragen. Aber die ist ja im Altersheim. Und da stand ihr Entschluss fest. Sie wollte etwas unternehmen, um mitzukommen ins Altersheim. Am nächsten Tag in der Pause spielten die Mädchen Bockspringen. Ein Mädchen musste sich so hinstellen und tief herunterbeugen, dass die anderen über sie hinüberspringen konnten. Und dabei musste jeder seine Jacke oder etwas Ähnliches drauflegen. Bei der zweiten Runde musste man drüberspringen und die oberste Jacke herunternehmen. Aber die anderen durften dabei nicht herunterfallen. Anke hatte eine sehr schöne Weste. Und als Gabi an der Reihe war und die oberste Jacke herunternahm, fiel ihr auf, was für eine schöne Weste das denn war. Und sie sprach Anke darauf an. »Du hast aber eine schöne Weste. So eine schöne hätte ich auch gerne.« Plötzlich hatte Anke bei diesen Worten eine Idee. Ob sie das wohl durfte? Mama hatte die Weste ja bezahlt. Aber das wäre der geniale Plan, um mit ins Altersheim zu kommen. »Gabi, wenn du möchtest, darfst du die Weste haben, wenn du mir dafür etwas anderes gibst.«
2: »Was denn?« fragte Gabi.
1: »Wenn du mich an deiner Stelle mitfahren lässt ins Altersheim. Du weißt doch, meine Oma lebt dort und ich würde so gerne hinfahren.«
2: »Ja, aber wie soll ich das denn Frau Becker erklären? Ich kann ihr doch nicht sagen, dass du mir deine Weste schenkst. Das findet sie bestimmt nicht gut und deine Mama vielleicht auch nicht.«
1: »Sag doch einfach«, überlegte Anke, »sag einfach, du hättest keine Lust mitzufahren und wolltest mir deinen Platz bieten.«
2: Gabi war unschlüssig, sie schaute auf die Weste, dann wieder auf Anke. »Doch«, und der Gedanke an die Weste war so verlockend, dass sie zusagte. »Aber Gabi, du musst es selber Frau Becker sagen.« Und Gabi lief los. Sie regelte die Sache mit Frau Becker und es stand fest, Anke durfte mit ins Altersheim fahren. Es war eine lustige Fahrt mit dem Bus. Viele Witze wurden erzählt, Lieder wurden gesungen und Anke freute sich auf Oma. Als sie dort ankamen und sich alle in dem großen Saal versammelt hatten, mussten die Kinder sich auf der Bühne aufstellen. Anke sah ihre Oma schon von weitem und winkte, »Hallo Oma!« Aber Oma war ein bisschen kurzsichtig, sie konnte Anke nicht sofort erkennen. Als die Klasse ihre Lieder gesungen hatte und die Omas alle applaudiert hatten, sprang Anke von der Bühne herunter und lief auf ihre Oma zu. »Oma, Oma, hallo!« Und im nächsten Augenblick warf sie ihre Arme um Omas Hals und drückte sie ganz fest. »Hier, Oma, ich habe auch Blumen für dich.« auch all die anderen Kinder verteilten Blumen an die alten Damen und Herren.
1: »Oma, weißt du was? Oma, ich muss dich unbedingt etwas fragen. Weißt du etwas von dem Buch des Lebens und wie man dahin kommen kann, dass der Name da steht? Oma, du musst es mir unbedingt sagen.«
2: »Beruhig dich«, sagte Oma. »Komm, wir fragen deine Lehrerin, ob du zu mir aufs Zimmer kommen darfst. Dann kriegst du ein Glas Limonade und dann erkläre ich dir alles in Ruhe.« Frau Becker war einverstanden. Und so machten sich Anke und ihre Oma auf den Weg ins Zimmer. Anke kuschelte sich auf das Sofa. Hier war es so gemütlich. Sie nahm das Glas mit der Limonade und trank es aus. Dann gab sie sich einen Ruck.
1: »Oma, ich war in der Kinderstunde und da wurde etwas vom Buch des Lebens erzählt. Weißt du, kannst du mir das nochmal erklären, wie der Name da hineingeschrieben wird, was ich tun muss?«
2: Oma setzte sich hin und erklärte Anke noch einmal, was Onkel Heinz schon erklärt hatte. Dann sagte sie, »Weißt du, Anke, wenn du verstehst und erkennst, dass du Sünde getan hast und wenn es dir leid tut, dann musst du das dem Herrn Jesus im Gebet sagen. Aber sag alles, verschweig nichts. Und wenn du ihn dann um Vergebung bittest, dann vergibt er dir und dein Name wird ins Buch des Lebens geschrieben.«
1: »Anke, hast du denn böse Dinge getan?«
2: Anke nickte.
1: »Ja, Oma.«
2: Und dann erzählte sie von der Liste, von der Weste und noch von vielen anderen Dingen.
1: Oma hörte zu. Dann sagte sie, »Anke, du kannst jetzt eine Weile darüber nachdenken, was ich dir erklärt habe. Ich gehe derweil einmal schnell runter und schaue nach, ob Frau Becker schon nach dir sucht.«
2: Oma ging hinaus. Anke saß ganz alleine im Zimmer. Noch einmal dachte sie über alles nach. Sie wollte so gerne, dass auch ihr Name im Buch des Lebens stand. Und mit einem Mal wusste sie, was sie zu tun hatte. Sie stand auf vom Sofa, kniete sich nieder und betete. Sie erzählte dem Herrn Jesus alles, was ihr einfiel, was sie so an bösen Dingen getan hatte. Sie verschwieg nichts und bat, »Herr Jesus, bitte vergib du mir all das Böse, und bitte schreib du meinen Namen in dein Buch hinein, damit ich einmal bei dir im Himmel sein kann. Amen.« Da kam Oma schon herein.
1: »Oma«, rief Anke und lief ihr entgegen, »Oma, ich hab es getan, ich hab ihm alles gesagt.«
2: Oma hatte Tränen in den Augen und drückte Anke ganz fest. »Das ist wunderschön«, sagte sie, »ich habe schon so lange dafür gebetet, und nun darf ich's erleben, dass es passiert. Aber Frau Becker wartet schon, du musst jetzt gehen.« Sie gab Anke einen Kuss und Anke winkte zum Abschied. Auf dem Nachhauseweg im Bus war Anke sehr nachdenklich und lachte gar nicht mit den anderen mit. Ihr gingen verschiedene Gedanken durch den Kopf. Ja, dem Herrn Jesus hatte sie alles bekannt. Aber musste sie nicht auch Mama, Frau Becker und Gabi alles bekennen? Ja, das hatte ihr zwar niemand erklärt, aber sie war sich ziemlich sicher, dass der Herr Jesus das von ihr erwartete. Puh, das würde ein hartes Stück werden. Ihr Herz klopfte dabei, wenn sie darüber nachdachte. Aber sie war fest entschlossen. Der Herr Jesus hatte ihr vergeben und nun wollte sie auch tun, was er von ihr verlangte. Morgen würde sie die Sache gleich in Angriff nehmen.
0: Und wie es in der Geschichte weitergeht, erfährst du in der nächsten Sendung.

Das war die Kindersendung von Radio Segenswelle mit Anna Sawatzki. Es war schön, dass du heute mit dabei warst. In der nächsten Sendung gibt es wieder spannende Geschichten. Sei dabei, ich freue mich auf dich.

0: einer meckert, ist die Stimmung ziemlich schnell im Eimer. Die Mitreisenden, also die Nicht-Israeliten, die sich dem Zug des Volkes angeschlossen hatten, fingen an, sich über das Essen zu beschweren, und da beschwerten sich auch die Israeliten. Mose hat oft für das Volk Fürbitte getan, und Gott hatte sich jedes Mal erbarmt. Mose war es, der gerade erst zum Herrn geschrien hatte, als das Feuer am Ende des Lagers ausgebrochen war. Das Feuer ist aus, Gott hat gehandelt, aber Mose ist einfach fertig. Er will seinem eigenen Unglück nicht länger zusehen und möchte stattdessen lieber sterben. 4. Mose 11, Abvers 15. Willst du aber doch so mit mir tun, so töte mich lieber, wenn ich denn Gnade vor deinen Augen gefunden habe, damit ich nicht mein Unglück sehen muss. Es gibt Menschen, die so stark scheinen, dass man denkt, die haben nie Probleme und die machen auch nie Fehler. Und denen macht es auch nichts aus, wenn man sich beschwert. Aber solche Menschen gibt es nicht. Mose ist derzeit wirklich sehr überreizt. Er ist diese Meckerei leid und das sieht Gott. Deshalb hilft er ihm. Vers 16. Und der Herr sprach zu Mose: Sammle mir 70 Männer unter den Ältesten Israels, von denen du weißt, dass sie Älteste im Volk und seine Amtleute sind, und bringe sie vor die Stiftshütte und stelle sie dort vor dich. So will ich herniederkommen und dort mit dir reden und von deinem Geist, der auf dir ist, nehmen und auf sie legen, damit sie mit dir die Last des Volkes tragen und du nicht allein tragen musst. Mose soll die 70 Ältesten aussuchen, die ihm in Zukunft helfen werden, das Volk zu führen, und Gott verspricht, dafür zu sorgen, dass sie diese Arbeit auch tun können. Mose wird sogar einen Beweis dafür bekommen, wie wir in diesem Kapitel noch hören werden. Vers 18. Und zum Volk sollst du sagen: Heiligt euch für morgen, so sollt ihr Fleisch zu essen haben, denn euer Weinen ist vor die Ohren des Herrn gekommen, die ihr sprecht: Wer wird uns Fleisch zu essen geben? Denn es ging uns gut in Ägypten. Darum wird euch der Herr Fleisch zu essen geben. Nicht nur einen Tag, nicht zwei, nicht fünf, nicht zehn, nicht 20 Tage lang, sondern einen Monat lang, bis ihr es nicht mehr riechen könnt und es euch zum Ekel wird, weil ihr den Herrn verworfen habt, der unter euch ist, und weil ihr vor ihm geweint und gesagt habt: Warum sind wir aus Ägypten gegangen? Gott hatte vor etwas über einem Jahr schon einmal Fleisch herbeiflattern lassen. Auch damals hatten die Israeliten sich beschwert, da kamen abends ganze Schwärme von Wachteln, die sich ganz einfach fangen ließen. Am darauffolgenden Morgen fanden sie zum ersten Mal das Manna. Das Manna gab es seitdem jeden Morgen, außer am Sabbat. Am Tag vor dem Sabbat mussten sie für 2 Tage sammeln. Mose denkt jetzt nicht an die Wachteln. Vers 21. Und Mose sprach: 600.000 Mann Fußvolk sind es, mit denen ich lebe, und du sprichst, ich will ihnen Fleisch geben, das sie einen Monat lang zu essen haben? Kann man so viele Schafe und Rinder schlachten, dass es für sie genug sei? Oder kann man alle Fische des Meeres einfangen, dass es für sie genug sei? Der Herr aber sprach zu Mose:
1: Ist denn die Hand des Herrn zu kurz? Aber du sollst jetzt sehen, ob sich dir mein Wort erfüllt oder nicht.
0: Erwachsene Menschen haben manchmal eine Glaubenskrise. Ob Kinder wissen, was eine Glaubenskrise ist, das weiß ich nicht. Aber Mose hatte offensichtlich eine. Vermutlich ist Gott ihm deswegen gar nicht böse. Gott weiß ja, dass Mose alles versucht, um seinen Auftrag auszufüllen. Und wir lernen hier, dass der stärkste Mensch auch mal schwach werden kann. Vers 24. Und Mose ging heraus und sagte dem Volk die Worte des Herrn und versammelte 70 Männer aus den Ältesten des Volks und stellte sie rings um die Stiftshütte. Da kam der Herr hernieder in der Wolke und redete mit ihm und nahm von dem Geist, der auf ihm war, und legte ihn auf die 70 Ältesten. Und als der Geist auf ihnen ruhte, weissagten sie und hörten nicht auf. Das heißt, diese 70 Ältesten redeten prophetische Worte. Sie sprachen Dinge aus, die sie so nicht wissen konnten. Auf diese Weise konnte Mose merken, dass Gott diese Männer zum Dienst fähig gemacht hatte. Noch etwas passierte, was ein weiterer Beweis dafür war, dass Gott tatsächlich am Wirken war. Vers 26. Es waren aber noch zwei Männer im Lager geblieben. Der eine hieß Eldad, der andere Medad. Und der Geist kam über sie, denn sie waren auch aufgeschrieben, jedoch nicht hinausgegangen zu der Stiftshütte, und sie weissagten im Lager. Da lief ein junger Mann hin und sagte es Mose und sprach: Eldad und Medad weissagen im Lager. Da antwortete Josua, der Sohn Nuns, der dem Mose diente, von seiner Jugend an und sprach: Mose, mein Herr, wehre ihnen. Josua meinte damit: Das geht nicht, das musst du verhindern, Mose. Aber Mose ist jetzt ganz gelassen und antwortete ihm, Vers 29, ereiferst du dich für mich? Oh, dass doch alle im Volk des Herrn weissagen und der Herr seinen Geist über sie kommen ließe. Darauf kehrte Mose zum Lager zurück mit den Ältesten Israels. Mose freut sich darüber, dass diese beiden Männer auch weissagen konnten, obwohl sie nicht zur Stiftshütte gekommen waren. Er wünscht sich, dass alle weissagen könnten. Er will nichts für sich selbst. Josua ist übrigens einer von den 12 Kundschaftern, die Mose in Kapitel 13 aussendet, um das verheißene Land Kanaan zu erkunden. Und dieser Josua wird später Moses Nachfolger. Doch jetzt gibt es erstmal Fleisch, Fleisch, Fleisch. Vers 31. Da erhob sich ein Wind vom Herrn gesandt und ließ Wachteln kommen vom Meer und ließ sie auf das Lager fallen, eine Tagereise weit rings um das Lager, 2 Ellen hoch auf der Erde. 2 Ellen, das ist etwa 1 Meter hoch. Vers 32. Da machte sich das Volk auf und sammelte Wachteln, diesen ganzen Tag und die ganze Nacht und den anderen ganzen Tag. Und wer am wenigsten sammelte, der sammelte 100 Scheffel, und sie breiteten sie rings um das Lager aus, um sie zu dörren. Die Israeliten haben nicht Geld, sondern Wachteln gescheffelt, so viel sie kriegen konnten. Es gab mehr Wachteln, als sie sammeln konnten. Am besten wäre jetzt einfrieren. Aber nein, sie hatten nur die Möglichkeit, das Fleisch zu trocknen, also zu dörren. Das schmeckt natürlich lange nicht so gut wie frisches Fleisch, aber eine andere Möglichkeit gab es damals nicht, sich Vorräte anzulegen. Ein Scheffel ist eigentlich ein Hohlmaß für Getreide. Vers 33. Als aber das Fleisch noch zwischen ihren Zähnen war und ehe es ganz aufgebraucht war, da entbrannte der Zorn des Herrn gegen das Volk, und er schlug sie mit einer sehr großen Plage. Daher heißt die Stätte Lustgräber, weil man dort das lüsterne Volk begrub. Von den Lustgräbern aber zog das Volk weiter nach Hazeroth, und sie blieben in Hazeroth. Hazeroth heißt ganz einfach Siedlung. Solltest du irgendwo das Wort Lustgräber hören, dann erinnere dich daran, dass nicht alles, wofür wir beten, auch gut für uns ist. Wenn wir lange genug für etwas beten, weil wir unzufrieden oder gierig sind, dann erhört Gott manchmal unser Gebet, aber wir haben nichts davon. Psalm 106 ist eine Zusammenfassung von der Wüstenwanderung des Volkes Israel. Auch die Geschichte mit den Wachteln finden wir dort. So lesen wir in Psalm 106, Vers 15:
1: Er gab ihnen gemäß ihrer Bitte und sandte ihnen genug, bis es sie davor ekelte.
0: Noch eine kurze Anmerkung. Als wir im 3. Buch Mose über reine und unreine Tiere sprachen, haben wir festgestellt, dass reine Tiere kein Aas fressen. Wachteln fressen frisches Gemüse, Gras, Löwenzahn und Körner, aber eben keine Fleischreste. So sorgt Gott auch in seinem Zorn dafür, dass die Israeliten sich gesund ernährten.

0: Es ist 17 Uhr.
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2: Wir gehen nochmal zu 2. Korinther 10. 2. Korinther 10, ein Text, der leider sehr selten richtig verstanden wird. 2. Korinther 10 und Vers 3. Da heißt es, denn obgleich wir im Fleisch wandeln, so kämpfen wir doch nicht nach Art des Fleisches. 2. Korinther 10, 3. Was Paulus hier meint ist, dass wir im Fleisch wandeln. Er spricht nicht davon, dass wir sündigen, sondern einfach, dass wir Menschen sind, dass wir in einem menschlichen Körper leben. Das heißt es hier. Wir sind menschlich, aber wir tragen unsere Kämpfe nicht mit menschlichen Waffen aus. Wir greifen nicht zu einem physischen Schwert. Ja? Wir sind menschlich und wir tragen unsere Kämpfe nicht mit menschlichen Waffen aus, denn die Waffen unserer Kriegsführung sind nicht fleischlich. Und rate mal was? Wenn wir nicht fleischlich sind, müssen wir was sein? Geistlich, okay? Wenn sie nicht körperlich, fleischlich und menschlich sind, müssen diese Waffen geistlich sein. Und deshalb ist das genau dieselbe Sache. Es bedeutet Kriegsführung mit einer geistlichen Waffe. Und er fährt fort, denn die Waffe unseres Kampfes sind nicht fleischlich, sondern mächtig durch Gott. Dadurch neigen wir wieder zur Interpretation als geistliche Waffe, die vom Heiligen Geist bereitgestellt wird. Okay, versteht ihr das? In dieser Darstellung ist sie jedoch mehr als nur ein Dolch, sie ist mehr als nur ein kleines Schwert. Sie ist eine Waffe, die mächtig genug ist, um Festungen zu zerstören. Und das dort verwendete Wort bedeutet genau das, eine massive Festung aus Stein. Wir greifen diese Festung nicht mit menschlichen Waffen an, sondern mit Waffen, die nicht einmal Bestandteil des Fleisches sind, sondern deren Quelle und Macht göttlich sind. Hinzufolge zerstören wir Spekulationen und alle hochtrabenden Dinge, die gegen die Erkenntnis Gottes angewandt werden. Nun, was sind diese Festungen, die wir angreifen? Es sind Spekulationen und Vernunftschlüsse. Logismos im Griechischen, Ideen, Theorien, Ansichten, jede Lüge, alles, was gegen Gott gerichtet ist, jedes Konzept, jede Idee und jede Theorie, Ansicht, Religion oder auch Philosophie, die gegen die Erkenntnis Gottes vorgebracht wird. In diesem Sinn sehen wir also die offensive Macht der geistlichen Wahrheit. Die Waffe ist eindeutig die Wahrheit. Wisst ihr warum? Weil die einzige Sache, die Irrtümer verdrängt, was ist? Die Wahrheit. Der einzige Weg, Lügen und Täuschung zum Einsturz zu bringen, diese Ideologien, die gegen Gott gerichteten Konzepte und jeden Gedanken gefangen zu nehmen zum Gehorsam gegen Christus, besteht in der Wahrheit. Nichts anderes. So einfach ist das. Und die findet ihr wo? Wenn nicht im Wort Gottes, wo wollt ihr sie finden? Wollt ihr euch die aus den Fingern saugen? Sie steht im Wort Gottes. Das Wort Gottes ist also eine respekteinflößende Waffe, die wir haben. Und wir erweitern die Vorstellung dieser Waffe und gehen von dem Abschnitt in Epheser 6 zu diesem über. Und wir sehen, wie diese große Macht dieser Waffe die ganze Festung zum Einsturz bringen wird. Und das sind in diesem Fall menschliche Festungen, in denen Menschen gefangen sind. Das sind falsche, verdammende Ideologien. Ich dachte heute Morgen, als wir über die Mormonen gesprochen haben, wie kann man sowas glauben? Leute, die Leute sind gefangen in Mormonentum oder bei den Zeugen Jehovas. Die sind gefangen in diesen Irrlehren. Und wie kann diese Festung zerstört werden als mit der Wahrheit? Wir kommen mit der Wahrheit und die Wahrheit zerstört diese Ideologien, diese verdammten Ideologien gegen Gott gerichteten Ansichten. Wir nutzen also diese geistliche Waffe. Insbesondere die Wahrheit, die immer in Gottes Wort steckt und die gegen Gott gerichteten Lügen zu zerstören Und dann jeden Gedanken zum Gehorsam gegen Christus zu bringen. Unsere Waffe in diesem Sinne, und jetzt könnt ihr auch zurückgehen zu Epheser 6. Unsere Waffe in diesem Sinne ist eine geistliche Waffe. Und sie ist das Wort Gottes. Unsere Waffe ist die Wahrheit und wir haben ein geistliches Schwert, das uns vom Heiligen Geist gegeben wurde. Und Leute, glaubt mir, es ist eine furchteinflößende Waffe. Sie ist mächtig. Unser Schwert wurde nicht von Menschen mit einem Amboss geschmiedet oder in irdischen Feuern gehärtet. Es ist eine Waffe göttlichen Ursprungs, die uns vom Geist Gottes gegeben wurde, um uns als ein mächtiges und effektives Werkzeug zu dienen, dass wir gegen alles einsetzen können, was uns von der Wahrheit ablenken will. Fleischliche Waffen sind, Leute, in so einem Kampf völlig nutzlos. Völlig nutzlos. Und ich hoffe, das haben wir verstanden. Noch einmal, was ist das? Es ist das Wort Gottes, das laut Hebräerbrief schärfer ist als jedes andere Schwert. Und es ist in sich ein zweischneidiges Schwert. Egal, mit welcher Seite man es verwendet, es ist lebendig und wirkt sich dynamisch, effektiv und durchdringt. Und es urteilt, Hebräer 4,12 sagt, dass das Wort Krino, das wird für Urteilen verwendet. Und niemand kann sich der Macht dieses Schwertes letztendlich entziehen. Ist unmöglich. Gott wird richten mit seinem Wort. Ist also eine offensive Waffe und gleichzeitig ist es auch eine defensive Waffe. Sie wird gegen die Hiebe von Satan verwendet. Und wir kämpfen damit nicht nur, um die Wahrheit in der Festung der Täuschung voranzutreiben und die Menschen zur Wahrheit zu führen, sondern eben auch, um uns selbst verteidigen zu können. Jedes andere Teil der Rüstung deckt einen bestimmten Körperteil ab. Der Schild deckt den ganzen Körper ab, wenn wir uns dahinter ducken. Und das Schwert ist ebenso. Es ist eine sehr allgemeine Waffe. Und an jeder Stelle kann man sich eigentlich mit dieser Waffe verteidigen. Egal, wo wir angegriffen werden, wir können dieses Schwert dort einsetzen. Nun, was sagt uns das? Und es sagt uns, dass unsere Verteidigung darin bestehen wird, die Wahrheit zu kennen. Oder? Nochmals, es nützt nichts, wenn ihr eine Bibel zu Hause im Schrank habt und sie auch immer mit rumschleppt und sagt, oh, ich habe auch eine Bibel, toll. Nein, wir müssen die Wahrheit kennen. Es bringt euch nichts, die Wahrheit in Lederform oder in Buchform herumzutragen. Um zu dem zu kommen, worüber wir reden, hier geht es um einen Dolch, der auf bestimmte Weise eingesetzt werden muss. Ihr könnt nicht einfach nur eure Bibel aufnehmen und sie in der Luft herumschwingen und meinen, damit effektiv zu sein. Sie ist nicht irgendein großes, breites Schwert. Sie muss präzise eingesetzt werden. Wenn ihr in einem Nahkampf verwickelt seid, könnt ihr auf viele Stellen einstechen und nichts bewirken, bis ihr mit dem Dolch genau den Punkt trefft, der erforderlich ist, damit ihr euch selbst verteidigen oder eine tödliche Wunde beibringen könnt. Die Waffe muss sehr genau, präzise eingesetzt werden. Mit ihr dringen wir in das Reich der Finsternis ein und verteidigen wir uns. Und wenn Satan uns angreift, wenn wir gewisse Bereiche biblischer Wahrheit nicht kennen, Leute, dann sind wir in diesen Bereichen wehrlos. Und der Feind findet es sehr schnell raus. Er kann gut beobachten. Es ist immer wieder erstaunlich, wie viele Menschen, die nach ihren Aussagen behaupten, schon lange Christen zu sein, einfache Fragen über gewisse Wahrheiten stellen, die in der Bibel ganz eindeutig sind und von denen sie absolut keine Kenntnis haben. Das ist erschütternd. Das ist wirklich sehr erschütternd. Deshalb sind diese Menschen verwundbar und schutzlos in diesem Punkt der Unwissenheit. Nun, wenn ihr in das Reich der Finsternis vordringt und die Finsternis durchdringt, dann solltet ihr besser die Wahrheit von Gottes Wort kennen, damit ihr den Täuschungen des Satans widerstehen könnt. Satan ist raffiniert, er ist gerissen, er verfügt über sehr listige Kunstgriffe, heißt es hier ja auch, in Vers 11. Satan mag es nicht, wenn eine Gemeinde über die Wahrheit aufgeklärt wird. Er liebt Gemeinde, die hopsen und tanzen und was nicht alles. Ja, ich habe gesagt, die könnten Gemeinde leicht voll machen. Ja, lass einen Bauchtanz einführen hier und dann kommt, die Gemeinde wird schnell voll werden. Aber er liebt solche Gemeinden nicht, die in der Wahrheit gelehrt werden. Satan will nicht, dass ihr alles wisst, was ihr über das Wort Gottes wissen müsst und darüber, was Gott erwartet. Satan will nicht, dass ihr alles versteht, was die Schrift lehrt, weil er nicht will, dass ihr euch gegen seine Täuschungen verteidigen könnt. Das ist ihm ein Ärgernis. Aber wenn ihr herausfindet, was die Schrift lehrt, seid ihr wie ein geistlicher junger Mann, der den Bösen überwunden hat, weil ihr stark im Wort seid und den Bösen überwunden habt, sagt Johannes in seinem Johannesbrief. Wenn ihr aber nicht wisst, was die Schrift lehrt, seid ihr sehr leicht verwundbar. Und das ist so traurig, dass es so viele Menschen gibt, die über so wichtige Dinge verwirrt sind, über Fragen der Heiligkeit, weil sie die Schrift nicht studiert haben oder gar die Schrift anzweifeln. Ist sie nun Gottes Wort? Was ist daran falsch? Was ist nicht falsch? Du bist auf jeden Fall verwundbar. Übrigens, um diese Auffassung der Genauigkeit der notwendigen Präzision zu unterstützen, mit der wir uns hier verteidigen und mit der wir angreifen, möchte ich eure Aufmerksamkeit auf den Begriff lenken, der hier für ein Wort im Wort Gottes verwendet wird. Es handelt sich hierbei nicht um Logos. Logos ist ein Wort, das uns allen vertraut ist. Es ist eher eine Art generischer Begriff, ein vielleicht etwas weit gefasster Begriff. Das hier verwendete Wort ist Rhema. Und Rhema bedeutet eine spezifische Äußerung, eine spezifische Aussage. Wir können uns nur selbst gegen die Angriffe Satans in bestimmten Bereichen schützen, wenn wir die spezifischen Aussagen der Schrift kennen, die uns in diesem bestimmten Punkt schützen. Wir können die Lügen und Täuschungen nur angreifen, wir können die gefangenen Seelen nur befreien, wenn wir die spezifischen Lehren der Schrift kennen, die für jene Täuschung gelten. Es ist die spezifische Anwendung der richtigen Schriftstelle, der göttliche Grundsatz, der im speziellen Fall gilt. Nun, es ist meine Aufgabe als euer Hirtenlehrer, und ihr müsst das auch tun, Grundsätze aus dem Text zu extrahieren, herauszuholen, aus jedem beliebigen Text die Wahrheit, die in diesem Text gelehrt wird, einfach herauszuholen. Und in diesem Grundsatz muss ich dann in der ganzen Schrift verfolgen und ihn untermauern. Ich habe das heute getan, indem ich euch über die Autorität und die Irrtumslosigkeit der Schrift erzählt habe, damit ihr diesen Grundsatz im Kopf habt. Er ist ein Teil eures Waffendepots. Und glaubt mir, wenn es Bereiche gibt, in denen ihr euch nicht auskennt, dann wird Satan jene Bereiche auswählen und ihr werdet dort, genau dort, an der Stelle, werdet ihr wehrlos sein. Oder wenn ihr angreift, werdet ihr unbrauchbar sein, um jemanden von eben diesen Fehler zu befreien. Und deshalb werden wir in 2. Timotheus 2,15 angewiesen, eifrig zu sein, uns Gott bewährt zu erweisen als Arbeiter, die sich nicht zu schämen brauchen und das Wort der Wahrheit was? Recht teilen, Recht schneiden. Wir sollen die Schrift durchforsten, durchsuchen, und um zu erfahren, was darin wirklich gelehrt wird. Und wie tun wir das? Und ich glaube, vielleicht können uns da ein paar praktische Vorschläge helfen. Erstens, und das hört sich äußerst elementar an, lest die Bibel. Wir müssen die Bibel lesen. Ja, ja, das weiß ich auch. Ja, tu es dann auch. Lies die Bibel. John Wesley war jeden Morgen von 4 bis 5 Uhr wach. Und sein Biograf sagt, er habe die Bibel in 5 Sprachen gelesen. Und das führe ich nur ein, um euch ein schlechtes Gewissen einzuflößen, aber hey. Dieser Einsatz stammt aus einer inneren Motivation. Deshalb sollen wir die Bibel lesen. Ja? Es gibt einige Voraussetzungen, um die Schrift wirklich zu verdauen. Erstens müsst ihr wiedergeboren sein, denn der natürliche Mensch, wisst ihr schon, versteht die Dinge Gottes nicht. Zweitens müsst ihr einen Hunger, ein Verlangen verspüren, wie ein Baby nach Milch. Und wir haben genug Babys als Anschauungsmaterial in unserer Gemeinde. Wir wissen genau, was das bedeutet, besonders aus der Grosjean-Familie. Die sind immer hungrig. Es erfordert sorgfältig, wie bei den Beröhren in der Apostelgeschichte 17, die Schrift zu studieren, ob es sich so verhält. Und es erfordert Reinheit. Das heißt, wir müssen ein heiliges, reines Leben führen. Jakobus 1, 21 sagt, darum legt ab allen Schmutz und allen Rest von Bosheit und nehmt mit Sanftmut das euch eingepflanzte Wort auf. Und ihr müsst vom Geist Gottes erfüllt sein, denn der Einzige, der die Dinge kennt, ist der Geist Gottes. Wenn ihr den dämpft, dann ist alles vernebelt in eurem Leben. 1. Korinther 2 sagt es. Um also ein Gläubiger zu sein, um ein starkes Verlangen zu haben, eifrig zu sein, heilig zu sein, vom Geist erfüllt zu sein, geht ihr zur Schrift und fangt an, indem ihr sie lest. Wiederholt lest, immer wieder lesen und sie dann natürlich dabei auslegen. Lesen allein ist keine geistliche Disziplin. Hey. Einige Leute sagen, ich habe gerade meine stille Zeit schon gemacht, ich bin fertig für den Tag. Leute, wir legen die Schrift aus. Wir wollen sie verstehen, wir wollen sie dann anwenden und dann lehren. Wenn wir sie verstanden haben, dann wollen wir sie lehren. Die Bibel will verstanden werden. Darauf kommt es an. Wir müssen verstehen, was da drin steht. Das bedeutet es, die Schrift auszulegen, tief zu graben und ihr müsst sie korrekt auslegen. Und das erfordert nun, ich schätze, 95% Schweiß, vielleicht 5% Inspiration. Und ein weiterer Teil der Disziplin besteht darin, die Schrift in Beziehung zu setzen. Und das ist so hilfreich. Wenn ihr die Schrift mit anderen Schriftstellen vergleicht, ohne gleich in einen bestimmten ungeistlichen Biblizismus zu verfallen und euch die Schriftstellen um die Ohren schlagt, so den Kontext nicht verlässt. Leute, die Bibel ist eine Symphonie und der Heilige Geist ist der Dirigent. Jedes Instrument wurde zum Orchester gebracht, damit es seine Note spielen kann, wie der große Dirigent es wünscht. Und alles zusammen ergibt ein großes, vereintes Ganzes. Die Bibel ist nicht ein Buch von zusammengewürfelten Orakeln, wo wir mal hier einen Vers rauspicken und da einen rauspicken. Denkt über die Bibel nach. Meditiert darüber. Lehnt euch zurück und sinnt intensiv darüber nach. Erweitert sie in euren Gedanken. Schenkt ihrer Wahrheit in Ruhe Aufmerksamkeit. Nicht nur in der S-Bahn, auf dem Weg zur Arbeit, wo du kaum ein Wort verstehen kannst, wenn einer zu dir redet. Macht es in Ruhe. Und das Nützlichste, was ihr vielleicht jemals tun werdet, besteht darin, die Schrift zu lehren. Wenn ihr sie lernt und dann weitergebt, Leute, glaubt mir, aus Erfahrung kann ich euch das sagen, alles, was ihr lehrt, das behaltet ihr auch. Ihr lest sie, ihr legt sie aus, setzt sie mit sich selbst in Beziehung, denkt über ihre Wahrheiten nach, lasst sie tief in eurem Verstand einsenken, wendet sie auf euch selbst an und lehrt sie. All das wird euch in die Lage versetzen, das Schwert effektiv einzusetzen. Die ganze Waffenrüstung Gottes anzulegen, ist letzten Endes nichts anderes, als die Fähigkeit, das Wort Gottes effektiv zu nutzen. Ist nichts anderes. Kann man auch so sagen, wenn wir uns das alles sparen können. Aber wir haben jetzt eine anschauliche Analogie, ein Bild. In gewisser Weise ist die ganze Waffenrüstung Gottes ein Bild für Christus, Jesus Christus. Und das ist es wirklich, es ist ein Bild von Jesus Christus. Er ist die Wahrheit, er sagt, ich bin der Weg, die Wahrheit und das Leben. Er ist unsere Gerechtigkeit, 2. Korinther 5, 21. Er ist unser Frieden, Epheser 2, 14. Es ist sein Glaube an seinen Vater und sein Gehorsam gegenüber dem Willen seines Vaters, weil er seinem Vater vertraute, der ihn bis an das Kreuz führte. Und so löschte er durch den Schild des Glaubens alle feurigen Pfeile des Bösen aus. Deshalb war er der Anfänger und Vollender des Glaubens, weil er uns das vorgelebt hat. Es ist der Grund, warum wir die Hoffnung des Heils haben. Es ist unser Heil und er ist das fleischgewordene, lebendige Wort Gottes. Wenn ihr also letztendlich Christus annehmt, erhaltet ihr damit die Waffenrüstung. Paulus sagt, zieht sie an, Römer 13, kennt ihr die Stelle, die Verse 11 bis 14, folgende Worte, zieht den Herrn Jesus Christus an. Das hört sich ein bisschen mystisch an, oder? Zieht den Herrn Jesus Christus an. Aber genau das ist es, was wir tun sollen. Legt die Sünde ab, legt die Waffen des Lichts an, indem ihr den Herrn Jesus Christus anlegt. So einfach ist das. Die Christusähnlichkeit wird zu unserem Vorbild, zu dem Modell, dem wir folgen sollen. Er selbst, unser Herr Jesus Christus, benutzte das Wort, um sich zu verteidigen. War es nicht so? Und weil es so schön ist, gehen wir da jetzt nochmal hin zu Matthäus 4 Auch in Lukas 4 finden wir das, als er in der Wüste versucht wurde. Jedes Mal, als Satan angriff, womit antwortete Jesus? Mit der Schrift. Mit genau der richtigen Schriftstelle. Nicht nur einfach irgendeinen Vers rausgezogen oder aus seinem Gedächtnis gerufen, sondern genau mit der passenden, präzisen Antwort hat er geantwortet. Mit der Schrift, die jeweilige Versuchung zunichte machte. Es lohnt sich immer wieder, das in Matthäus 4 anzuschauen und deshalb wollen wir das kurz noch einmal tun. Satan kommt in Vers 3. Wenn du Gottes Sohn bist, so sprich, dass diese Steine Brot werden. Die Versuchung bestand darin, Gott ungehorsam zu sein, Autorität zu übernehmen, Gottes Pläne zu missachten und seine eigenen Wünsche zu befriedigen. Nun, er verdiente es. Wenn du der Sohn Gottes bist, warum solltest du hungrig sein? Warum solltest du 40 Tage und 40 Nächte ohne Essen durchhalten müssen? Verschaffe dir Befriedigung. Du hast ein Recht darauf. Ja, hört sich gut an, oder? Wenn jemand das sagt, hey, du hast ein Recht darauf, mach das doch. Nun, wenn Jesus einem Prediger des Wohlstandsevangeliums gefolgt wäre, hätte er das wahrscheinlich getan. Ja? Er hat gesagt, oh, alles nehmen, was ich kriege. Ne? Aber wir wissen, er war gehorsam. Stattdessen aber antwortete er mit einem Zitat aus 5. Mose. Er sagt, es steht geschrieben, der Mensch lebt nicht vom Brot allein, sondern von jedem Wort, das aus dem Mund Gottes hervorgeht. Ich tue, was Gott sagt, was mein Vater sagt. Und zwar nur das und nichts anderes. Nun, wenn du der Sohn Gottes bist, stürze dich hinab. Weitere Versuchung. Führte ihn auf die Zinne des Tempels. Enthält das Alte Testament nicht eine Verheißung, dass die Engel dich schützen werden? Hey, Satan kannte sich gut aus. Er kann das mit einigen von uns aufnehmen. Jesus sagt zu ihm und zitierte auch hier 5. Mose. Wiederum steht geschrieben, du sollst den Herrn, deinen Gott, nicht versuchen. Daraufhin führte Satan ihn auf einen hohen Berg, zeigte ihm alle Reiche der Welt und ihre Herrlichkeit, die eines Tages alle ihm gehören würden. Er sagt, ich gebe sie dir jetzt. Du kannst es jetzt haben. Bloß nicht warten. Du kannst das Kreuz umgehen. Was sagt Jesus? Weiche Satan. Denn es steht geschrieben, du sollst den Herrn, deinen Gott, anbeten und ihm allein dienen. Christus war komplett gerüstet gegen Satan und schwang das Schwert des Geistes und nutzte den präzisen, genauen Text für die jeweilige Versuchung. Er hätte ja sonst was anführen können, aber er hat genau den richtigen Text angewendet. Ein christliches Leben zu führen bedeutet also einfach, so weit wie möglich Christus ähnlich zu werden. Und das ist eine tägliche Aufgabe, wie ihr wisst. Wir sind nie wirklich außerhalb der Reichweite von Satans Kunstgriffen. Es gibt nie wirklich eine Zeit, in der wir unsere Rüstung ablegen. Wir lassen sie die ganze Zeit an und die Rüstung, die wir momentan nicht tragen, kann sofort zur Verteidigung oder zum Angriff ergriffen werden. Deshalb ist es auch so gut, das Wort Gottes in sich selbst zu haben. Ich behalte dein Wort in meinem Herzen, auf dass ich nicht wieder dich sündige. Parat! Ja? Wenn du dein Schwert erst suchen musst, sag, oh, Moment mal, ich komme gleich, warte mal gerade. Geht nicht. Muss parat sein. Und noch ein paar abschließende Gedanken. Dann lasse ich euch gehen. Ich habe mich bereits schon auf 2. Timotheus 3 bezogen. Ich möchte kurz dorthin zurückgehen, 2. Timotheus 3. Und euch daran erinnern, was das Wort Gottes tut. Hier werden 5 Dinge aufgeführt, 2. Timotheus 3. Das erste ist die Errettung. In Vers 15. Weil du von Kind an die heiligen Schriften kennst, welche die Kraft haben, dich weise zu machen zur Errettung durch den Glauben, der in Christus Jesus ist. Deshalb wird die Bibel laut Philipper 2,16 das Wort des Lebens genannt. Hey, Wort des Lebens. Wir haben ein paar Leute von Wort des Lebens hier. Weil sie geistliches Leben gibt. Johannes 5,24, wer mein Wort hört und dem glaubt, der mich gesandt, der hat was. Der hat ewiges Leben. Johannes 6,63, die Worte, die ich zu euch rede, sind Geist und Leben. Oder Johannes 20,31, diese aber sind geschrieben, die Zeichen, die Johannes aufführt in seinem Evangelium, damit ihr glaubt, dass Jesus der Christus ist und damit ihr durch den Glauben Leben habt in seinem Namen. Oder auch die bekannte Stelle aus Römer 10, Vers 17. Demnach kommt der Glaube aus der Verkündigung, die Verkündigung aber durch das Wort Gottes. Oder Epheser 5, 26, gereinigt durch das Wasserbad im Wort. Und ich liebe, wie ihr alle auch, 1. Thessalonicher 2, Vers 13, was Paulus den Thessalonikern schreibt. Darum danken wir auch Gott unablässig, dass ihr, als ihr das von uns verkündigte Wort Gottes empfangen habt, es nicht als Menschenwort aufgenommen habt, sondern als das, was es in Wahrheit ist, als Gottes Wort, das auch wirksam ist in euch, die ihr gläubig seid. Leute, das Wort kann retten. Wir sind wiedergeboren, 1. Petrus 1, durch das Wort der Wahrheit. Es ist also das Wort, das die Macht hat, zu erretten. Und nachdem wir also errettet wurden, was tut das Wort dann? Vers 16 im 2. Timotheus 3, ein sehr bekannter Vers. Alle Schrift ist von Gott eingegeben und nützlich zur Belehrung. Jetzt kommt die Belehrung. Der Gehalt ist die göttliche Wahrheit, nach der wir leben. Das ist der Schatz der biblischen Wahrheit, die Offenbarung Gottes an den Menschen. Das Wort Gottes ist auch nützlich zur Überführung, zur Widerlegung. Ich hoffe, dass einige überführt seid von euch, dass ihr anfangt, mehr in der Bibel zu lesen und in der Bibel zu forschen. Es ist zur Widerlegung, zur Rechtweisung, zur Überzeugung, zur Ermahnung. Und hier geht es darum, Fehler und Sünde offenzulegen. Und das Wort hat also diese positive Wirkung, Wahrheit und fundierte Lehre, die lehrt und heiligt, an den Tag zu bringen. Gleichzeitig scheidet sie, wie wir in Hebräer 4, Vers 12 gesehen haben. Das ist verbunden mit der Korrektur, die die Kehrseite und Abhilfe der Zurechtweisung ist. Ihr beginnt mit Zurechtweisung und geht dann zur Korrektur über, um die Dinge richtig zu machen, um es in die richtige Richtung zu senden. Epanotosis heißt es im Griechischen. Es bedeutet, jemanden wieder aufzurichten, jemanden wieder gründlich in eine aufrechte Position zu bringen. Das Wort kommt also und es rettet. Das Wort kommt und begründet die Wahrheit der biblischen Lehre und es scheidet das Wort und zerbricht und erschüttert den Gläubigen, der unter die Macht des Wortes kommt, beziehungsweise den Ungläubigen, dass er gläubig wird. Und dann stellt es den Gläubigen wieder her und bringt ihn zu einer aufrechten Position. Und dann erzieht es in der Gerechtigkeit. Paideia. Da kommt, glaube ich, Pädagoge auch her. Ja, Paideia hat was mit Kindererziehung zu tun, denen man hilft, reif zu werden. Und das ist die positive Seite der Korrektur. Das also ist die Macht von Gottes Wort, für uns in unserem eigenen Leben sein Werk zu verrichten und durch unser Leben anderer Leben zu beeinflussen. Christus ist das Vorbild. Die Waffenrüstung anzuziehen bedeutet, Christus anzuziehen, ihm ähnlich zu werden. Nun, ich glaube, dabei werden wir es heute Morgen belassen. Eine weitere Lektion, mit der wir uns nächsten Sonntag beschäftigen werden, so Gott will, ist die Stellung, die das Gebet bei all dem spielt. Denn in Vers 18 heißt es, indem ihr zu jeder Zeit betet mit allem Gebet und Flehen im Geist. Wir werden darüber reden, was das bedeutet. Denn es ist entscheidend, sich, selbst wenn wir die Waffenrüstung Gottes anziehen, nicht auf uns selbst zu verlassen, sondern im Gebet bringen wir zum Ausdruck, dass wir Gott brauchen und dass wir uns auf seinen Geist verlassen.
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0: Wir stehen in unserem Studium der messianischen Texte im Buch Jeremia. Wir haben uns das letzte Mal ausführlich mit dem Messias aus der Familie Davids, aus der Abstammungslinie Davids beschäftigt, im Zusammenhang mit Jeremia 23. Und wir haben auch gesehen in der jüngeren Vergangenheit, dass in Jeremia hauptsächlich die Prophetie auf den Messias das zweite Kommen im Auge hat, aber es ist natürlich immer verbunden mit dem ersten Kommen. Wir haben in Jeremia 23 den König gefunden, den künftigen König, aber wir haben gesehen, er wird ein Spross Davids sein. Und als solcher wurde der Herr Jesus natürlich vor 2000 Jahren, etwas mehr als 2000 Jahren, als Nachkomme Davids geboren. Aber König sein, das bezieht sich auf die Zukunft. In dem Zusammenhang können wir einfach ganz kurz noch weitere Stellen über das Herrschen dieses Sohnes Davids lesen. Jeremia 30. Liest jemand zunächst mal die Verse 7 bis 9?
1: Wehe, es ist ein gewaltiger Tag und seinesgleichen ist nicht gewesen, und es ist eine Zeit der Angst für Jakob. Doch soll ihm daraus geholfen werden. Es soll aber geschehen zu dieser Zeit, spricht der Herr Zebaoth, dass ich das Joch auf deinem Nacken zerbrechen will und deine Bande zerreißen. Sie werden nicht mehr Fremden dienen, sondern dem Herrn, ihrem Gott, und ihrem König David, den ich ihnen erwecken will.
0: Jawohl, also hier wird über die Drangsal für Jakob gesprochen, Vers 7. Das ist das gleiche wie die große Drangsal in Matthäus 24, Vers 21, wo der Jesus sagt, das wird die schrecklichste Zeit sein seit Anfang der Schöpfung und es wird nie mehr so sein. Das bezieht sich auf die 3,5 Jahre, bevor der Herr Jesus in Macht und Herrlichkeit als König der Welt kommen wird. Und im Zentrum dieses Weltkonflikts wird eben Israel oder eben hier genannt Jakob stehen. Jakob, der Stammvater Israels, hat ja als Zweitnamen den Namen Israel. Und so wird das Volk, das von ihm abstammt, manchmal genannt Jakob, manchmal Israel. Und hier eben eine Zeit der Drangsal für Jakob. Israel wird in die größte Bedrängnis kommen, aber die Verheißung ist klar, doch wird er aus ihr gerettet werden. Und dieser Retter, er wird genannt in Vers 9, König David, ihr König David. Nun haben wir aber gesehen in Jeremia 23,5, dieser König ist ein Spross Davids. Das heißt also, der Messias trägt den gleichen Namen wie der Stammvater David. Also König David, das ist nicht der König David vor 3000 Jahren, sondern eben sein Spross. Und wir haben ja gesehen, dass der Messias im Alten Testament viele Namen hat. Und das ist einer, König David. Das wird auch in der rabbinischen Literatur so verstanden, zum Beispiel im Kommentar Metzudat David, das ist ein rabbinischer Kommentar aus dem Mittelalter, sehr bedeutsam, zu Hosea 3, Vers 5, wo auch gesprochen wird über König David, wird erklärt, das ist der Messias. Also auch hier, König David, das ist der Messias. Ich habe gesagt, viele Namen gibt es für den Messias, was wären für diejenigen, die das noch nie gehört haben, was wären das zum Beispiel für Namen? Spross, eben zum Beispiel Spross aus Davids Stamm, weiter. Friedensfürst, Sar Shalom in Jesaja 9, Vers 6. Und dort haben wir gerade noch drei weitere Doppelnamen. Wunderbar Berater oder Ratgeber, Ewig Vater, wörtlich Vater der Ewigkeit, ist ein Doppelname im Hebräischen, und starker Gott, El Gibor. Ja, und so gibt es noch viele, viele Namen. Jeder Name drückt etwas über seine Person aus. Und da haben wir gerade gesehen, wenn schon diese Stelle angeführt wurde, Jesaja 9, Vers 6, dass der Messias eben nicht nur ein Mensch sein wird, ein Spross aus dem Stumpf von David, sondern wenn er El Gibor heißt, starker Gott, dann ist er auch Gott. Gott und Mensch in einer Person. Jetzt hier, ihr König David. Was heißt David auf Deutsch? Jawohl, einfach Geliebter. Ja, aber der Sinn ist natürlich Geliebter Gottes. Und der Herr Jesus wird ja im Neuen Testament genannt, der Geliebte. Epheser 1, Vers 7, des Zusammenhangs wegen von Vers 5. Epheser 1, 5 bis 7, liest jemand bitte vor.
1: In seiner Liebe hat er uns dazu verordnet, dass wir seine Kinder seien durch Jesus Christus, nach dem Wohlgefallen seines Willens, zum Lob seiner herrlichen Gnade, mit der er uns begnadet hat in dem Geliebten. In ihm haben wir die Erlösung durch sein Blut, die Vergebung der Sünden, nach dem Reichtum seiner Gnade, die er uns reichlich hat widerfahren lassen in allerlei Weisheit und Klugheit.
0: Jawohl, da haben wir den Ausdruck, in dem begnadigt hat, in dem Geliebten. Das ist eben ihr König David. Wenn wir schon gelesen haben da über diese Drangsal für Jakob, Jeremia 30, Vers 7, sollten wir vielleicht noch sehen, in welchem Zusammenhang das steht. Liest jemand noch dazu Jeremia 30, Verse 1 bis 3?
1: Dies ist das Wort, das vom Herrn geschah zu Jeremia. So spricht der Herr, der Gott Israels. Schreib dir alle Worte, die ich zu dir geredet habe, in ein Buch. Denn siehe, es kommt die Zeit, spricht der Herr, dass ich das Geschick meines Volks Israel und Juda wenden will, spricht der Herr. Und ich will sie wiederbringen in das Land, das ich ihren Vätern gegeben habe, dass sie es besitzen sollen.
0: Jawohl. Also hier ab Kapitel 30 haben wir einen speziellen Teil in Jeremia, wo es um die Endzeitprophetie geht und eben über das Kommen des Messias als König beim zweiten Mal. Und hier wird also gerade in dieser Einleitung zu diesem größeren Abschnitt, der dann umfasst Kapitel 30, 31 und dann aber weitergeführt wird auch in Kapitel 33, da wird also klar gemacht, es geht um die Zeit, in der das Schicksal des Volkes Israel eine Wende erfährt. Und das drückt sich aus, indem sie in dieser Zeit zurückkehren werden in ihr Land, aus der Zerstreuung. Und da merken wir natürlich, da sind wir direkt betroffen unserer Zeit. Das ist ja das Einzigartige, dass die Juden heimkehren in unserer Zeit nach fast 2000 Jahren Zerstreuung und Staatenlosigkeit unter den Völkern. Und das macht uns natürlich klar, aha, also diese Zeit der Drangsal für Jakob, die eine Zeit der Drangsal für die ganze Welt werden wird, die steht der Welt bevor. Aber auch das eben ihr König David, den ich Ihnen erwecken werde, der Sie dann befreien wird aus dieser Drangsal. Dieses Kommen steht auch bevor. Aber sehen wir in Kapitel 30, Vers 9, wie das erste und das zweite Kommen eben hier zusammengesehen werden. Ihr König David, der wird eben König sein. Aber der Satzteil, den ich Ihnen erwecken werde, das hat Bezug auf seine Geburt vor über 2000 Jahren. So gehört das zusammen. Da wurde er erweckt und als König wiederkommen und Israel in der Zeit, in der sie zurückkehren aus allen Völkern in ihr Land, wo das Schicksal, das jüdische Schicksal eine Wende erfährt, dann kommt er eben zum zweiten Mal. Also auch da sehen wir, was wir schon immer wieder gesehen haben bei den früheren messianischen Prophezeiungen, also in den früheren Büchern der Bibel, immer wieder wird das erste und zweite Kommen sehr direkt miteinander verbunden. Lesen wir dazu gerade noch aus dem gleichen Kapitel, Vers 21.
1: Und ihr Fürst soll aus ihrer Mitte kommen und ihr Herrscher von ihnen ausgehen, und er soll zu mir nahen. Denn wer dürfte sonst sein Leben wagen und mir nahen, spricht der Herr. Und ihr sollt mein Volk sein, und ich will euer Gott sein.
0: Jawohl, also auch hier wird wieder der Messias genannt, sein Herrlicher oder sein Fürst, je nach Übersetzung, und sein Herrscher. Und der kommt aus Israel, wird aus ihm sein, aus seiner Mitte hervorgehen. Das war eben vor 2000 Jahren. Da kam der Herr aus diesem Volk hervor, geboren in Bethlehem und dann aufgewachsen, und das wird der zukünftige Herrscher sein, der nicht nur König, sondern noch ein anderes Amt haben wird nach dieser Stelle, nämlich als Priester. Und der Hebräerbrief nennt ja im Neuen Testament den Herrn Jesus 10-mal Hohepriester. Priester und König in einer Person. Und wenn wir jetzt weiterlesen in Kapitel 31, da wird der Messias beschrieben in einer noch weiteren Funktion. Lesen wir Vers 31, Vers 10.
1: Höret, ihr Völker, des Herrn Wort und verkündet's fern auf den Inseln und sprecht, der Israel zerstreut hat, der wird's auch wieder sammeln und wird es hüten wie ein Hirte seine Herde.
0: Jawohl, also hier haben wir wieder einen neuen Namen für den Messias, der Hirte, genau. Und als solcher ist der Herr Jesus schon bei seinem ersten Kommen erschienen, als Hirte. Da wird jetzt beschrieben als der Hirte, wenn er über Israel und die Welt regieren wird in der Zukunft. Aber schlagen wir auf, Johannes 10, ab Vers 10.
1: Ein Dieb kommt nur, dass er stehle, würge und umbringe. Ich bin gekommen, dass sie das Leben und volle Genüge haben sollen. Ich bin der gute Hirte. Der gute Hirte lässt sein Leben für die Schafe. Der Mietling aber, der nicht Hirte ist, dass die Schafe nicht eigen sind, sieht den Wolf kommen und verlässt die Schafe und flieht. Und der Wolf erhascht und zerstreut die Schafe. Der Mietling flieht, denn er ist ein Mietling und achtet der Schafe nicht. Ich bin der gute Hirte und kenne die Meinen und bin bekannt den Meinen. Wie mich mein Vater kennt und ich kenne den Vater, und ich lasse mein Leben für die Schafe. Und ich habe noch andere Schafe, die sind nicht aus diesem Stalle, und auch diese muss ich herführen, und sie werden meine Stimme hören, und wird eine Herde und ein Hirte werden.
0: Also da haben wir den Herrn Jesus als Hirten, und zwar als den guten Hirten, der sein Leben lässt. Als guter Hirte hat er sich für seine Schafe, das heißt für die, die an ihn glauben, ihm nachfolgen, wie Schafe einem Hirten folgen, hat er sein Leben eingesetzt. Und dann Kapitel 10, Vers 27 bis 30 noch dazu.
1: Meine Schafe hören meine Stimme, und ich kenne sie, und sie folgen mir, und ich gebe ihnen das ewige Leben, und sie werden nimmermehr umkommen, und niemand wird sie aus meiner Hand reißen. Der Vater, der mir sie gegeben hat, ist größer als alles, und niemand kann sie aus meines Vaters Hand reißen. Ich und der Vater sind eins.
0: Jawohl, also hier sehen wir die Heilssicherheit der Schafe, des guten Hirten, absolute Sicherheit. Hier wird nicht nur gesagt, sie gehen nicht verloren, sondern die alte Elberfelder hat das nicht sperr gedruckt, weil im Griechischen das Wort nicht doppelt vorkommt. Es gibt zwei Wörter. U heißt nicht und me. Aber hier steht U me. Also auf Deutsch, wie soll man das übersetzen? Am besten eben mit Sperrdruck. Sie gehen nicht verloren. Aber das ist auch noch nicht genug. Der Herr sagt, sie gehen nicht verloren ewiglich. Und das ist auch noch nicht genug. Niemand wird sie aus meiner Hand rauben. Auch das ist noch nicht genug, denn er sagt, und da ist auch der Vater, und niemand kann sie aus der Hand des Vaters rauben. Ja, und so sehen wir, es ist eben die gleiche Person, der Messias, der einst gekommen ist, und der Messias, der kommen wird. Und das ist sehr wichtig, weil im Judentum ja die Lehre aufgekommen ist, es gäbe zwei Messiasse. Der Messias, Sohn Josefs, der leidet und stirbt, und der Messias, Sohn Davids, der herrscht als König auf Davids Thron. Aber es sind eben nicht zwei verschiedene Personen, sondern die gleiche Person. Zwei verschiedene Phasen seines Kommens. Einmal als der gute Hirte, der sein Leben lässt für die Schafe, und dann einmal wie Petrus es nennt in 1. Petrus 5, der Erzhirte, der Oberhirte, der kommen wird, um eben zu regieren über das Volk Israel und über alle Völker. Ja, und in dem Zusammenhang sollten wir jetzt in Kapitel 31 von Jeremia ab Vers 31 lesen. Denn dort haben wir wieder einen sehr direkten Bezug zum ersten Kommen Jesu. Die Verse 31 bis 37.
2: Siehe, es kommen Tage, spricht der Herr, da ich mit dem Haus Israel und mit dem Haus Juda einen neuen Bund schließen werde. Nicht wie der Bund, den ich mit ihren Vätern schloss, an dem Tag, da ich sie bei der Hand ergriff, um sie aus dem Land Ägypten herauszuführen. Denn sie haben meinen Bund gebrochen, obwohl ich doch ihr Eheherr war, spricht der Herr. Sondern das ist der Bund, den ich mit dem Haus Israel nach jenen Tagen schließen werde, spricht der Herr. Ich will mein Gesetz in ihr Innerstes hineinlegen und es auf ihre Herzen schreiben. Und ich will ihr Gott sein und sie sollen mein Volk sein. Und es wird keiner mehr seinen Nächsten und keiner mehr seinen Bruder lehren und sagen, erkenne den Herrn. Denn sie werden mich alle kennen, vom Kleinsten bis zum Größten unter ihnen, spricht der Herr. Denn ich werde ihre Missetat vergeben und an ihre Sünde nicht mehr gedenken. So spricht der Herr, der die Sonne als Licht bei Tag gegeben hat, die Ordnungen des Mondes und der Sterne zur Leuchte bei Nacht, der das Meer erregt, dass seine Wellen brausen. Herr der Heerscharen ist sein Name. Wenn diese Ordnungen vor meinem Angesicht beseitigt werden können, spricht der Herr, dann soll auch der Same Israels aufhören, alle Zeit ein Volk vor meinem Angesicht zu sein. So spricht der Herr, wenn man den Himmel droben messen kann und die Grundfesten der Erde drunten zu erforschen vermag, so will ich auch den ganzen Samen Israels verwerfen, wegen all dessen, was sie getan haben, spricht der Herr.
0: Ja, bis dahin, danke. Ja, wovon wird hier gesprochen? Das ist der Bund, der nach dem Auszug aus Ägypten geschlossen wurde, am Sinai, 2. Mose 19. Diesen Bund hatte Gott geschlossen mit Israel, also nicht mit der ganzen Welt. Das ist wichtig, weil 2. Mose 19 wird dieser Bund geschlossen und dann 2. Mose 20 verkündet Gott mündlich die 10 Gebote. Und später muss Mose die schriftlich auf dem Berg in Empfang nehmen. Das war gewissermaßen das Zeugnis dieses Bundes mit Israel. Und das ist eben sehr wichtig, dass man daran festhält, das war der Bund mit Israel, nicht mit der Welt. Denn in diesem Bund finden wir zum ersten Mal das Schabbatgebot. Gott sagt in den 10 Geboten, dass Gedenke des Sabbats, eben dass er als Ruhetag beachtet werden sollte. Und wenn heute natürlich Leute sich auf die 10 Gebote berufen und sagen, eigentlich sollten wir den Sabbat halten, dann kann man sie ganz einfach widerlegen. Das stimmt nicht. Wem wurde dieses Gebot gegeben? Israel. Darum habe ich eben diese simple Frage gestellt, mit wem wurde dieser Bund am Sinai geschlossen? Mit Israel. Also dann kann man nicht irgendwer, der nicht ein Israelit ist, unter dieses Gesetz und das Schabbatgebot stellen. Und im Neuen Testament für die Gemeinde gibt es kein Schabbatgebot. Also kann man die Adventisten und neuerdings eben immer mehr kleinere Splittergruppen, die diese Dinge behaupten, kann man ganz klar widerlegen. Es gibt kein Schabbatgebot für die Gemeinde. Das heißt nicht, dass der Sabbat nichts Wichtiges wäre. Aber er ist für das Volk Israel gegeben. Nun wird aber hier erklärt, dass dieser alte Bund für mit Israel ersetzt werden soll durch einen neuen. Und zwar warum? Ja, Vers 32 am Schluss, welchen meinen Bund sie gebrochen haben. Und dann wird noch deutlich, dieser Bund war eigentlich was für ein Bund? Ein Ehebund. Gott hat Israel geheiratet. Aber sie haben Ehebruch begangen. Und darum wird ja auch der Götzendienst im Alten Testament sehr oft als Hurerei bezeichnet. Eben die 10 Gebote beginnen ja damit, ich bin der Herr, dein Gott, du sollst keine anderen Götter neben mir haben. Das 2. Gebot ist ein ausdrückliches Verbot der Verehrung von Bildern. Und dadurch, dass Israel begonnen hat, auch nach diesem Bund eben verschiedene Götter der umliegenden Völker zu verehren und ihre Bilder übernommen hat, damit hat Israel Ehebruch begangen. Und so haben sie im Grundsatz diesen Ehebund gebrochen. Und nun sagt Gott also, ich werde einen Bund in einer ganz neuen Art schließen. Ja, und jetzt noch wichtig, mit wem schließen? Mit wem soll dieser neue Bund geschlossen werden? Siehe, Tage kommen, spricht der Herr, Vers 31, da ich mit dem Haus Israel und mit dem Haus Juda einen neuen Bund machen werde. Warum diese Unterscheidung? Was ist das Haus Israel, was ist das Haus Juda? Die beiden Reiche haben sich nach dem Tod von Salomo gespalten. Das Südreich umfasste die Stämme Juda und Benjamin und natürlich auch Levi. Die Leviten hatten ja nicht einen Erbbesitz, nur bestimmte Städte und das Land darum herum. Sie waren in ganz Israel zerstreut, aber da gehörte auch Levi mit dazu. Und das Nordreich Israel umfasste die 10 Stämme. Das wird ja jeweils unterschieden zwischen den 10 und den 2 Stämmen, aber eben auch bei den 2 Stämmen war eben Levi mit vertreten und auch im Norden. Aber wichtig ist noch Folgendes, dass bereits nach der Spaltung ein ganz wichtiger Prozess eingesetzt hatte. Ich kann das kurz zeigen in 2. Chroniker 11, Vers 16 ist es. 2. Chroniker 11, 16. Das ist also gerade in der Zeit der Spaltung.
1: Und die den Herrn, den Gott Israels, von Herzen suchten, folgten den Leviten aus allen Stämmen Israels nach Jerusalem, dass sie opferten dem Herrn, dem Gott ihrer Väter.
0: Jawohl. Also von Anfang an gab es Überläufer aus allen 10 Stämmen in den Süden. Und das hat sich dann auch weiter fortgesetzt, auch in Kapitel 15. Das ist dann schon unter einem späteren König, unter König Asa, auch ein Nachkomme von David. Vorhin hatten wir die Zeit von Rehabiam, jetzt bei Asa, 2. Chroniker 15, 9.
1: Und er versammelte ganz Juda und Benjamin und alle aus Ephraim, Manasse und Simeon, die bei ihnen wohnten. Denn es fiel ihm eine große Menge aus Israel zu, als sie sahen, dass der Herr, sein Gott, mit ihm war.
0: Jawohl, also da haben wir nochmals einen Überläuferschub. Und ausdrücklich werden erwähnt die Stämme Ephraim, Manasse und eben Simeon. Und noch später unter König Hiskia finden wir nochmals einen Schub, 2. Chroniker 30. Da hat Hiskia vom Südreich aus eine Einladung weitergegeben an die 10 Stämme, nach Jerusalem zu kommen. Wer liest 30, Vers 10?
1: Und die Läufer gingen von einer Stadt zur anderen im Lande Ephraim und Manasse und bis nach Sebulon. Aber die verlachten und verspotteten sie. Doch einige von Asser und Manasse und Sebulon demütigten sich und kamen nach Jerusalem. Auch war Gottes Hand über Juda, dass er ihnen einerlei Sinn gab zu tun, wie der König und die Oberen geboten hatten, nach dem Wort des Herrn.
0: Jawohl, also hier haben wir nochmals ausdrücklich Stämme erwähnt. Neben Manasse und Ephraim und Simeon haben wir zusätzlich hier Aser und Sebulon. Aber die erste Stelle in Kapitel 11 hat schon deutlich gemacht, aus allen Stämmen sind sie gekommen. Und das bedeutet eben, dass in der späteren Zeit im Südreich Juda eine Minderheit aller 12 Stämme da war. Und auch zur Zeit des Herrn Jesus gab es alle 12 Stämme im Land. Darum war ja auch die Prophetin Hanna, Lukas 2, aus dem Stamm Aser. Das braucht einen nicht zu überraschen. Und Paulus sagt vor Agrippa in Apostelgeschichte 26, unser 12-stämmiges Volk dient Gott Tag und Nacht, gemeint ist, im Tempel zu Jerusalem. Und der Jakobusbrief, der sich an messiasgläubige Juden richtete, beginnt mit Jakobus, Knecht Gottes, den 12 Stämmen, die in der Zerstreuung sind, seinen Gruß. Also hat er das ganze Volk im Auge. Und nun, hier wird also gesagt in Jeremia 31, dieser neue Bund wird geschlossen mit allen 12 Stämmen, aber Israels. Ganz eindeutig geht es um Israel. Das heißt also, der neue Bund wird nicht geschlossen mit der ganzen Welt, wird auch nicht geschlossen mit der Gemeinde. Das ist vielleicht ein Schock für manche. Dachten ja, der neue Bund ist mit der Gemeinde geschlossen. Aber da muss man gelassen zurückfragen, ja, wo steht das? Es gibt keine einzige Stelle, die das besagt. Aber wir werden schon noch sehen, welche große Bedeutung der neue Bund trotzdem hat für die Gemeinde. Aber schauen wir zunächst nochmals nach, was wir schon längst gelesen hatten in Jesaja. Wir gehen nochmals zurück zu dieser messianischen Prophetie in Jesaja 42. Lesen wir zunächst nochmal Vers 1, damit ganz klar ist, hier geht es um den Messias. Wer liest aus diesem Gottesknecht-Gedicht? Vers 1, 42, 1.
1: Siehe, das ist mein Knecht. Ich halte ihn und mein Auserwählter, an dem meine Seele wohlgefallen hat. Ich habe ihm meinen Geist gegeben. Er wird das Recht unter die Heiden bringen.
0: Jawohl, da geht es ganz klar um das erste Kommen des Herrn Jesus. Wird dann auch erklärt im Vers 2, er wird kein Revolutionär sein. Lies gerade noch Vers 2.
1: Er wird nicht schreien noch rufen, und seine Stimme wird man nicht hören auf den Gassen. Das geknickte Rohr wird er nicht zerbrechen, und den glimmenden Docht wird er nicht auslöschen. In Treue trägt er das Recht hinaus.
0: Jawohl, und jetzt dazu Vers 6.
1: Ich, der Herr, habe dich gerufen in Gerechtigkeit und halte dich bei der Hand und behüte dich und mache dich zum Bund für das Volk, zum Licht der Heiden, dass du die Augen der Blinden öffnen sollst und die Gefangenen aus dem Gefängnis führen und die da sitzen in der Finsternis aus dem Kerker.
0: Jawohl, und da haben wir es. Welche Verheißung? Zwei Dinge sind es. Ich setze dich zum Bund des Volkes und zum Licht der Nationen. Das heißt, er soll den neuen Bund schaffen für das Volk Israel und er soll gleichzeitig das Licht sein für alle Völker der Welt, für alle Nationen. Aber es sind zwei verschiedene Dinge. Und wenn wir jetzt zu den Evangelien gehen, da sehen wir, wo der Herr Jesus diesen neuen Bund gegründet hat. Matthäus 27, da finden wir das letzte Passa. Matthäus 26, das letzte Passa, das der Herr mit den Jüngern gefeiert hatte. Lesen wir dort Matthäus 26, 26 bis 30.
1: Da sie aber aßen, nahm Jesus das Brot, dankte und brach's und gab's den Jüngern und sprach: Nehmet, esset, das ist mein Leib. Und er nahm den Kelch und dankte, gab ihnen den und sprach: Trinket alle daraus, das ist mein Blut des Neuen Testaments, welches vergossen wird für viele zur Vergebung der Sünden. Ich sage euch, ich werde von nun an nicht mehr von diesem Gewächs des Weinstocks trinken, bis an den Tag, da ich's neu trinken werde mit euch in meines Vaters Reich. Und da sie den Lobgesang gesprochen hatten, gingen sie hinaus an den Ölberg.
0: Jawohl. Also hier erklärt der Jesus den Kelch. Das war ja der dritte Kelch von den vier Kelchen am Passa, der Kosbracha. So nennt man ihn im Judentum. Der dritte Kelch ist der Kelch der Segnung. Und aus diesem hat der Herr Jesus den Abendmahlskelch gemacht. Darum wird ja in 1. Korinther 10, dann, wo Paulus über das Abendmahl spricht, wird erklärt, der Kelch der Segnung, den wir segnen, ist er nicht die Gemeinschaft des Blutes des Christus? Das ist genau die Übersetzung von Kosbracha, der Kelch der Segnung. Das war der dritte Kelch des Passas. Und der Jesus erklärt also die Bedeutung hier, wie? In Matthäus 26. Und war eben wichtig, dass des neuen Bundes wird klar gesagt. Vielleicht ist es nicht in allen Übersetzungen drin, stimmt das? Das Neu sollte aber drin sein. Der Mehrheitstext bestätigt ganz klar das Neu. Es ist der neue Bund in seinem Blut. Und für wen wird dieses Blut vergossen? Für viele. Warum steht nicht für alle? Wir lesen zwar, dass Gott will, dass alle Menschen gerettet werden. 1. Timotheus 2, Vers 4. Und das heißt wirklich alle Menschen. Gott will keinen einzigen Menschen vom Heil ausschließen. Aber letztlich kommt das Werk des Herrn Jesus nur denen zugute, die es im Glauben annehmen. Und darum sagt der Herr viele. Also es ist für alle, ist es angeboten, aber darum steht auch in 1. Timotheus 2, Vers 4, denn dieses ist wohl gut und annehmlich vor unserem Heiland Gott, welcher will, dass alle Menschen gerettet werden und zur Erkenntnis der Wahrheit kommen. Und dann wird gesagt, dass der Herr Jesus sich gegeben hat als Lösegeld für, klang mir auf, 1. Timotheus 2, Vers 4 bis 6. Liest jemand vor? Es geht in dem Zusammenhang um das Beten in der Gemeinde für alle Menschen, wird gesagt, Vers 1. Und warum soll man für alle Menschen beten? Vers 3 sagt,
1: solches ist gut und angenehm vor Gott, unserem Heiland, welcher will, dass allen Menschen geholfen werde und sie zur Erkenntnis der Wahrheit kommen. Denn es ist ein Gott und ein Mittler zwischen Gott und den Menschen, nämlich der Mensch Christus Jesus, der sich selbst gegeben hat für alle zur Erlösung, dass solches zu seiner Zeit gepredigt wurde.
0: Jawohl. An dieser Stelle, 1. Timotheus 2, steht Lösegeld für alle und in Markus 10, Vers 45, dort steht das andere. Markus 10, Vers 45.
1: Denn auch des Menschen Sohn ist nicht gekommen, dass er sich dienen lasse, sondern dass er diene und gebe sein Leben zu einer Erlösung für viele.
0: Ja, verpannt dieser Unterschied. Für alle, für viele. Ich mag mich noch erinnern, ich glaube, ich war Teenager und habe mir gesagt, also, was steht da im Grundtext? Und tatsächlich, das Wort für ist nicht dasselbe in beiden Stellen. Einmal haben wir anti, das heißt auch für, und einmal haben wir hyper. Anti heißt anstelle von. Ich glaube, wir kennen wahrscheinlich eher die Bedeutung gegen. Anti heißt auch gegen oder anstelle von. In Matthäus 2, da wird ein Sohn von Herodes, der gestorben war, wird ein Sohn König, dann heißt es an seiner Stadt. Und dort steht an seiner Stadt anti, also anstelle von dem Vater. Und so versteht man übrigens auch den Ausdruck Antichrist besser. Das ist einerseits der, der gegen Christus ist, aber auch der, der sich an seine Stelle setzt und sagt, er sei der Christus, der Messias. Ja, und in einer Stelle haben wir also anti, anstelle von, und in der anderen Stelle haben wir hyper, das heißt im Blick auf. Jetzt ist die Frage, an welcher Stelle steht was? Also die Aussage ist die, dass der Herr Jesus gekommen ist und hat sein Leben hingegeben im Blick auf alle Menschen. Keiner sollte ausgeschlossen werden. Und darum muss auch die frohe Botschaft allen Menschen angeboten werden. Aber der Mensch hat die Möglichkeit, das Heil in Christus abzulehnen, daran vorbeizugehen und er wird verloren gehen. Und so ist dieses Lösegeld dann wirklich nur anstelle von denen, die glauben. Und das sind viele. Kommen wir zurück zu Matthäus 26. Der Herr Jesus sagt also, das Blut des neuen Bundes wird vergossen für viele. Und damit ist nicht gemeint nur für Israel, sondern im Blick auf die ganze Welt, für alle, aus allen Völkern, die zum Glauben kommen. Nun dürfen wir aber das nicht verwechseln und sagen, aha, dann wird der neue Bund geschlossen mit allen Menschen. Nein, die Bibel sagt, dieser Bund wird geschlossen mit Israel, aber diese Segnung, die aus dem Blut des neuen Bundes hervorfließt, die kommt allen Menschen zugute, die glauben. Also die Segnung des neuen Bundes kommt allen zugute, aber der Bund selber wird mit Israel geschlossen. Das ist ein Unterschied. Und jetzt gehen wir zurück zu Jeremia 31. Die Segnungen des neuen Bundes, die hat die Gemeinde vollständig. Werden wir gleich sehen. Jetzt haben wir erstmal einen Punkt gesehen. Das Blut. Nicht wahr? Schon damals beim ersten Bund, wenn man liest, 2. Mose 19, 20, 21 und so weiter, sieht man, wie Mose Opfer geschlachtet hat, das Blut fließen musste. Zur Besiegelung des alten Bundes musste Blut fließen. Und so eben auch zur Besiegelung des neuen Bundes, aber noch nicht einfach Tierblut, das eigentlich nur symbolisch ist, sondern das Blut des Messias, das wirklich Sünden wegtut. Und jetzt wollen wir anschauen, was sind die Segnungen dieses neuen Bundes? Vers 33. Gehen wir Punkt für Punkt durch. Erster Segen. Hier wird ja erklärt, dies ist der Bund, den ich mit dem Haus Israel machen werde. Jetzt wird erklärt, was beinhaltet dieser Bund? Erstens, ich werde mein Gesetz in ihr Inneres legen und werde es auf ihr Herz schreiben. Wie könnte man diesen Vorgang mit ganz anderen Worten umschreiben? Das ist die Wiedergeburt. Also Gott gibt sein Wort ins Innere des Menschen hinein. Das geschieht genau bei der Wiedergeburt. Die Wiedergeburt ist eigentlich der Empfang des Lebens aus Gott, das der Herr Jesus selber ist. Nicht wahr? In Johannes 14, Vers 6 sagt er, ich bin der Weg, die Wahrheit und das Leben. Und in Johannes 3, Vers 16 lesen wir, also hat Gott die Welt geliebt, dass er seinen einzigen Sohn gab, auf dass jeder, der an ihn glaubt, nicht verloren gehe, sondern ewiges Leben habe. In Gegenwartsform habe, nicht haben wird. Also der Empfang des Lebens aus Gott, des Herrn Jesus, das bedeutet Wiedergeburt. Leben aus Gott bekommen, als das ewige Leben als gegenwärtigen Besitz. Und das beinhaltet, dass eben das Gesetz Gottes dann im Innern des Menschen ist. Diese neue Natur, eben das Leben aus Gott, will nur das, was Gott will. Darum steht in 1. Johannes 5, können wir das kurz aufschlagen, 1. Johannes 5, Verse 3 und 4. Aber nehmen wir schon Vers 1 dazu.
1: Wer da glaubt, dass Jesus sei der Christus, der ist von Gott geboren.
0: Jawohl, und dann Vers 3.
1: Denn das ist die Liebe zu Gott, dass wir seine Gebote halten. Und seine Gebote sind nicht schwer. Denn alles, was von Gott geboren ist, überwindet die Welt. Und unser Glaube ist der Sieg, der die Welt überwunden hat.
0: Jawohl. Also das ist sehr beeindruckend, nicht wahr, wenn man das so liest. Und seine Gebote sind nicht schwer. Wie soll man das verstehen? Ganz einfach. Das Leben aus Gott ist die Kraft im Gläubigen, jetzt tun zu können, was Gott gefällt, was seinen Geboten entspricht. Und dieses neue Leben will gar nichts anderes, als Gott zu gehorchen und das zu tun. Und dann kann man sagen, seine Gebote sind nicht schwer. Aber der Römerbrief macht klar, dass der Mensch, der zum Glauben kommt, gerechtfertigt wird aus Glauben, immer noch die Sünde in sich hat. Also die sündige Natur, die wir von Adam her vererbt haben, über alle Generationen hinweg. Diese sündige Natur ist immer noch im Gläubigen drin. Es wird auch genannt das Fleisch. Damit ist nicht gemeint, der menschliche Körper, dass der minderwertig wäre. Aber in diesem Körper ist diese sündige Natur vorhanden. Und so entsteht eben ein Konflikt zwischen dem neuen Leben und der sündigen Natur. Dieser Konflikt wird ja ganz eindrücklich in Römer 7 beschrieben, wo Paulus sagt, er habe Wohlgefallen am Gesetz Gottes, nach dem inneren Menschen. Und er möchte tun, was Gott will, aber er vollbringt es nicht. Aber die Stelle ist so geschrieben, wenn man einmal betont, wie oft da steht, ich, mich, mein, merkt man, es dreht sich alles nur um sich selber. Und da verzweifelt er und sagt schließlich, wer wird mich retten von diesem Leib des Todes? Ich elender Mensch. Wer wird mich retten? Und dann heißt es, ich danke Gott durch Jesus Christus. Plötzlich wird der Blick von sich selber gerichtet auf den Herrn Jesus, auf Gott. Und dann kommt Römer 8, dieses Kapitel über all die Segnungen des Glaubens. Da wird eine ganz neue Sicht eröffnet, wenn man sich nicht wenn man aufhört, sich immer um sich selbst zu drehen, um sich mit sich selber zu beschäftigen. Natürlich, die moderne Psychologie, die säkulare Psychologie betont eben in sich selber hineinschauen und in sich hineinhorchen und so weiter, ist genau das Falsche. Wir müssen endlich von uns wegkommen. Das tun wir ja sowieso von Natur. Da brauchen wir keine Psychologie, die uns sagt, wir sollen in uns hineinhorchen. Das machen wir eh. Sondern wir müssen von uns wegkommen und eben das neue Leben in uns wirken lassen. Und dann gilt, und seine Gebote sind nicht schwer. Denn so hat Gott seine Gebote, sein Gesetz ins Innere hineingelegt, ins Herz hineingeschrieben. Also das ist der erste Segen, Wiedergeburt. Ja, war das denn damals nicht auch so beim ersten Bund am Sinai? Die Gesetze wurden schon auch geschrieben, aber nicht in die Herzen, sondern auf zwei steinigen Tafeln. Das ist der große Unterschied. Es war nicht im Herzen, es war da. Das heißt also, das Volk Israel, das ja aus Ägypten ausgezogen war, der größte Teil war gar nicht bekehrt. Das war einfach ein Volk. Wie alle anderen Völker, aber ein Volk, das Gott auserwählt hat und dem Gott seine Gebote gegeben hat und gesagt hat, das ist es, was meine Anforderungen sind. Und dieses Volk musste kennenlernen, sich selber kennenlernen, dass sie gar nicht fähig sind, von sich aus diese Gebote zu tun. Und darum war das Gesetz eben, wie Galater 3 sagt, unser Pädagoge auf Christus hin. Dieses Gesetz sollte Israel zeigen, wir brauchen wirklich den Messias als Erlöser. So sollte dieses Gesetz eben zum Messias hinführen, aber dieser erste Bund konnte nichts zur Vollendung bringen. Das war eigentlich von Anfang an klar. Denn es richtete sich nicht an ein wiedergeborenes Volk, sondern ein natürliches Volk. Natürlich, Mose war wiedergeboren, Miriam, Aaron und, Josua und Kaleb, kein Zweifel. Aber die Masse war nicht wiedergeboren. Und beim neuen Bund geht es darum, dass Gott diesen Bund schließt mit dem Volk Israel, das aber wiedergeboren wird.

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1: Jede Streitsache hat meistens zwei Seiten und oft ist es gar nicht leicht, zu Gericht zu sitzen und entscheiden, was hier die Wahrheit ist und wer Recht hat. Wir wollen uns heute mit der Verteidigungsrede des Apostels Paulus beschäftigen, wie wir sie in Apostelgeschichte Kapitel 24 von Vers 10 bis Vers 22 finden. Zuerst haben wir da die Anklagerede des Tertullus, dieses Rechtsanwaltes, der Gegenseite des Paulus. Das ist in den Versen 1 bis 9 in Apostelgeschichte 24. Und jetzt geht es weiter, wie Paulus sich vor dem Statthalter Felix verteidigt. Mit einem Zeichen forderte der Statthalter Paulus zum Reden auf. Das ist in Apostelgeschichte 24, Vers 10. Und Paulus begann dann zu reden. Weil ich weiß, dass du seit vielen Jahren in diesem Land der oberste Richter bist, gehe ich voll Zuversicht daran, mich zu verteidigen. Wie du leicht nachprüfen kannst, bin ich erst vor 12 Tagen nach Jerusalem gekommen, um dort im Tempel anzubeten. Niemand hat gesehen, dass ich diskutiert oder die Leute aufgehetzt hätte, weder im Tempel, noch in den Synagogen, noch sonst wo in der Stadt. Für das, was mir hier vorgeworfen wird, gibt es keinerlei Beweise. Das allerdings bekenne ich offen vor dir. Ich diene dem Gott unserer Vorfahren in der Weise, wie es jener neuen Richtung entspricht, die sie als Sekte bezeichnen. Doch genau auf diese Weise diene ich ihm wirklich. Ich erkenne alles an, was im Gesetz Moses und in den Prophetenbüchern steht. Ich habe die gleiche feste Hoffnung auf Gott wie sie, nämlich dass er die Toten auferwecken wird, die Guten wie die Bösen. Und aus diesem Grund bemühe ich mich, immer ein reines Gewissen zu haben vor Gott und den Menschen. Nach vielen Jahren im Ausland war ich nun nach Jerusalem zurückgekommen. Ich wollte Geld spenden für mein Volk übergeben und Gott Opfer darbringen. Da sahen mich einige Juden aus der Provinz Asien im Tempel, als ich mich gerade auf ein Opfer vorbereitete. Ich hatte keine Anhänger um mich gesammelt. Es gab auch keinen Aufruhr. Diese Leute sollten jetzt eigentlich hier sein und ihre Klage vorbringen, wenn sie mir etwas vorzuwerfen haben. Du kannst aber auch diese Männer hier fragen, was für ein Vergehen sie mir im Verhör vor dem Rat der Juden denn nachweisen konnten. Es könnte höchstens der eine Satz sein, den ich dem versammelten Rat zurief: Ich stehe heute vor eurem Gericht, weil ich glaube, dass die Toten auferstehen. Felix, der über die christliche Lehre ziemlich genau Bescheid wusste, ließ die Verhandlung abbrechen und sagte: Der Fall wird entschieden, sobald der Kommandant Lysias aus Jerusalem eintrifft. Er ließ Paulus wieder abführen, befahl aber dem Hauptmann, dem Gefangenen einige Erleichterungen zu gewähren. Seine Freunde sollten die Erlaubnis haben, ihn zu versorgen. Soweit die Verteidigungsrede des Apostels Paulus aus Apostelgeschichte 24, Vers 10 bis 22 oder 23 nach der Guten Nachricht Bibel. Jede Sache hat zwei Seiten. Auch jeder Streit hat verschiedene Erklärungen. Wenn man Kinder hat, ist das sehr leicht zu beobachten. Da gibt es ja fast täglich Streit. Lässt man sich nun den Hergang der Sache von dem einen erzählen, dann ist es ganz klar, dass der andere Schuld hat. Zieht man den anderen dann zur Rechenschaft, so merkt man, dass die Schuld vielleicht doch nicht nur bei einem liegt. Auch bei den Erwachsenen ist es nicht viel anders. Ein Pastor oder Seelsorger, der in viele Familien kommt, hört auch viel von Streit und Problemen in mitmenschlichen Beziehungen. Man muss da sehr aufpassen, dass man nicht voreilige Urteile fällt. Der weise Seelsorger wird immer bestrebt sein, die Geschichte auch von der anderen Seite zu hören, bevor er einen Rat gibt oder ein Urteil fällt. Und vor Gericht ist es nicht anders. Man kann sich nie ganz darauf verlassen, was der eine vorbringt. Manchmal lügen die Menschen absichtlich, um einen anderen zu Fall zu bringen oder ihn zu schädigen. Aber manchmal ist die Geschichte, die sie dem Richter erzählen, nur einseitig, von ihrem Standpunkt aus gesehen. Es ist nicht einmal eine böse Absicht dabei, wenn man seine Klage vorbringt. Aber man kann es als Mensch einfach nicht vermeiden, dass man die Dinge von seinem persönlichen Standpunkt aus sieht. Hört man dann die Gegenpartei, sieht die Geschichte plötzlich ganz anders aus. Also, wenn es irgendwo Streit gibt, sei es in der Familie, in der Nachbarschaft oder auch in der Gemeinde, dann höre bitte niemals nur eine Seite an. Das gibt immer ein schiefes Bild. Lass auch die Gegenpartei zu Worte kommen und der Fall sieht schon gleich ganz anders aus. Aber denke auch an diese Wahrheit, wenn du einmal mit jemand in Streit gerätst. Deine Version der Tatsachen und Hintergründe ist nicht die einzige. Da gibt es bestimmt noch einen anderen Gesichtspunkt und Erklärungen, die den Konflikt in einem anderen Licht erscheinen lassen. So ging es auch mit dem Apostel Paulus, der hier in Caesarea vor Gericht stand. In den Augen des jüdischen Rates war Paulus ein Aufrührer und ein gefährlicher Mann, der unbedingt verurteilt und beseitigt werden musste. Als Paulus jedoch Gelegenheit bekam, sich zu verteidigen, sah die Sache auf einmal ganz anders aus. Die Juden hatten sich einen sehr guten Anwalt mitgebracht, der die Anklage gegen Paulus formulieren sollte. Felix war ein unparteiischer Richter, der die Lehren und Gewohnheiten der Juden kannte, aber selbst kein Jude war. Nun ist es ganz interessant, die Punkte der Anklage gegen Paulus mit seiner Verteidigungsrede zu vergleichen. Es wird dabei deutlich, wie alles seine zwei Seiten hat und manche verdächtigen Anzeichen eine ganz natürliche Erklärung haben. In Apostelgeschichte 24 finden wir sowohl die Anklagen des Rechtsanwaltes Tertullius als auch die Verteidigung des Apostels Paulus. Vergleichen wir jetzt einmal diese beiden Aussagen miteinander. Der erste Anklagepunkt lautete, dass Paulus ein ganz gefährlicher Mann ist, der überall Unruhe und Aufruhr stiftet. Es stimmte, dass der römische Kommandant Paulus im Tempel von Jerusalem gefangen genommen hatte, als er mitten in einem Aufruhr steckte. Es hätte durchaus so aussehen können, als ob Paulus diesen Aufruhr verursacht hätte. In seiner Verteidigung erklärt Paulus jetzt jedoch: Wie du leicht nachprüfen kannst, bin ich erst vor 12 Tagen nach Jerusalem gekommen und wollte dort am Gottesdienst teilnehmen. Niemand hat gesehen, dass ich diskutiert oder die Leute aufgehetzt hätte, weder im Tempel noch in den Synagogen oder sonst wo in der Stadt. Für das, was mir hier vorgeworfen wird, gibt es keinerlei Beweise. Soweit Paulus. Es ist wahr, dass es einen Aufruhr gab, aber es ist nicht wahr, dass Paulus ihn verursacht hat. Wir erinnern uns noch recht gut, dass Paulus im Tempel war, um ein Gelübde zu erfüllen. Plötzlich sahen und erkannten ihn einige Juden aus der Provinz Asien. Sie hetzten das Volk auf mit den Worten: Da ist er, der überall gegen das Volk Israel, gegen das Gesetz Mose und gegen diesen Tempel spricht. So war der Aufruhr zustande gekommen, den Paulus weder verursacht noch gewollt hatte. Die Anklage vor Gericht war eine Teilwahrheit, eine Tatsache, die absichtlich falsch interpretiert worden war. Man war sowieso schon verhasst auf Paulus und konnte nur die Schuld bei ihm sehen. Der erste Anklagepunkt gegen Paulus lautete also, dass er Aufruhr und Unruhe stiftet. Der zweite Anklagepunkt lautete, Paulus sei ein Anführer der Nazarenersekte und stifte die Juden in aller Welt zum Aufruhr an. Bei dieser Anklage sieht es so aus, als ob die Nazarenersekte etwas Gefährliches, Böses und Widergöttliches sei. Eine Religion, die sich gegen Gott, Moral und die jüdische Rasse wendet. In der Verteidigung des Paulus erfahren wir jedoch Folgendes. Er sagt: Ich bin allerdings ein Anhänger jener neuen Richtung, die sie als Sekte bezeichnen, aber ich diene nur dem Gott unserer Vorfahren und erkenne alles an, was im Gesetz des Mose und in den Prophetenbüchern steht. Ich habe auch, genau wie Sie, die feste Hoffnung, dass die Gestorbenen auferstehen werden, die Guten wie die Bösen. Darum bemühe ich mich auch immer, ein reines Gewissen vor Gott und den Menschen zu haben. Soweit die Verteidigung des Paulus. Jetzt sieht die Sache schon wieder ganz anders aus. Auch hier operiert die Anklage mit Teilwahrheiten. Es stimmte, dass Paulus zu den Anhängern des Nazareners, Jesus Christus, gehörte. Aber es stimmte nicht, dass sich diese Gruppe gegen Gott, gegen die Moral und Gesetze, noch gegen das jüdische Volk wandte. Ja, es gab immer wieder Streitereien mit den Juden, aber nicht, weil die Christen gegen die Juden waren, sondern weil die Juden Jesus, den Messias, nicht anerkennen wollten. Auch heute noch werden die Christen oft beschuldigt, Spaltungen zu verursachen, Außenseiter zu sein und gegen bestimmte Gebote der Toleranz und Nächstenliebe zu verstoßen. Oft geschehen diese Anschuldigungen aber zu Unrecht, weil die anderen die wahre christliche Botschaft nicht verstehen und auch nicht verstehen wollen. Der dritte Anklagepunkt des Tertullius vor Felix lautete: Paulus hat versucht, den Tempel zu entweihen. Das war für die Juden ein sehr schweres Vergehen. Der Tempel war heilig, hier wohnte Gott, und wer den Tempel entweihte, der stellte sich gegen Gott und alles, was einem Juden heilig war. Der Tempel wurde zum Beispiel dadurch entweiht, dass Nicht-Juden oder sogenannte Heiden dort hineingingen. Heiden waren für das Verständnis der Juden unrein. Gott wollte eine Absonderung. Die Juden waren das auserwählte Volk, das allein Zutritt zur Gegenwart Gottes hatte. Nun behaupteten einige Männer, Paulus hätte den Tempel entweiht, indem er einen Griechen mit dorthin genommen hätte. Aber das stimmte gar nicht. Der Grieche Trophimus war zwar ein Freund des Paulus, und die beiden gingen auch öfter durch die Stadt, aber Trophimus hatte niemals den Tempel betreten. Zu seiner Verteidigung sagte Paulus jetzt, »Nach vielen Jahren im Ausland war ich nach Jerusalem gekommen. Ich wollte Geldspenden für mein Volk übergeben und Gott Opfer darbringen. Als ich gerade das Reinigungsopfer darbrachte, sahen mich ein paar Juden aus Asien im Tempel. Sie sollten eigentlich hier sein und ihre Anklage vorbringen. Ich hatte keine Anhänger um mich gesammelt. Es gab auch keinen Aufruhr.« Das ist die Darstellung, wie Paulus sie sieht. Er war nicht gekommen, um den Tempel zu entweihen, auch nicht um Unruhe zu stiften, sondern um eine Geldspende für sein Volk zu überbringen und den Reinigungsvorschriften der Juden zu entsprechen. Das waren gute Absichten, die ihm aber falsch ausgelegt wurden. Der Richter Felix hört sich nun die beiden Seiten an, aber er möchte keine Entscheidung treffen. Was Paulus sagt, klingt ihm einleuchtend und eigentlich müsste er Paulus Recht geben und ihn freisprechen. Andererseits sind da aber die jüdischen Autoritäten, die gerne eine Verurteilung des Paulus sehen möchten. Felix möchte es sich nicht mit den jüdischen Priestern und Ratsältesten verderben, und so zögert er die Entscheidung hinaus. Es ist nicht leicht, ein Richter zu sein, wenn man weiß, man zieht sich den Unwillen der Obersten zu, wenn man hier ein Urteil nach seinem Gewissen fällt. Wir sehen also, dass die Anklagepunkte, die wie schreckliche Verbrechen des Apostels Paulus aussehen, aber in Wirklichkeit auch eine ganz natürliche und positive Erklärung haben. Paulus könnte noch weiter bohren. Er könnte in der Gerichtsverhandlung noch weitere Forderungen stellen, mehr Zeugen und Beweise. Er könnte auf eine Entscheidung drängen. Er könnte den Gerichtshof beschuldigen und anklagen. Aber all das ist nicht mehr die Aufgabe des Christen. Es ist genug, dass er sich verteidigt und die Wahrheit oder wenigstens seine Schau der Dinge klarlegen konnte. Den Rest überlässt er jetzt dem Richter oder Gott. Manche Menschen fragen, dürfen Christen sich auch verteidigen oder müssen sie eine Anklage schweigend hinnehmen? Wir wissen zum Beispiel, dass Jesus sich nicht verteidigte, als er hingerichtet wurde. Er schwieg auf die Anklagen. Er machte nicht Gebrauch von seinem Recht, eine ordentliche Verhandlung zugestanden zu bekommen. Er suchte sich nicht Zeugen, die für ihn sprachen. Er beschuldigte nicht das heuchlerische Verfahren und den feigen Richter. Er schwieg. Er nahm das Urteil ohne Protest entgegen. Sollten nicht alle Christen so handeln? Ich glaube, wir haben da die Freiheit. Wir dürfen uns verteidigen, wenn wir Gelegenheit dazu bekommen. Wir dürfen unseren Standpunkt klarlegen und auf unser Recht aufmerksam machen. Jedoch sollten wir es damit gut sein lassen. Wenn wir nicht gehört werden und nicht unser Recht bekommen, so sollen wir nicht anfangen zu streiten, zu klagen, zu beschuldigen oder zu protestieren. Wir schweigen einfach, wenn man uns nicht hören und nicht Recht geben will. Wir fordern nicht Gerechtigkeit für uns von den Menschen. Vielmehr gibt der wahre Christ seine Rechte an Gott ab. Er überlässt Gott das Gericht und die Rache. Gott ist ja der Richter und der Herr der Welt, und eines Tages wird er sein gerechtes Urteil über alle Sünder sprechen. Der Christ weiß das und vertraut darauf, ohne sich selbst zum Richter oder Verteidiger des Rechts aufzuspielen. Es hat genug Christen gegeben, die nicht einmal von dem Recht, sich zu verteidigen, Gebrauch gemacht haben, sondern schweigend das Urteil, das Unrecht war, hinnahmen, das ihnen vom bösen Menschen zugefügt wurde. Sie haben sich weder zum Verteidiger ihrer eigenen Sache ernannt, noch zum Richter über die, die Unrecht tun. Solch eine Haltung kann man nicht von allen Christen erwarten und schon gar nicht von den Nichtchristen. Aber doch sollten wir heute wieder etwas von diesem Geist haben, heute, wo sich gerne Jugendliche und Kinder zum Richter über Autoritäten und Regierungen aufspielen und ihre persönlichen Rechte mit viel Geschrei und sogar Gewalt verteidigen. Paulus hat uns wieder einmal mehr ein Beispiel für christliches Verhalten in einer ungerechten Welt gegeben. Möchten wir seinem Beispiel folgen? Wir beten. Herr, es ist nicht leicht zu schweigen, wenn einem Unrecht geschieht, und unser eigenes Ich bäumt sich auf, wenn es falsch beschuldigt oder verurteilt wird. Wir bitten dich jetzt, hilf uns, nicht nur als Christen zu reagieren, sondern wirklich allesamt die Leitung des Heiligen Geistes in unserem Leben anzuerkennen. Wir wollen dir vertrauen und unsere Rechte an dich abgeben. Amen.

0: Es ist 19 Uhr und 30 Minuten.
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2: Liebe Hörer, wir wollen Sie zu InfoG ganz herzlich begrüßen. Am Mikrofon begleiten Sie Tabea Wardein und Marc Thorsten Wardein. Lothar Kosse begann mit 6 Jahren im Blockflötenchor und hatte mit 14 Jahren dann seine erste E-Gitarre in der Hand. Später studierte er Popularmusik. Heute gehört Lothar Kosse zu den bekanntesten Musikern im christlichen Raum. Der Lobpreis Gottes beinhaltet alle Lebenslagen.
3: Ja, vielleicht möchten wir damit Gott so ein bisschen Vorschub leisten. Wir wollen halt nichts Negatives formulieren, aber eigentlich müssten wir uns doch im Klaren sein, dass Gott doch alles Leid der Welt auch kennt, auch unsere schwierigen Situationen, wahrscheinlich noch viel genauer kennt und noch viel mehr irgendwie involviert ist in diesem Mitleiden, als wir selber es überhaupt sein könnten. Also wenn wir von dem guten Hirten sprechen oder vom Vater sprechen, also wenn meinen Kindern irgendwas widerfährt, ich bin jetzt nun mal ein normal irdischer Vater irgendwie, aber das bewegt mich doch zutiefst. Wie viel mehr müssen wir davon ausgehen, dass Gott den Situationen, denen wir begegnen, irgendwie nicht gleichgültig gegenübersteht, sondern wirklich mitfühlt und mitleidet.
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0: Luther Kosse begann mit 6 Jahren im Blockflötenchor und hatte mit 14 Jahren dann seine erste E-Gitarre in der Hand. Später studierte er Popularmusik. Heute gehört Luther Kosse zu den bekanntesten Musikern im christlichen Raum. Gott kennt uns und leidet mit uns in allen Lebenslagen.
1: Kann ich mir schon vorstellen, dass das auch in unseren Liedern Ausdruck finden sollte, wenn es nicht das schon tut. Und ich merke es zunehmend auch eine Tendenz bei unseren, auch meinen Kollegen irgendwie, dass wir sagen, das sind Dinge, wir wollen nicht nur über den Himmel singen, sondern es sind zwei Realitäten, in denen wir leben. Es gibt diese Realität des Himmels, die wir punktuell mal wahrnehmen zwischendurch, aber es gibt auch das ganz normale irdische Leben und in diesem irdischen Leben sind wir nun mal hier und das ist genauso real.
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0: Nora Gosse begann mit 6 Jahren im Blockflötenunterricht und hatte mit 14 Jahren dann seine erste E-Gitarre in der Hand. Später studierte er Popularmusik. Heute gehört Lothar Kosse zu den bekanntesten Musikern im christlichen Raum. Der Musikdienst soll der Stadt und seinen Einwohnern dienen.
1: Ja, also das Schöne ist, es gibt in Köln, gibt es über der Nord-Süd-Fahrt einen Spruch, der da steht, das von irgendeinem Künstler, ich weiß noch nicht mehr, wer es ist, der heißt, liebe deine Stadt, in großen Lettern da geschrieben. Und jedes Mal, wenn ich da lang fahre, denke ich, das ist wirklich eine tolle Aufforderung, liebe deine Stadt. Die Stadt zu lieben ist für mich der Stadt das zu geben, was ich zu geben habe. Das ist jetzt vielleicht nicht viel, aber wir haben über viele Jahre in Köln sogenannte Worship Nights gemacht, die Cologne Worship Night, und dort Musik gemacht und einfach auf etwas Größeres, auf Gott hingewiesen. Die Musik haben wir so gemacht, wie wir es für richtig hielten. Irgendwie einfach nach unserer Leidenschaft sind wir gegangen und haben in vielen Plätzen der Stadt gespielt, oft vorm Dom, im E-Werk und in vielen Clubs der Stadt. Wir haben das 14 Jahre gemacht und damit haben wir versucht, der Stadt Bestes zu suchen. Mittlerweile sind wir öfter im Kölner Dom aktiv und machen das dort im Rahmen von Night Fever, machen dort Worship-Zeiten und wir erleben, dass Menschen, die so von der Straße reinkommen und die überhaupt keine Ahnung oder Vorahnung haben von dem, was sie dort erwartet, dass sie einfach berührt sind von dieser Atmosphäre des Geistes, die dort entsteht, wenn Menschen Gott anbeten und setzen sich dahin, manchmal 2 Stunden und bleiben dort und fühlen sich einfach irgendwie wohl in dieser Gegenwart oder in dieser Atmosphäre. Und das ist oft ganz skurril. Also gibt es dann so diese typischen Junggesellenausstände, da laufen dann irgendwelche Jungs in Hasenkostümen da rein. Und man denkt, ihr habt euch hier jetzt verirrt, aber ich habe das einmal gesehen und dann waren sie die Hasenohren so nach hinten geklappt, aber die blieben dann einfach sitzen, nahmen sich dann so einen Bibelspruch und eine Kerze und waren da irgendwie die ganze Zeit und merkten, irgendwas ist hier, was sie noch nicht kannten. Das hat sie aber so fasziniert, dass sie einfach da blieben.
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0: Mark Thorsten Wardein spricht über die Glaubwürdigkeit.
1: Jesu Auferstehung ist glaubwürdig, weil 500 Menschen ihn danach gesehen haben. Jesus ist mit der bestbezeugteste Messias und daher glaubwürdig. Wir dürfen Jesus vertrauen, weil er glaubwürdig ist. Paulus schreibt an die Gemeinde in Korinth im 1. Korintherbrief, Kapitel 15, Vers 6. Danach ist er gesehen worden von mehr als 500 Brüdern auf einmal, von denen die meisten noch heute leben, einige aber sind entschlafen. Die 500 Zeugen hatten Jesus bei ganz verschiedenen Situationen erlebt. Alle hatten aber dieselbe Aussage: Wir haben Jesus nach der Auferstehung gesehen und sind ihm begegnet. Dieses Ereignis ist damit das am besten bezeugteste Geschehen in aller Welt. Auch der Dichter Josephus Flavius schreibt unabhängig von der Bibel über das Wirken Jesu. Trotzdem gibt es natürlich immer wieder Zweifel. Als ich im christlichen Gästehaus in Oberstdorf war, sagte ein Pfarrer: Wie soll ich meinen Konfirmanden und Schülern die Auferstehung erklären? Es muss sich ja nicht so abgespielt haben. Ich habe mich natürlich gefragt, was würde das bedeuten? Die Antwort: Es würde keinen mächtigen Erlöser geben, sondern nur einen Prophet mit einer Botschaft. Lebt gut. Mit seinem Tod wäre dann auch seine Botschaft gestorben. Dann würde sich die christliche Lehre in vielen Philosophien und Religionen einreihen, die gleiche Aspekte haben. Irgendwann würde die Botschaft dann verschwinden. Aber Jesu Wirken nach der Auferstehung wurde von 500 Menschen bezeugt. Milliarden Bewohner auf der Erde folgen ihm. Sie haben erfahren, dass Jesus in ihrem menschlichen Rumpelkammer aufgeräumt hat und ihnen ein freies, sinnvolles Leben schenkt. Sie stehen nun in ihrer Lebenskammer und haben freie Sicht. Jesus hat alle Barrieren und schlechten Dinge und Fehler ausgeräumt und entsorgt. Und Jesus ist glaubwürdig. Bei ihm gibt es nichts Kleingedrucktes. Da er tatsächlich auferstanden ist, können wir nun seine Begleitung hautnah erleben. Er ist dabei mit uns auf Augenhöhe und geht mit uns durch alle Lebenstäler. So können wir oder du kannst diese Begleitung ganz persönlich erleben. Jesus steht vor deiner Lebenstür. Sage ja und er nimmt dich an. Und du wirst einen spannenden Lebensweg haben. Und er ist ehrlich und ohne Falle. Herzlich willkommen.
2: Liebe Hörer, Lothar Kosse sprach heute über seine Musik im christlichen Raum. Falls Sie Fragen oder Anregungen haben, Sie anrufen oder schreiben. Die Angaben folgen mit der nächsten Melodie. Ich wünsche Ihnen noch Gottes Segen.
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0: 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Und wenn Sie auch eine andere Sache haben oder Fragen haben, können Sie uns gerne kontaktieren. 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Ich wünsche Ihnen noch Gottes Segen.

Was für ein guter Arzt. Fast niemand kommt im Leben ohne einen Hausarzt oder Vertrauensarzt aus. Du und ich haben auch sicherlich unterschiedliche Erwartungen, die wir mit einem Arztbesuch verbinden. Oft sind wir auf Empfehlungen angewiesen und haben dann leichteren Zugang. So entsteht folgendes Gespräch. Ich muss dir unbedingt von meinem Hausarzt erzählen. Ich habe allerlei verschiedene Beschwerden, mit denen ich zu ihm gehe. Ich kann ihn rund um die Uhr anrufen. Er gibt mir keinen Termin, sondern ich darf gleich in die Praxis kommen. Auf seine Diagnose kann ich mich jedes Mal verlassen. Er hat nicht nur das Wissen eines Allgemeinmediziners, erstaunlicherweise erstreckt sich sein Wissen über alle Fachgebiete. Nicht nur, dass er gleich weiß, was mir fehlt, er weiß auch, was ich zur Heilung brauche. Ein Rezept für die Apotheke brauche ich nicht. Er hat bei sich alles da, gibt mir gleich das Richtige für mein Problem mit. Du weißt ja, man ist oft skeptisch, ob ein Medikament hilft. Bei der Qualifikation meines Hausarztes sind solche Gedanken überflüssig. Ich habe volles Vertrauen in meinen Arzt. Er hat mir schon so oft geholfen. Ich weiß, dass ich bei ihm in den besten Händen bin. Geh du doch mit deinen Problemen auch zu ihm. Seine Praxis ist für jeden offen. Du brauchst nicht zu befürchten, dieser besondere Service stände nur Privatversicherten offen. Denn mein guter Arzt hat ein großes Herz für alle Kranken. Er freut sich über jeden, der sich von ihm helfen lassen will. Als Honorar für seine heilsame Behandlung möchte er nur Dankbarkeit. So einen Arzt kann es dir wirklich geben? Ja, er heilte, die ihn darum baten, wies niemanden ab. Er erwartete keine Gebühr, außer Glauben. So sagt es die Bibel. Er lebt heute. Er ist nicht in den wohlverdienten Ruhestand getreten. Er hat ein Herz für alle, die sich auf ihn einlassen. Er kennt die Schmerzen, er kennt den Tod, er kennt die Hölle und will dich bewahren für die Ewigkeit. Jesus Christus, für dich und für mich ganz persönlich ist er ans Kreuz geschlagen worden und gestorben. Nach 3 Tagen auferstanden durch seinen Vater im Himmel, damit wir zu seinem ewigen Reich gehören können. Welch unvergleichlicher göttlicher Herr und Arzt! Gott spricht, ich bin der Herr, dein Arzt. 2. Mose, Kapitel 15, Vers 26.

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1: Bleiben Sie dem guten Arzt und Herrn befohlen.
2: Es ist 20 Uhr.

0: 20 Uhr und 30 Minuten.
1: Herzlich willkommen im Open Doors Hoffnungszentrum für verfolgte Christen. Danke, dass du dir heute Zeit nimmst, um zuzuschauen, um zuzuhören. Wir haben Joshua da aus Südafrika. Joshua, herzlichen Dank, dass du diesen ganzen Weg gekommen bist.
2: Thank you very much.
3: Vielen Dank, ich weiß das zu schätzen.
1: Joshua, du hast uns das letzte Mal ein bisschen erzählt, wie du zum Glauben gekommen bist und wie du dann zu Open Doors gekommen bist. Und du hast uns gesagt, deine erste Mission war, in den Sudan zu gehen mit Open Doors. Und dass du schon so eine Ahnung davon bekommen hast, du willst in den Sudan gehen. Und ich würde dich gerne als erstes fragen, wie war der Sudan damals? Wie war die Situation und wie ist es heute?
2: Well, as I mentioned to you,
3: wie ich schon in einem anderen Gespräch erwähnt habe, geht uns Jesus oft voraus. So war es auch bei der Vorbereitung dieses Einsatzes im Südsudan. Wir waren sehr davon überzeugt, in den Sudan gehen zu müssen. Aber wir wussten nicht einmal, wie wir dorthin kommen würden. Aber Gott hatte seinen eigenen Plan, vor allem sein eigenes Timing. Und ich denke, das war gut so, denn ich erinnere mich, dass wir wirklich überzeugt waren. Aber in Südafrika war noch die Zeit der Apartheid. Und erst im Jahr 94 änderte sich das. Und dann waren wir erst 1995 und 96 in der Lage, den Auftrag anzunehmen. Es ist natürlich ein weiter Weg von Südafrika. Wir fuhren damals den ganzen Weg von Südafrika bis nach Kenia und in den Sudan mit dem Auto.
1: Wie lange habt ihr da gebraucht?
3: Wenn man Tag und Nacht fährt, sind es vielleicht 4 bis 5 Tage. Aber so wie wir es gemacht haben, waren es etwa 7 Tage. Natürlich gibt es dazwischen viele Grenzposten und natürlich waren die Straßen schlecht. Aber das soll dir nur einen Eindruck vermitteln. Wir reisten durch ganz Ostafrika und der Sudan grenzte an eine Reihe von Ländern, auch an Kenia. Und wir hatten ein Team und ein Büro in Kenia. Und ich möchte davon erzählen, weil es immer wieder wie ein Wunder ist. Wir wussten nicht, was wir vorfinden würden, nicht einmal, wie wir dorthin gelangen würden. Zu diesem Zeitpunkt war Open Doors bereits seit einigen Jahren in dieser Region tätig. Und es gab auch eine große Lieferung von Bibeln, die dorthin gebracht werden sollte. Aber damals hatten wir noch keinen Zugang zum Sudan. Ich muss an dieser Stelle auch erklären, dass der Sudan damals noch ein Land war. Erst 2011 wurde der Südsudan unabhängig. Es gab dann den Norden und den Süden. Vor allem im Südsudan herrschte Krieg. Das war auch das Gebiet, auf das wir uns konzentrierten. Es grenzt an Kenia, Uganda und auch an Tschad und die Zentralafrikanische Republik und im Osten an Äthiopien. Das ist die Umgebung. Damals war es wirklich schwierig, weil das Land im Grunde genommen abgeschottet war. Es gab keinen legalen Weg, in den Südsudan einzureisen, weil es ein Kriegsgebiet war. Es war eine No-Go-Area. Und Teile des Landes wurden von der sudanesischen Regierung und ihren Streitkräften kontrolliert, besonders die Städte und alle Grenzgebiete, auch die Zugangswege. Und andere Teile wurden natürlich von verschiedenen Rebellengruppen dominiert. Damals beherrschte eine Gruppe ein bestimmtes Gebiet. Es ging auch entlang der Stammesgrenzen. Und das betonten wir immer. Es gab eigentlich 3 Kriege in einem. Der eine Krieg zwischen dem Norden und dem Süden. Der islamische Norden dominierte und wollte auch den Süden kontrollieren, der eher offen und frei war, mit christlichen und auch animistischen Gegenden. Es waren also keine Muslime, sondern eher afrikanische Stämme in dieser Region. Der ganze Konflikt drehte sich damals also auch um die Freiheit oder das Recht der Freiheit, denn der Sudan war bekanntlich ein islamischer Staat. Und islamischer Staat bedeutet auch, dort gilt die Scharia.
2: law. So anyway,
3: das ist also der eine Krieg. Und der andere Krieg ist der zwischen den verschiedenen Splittergruppen oder Rebellengruppen entlang der Hauptstammesgrenzen. Sie gehörten entweder zu der einen oder zu der anderen Gruppe. Sie kämpften zwar gegen den Sudan, aber sie hatten auch untereinander Reibereien. Darum konnte man zum Beispiel nicht einfach in den Süden gelangen. Man musste zu einer dieser Gruppen gehören. Das ist ein Teil der Herausforderungen, die auch wir erlebten. Und dann gab es auch noch die Kämpfe zwischen den Stämmen. Ja, es gab eine Menge Feindseligkeiten gegeneinander. Und ich verwende dieses Beispiel nicht gerne, aber es gab tatsächlich einen Artikel in einer Zeitung oder Zeitschrift über den Sudan oder Südsudan. Und jemand nannte es den Hinterhof des Teufels. Wegen des Ausmaßes der Kämpfe, der Gnadenlosigkeit, dem Töten, dem Hunger, der Dürre, der Vertreibung. Und es war nicht nur ein Aspekt, alles kam zusammen. Ja, das haben wir festgestellt, als wir anfingen zu recherchieren.
1: Wenn du sagst, Stämme, die gegeneinander gekämpft haben, wie viele Stämme gibt es insgesamt in Sudan?
3: Es gibt etwa 128 im gesamten Sudan, Norden und Süden zusammengenommen. 128 Sprachgruppen.
1: Okay.
3: Und damit du dir ein Bild machen kannst, es gibt das Neue Testament nur in 28 dieser Sprachen. Das gibt dir einen Eindruck davon, wie weit die Arbeit und das Evangelium im Südsudan gekommen ist. Es ist also eine ziemliche Mischung. Es gibt größere und kleinere Stämme und Volksgruppen. Ich würde sagen, im Süden gibt es wahrscheinlich zwischen 6 und 8 große Volksgruppen. Ein Großteil der Feindseligkeit ist auf langjährige Konflikte zurückzuführen, die durch die aktuelle Politik noch verschärft wurden. Es gab auch eine groß angelegte Vertreibung von Menschen aus dem Südsudan in die Nachbarländer Äthiopien, Kenia, Uganda und die Demokratische Republik Kongo. Tausende von Menschen und große Flüchtlingslager, die schon lange existieren. Als wir 96 dort ankamen, dauerte der Krieg bereits mehr als 20 Jahre. Und so hat das Land nicht viel Frieden und Stabilität erlebt. Schon seit der Unabhängigkeit Mitte der 50er Jahre. Das ist also die Situation, die wir vorfanden. Und natürlich der Zugang zum Land. Das Wunderbare an Open Doors, was ich auch persönlich sehr schätze, ist, dass wir bei den Menschen sein wollen. Natürlich bauen wir zuerst den Kontakt auf. Aber es ist sehr wichtig, bei ihnen zu sein. Das war auch eine der großen Herausforderungen im Sudan, weil man nicht auf offiziellem Weg einreisen konnte. Wir mussten also kreative Wege finden, um in das Land zu gelangen. Es war auch sehr gefährlich. Wir erlebten eine Reihe von Zwischenfällen, bei denen wir sehr nahe an ein Konfliktgebiet kamen. Wir trafen sogar auf bewaffnete Männer auf der Straße. Es war also sehr unsicher und gefährlich.
1: Wie konntet ihr das mit der Sprache machen, wenn du sagst, es gibt so viele Sprachen? Gibt es eine Grundsprache, die alle sprechen, oder musstest du verschiedene Sprachen lernen?
2: Ja.
3: Das ist eine gute Frage. Ich denke, es war sehr wichtig zu verstehen, dass es eine Kirche gab. Und das ist der andere Teil, den ich auch noch erzählen wollte. Denn man kann sich wundern, wie komplex es ist, aber das Wunderbare ist, dass dort Gottes Volk lebt. Er hat dort seine Leute. Und er wirkt sogar inmitten einer solchen Situation. Es ist erstaunlich, dass man selbst in den tiefsten und entlegensten Gebieten des Südsudan eine Kirche findet, oder mit anderen Worten Christen. Natürlich haben wir uns mit den Kirchen in Verbindung gesetzt. Viele Kirchenleiter waren bereits aus dem Land geflohen, als der Krieg begann, was auch ein Problem für die Kirche darstellte, weil so viele Menschen vertrieben wurden und viele ausgebildete Pastoren verließen das Land. Wir fanden aber eine Kirche, die wuchs. Und das ist auch das Erstaunliche daran. Aber ich fasse mich kurz. Wir konnten die Sprache nicht. Sie sprachen Arabisch und natürlich die lokalen Sprachen. Aber wir fanden immer einen Dolmetscher oder einen Pastor oder Christen aus einer bestimmten Gegend, der sich dort auskannte und uns auch den Weg weisen konnte. Nur um dir die Straßensituation zu erklären, im Grunde ist es eine Piste. Ich weiß nicht, wie ich es erklären soll. Sogar der Highway, der große Highway, der N1 oder National Highway im Südsudan hieß, war im wahrsten Sinne des Wortes eine zweispurige Buschpiste, auf der man nur mit einem Allradantrieb fahren konnte.
1: Ach du liebe Zeit. Das war die Autobahn.
3: Ja, das war die Autobahn, genau. Der Highway. Und man konnte nicht einfach mit irgendeinem Auto darauf fahren. Es war immer gut, einen Führer zu haben oder eine Person, die die Gegend kannte.
1: Dann hast du bestimmt eine Autogeschichte, oder?
2: Ja, of course we.
3: Wir mussten dort viele Fähigkeiten erlernen, auch beim Autofahren. Wir sind oft stecken geblieben. Und nur um ein Beispiel zu nennen, wir waren auf dem Rückweg vom ersten oder eher vom zweiten oder dritten Einsatz, den wir bei Christen in einem bestimmten Gebiet hatten. Und natürlich mussten wir einige Flüsse überqueren. Aber es gab keine Brücken, und falls es welche gab, waren sie schon während des Krieges gesprengt worden. Also mussten wir einen Weg suchen. Und ich erinnere mich, dass wir in einem trockenen Flussbett festsaßen, wo es manchmal Wasser gab, denn es regnete manchmal. Der Regen überschwemmt dann die Region. Es war ein saisonaler Fluss. Wir fuhren also hinein und steckten fest. Wir konnten das Fahrzeug nicht mehr herausholen, weil es sehr sandig und aufgeweicht war. Als es Abend wurde, mussten wir das Fahrzeug stehen lassen und einen Platz zum Schlafen finden. Es war auch eine sehr gefährliche Gegend, ein Schnittpunkt zweier Stammesregionen, die einander nicht freundlich gesinnt waren. Und dann regnete es natürlich in den höher gelegenen Gebieten. Und in dieser Nacht wurde das Fahrzeug weggespült und praktisch unter dem Sand begraben.
1: Oh Mann.
3: Am nächsten Morgen ragte nur noch ein Teil des Fahrzeugs heraus. Mit meinem Kollegen, einem sudanesischen Christen, der auch Pastor ist, entschieden wir mussten was tun. Damals gab es noch keine Kommunikation, keine Handys. Die einzigen, die Zugang dazu hatten, waren einige Militärs, Rebellengruppen und so weiter. Mein Kollege ging dann zu Fuß, ich glaube, er lief 2 oder 3 Tage, bis er den nächsten Ort fand. Nur um einen Eindruck von der Situation zu vermitteln.
1: Nein.
3: Er fand ein Funkgerät. Er konnte die Kirche anfunken, aus der wir kamen. Sie schickten uns dann schließlich ein Fahrzeug, um uns zu helfen, aber wir konnten unseres nicht bergen. Wir mussten schließlich nach Kenia zurückkehren und ich war wieder mit meiner Familie zusammen. Und dann regnete es so stark, dass wir das Gebiet 6 Wochen lang nicht mehr betreten konnten. Erst 6 Wochen später konnten wir das Fahrzeug tatsächlich bergen. Und das war auf jeden Fall anstrengend. Wir haben es gefunden. Wir schafften es, es ganz herauszuziehen. Es sah aus wie ein Unfallauto. Nur um dir einen Eindruck von der Situation zu vermitteln.
1: Wenn du in so ein Land kommst, du hast gesagt, Open Doors war schon in dem Land, hat schon etwas gearbeitet in dem Land, aber trotzdem ist es ja wie ein Neuland für dich. Du kommst da rein. Was war deine Aufgabe zuerst?
2: Open Doors were already.
3: Open Doors war bereits in diesem Gebiet aktiv, aber es war sehr schwierig, die Arbeit voranzutreiben, weil es schwierig war, Verbindungen zu knüpfen und ins Land zu kommen. Und so kamen wir an Bord. Wir setzten die Arbeit in Gang. Wir mussten Beziehungen aufbauen mit der Kirche, mit den Menschen vor Ort, mit den verschiedenen Gruppen, sogar mit den Rebellengruppen. Man musste sie kennen und verstehen. Und dann haben wir immer mehr gelernt. Je mehr wir mit der Kirche vor Ort zusammenarbeiteten, desto besser konnten wir verstehen, welche Bedürfnisse sie hatten. Natürlich gab es einen großen Bedarf an Bibeln. Nur um dir eine Vorstellung zu geben, 20 Jahre lang oder mehr als 20 Jahre lang herrschte Krieg. Es gab keine Bildung. Es gab natürlich auch keine Straßeninfrastruktur. Es gab keine wesentlichen Einrichtungen oder Dienstleistungen wie medizinische Versorgung oder Ähnliches. Es war nichts vorhanden. Die Christen stellten damals fest, dass es ein Bedürfnis nach Bildung, Training und Entwicklung gab. Natürlich hatten viele Menschen immer noch ihre Farmen, sodass sie hier und da Nahrung anbauen konnten. Aber sie waren auch herausgefordert, weil die Situation so unbeständig war. So war das damals.
2: Ja, so that was how it was, yeah.
1: Wenn du diesen Krieg beschreibst und diese kämpfenden Gruppen oder Rebellengruppen und so weiter, was war die Atmosphäre für dich im Sudan? Weißt du die geistliche Atmosphäre?
3: Ja, lass es mich so sagen. Es war ein Kriegsgebiet. Es war nichts da, keine Geschäfte, nichts. Die Lage war angespannt. Es war gefährlich. Natürlich konnte man nicht einfach wissen, wo was ist. Wir mussten selbst Wege finden. Zum Beispiel konnten wir viele Gebiete nur erreichen, indem wir kleine Flugzeuge charterten, um in ein bestimmtes Gebiet zu gelangen. Denn man konnte nicht einmal auf einer Straße durch ein Gebiet reisen. Also haben wir es oft so gemacht, dass wir mit einem Flugzeug in einem Gebiet abgesetzt wurden. Wir blieben 3 Wochen lang dort und konnten nicht vorher abreisen.
1: Ja.
3: Es gab keinen Kontakt zur Außenwelt. Aber natürlich ist man nicht allein. Man ist die ganze Zeit mit Christen zusammen, die es unter den Stämmen gab. Und nach einem Training oder was auch immer wir dort gemacht haben, wurden wir wieder mit einem Flugzeug abgeholt und entweder nach Kenia oder an einen sicheren Ort zurückgebracht. Und so reisten wir.
1: Wie war das für dich? Hattest du Angst? War das schwierig für dich, da immer reinzugehen? Oder hat Gott dir da geholfen? Wie war das?
3: Als wir das erste Mal in den Südsudan kamen, passierte es mit einem großen Knall. Das erwartet man nicht. Aber natürlich sprechen die Leute darüber. Wir hatten eine Schulung mit 4 oder 5 Pastoren. Das war übrigens der Beginn der Arbeit. Wir wurden eingeladen, Pastoren zu schulen und ihnen die Grundlagen der Bibel beizubringen. Es war ein theologisches Trainingsprogramm, aber mit einem starken Fokus auf Jüngerschaft. In 2. Timotheus 2, Vers 2 steht ja, wir sollen auf zuverlässige Christen vertrauen. Wir waren also in der Kirche, auf dem Kirchengelände. Sie war von einem schönen Bambuszaun umgeben. Wir waren dort etwa 2 Wochen lang, um zu unterrichten und mit den Leuten zusammen zu sein, um gemeinsam zu lernen. Und am letzten Tag, in der letzten Sitzung, kam ein Antonov-Bomber, ein Flugzeug, und sie bombardierten diese Gebiete. Und ich wusste nicht, was passierte.
1: Oh nein.
3: Die Leute schauten sich um und wurden nervös. Und ich fragte, was ist hier los? Und zu diesem Zeitpunkt waren viele Leute bereits vom Gelände gelaufen. Sie liefen in die Berge und suchten Deckung hinter großen Felsen. Das Dorf lag neben einem Berg. Und das einzige Loch, das wir finden konnten, war ein Graben, das Müllloch. Das machte uns nichts aus. Wir sprangen hinein, weil es um Sekunden ging. Sie fingen an, eine Bombe nach der anderen abzuwerfen. Und einige von ihnen fielen ziemlich nah. Und der Schweiß, weißt du, man schwitzt ja normalerweise, es kommt einfach. Aber da floss er in Strömen, das war heftig. Aber auch das Fahren auf den Straßen, um in die Gebiete zu kommen, war eine echte Herausforderung. Und natürlich bekommt man einen großen Schreck, da macht man keine Witze mehr. Und auch die Menschen, die Art und Weise, wie sie reagierten, sie rannten um ihr Leben. Und sie sind daran gewöhnt. Sie kennen sogar das Geräusch des Flugzeugs. Wir arbeiteten einige Jahre dort und haben solche Erfahrungen gemacht. Aber ich hatte immer einen Frieden im Herzen.
2: I want to say a peace in your heart.
1: Okay.
2: You would.
3: Man machte sich schon Sorgen, aber nicht in dem Maße, dass es einen niederdrückte. Man wusste immer, wenn Gottes Volk dort ist, dann ist Gott da.

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0: 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Erschienen ist dieses Hörbuch im Verlag Gottes Wort und Leben.
1: Wie anders sah alles heute aus. Auch auf dem Gesicht der Hausfrau hatten die trüben Wolken dem Sonnenschein Platz gemacht. Das kam von dem gerechten, aufrichtigen Lob, das die ältere Frau der Jüngeren über die vortrefflich in Ordnung gehaltene Hauswirtschaft des Gutes aussprach. Der fleißigen Hauswirtin war es ganz recht, jemanden zu haben, der ihr auf so angenehme Weise seine hilfreiche Hand anbot. Martha schämte sich heimlich über ihr unverschämtes Benehmen am vorigen Abend. Christine besaß seltene Kunst, auch bei unliebenswürdigen, abstoßenden Menschen irgendeine gute Seite herauszufinden. Dadurch konnte sie die Fehler ihrer Umgebung in den Hintergrund treten lassen. Darin bestand das Geheimmittel, womit sie, wo sie auch hinkam, schon bald die Herzen ihrer Mitmenschen gewann. Christine war eine Frau, die nur zu sich selbst streng war. Wie Schnee, der von der Sonne schnell schmilzt, so schnell verschwand auch bald die Kälte im Haus, die durch die Wärme, welche Christines liebendes Herz um sich verbreitete, vertrieben wurde. Wo es vorher trübe und finster ausgesehen hatte, wurde es nach und nach freundlich und hell. Daisy fühlte sich im Haus des Großvaters bald wie zu Hause. Auch Tante Martha freute sich über das niedliche kleine Mädchen. Sie konnte es sogar übersehen, dass die Füße der ständig heraus- und hereintrippelnden Kleinen Staub auf den sauberen, weißgescheuerten Fußboden brachten. Daisys fröhliche Gelächter zauberte nicht selten auf dem Gesicht der strengen Tante ein Lächeln. Großvater Penfold war inzwischen der gehorsame Diener der Kleinen, der er keinen Wunsch hätte abschlagen können. Es war ein schöner Anblick, die Kleine an Großvaters Hand über den Hof spazieren zu sehen, um sich von dem lieben, alten, alle Hühner, Küken, Tauben, Enten und dann die kleinen Füllen, Kälber und Lämmer zeigen zu lassen. Wie leuchteten Großvaters Augen, wenn Daisy jubelnd in die Hände klatschte, während sie all die Herrlichkeiten betrachtete. Es war schwer zu sagen, wer sich mehr freute, das Kind oder der Alte. Ohne seine Enkelin sah man den Kreis so gut wie nie. Wenn Daisy müde wurde, trug der Großvater sie, als ob er noch ein rüstiger Mann wäre. Manchmal setzte er sie vor sich auf ein Pferd und ritt mit ihr aus. Er hätte dem Liebling kein hartes Wort sagen können. Die Liebe und Nachsicht, mit welcher er die Kleine überschüttete, machten es ihm fast zur Gewohnheit, freundlich und sanft zu sein. Die Knechte und Mägde sahen sich manchmal erstaunt an. Das veränderte Leben ihres Herrn konnten sie sich nicht erklären. Die Zeit, die Christine für ihren Besuch bestimmt hatte, war viel zu schnell vergangen. Nicht nur die Trennung von dem lieben Kind machte ihr den Abschied schwer, sondern auch die Sorge um ihre Erziehung. Das Kind war ihr wie ihre eigene Enkelin ans Herz gewachsen. Wer würde die zarte Pflanze richtig erziehen? Der Großvater, das konnte man sich nur schwer vorstellen, und Marthas veränderliches, launisches Wesen war auch nicht besonders gut dafür geeignet. Bis jetzt war die Großtante dem aufblühenden Gänseblümchen wie eine Mutter gewesen. Wer sollte ihre Stelle einnehmen? Kein Wunder, dass solche und ähnliche Gedanken das Herz der treuen Christine bewegten. Doch wie gut war es, dass sie gelernt hatte, all ihre Sorgen, auch um die Kleine, auf den rechten Vater der Weisen zu werfen und sie ihm anzubefehlen. So machte sie sich getrost auf den Weg nach Hause, begleitet von des Schwagers und Marthas Wunsch, sie bald in Penfold wieder zu besuchen. Helles Licht beim Grabesdunkel. Es vergingen einige Jahre. Da die siebenjährige Daisy keine Spielgefährten und Altersgenossen hatte, befreundete sie sich mit Blumen und vielen Tauben und Hühnern. Diese Geschöpfe kannten auch ihre kleine Freundin gut und pickten zutraulich das Futter aus ihrer Hand. Es war ein herrlicher Frühlingstag. Daisy lief über die Wiese und versuchte, den Kuckuck zu fangen, der ihr ständig aus Hecke und Baum seinen Namen zurief. Nach vergeblichen Versuchen setzte sie sich endlich, müde vom Laufen, in das grüne Gras. Über ihr schwebten ihre Lieblingstauben. »Kommt, meine Täubchen«, rief das Kind ihnen zu, »der Korb ist fast leer, aber ich kann euch auch noch mehr holen. Was ihr wohl alles seht, wenn ihr so nach oben fliegt, wenn ich doch auch fliegen könnte.« Hier schwieg sie plötzlich. Ein trüber Schatten fiel auf das Kindergesicht, das eben noch vor Lust und Freude strahlte. Die große Glocke des alten Kirchturms schlug einen dumpfen, traurigen Ton. Einmal, nur dann folgte ein anderer Schlag, dann noch einer. Die eiserne Zunge erzählte von Leidtragenden in ihrer Nähe. Daisy wusste, dass ein Leichenzug sich zu einem offenen Grabe bewegte. Deshalb war sie plötzlich so ernst geworden. Schnell lief sie durch den Garten zu dem Tor, welches auf den Kirchhof führte. Sie öffnete es leise und ging ebenso leise auf den Friedhof. Beerdigungen hatten eine merkwürdige Anziehungskraft für das lebhafte Kind. Der ernste Klang war nichts Ungewöhnliches mehr für sie. Sie kannte ihn ja, seit Penfold ihr Heim geworden war. Der Kirchenschlüssel hatte seinen bestimmten Platz an einen Haken in der großen Küche. Daisy war es gewohnt, der Tante zu folgen, wenn sie ihn heruntergenommen hatte. Aufmerksam sah die Kleine zu, wenn Tante Martha die schwere Kirchentür aufschloss und der Magd befahl, alles recht sauber zu kehren und keinen Staub oder Spinngewebe zurückzulassen. Wenn Daisy dann und wann die Kirchentür offen fand, stahl sie sich leise hinein und schaute mit fast ängstlicher Scheu auf den Altar und auf die großen bemalten Fenster. Die kleine Enkelin von Penfold fehlte kaum bei einem Fest in der Kirche. Aber merkwürdig, diese Feierlichkeiten hatten bei weitem nicht die Anziehungskraft für das Kind wie Beerdigungen. Und doch schlug ihr kleines Herz immer wieder vor Furcht und Grauen beim Anblick eines mit dem schwarzen Leichentuch bedeckten Sarges. Der Tod war in den Augen des einsamen Kindes etwas Schreckliches. Besonders heute war es so, als sie, während sie an einem hohen Grabmal lehnte, den schwarzen Zug erwartete. Welch ein Gegensatz war dieser Leichenzug und das offene Grab zu diesem heiteren Frühlingstag und dem goldenen Sonnenschein. Still stand Daisy da und beobachtete den Leichenzug. Der Sarg war klein und eng, das fiel ihr auf. »Gerade so groß wie ich«, sagte sie halblaut und schauderte. Sie lauschte still auf die Predigt, obwohl sie kein Wort verstand. Ihr fiel auf, dass ein Fremder sie hielt. Es war ein Prediger, den sie sonst noch nicht gesehen hatte. »Warum die Leute wohl sterben?«, dachte Daisy. »Das Grab ist doch ein finsteres, trauriges Haus.« Nachdem die weinenden Eltern und die Trauergäste vom Friedhof nach Hause gegangen waren, schaufelte der Totengräber das Grab zu. Daisy glaubte, dass sie sich ganz allein auf dem Friedhof befand. Sie war so mit den Gedanken beschäftigt, welche die ernste Feier in ihr geweckt hatten, dass sie die nahenden Schritte nicht hörte, bis sich eine Hand auf ihren Lockenkopf legte. »Wie heißt du, Kleine?«, fragte die Stimme eines Mannes, in dem Daisy den fremden Prediger erkannte. »Daisy«, antwortete sie scheu. Der Fremde hatte ein so freundliches, zutrauendes, erweckendes Gesicht, dass sie bald alle Scheu überwand. Auf das nahe Gut zeigend fügte sie hinzu, »Und dort wohne ich.« »Was für ein schönes Heim du hast, Daisy. Nun, du und ich werden bald Freunde sein. Willst du mir nicht sagen, woran du gerade gedacht hast, mein Kind?«, sagte der Geistliche. »An das kleine Mädchen, das gestorben ist«, gab Daisy zurück. »Und was meinst du, wohin das liebe kleine Mädchen gegangen ist?«, fragte der Geistliche. »Hinunter in die Grube«, war die Antwort. »Dort ist sie aber nicht«, entgegnete der Prediger. Daisy sah den fremden Mann bei diesen Worten ungläubig und verwirrt an. Der redete aber weiter, indem er sanft das herunterhängende Haar von Daisys Stirn zurückstrich und sich auf einen Grabstein niederließ. »Komm, liebes Kind, setz dich zu mir. Ich will dir etwas erzählen, was dich sehr glücklich machen wird. Schau mal, jene weißen Tauben dort oben in der Luft. Siehst du, dass die eine dort, die am höchsten geflogen ist, dem blauen Himmel am nächsten ist? Sie erinnert uns an eine kleine Seele, die im Blut Jesu reingewaschen und schneeweiß geworden ist. Aber die Seele geht viel weiter als diese Taube. Sie steigt so lange empor, bis sie dort ankommt, wo der Herr Jesus wohnt, in seinem schönen Himmel. Du hast doch von der herrlichen Wohnung gehört, die der Herr Jesus allen bereitet hat, die ihn lieb haben, oder? Aber Tante Martha sagt, wer stirbt, wird in die Grube gebracht. Sie nennt das Grab das lange Haus, antwortete Daisy. Wenn Tante Martha dich abends auszieht, legt sie dein Kleidchen vor dein Bett, nicht wahr, Daisy?« fragte der Prediger, und als die Kleine diese Frage mit Kopfnicken bejahte, fragte er, »Wenn aber dein Kleid dahin gelegt worden ist, wo bist du dann?« »Im Bett«, antwortete Daisy. »Ganz richtig, meine Kleine. Wenn nun aber Tante Martha wieder in dein Zimmer käme und dein Kleid in die Hand nehme und sagen würde, das ist Daisy, nicht wahr, dann würdest du sagen, nein, Tante, das bin ich nicht, ich bin doch hier im Bett.« Natürlich leuchtete es dem kleinen, klugen Mädchen ein, dass der freundliche Fremde ganz recht hatte. Mit gespannter Aufmerksamkeit richtete sie ihre großen, ausdrucksvollen Augen auf ihn, als er weitersprach. »Schau, liebe Kleine, dein Körper, mit dem du fühlen, sehen und umhergehen kannst, ist wie ein Kleid. In deinem Körper wohnst du. Er ist dein Haus. Eines Tages, wenn du den Herrn Jesus lieb haben und ihm gehorsam sein wirst, wird Gott dich rufen, dass du bei ihm wohnen sollst. Dann wird dein Körper weggetragen und in die Erde gelegt, aber du selbst wirst dann nicht im Grab sein, Daisy. Die Kleine fühlte sich nach dieser Erklärung anscheinend erleichtert. Der ängstliche Gesichtszug breitete sich aber doch bald über ihr Gesicht aus und sie erwiderte bekümmert: Aber Tante Martha sagt, Gott hält ein großes Buch, in welches er all meinen Ungehorsam hereinschreibt. Hat die Tante dir denn nicht auch erzählt, Daisy, dass Gott dein Vater ist und dich sehr, sehr lieb hat? Forschte der Geistliche. Nein, antwortete das kleine Mädchen. Großvater erzählt mir manchmal von Jesus, der am Kreuz gestorben ist. Aber Großvater ist schon lange krank. Er kann nicht viel sprechen und Tante Martha hat keine Zeit. Wenn ich unartig bin, sagt sie, wird Gott mich strafen. Davon kommt es, dass ich nicht gerne sterben will. Aber Daisy, du möchtest doch gern gut werden, oder? Fragte der Prediger. Als die Kleine dies bejahte, fing er an, von dem großen Freund der Sünder und dem Kinderfreund, dem Herrn Jesus, zu erzählen. Der Herr Jesus hatte sie, Daisy, so lieb, dass er ihr ein neues Herz schenken und sie gut und fromm machen wollte. Er sagte ihr auch, dass sie den Heiland zwar nicht sehen könne, dass er aber vom Himmel herab auf sie schaute und alle Zeit ihr Gebet erhörte. Sie könnte ihm alles genau so sagen, wie sie dem lieben Großvater ihre Wünsche sagte. Der freundliche Mann versprach auch, dass er bald nach Penfold kommen würde, um sie, den kranken Großvater und Tante Martha zu besuchen. Damit verabschiedete er sich. Daisy ging nach Hause. Ihr kleiner Kopf war voll neuer Gedanken. Nicht mehr über die finstere Grube, sondern über den sonnigen Himmel. Gott hatte den Täubchen in ihrer Seele ein Fenster geöffnet, in welches sein Licht zu leuchten anfing.

Dunkle Wege. Seit Daisy in Penfold ihr Zuhause gefunden hatte, waren mehrere Jahre verflossen. Von ihrer Ankunft hier und ihrem früheren Leben in London wusste sie nichts mehr. Die Blumen und Wiesen, der Fluss, einfach alles in Penfold und auch rundherum war so sehr mit ihrem Leben verwachsen, dass es ihr nie hätte einfallen können, dass sie jemals woanders gewesen war. Der Großvater tat alles, um die freundliche Großtante in London bei seiner Enkelin in lieber Erinnerung zu erhalten, die wie eine zärtlich liebende Mutter an ihr gehandelt hatte. Immer wieder hörte Daisy mit großer Teilnahme von der guten Großtante und den lieben kleinen Verwandten in der großen Stadt. Dann und wann sprach Großvater Penfold auch mit bewegter Stimme von ihrer Mutter. Er erzählte der Kleinen, dass die Mutter weit übers Meer gegangen sei und eines Tages wiederkommen würde. Daisy konnte das aber nicht recht begreifen, da sie weder ihre Mutter noch die Londoner Tante kannte, verwechselte sie beide und hielt sie schließlich für ein und dieselbe Person. Dass sie, Daisy, im Arbeitshaus gewesen war, verriet der Großvater nie. Keiner in Penfold wusste es. Martha hatte ihr Versprechen keineswegs vergessen, gut zu Marias Kind zu sein. Sie erfüllte ihr gegebenes Wort auf ihre Weise. Die Kleine wurde gut gekleidet und ernährt und Tante Martha gab sich alle Mühe, die Nichte sauber zu halten. Trotz allem wollte es ihr nicht gelingen, die Liebe des Kindes zu gewinnen. Unwillkürlich lief Daisy von der strengen Tante in die Arme des lieben Großvaters, an dem sie mit leidenschaftlicher Liebe hing. Der Großvater, der den Gedanken nicht ertragen konnte, seinen Liebling in die Schule zu schicken, brachte ihr das Lesen und Schreiben bei. Das kostete ihm zwar viel Mühe und Geduld, aber er machte das mit Freuden. Kein Mensch ahnte, wie sehr der Großvater der Kleinen fehlte, als dieser plötzlich von einer schweren Krankheit befallen wurde, die ihm fast das Leben gekostet hätte. Sie weinte bittere Tränen vor Schmerz, als ihr verboten wurde, in die Nähe des Krankenzimmers zu kommen. Es war ihr wie eine Strafe, als sie weggeschickt wurde, um sich stundenlang allein zu unterhalten. Da Tante Martha selten ein Kind aufforderte, nach Penfold zu kommen, um mit Daisy zu spielen, war das einsame Kind während der Krankheit des Großvaters nur auf sich selbst und ihre stummen Spielgefährten angewiesen. Gut, dass die Einsamkeit nicht allzu lange andauerte. Mit dem kommenden Frühling war auch etwas aus Daisys früherem Leben wiedergekehrt. Der Zustand des Großvaters hatte sich nach und nach gebessert. Nach den Aussagen des Arztes könne er noch jahrelang leben. Doch der Greis verließ nur selten seinen Platz im Lehnstuhl. Ab und zu ging er, geführt von Daisy, zu dem Hoftor und blickte mit trüben Augen auf die herrliche, ihm so wohlbekannte Landschaft. Der junge Lenz hatte auch in diesem Jahr wieder die Obstbäume seiner Gärten mit unzähligen weißen und roten Blüten geschmückt. Auch die vertrauten alten Berge und Hügel waren so herrlich, wie sie es vorher gewesen waren. Aber der alte Besitzer von Penfold war nicht mehr derselbe. Es war ihm anzusehen, dass seine verlorene Kraft nie wiederkehren würde. Er konnte die Wirtschaft nicht mehr beaufsichtigen und war auch zu schwach, um über die Fehlgriffe nachzudenken, welche sein gleichgültiger Sohn machte. Der gute, arme Alte wunderte sich manchmal, wie doch alles so gekommen war. Oft saß er lange in Gedanken versunken da und dachte über die Vergangenheit nach. Musste er nicht nach solchen Betrachtungen schließlich doch sagen, der Herr hat alles wohlgemacht? Laut und verständlich hatte Gott zu ihm geredet, er hatte auf die Stimme des treuen Gottes gehört und war trotz seiner Schwäche in Wahrheit ein reicher, glücklicher Mann geworden. Er war reich an Glauben und in der Gewissheit, dass droben ein anderes Erbe auf ihn wartete, welches Gott denen bereitet hat, die ihn lieb haben, auch ihm, dem armen, unwürdigen John Penfold. Das tröstete ihn und darüber freute er sich. Der Greis war sehr dankbar, als er mit der zunehmenden Wärme auch die Zunahme seiner Kräfte spürte. Der treue Hirtenhund Buff war außer sich vor Freude, als sein Herr ihm auf die kleinen Spaziergänge mitnahm, die er immer häufiger mit Daisy machte. Der Hund bewachte seinen Herrn mit treuem Auge und hatte schon unaufhörlich vor Freude mit dem Schwanz gewedelt, als der geliebte Herr zum ersten Mal die Hand nach ihm ausstreckte. Im kleinen, gemütlichen Häuschen von Frau Christine Holm in London sah es traurig aus. Nach dem, was sie in der letzten Zeit durchgemacht hatte, schien es fast so, als ob ihr lang gehegter Gedanke hinsichtlich eines Besuches in Penfold gar nicht zu einer Ausführung kommen sollte. Ein schweres Schicksal hatte die glückliche Familie getroffen. Der junge Holm, der Gärtner war, stürzte beim Beschneiden eines hohen Baumes. Dadurch hatte er sich eine schwere innere Verletzung zugezogen, an welcher er lange, lange da niederlag.
Als er sich endlich, gestützt auf einen Stock, wieder langsam fortbewegen konnte, war noch lange nicht daran zu denken, dass der so fleißige, geschickte Vater und Ernährer der Familie bald wieder etwas verdienen könne. In den ersten Monaten hatte die gute Mutter Christine ihre Beschäftigung wieder aufgenommen, als die junge Schwiegertochter mit der Pflege ihres Mannes und mit den kleinen Kindern ganz eingenommen war. Trotz ihres vorgerückten Alters hatte Christine Holm viele Tage und Nächte an Kranken- und Sterbebetten als Pflegerin gearbeitet. Mit diesem Dienst ist sie den Kindern eine große Stütze gewesen. In Penfold hatte man von diesem Schicksal keine Ahnung. Es hatte nie ein Briefwechsel zwischen dem wohlhabenden Schwager und der Witwe stattgefunden. Für die Familie Holm war es manchmal nicht leicht, das Kreuz geduldig zu tragen. Die frommen Leute erfuhren aber auch, dass er, der das Kreuz auferlegt, auch die Kraft zum Tragen gibt. Er macht es nie schwerer, als wir mit seiner Kraft tragen können. Eines Tages saß Großvater Penfold im warmen Sonnenschein und ließ sich etwas von seiner kleinen Daisy vorlesen. Da verkündigte Buff, der zu den Füßen seines Herrn lag, mit lautem Knurren das Herannahen des Predigers, mit dem sich Daisy neulich auf dem Kirchhof angefreundet hatte. Der Diener, der von dem Großvater und der Enkelin freundlich empfangen wurde, kam mit einem besonderen Anliegen. Er hatte nämlich in London eine Schwester, deren einzige Tochter nach einer schweren Krankheit sehr schwach war. Zur Stärkung brauchte sie jetzt die Landluft und gute Milch. Der Prediger fragte für seine Schwester und ihre Kleine nach einigen Zimmern in dem schönen, geräumigen Haus. Weil es in Penfold noch nie Sitte war, Mieter ins Haus zu nehmen, hörte der Greis lächelnd, aber auch etwas misstrauisch auf diese Bitte. Damit wies er sich aber nicht ab, sondern schickte Daisy, um Tante Martha zu rufen. Sie sollte in dieser Sache entscheiden. Tante Martha ließ auch nicht lange auf sich warten. Die Aussicht auf ein Nebenverdienst aus den leeren Räumen war der praktischen Bäuerin unter den jetzigen Verhältnissen höchst willkommen. Dass sie im letzten Winter große Verluste gemacht hatten, hatte sie Jakob und auch dem kranken Vater verschwiegen. Sie meinte, wenn die feine Stadtleute mit ihren altmodischen Zimmern zufrieden sein würden, sei sie gern bereit, es ihnen möglichst gemütlich zu machen. Sie führte den Prediger in ihre besten Zimmer hinauf und war nicht wenig stolz auf die blanken Möbel und auf ihre blendend weißen Vorhänge, welche die Räume verschönerten. Mit innerer Freude hörte sie das Lob des jungen Mannes über die prachtvollen, sauberen Räume. Darüber hinaus war er auch ganz entzückt von der herrlichen Aussicht, welche sich in den luftigen Zimmern nach allen Seiten bot. In solcher Umgebung und solcher Luft müssten seine kränkliche Nichte bald völlig gesund werden. Aber als er zu dem Greis zurückkehrte, war zwischen ihm und der Hausfrau schon alles geregelt. So schnell es ging, sollte die Mutter mit ihrem Töchterchen nach Penfold kommen. Der Prediger entwarf ein so heiteres Bild von der glücklichen Zeit, die Else mit Daisy in Penfold verleben würde, dass Daisy den Tag der Ankunft der Fremden kaum erwarten konnte. Landkind und Stadtkind. Endlich kam der lang ersehnte Tag, auf den wie die kleine Else in London als auch die kleine Daisy in Penfold so gewartet hatten. Schon über eine Stunde war Daisy zwischen dem Friedhof und dem Garten auf und ab gegangen und hatte erwartungsvoll nach dem Wagen ausgeschaut. Aber als dieser nun wirklich dahergerollt kam, versteckte sie sich hinter einer Weißdornhecke, um unbemerkt Zeugin von der Ankunft der Fremden zu sein. »Wo ist Daisy? Ich möchte gern Daisy sehen!« So rief eine fröhliche Stimme, welche die Kleine deutlich als die des Predigers erkannte. »Ha, was sehe ich dort? Die Ecke einer Schürze und zwei kleine Füße. Wie kann ich das Kaninchen fangen?« Als Daisy sich entdeckt sah, verließ sie ihr Versteck und ließ sich scheu von dem Prediger in das schöne Gartenzimmer führen, in welchem Else ausgestreckt auf ihrem Lager lag. Diesen ersten Anblick des lieben Gesichts hat Daisy nie in ihrem ganzen Leben vergessen. Sie glaubte wirklich, einen kleinen Engel zu sehen. Else streckte dem hübschen Landkind ihre weiße, magere Hand entgegen. Kinder können sich gegenseitig schnell das Herz öffnen. So war es auch hier der Fall. Daisys Schüchternheit war schon nach der ersten Unterhaltung ganz verschwunden. Beide kleinen Mädchen gleichen Alters waren schon bald unzertrennliche Freundinnen. Daisy erzählte dem Stadtkind lange Geschichten von ihren Tauben und anderen Lieblingen. Die Landluft in Penfold stärkte die schwache kleine Else so, dass sie schon nach einigen Tagen nach draußen gehen konnte, um das alles selbst zu sehen. Anfangs konnte Else zwar noch nicht weit gehen, aber nach und nach, als sie schon stärker geworden war, spielte sie mit Daisy auf der bunten Wiese. Manchmal wanderte Daisy mit ihr auch den Fluss entlang, durch die Obstgärten zu der Mühle. Sie suchten sogar auf dem Heuboden Eier und verborgene Nester.
Manchmal setzten die beiden Mädchen sich in einen niedrigen Apfelbaum zusammen und plauderten nach Herzenslust. Dem feinen Stadtkind bot das freie Landleben nie geahnte Schätze und Herrlichkeiten dar. Sie genoss es in vollen Zügen und es dauerte auch nicht lange, bis sie so gesund war wie nie zuvor. Auch der einsamen Daisy, die bisher nie eine Altersgenossin als Freundin gehabt hatte, ging in der Gemeinschaft mit Else ein neues Leben voller Sonnenschein auf. Der Friedhof war für sie nicht länger mit grauenhaften Gedanken über Tod und Grab verbunden. Sie zitterte nicht mehr bei dem Klang der Totenglocke. Manchmal saß Elses Mutter mit den beiden Mädchen auf einem Grabstein und redete zu den Kleinen von dem seligen Land jenseits des Grabes. Sie erzählte ihnen regelmäßig am Sonntag biblische Geschichten. Wenn das Wetter es zuließ, tat sie es im Freien unter den kühlen Bäumen und in den Regentagen im Wohnzimmer. Auch der Greis schämte sich nicht, wie ein Kind zuzuhören. Auf seine Bitte hin war auch er gewöhnlich ein Zuhörer. Auch der Greis schämte sich nicht, wie ein Kind zuzuhören. Auf seine Bitte hin war auch er gewöhnlich ein Zuhörer, wenn Frau Mortimer in ihrer einfachen, sinnigen, lieblichen Weise den Kindern die heiligen Geschichten aus dem Wort Gottes erzählte. Manchmal, wenn keine Amtspflichten ihn verhinderten, schloss sich auch der junge Prediger dieser kleinen Gruppe an. Dann ließ er seine tiefe, wohlklingende Stimme mit denen der Kinder, der seiner Schwester und der des auch zitternd mit einstimmenden Greises in Lobliedern zur Ehre Gottes und des Heilandes erschallen. Das waren herrliche Sonntage in Penfold. An einem Sonntagabend war Herr Penfold nach so einer schönen Stunde unter den Bäumen tief bewegt. Am Arm des Predigers wankte er dem Hause zu. Dann sagte er zu dem jungen Seelsorger: »Mein Freund, die Erde ist ein trüber Ort, solange kein Strahl der Himmelsherrlichkeit uns berührt. Wenig und böse sind die Tage meiner Wallfahrt gewesen. Oh, wie gern möchte ich es noch erleben, dass Gott mir meine Tochter zurückgibt. Wie viele Tränen habe ich darüber vergossen, dass meine harte Hand sie verstoßen hat. Ich bin in zuversichtlicher Hoffnung, dass sie Verirrte eines Tages zurückkommen wird. Wir wollen nicht verzagen. Wenn sie doch nur wüsste, dass ihr der Weg zum Haus und Herzen des Vaters offen steht«, tröstete der Prediger. Der Seelsorger hatte diesen Wunsch wie aus der Seele des Alten gesprochen. »Das wollte ich auch«, sagte der Greis. »Es war leichter, sie vorzuschicken, als sie zurückzuholen. Der gute Hirte, der das Verlorene sucht und es auch zu finden weiß, wird sie sicher zurückbringen. Wir dürfen nur nicht vergessen, ihn darum zu bitten.« Mit diesen Worten suchte der junge Geistliche, den Greis aufzurichten, wie er es schon so oft getan hatte, seit er die traurige Geschichte der unglücklichen Tochter gehört hatte. Das wirklich christliche Leben, mit welchem der junge Prediger seine Gemeinde voranging, wirkte segensreich auf die ihm anvertrauten Seelen, wie zum Beispiel in Penfold. Seit dem Aufenthalt seiner Schwester war der Seelsorger zugleich auch ein Hausfreund geworden. An seiner frommen Schwester hatte er eine gute Hilfe, die Seelen von jung bis alt in Penfold für den Herrn zu gewinnen. Die herzliche Freundlichkeit der feinen Dame machte auch auf die fleißige Hausfrau einen tiefen Eindruck. Nicht selten kam auch Martha dazu, wenn Frau Mortimer sonntags aus der Heiligen Schrift erzählte, mit den Kindern sang und betete. Dabei fiel so manche Träne auf ihre blendend weiße Schürze. Nach und nach wurde ihr Wesen sanfter und immer seltener hörte man ihre laute, kreischende Stimme. Unter dem Sonnenschein der Liebe schmolz auch das Eis ihres kalten, harten Herzens. Nichts war ihr zu gut für ihre Gäste, die sie so gern für immer behalten würde. Seit die leeren Räume ihres Hauses bewohnt wurden, hatte sich ihr Herz erweitert. Ihr Leben hatte sich freundlicher gestaltet. Die Trennung von den lieben Hausgenossen fiel ihr schwer, die Aussicht darauf hin wie eine dunkle Wolke über die Bewohner von Penfold. Viel zu schnell rückte der Tag des Abschieds heran. Zu schnell fuhr auch der Wagen vor, der Else mit ihrer Mutter zu der nächsten Eisenbahnstation fahren sollte, um von dort aus zu dem schönen Haus in London zu fahren, wo sie von der Dienerschaft schon mit großer Freude erwartet wurden. »Du willst unsere Blumenmission nicht vergessen, nicht wahr, Daisy?« flüsterte Else, ehe sie in den Wagen stieg. Frau Mortimer hatte den Kindern wiederholt von einem Liebeswerk erzählt, welches seit Jahren auf Anregungen und unter der Leitung christlicher Damen im Britischen Reich getrieben wurde. Diese gläubigen Frauen möchten gern den armen Kranken in den Krankenhäusern, die sich nicht draußen an der schönen Natur Gottes freuen können, wenigstens einen kleinen Ersatz bieten. So sind sie auf den Gedanken gekommen, an bestimmten Tagen in der Woche Blumen für die Leidenden zu irgendeinem Krankenhaus zu schicken. Eine Dame, die in ihrem schönen Garten und Gewächshaus viele Blumen züchtete, ließ sie einige Körbe voll schneiden und bat auch andere Leute, ihr an einem bestimmten Tag Blumen zu senden. Ob viel oder wenig, alles,
Auch Wiesen und Feldblumen wurden mit herzlichem Dank von der Dame für die armen Kranken angenommen. Aus den einzelnen Blumen binden dann fleißige Hände niedliche Sträuße, die dann in groben Körben zu der Eisenbahn gefahren werden. Die Dampfrosse bringen die Blumen in die großen Städte London, Glasgow, Liverpool. Die frische und duftende Sträuße werden dann in verschiedene Krankenhäuser gebracht. Die Kranken freuen sich auf die Ankunft dieser freundlichen Boten. Manchem armen Dulder haben die duftenden Blumen in bescheidener Sprache zugerufen, dass Menschen in Liebe an ihn denken. Manchem, der unter den langen, schweren Leiden fast verzagen wollte, ist der freundliche Gruß von Menschen auch zum Himmelsgruß geworden. So manch ein Blumenstrauß ist das Mittel geworden, den Glauben eines armen Kreuzträgers zu beleben und zu stärken oder ihn zu seinem Gott zurückzuführen. Die Damen steckten in jedes Sträußchen einen passenden Bibelvers. Auf einem Zettel stand zum Beispiel: Denn ich bin gewiss, dass dieser Zeit Leiden nicht ins Gewicht fallen gegenüber der Herrlichkeit, die an uns offenbar werden soll. Auf dem anderen: Für wahr, er trug unsere Krankheit und lud auf sich unsere Schmerzen. Auf dem dritten: Gelobt sei der Herr täglich. Gott legt wohl eine Last auf, aber er hilft uns auch. Wir haben einen Gott, der da hilft, und den Herrn, der vom Tode errettet. In dem Strauß mit einer weißen Lilie steckte ein Text, in welchem der Heiland auf die Lilien des Feldes weist. Else und Daisy war klar geworden, dass die Blumenmission eine schöne, gesegnete Liebestat ist. Frau Mortimer, die ein warmes Herz für ihre leidenden Mitmenschen hatte, beteiligte sich eifrig an der Verteilung der gesandten Blumen in einem Krankenhaus. Sie hatte auch in den kleinen Mädchen den Wunsch, Freude anderen zu machen, geweckt. Sie erzählte ihnen, wie sich der liebe Heiland freue, wenn man aus Liebe zu ihm gern bei dieser Arbeit helfen würde. Daisy könnte auf Wiese und Feld oder, wenn Tante Martha es erlaubt, auch im Garten Blumen pflücken. Die Tante war damit einverstanden und versprach der Dame, dass es den Kranken an keinem Donnerstag an Blumen fehlen sollte, solange welche in Penfold blühten. »Denk an die roten Gänseblümchen«, sagte Else noch einmal leise zu Daisy. »Sie kommen so früh und halten sich so lange. Ich mag sie am liebsten von allen.« »Ich werde immer an das alte, liebe Penfold und an dich denken, wenn ich sie sehe.« Bald war der davonfahrende Wagen aus den Augen der Bewohner von Penfold verschwunden. Martha schämte sich nicht, mit ihrer Schürze die Tränen wegzuwischen. Daisy aber weinte bitterlich. Die Blumenmission. Ein milder Apriltag brach an. Früh am Morgen hüllte wie gewöhnlich ein dichter Nebel die Weltstadt ein, doch diesmal nicht so lange. Die Sonne nahm überhand. Der graue Nebel musste ihren hellen, durchdringenden Strahlen weichen. Auch in die langen, reichlichen Krankensäle des Hospitals drang der Sonnenschein ein. Die Sonnenstrahlen wurden von den nicht allzu schwer leidenden Kranken mit sichtbarer Freude begrüßt. Manches Auge war zwar vor unsagbaren Schmerzen oder gänzlicher Abspannung geschlossen, während andere erwartungsvoll zu der Tür blickten. Dann wurde plötzlich ein lautes Gemurmel vernehmbar. »Die Blumendamen kommen!« Die vielen Augen der Kranken waren auf die offenen Blumenkörbe der Damen gerichtet. Frau Mortimer und ihre Tochter Else waren auch gekommen, um diesen Liebesdienst an den Kranken zu verrichten. Die kleine Else schien hier ganz zu Hause zu sein. In der Hand hielt sie ein Körbchen mit kleinen Sträußchen von Primeln und in der anderen eins mit rot geränderten Gänseblümchen. Jeder Blumenstrauß wurde mit einem Bibeltext versehen. Else ging voraus, während einige Damen mit größeren Körben von einem Bett zum anderen gingen, um jedem Kranken einen Strauß zu reichen. Wo es nötig war, sagten sie ein tröstendes, ermutiges oder auch ein freundliches Wort der Teilnahme über die sichtbare Genesung des Kranken. Wenn jemand sich zu Elend fühlte, um die Augen aufzuschlagen, dann sprachen sie auch ein stilles Gebet. Eine junge, kranke Frau schaute sehnsüchtig auf die gelben Primeln und bat bescheiden: »Bitte, Madame, die Primeln. Sie erinnert mich so an mein Elternhaus. Dort am murmelnden Bach habe ich sie so manches Mal gesammelt. Oh, wie danke ich Ihnen!« Da rief Frau Mortimer ihr Töchterchen und flüsterte ihr zu: »Sieh mal, Else, die arme Frau dort in der Ecke schaut so sehnsüchtig auf deine Gänseblümchen. Geh und bring ihr einen Strauß.« Die Kleine gehorchte und legte freundlich lächelnd ein Sträußchen in die runzlige Hand der Kranken. Die arme Kranke sagte kein Wort, sondern berührte nur sprachlos die Blumen. Als sie die rote Einfassung der Gänseblümchen erblickte, starrte sie die kleine Geberin lange an und brach dann in Tränen aus. »Oh Mama, ich gab ihr doch den schönsten Strauß aus meinem Körbchen, und trotzdem fing die Frau an zu weinen«, sagte die Kleine, indem sie vor Schreck schnell von der weinenden Frau weglief. Die Mutter befahl ihr aber, weiter zu den anderen Kranken zu gehen.
Frau Mortimer wollte inzwischen mit der armen, bekümmerten Frau reden und setzte sich still daneben. »Ich sehe, Sie sind eine Blumenfreundin«, fing sie mit einem Blick auf die Gänseblümchen das Gespräch an. Die Kranke hielt die Blumen fest in der einen Hand, während sie mit der anderen ihre Tränen zu verbergen suchte. »Oh, meine Dame, verzeihen Sie, es bricht mir fast das Herz, wenn ich diese Blumen ansehe. Ich bin so unglücklich«, rief die Kranke. Voll inniger Teilnahme fragte Frau Mortimer die Unglückliche, ob sie ihr nicht den Grund ihres Kummers anvertrauen wollte. Vielleicht könnte sie ihr dann ja irgendwie helfen. Die Kranke meinte aber, dass ihre Geschichte eine lange sei. Sie wollte die Dame damit nicht belästigen. Mit fest zusammengepressten Lippen lag sie daraufhin eine Weile still da. Frau Mortimer drängte sie nicht. Die arme Frau wurde wohl durch das teilnehmende, zutrauenerweckende Gesicht der fremden Dame bewegt, so dass sie plötzlich unaufgefordert begann zu erzählen. »Damals hatte ich eine Daisy, mein liebes, süßes kleines Mädchen.« »Ist sie denn gestorben?« flüsterte die Dame, während sie voller Teilnahme die magere Hand in die ihre nahm. »Nein«, gab die unglückliche Mutter in einem Ton der Verzweiflung zurück. »Kommen Sie näher, Sie sollen alles wissen. Ich muss meinen gepressten Herzen Freiraum geben. Es muss heraus, aber es darf niemand hören. Vor einigen Jahren ließ ich mein Kind am Tor des Arbeitshauses sitzen und lief davon.« »Wissen Sie denn nicht, was aus dem Kind geworden ist?« forschte Frau Mortimer weiter. »Genau das möchte ich wissen. Alles gebe ich dafür. Wenn ich wüsste, dass meine Daisy gut aufgehoben ist, würde ich gerne sterben. Aber ich werde dieses Haus nie verlassen können, um nach meinem Kind zu suchen«, kam die stockende Antwort. Frau Mortimer verbarg sorgfältig ihre innere Aufregung und fragte nach dem Namen der Kranken. Als diese ihren Namen, Maria Braun, gesagt hatte, wusste sie, mit wem sie redete. Sie fragte und forschte nicht weiter, sondern sagte nur langsam den Vers: »Wenn ein Schaf verloren ist, suchet es der treue Hirte. Jesus, der uns nie vergisst, suche treulich das Verirrte. Zeiget ihm die rechte Bahn, Jesus nimmt die Sünder an. Das verlorene Schaf bin ich. Den ganzen Tag sage ich mir das vor. Ich bin in die Irre gegangen, wie ein verlorenes Schaf«, sagte die Kranke. »Ist das der Fall, mein armes Kind?« erwiderte Frau Mortimer tief bewegt. »Fühlen Sie sich sehr müde und krank, herzenskrank? Ich bezweifle nicht, dass Ihr Weg ein rauer war, aber der Heiland ruft auch Ihnen zu. Komm her zu mir, du mühselige und beladene Seele, ich will dich erquicken. Ich will deine Wunden verbinden, dich heilen und dich gesund machen. Ich habe ihn verloren und werde ihn nie wiederfinden«, klagte die Kranke und zog dann einen unter ihrem Kissen versteckten Zettel hervor, auf dem die Worte standen, welche Maria damals von einer Porzellankanne abgeschrieben hatte. »Geld verlieren schmerzt zwar sehr, und das Kranksein noch viel mehr, doch wenn Christum wir verlieren, dann kann uns kein Mensch kurieren.« Hierauf wiederholte sie traurig ihre Klage: »Ich habe ihn verloren.« Frau Mortimer suchte liebevoll, nun mit wenigen Worten der Bekümmerten klarzumachen, dass der Heiland gerade solche Menschen wie sie suchte. Der trübe Blick der Verzweiflung wich bei diesen Worten nach und nach von Maria, die ihr andächtig zugehört hatte. »Oh, meine liebe Dame«, sagte sie, »ich will versuchen zu beten und zu glauben, wie Sie es mir gesagt haben.« Während sie dann wieder zärtlich auf die Gänseblümchen blickte, fuhr sie fort: »Diese roten Gänseblümchen kommen mir wie eine Stimme aus vergangenen Zeiten vor. In meiner Heimat wuchsen so viele davon. Es waren stets meine Lieblingsblumen. Oh, wenn die betrübte Mutter gewusst hätte, dass es wirklich die heimatlichen Blumen von Penfold waren und dass ihre eigene, kleine Daisy sie auf der Wiese gesammelt hatte.« Frau Mortimer verriet ihr nichts, sondern verließ sie mit dem Versprechen, bald wiederzukommen. Gänseblümchen sind Boten Gottes. Noch am Nachmittag desselben Tages, an welchem Frau Mortimer morgens im Krankenhaus diese wichtige Entdeckung gemacht hatte, begab sie sich zu der kleinen Wohnung der Witwe Holm. Die reiche Dame war schon einige Male dort gewesen. Nach ihrer Rückkehr hatte sie warme Grüße und Geschenke vom alten Penfold und der jungen Hauswirtin Martha übergebracht. Ein prächtiger Schinken, ein kleines Fass Butter, ein Korb mit großen, frischen Eiern und noch manches anderer wurde mit Freude von Frau Holm und den ihrigen begrüßt. Mit lautem Jubel hatten die Kinder das Obst empfangen, welches von dem Großvater Penfold extra für sie geschickt worden war. Frau Mortimer hatte die einfache Witwe nicht nur als eine tüchtige, ordentliche Hausfrau und Krankenpflegerin kennengelernt, sondern auch als eine liebe, geistesverwandte Christin, als eine Schwester im Herrn.
Freudig überrascht vernahm Frau Holm von der Entdeckung, welche die Dame im Krankenhaus gemacht hatte. Natürlich war sie gern bereit, der wiedergefundenen Nichte mitzuteilen, von wem die Gänseblümchen gekommen seien. Frau Mortimer hatte ihrem Bruder, dem Prediger, auch schon geschrieben und ihn gebeten, dem alten Vater vorsichtig die Nachricht über seine wiedergefundene Tochter mitzuteilen. Es dauerte nicht lange, da befand sich Frau Holm auch schon im Krankenhaus. Da Maria schlief, setzte sie sich leise an ihr Lager. Sie konnte es kaum glauben, dass diese Kranke mit den eingefallenen Augen und gealtertem Gesicht die früher so hübsche, vor Gesundheit blühende und Lebenslust strahlende Nichte sei. Als die gute Tante einige Zeit schweigend am Krankenlager gesessen hatte und manche Träne abwischen musste, sagte sie endlich leise mit weicher Stimme: »Liebe Maria!« Maria horchte auf. Wessen Stimme war das? War es nicht die Stimme ihrer Mutter? Maria kam es so vor. Oder träumte sie? Wer saß an ihrem Bett? Das Gesicht kam ihr doch so bekannt vor. Zum Denken war die arme Kranke zu schwach. Es tat ihr aber unbeschreiblich gut, dass jemand ihr gegenüber Verständnis und Liebe zeigte. Sie hatte eine kleine Vermutung, dass es die liebe, mütterliche Tante sei, die sich da über sie beugte. Das genügte, dass sie die Welt jetzt nicht mehr ganz so leer ansah. Die Heimatlose war jetzt nicht mehr ganz verlassen. Ihre Irrfahrten waren zu Ende. Schon nach einigen Tagen befand sie sich im Haus der Tante. Maria betete, suchte und fand endlich Frieden im Blute des Lammes. Das war eine Freude im Himmel vor den Engeln Gottes. Der gute Hirte hatte sein verlorenes Schäflein gefunden. An der armen, jungen Frau war das Wort des treuen Hirten erfüllt, das er in Hesekiel 34, Vers 12 und 16 ausspricht. Wie ein Hirte seine Schafe sucht, wenn sie von seiner Herde verirrt sind, so will ich meine Schafe suchen und will sie erretten von allen Orten, wohin sie zerstreut waren zur Zeit, als es trüb und finster war. Ich will das Verlorene wieder suchen und das Verirrte zurückbringen und das Verwundete verbinden und das Schwache stärken. Maria hatte sich finden lassen, und das Leben, auf dessen Ende sie im Hospital gewartet hatte, bekam für sie wieder einen neuen Reiz. Erst recht, als die Tante ihr nach und nach von dem Vater erzählte, wie er die kleine Daisy abgeholt und nach Penfold gebracht habe, wie sich die Mutter nach ihrem Kind sehnte. Und doch schrak sie vor der ersten Begegnung zurück. Mit zarter, unermüdlicher Liebe pflegte Tante Christine die Nichte, die schon auf dem Weg der Besserung war. Nach ihrer Vergangenheit fragte sie nicht, sondern wartete geduldig, bis Maria ihr selbst unaufgefordert das Herz ausschüttete. Nach und nach kam dann alles heraus. Bald wusste die Tante die ganze traurige Geschichte aus Marias Leben. Ein stolzes, leidenschaftliches Herz hatte das Leben auf eigenen Wegen durchlebt. Ihr Selbstvertrauen hatte sie trotz aller Verzweiflung bewahrt, als sie vor ihrer Abreise von England bemerkte, dass der Erlös für ihre geringen Habseligkeiten nicht zur Überfahrt ausreichen würde. Auf unerwartete Weise sei ihr diese Schwierigkeit jedoch aus dem Weg geräumt worden. In ihrer großen Verlegenheit sei ihr auf der Straße eine frühere Bekannte begegnet, die seit einem Jahr Wärterin des einzigen Kindes einer Dame war. Diese Familie musste jetzt plötzlich nach Ostindien abreisen. Marias Bekannte habe es sehr beklagt, dass sie nicht mit ihrer Dame reisen konnte. Sie musste für den Vater den Haushalt führen, weil kürzlich ihre Mutter gestorben wäre. Plötzlich ist ihr der Gedanke gekommen, ob Maria Lust hätte, ihre Stelle einzunehmen. Maria sagte zu und bekam einige Tage später die Stelle. Das kleine Mädchen, das ihr anvertraut wurde, war etwa 2 Jahre alt. Es war der Liebling der neuen Wärterin geworden und hatte ihr etwas die Stelle ihres eigenen, verlassenen Kindes ersetzt. Aber Maria hatte nicht lange die guten Tage tragen können. Bei ihrer Ankunft in Ostindien hatte sie zu ihrer großen Enttäuschung mitbekommen, dass ihr Paul mit seinem Regiment fortgezogen sei. Nachdem sie ein Jahr lang vergebens versucht hatte, ihre innere Unruhe zu bekämpfen, hatte sie diese gute Stelle aufgegeben, um dem unwiderstehlichen Drang ihres Herzens zu folgen. Wieder machte sie eine lange Reise ihrem untreuen Manne nach. »Ich konnte nicht ruhen, bis ich meinen Mann gefunden hatte«, sagte Maria eines Abends zu der Tante, als beide in der Dämmerung gemütlich am Kamin zusammensaßen. »Und ich habe ihn gefunden. Aber ach, was für eine bittere Enttäuschung auf mich wartete. Statt sich über unser Wiedersehen zu freuen, machte Paul mir die bittersten Vorwürfe darüber, dass ich ihm nachgekommen sei. Leichtsinnige Kameraden hatten ihn total heruntergebracht. Selten war er nüchtern. Mit Flüchen sagte er mir, er gebe etwas dafür, wenn er mich nie gesehen hätte. Bei solchen Äußerungen wankte der Boden unter meinen Füßen. Meine letzte Hoffnung war dahin. Was nun aus mir werden würde, war mir ganz egal.
Du armes Kind, sagte die Tante tief erschüttert, nachdem die Nichte eine Weile geschwiegen hatte, um sich etwas von den aufgewühlten Gefühlen zu erholen, die die Erinnerung jener dunkelsten Zeit ihres Lebens in ihr hervorgerufen hatten, fuhr sie weiter fort. Etwa ein Jahr später traf ich meinen unglücklichen Mann aber doch, und zwar wieder in einer anderen Provinz. Als ich gelegentlich hörte, dass ein Soldat namens Paul Braun im Sterben läge, ließ ich mich durch nichts vom Hospital zurückhalten. Hier schwieg die Erzählerin. Tränen erstickten ihre Stimme. »Oh, Tante Christine«, fuhr sie dann fort, »jene Nacht war wie ein Jahr, aber Gott gab mir meinen Mann zurück. Er war fast zu schwach, um zu sprechen, aber er erzählte mir doch in abgebrochenen Sätzen und unter vielen Tränen, wie der Barmherzige ihn, den elenden Trunkenbold, der sich sein Leben lang nicht um Gott gekümmert hatte, zur Umkehr gebracht und zu sich gezogen habe. Ein junger Offizier habe ihm ernst ins Gewissen geredet und ihn auf den Heiland hingewiesen, der aus lauter Liebe auch für ihn am Kreuz auf Golgatha sein Blut vergossen habe. Unermüdlich sei der junge Offizier ihm nachgegangen und habe ihm aus der Bibel vorgelesen und mit ihm gebetet. Auch Paul habe angefangen, selbst zu beten. Nach vielen Kämpfen und Zweifeln sei er so weit gekommen, dass er glauben konnte. Auch seine Sünden seien ihm um seines Heilands Jesu Christi willen vergeben worden. Wie der Schächer am Kreuz hoffte er nun bald bei seinem Erbarmer im Paradies zu sein. Maria erzählte weiter, wie der Sterbende so herzlich bei ihr um Vergebung bat. Nachdem er kaum hörbar flüsterte, »Geh zu unserer kleinen Daisy, ich will euch beide im Himmel wiedersehen«, war er in ihren Armen entschlafen. Die Tante bat Maria, sich jetzt ruhig hinzulegen. Sie war besorgt, dass die starken Gefühle, die durch das Erzählen geweckt wurden, der immer noch schwachen Nichte schaden könnten. Aber wenn die Kranke schon angefangen hatte zu erzählen, dann wollte sie ihre ergreifende Geschichte auch zu Ende bringen. Sie fügte noch einen kurzen Bericht von ihrer Heimreise hinzu und erzählte, wie sie London erreicht hatte. So einsam und verlassen, krank an Leib und Seele. Sie berichtete, wie sie versucht hatte, ihr Kind wiederzufinden, aber das schleichende Fieber, das sie schon aus den heißen Ländern mitgebracht hatte, war hier zum Ausbruch gekommen. Eines Tages, als sie gerade die große Glocke des Arbeitshauses habe ziehen wollen, müsse sie ohnmächtig niedergesunken sein. Als sie später erwachte, hatte sie sich sehr krank in einem Saal des Hospitals wiedergefunden. Es sei ihr ganz gleichgültig gewesen, ob sie leben oder sterben würde, bis Gott die Blumendamen gesandt hatte. Die Blümchen waren Boten Gottes für sie geworden.

Zu Hause. Heute kommt meine Mutter. Das war Daisys erster Gedanke, als die goldenen Strahlen der Morgensonne sie in ihrem schneeweißen Bettchen weckten. Sie wusste nicht, was es hieß, eine Mutter zu haben. Es war etwas, worüber sie nicht mit Tante Martha und nicht einmal mit dem lieben alten Großvater zu sprechen wagte. Es trieb sie also bald hinaus zu ihren Vögeln und Blumen. Dort wollte das einsame Kind darüber nachdenken. War die Mutterliebe vielleicht so etwas Ähnliches wie die Liebe, womit Mutter Henne ihre Küken unter ihre Flügel sammelt? So dachte das Kind und es kam ihr so vor, als ob sie es fühlte, wie warm, weich und sicher es unter solchen Flügeln der Liebe sein musste. Mutter, Mutter! Sogar das plätschernde Bächlein schien heute nur diese Worte zu murmeln, während das ahnungsvolle Kind den Weg zur alten Mühle einschlug und dabei unaufhörlich Blumen pflückte. Auch Tante Christine wurde heute erwartet. Großvater saß still in seiner Ecke und weinte. Was sollte das alles bedeuten? Vergebens zerbrach Daisy sich den Kopf mit allerlei Vermutungen. Wenn doch nur ihr Freund, der junge Prediger, ihr begegnet wäre. Den hätte sie fragen können und der hätte ihr vielleicht auch alles sagen können. Der Geistliche war leider gerade jetzt für einige Tage bei Else und ihrer Mutter in London. Eigentlich war es der Kleinen heute mit ihren stummen Gefährten draußen fast zu still. Und doch zog sie die Einsamkeit der seltsamen Unruhe im Haus vor. Die Mittagszeit war schon vorbei, aber Tante Martha hatte immer noch viel zu tun und anzuordnen, um den Erwarteten ein lebendes Willkommen vorzubereiten. Niemand vermisste deshalb die Kleine, welche sich, nachdem sie schweigend ihr Mittagessen eingenommen hatte, in die Mühle schlich. Dort legte sie sich auf die Mehlsäcke und fiel bald in einen tiefen Schlaf. Als Daisy erwachte, schauten sie liebe, freundliche Augen an. Merkwürdig, die Kleine war sonst scheu, aber diesmal erschrak sie gar nicht vor dem fremden Gesicht. »Kennst du Tante Christine nicht mehr, mein Kind?« fragte die Fremde. Als Daisy diese Frage schüchtern mit »Nein« beantwortet hatte und sich trotzdem von liebenden Armen umschlungen fühlte, verschwand all ihre Furcht. Während Daisy ins Land der Träume gewandert war, war die zurückgekehrte Tochter angekommen und von dem Vater mit offenen Armen aufgenommen worden. Lange hatte John Penfold am geöffneten Hoftor nach dem Wagen ausgeschaut, der ihm sein verstoßenes Kind zurückbringen sollte. Als der Wagen aber endlich wirklich durch das Tor rollte, hatte er so gezittert, dass er fast zusammengebrochen war. Für die noch immer schwache Tochter war der Anblick der gebeugten Gestalt fast mehr, als sie ertragen konnte. »Meine Maria, mein Liebling, willkommen zu Hause«, hatte der Greis schluchzend ausgerufen, als er sich über sein Kind beugte. »Gott ist gütig, ja gnädig und barmherzig, geduldig und von großer Güte. Vater«, oh, wie lange war es her, seit der Alte diesen süßen Namen von Marias Lippen gehört hatte, die einst der Stolz seines Herzens gewesen war. »Vater, vergib deiner Maria. Ich bin dein armes, müdes Kind. Ich bin zu müde, um noch länger zu wandern. Gott hat mich heimgeführt. Ich danke ihm, dass mir die Tür nicht verschlossen war.« »Sie ist nie verschlossen gewesen«, gab der zitternde Vater zurück. »Nie, mein Kind. Obwohl ich dir in meinem Zorn so gedroht habe.« Die Tür war für dich stets weit geöffnet. Deine Daisy ist zuerst hereingekommen und hat das Himmelslicht für mein altes, finsteres Herz mitgebracht. Nach diesem Wiedersehen zwischen Vater und Tochter half die rücksichtsvolle Tante, mit dem richtigen Gedanken, dass das erste Aussprechen ohne Zeugen stattfinden müsste, der schwachen Nichte auf das Sofa in dem Gartenzimmer. Dann hatte sie sich davongemacht, um Martha und Jakob zu begrüßen und dann Daisy aufzusuchen. Die jungen Penfolds hatten sich nach der ersten Begrüßung ebenfalls zurückgezogen. Nicht etwa aus Gleichgültigkeit, sondern vielmehr aus Schonung. Als die zurückgekehrte Tochter gerade nach ihrem Kind fragte, wurde die Tür leise aufgemacht. Nach wenigen Augenblicken hatte die Mutter in der Umarmung ihres lieben Kindes die schweren, trüben Jahre ihres Lebens vergessen. Daisy fing an zu ahnen, was Mutterliebe sei. Statt am folgenden Morgen in ihrem Bettchen zu erwachen, fand die Kleine sich wieder in diesen Armen, welche sie innig umschlungen hielten. Als sich am Abend alles im Hause zur Ruhe begeben hatte, war Tante Christine leise zu Daisy gegangen, um das schlafende Kind in die Arme der Mutter zu legen, die sich nach ihr sehnte. Marthas Begrüßung war aufrichtig und herzlich gewesen, sicherlich ohne viel Worte. Maria war das sehr zu ihrem Vorteil veränderte Wesen der Schwägerin sofort aufgefallen.
Am nächsten Morgen erkundigte sich Martha sanft und sehr freundlich nach dem Befinden der Kranken und hieß Maria in ungekünstelten Worten willkommen in Penfold. Sie versprach ihr, dass sie ihr alles bieten wollte, um es ihr so recht heimisch im alten Elternhaus zu machen. So würden bald die blühenden Rosen auf die blassen Wangen zurückkehren. Maria traute kaum ihren eigenen Ohren. War das dieselbe harte, schroffe, herrische Schwägerin, mit der sie sich früher gar nicht gut verstanden hatte? Die Sommerrosen blühten.

0: und dass sie dort ihren Platz ausfüllen durfte. Sie freute sich, dass sie daheim nicht nutzlos sein brauchte. Ihre schönste Lebensaufgabe aber war es, ihr Kind für den Himmel zu erziehen. Sie wollte ihrer Daisy womöglich tausendfach die Liebe ersetzen, welche das liebe Kind so sehr entbehrt hatte. Ein Sommer nach dem anderen verging. Jedes Jahr kamen in die Gegend Fremde, die die schöne alte Kirche besichtigen wollten. Ihre Neugierde wurde manchmal durch das malerische Bild des Bauernhofes mit seinen Bewohnern angeregt, wenn ein junges Mädchen die schwere Kirchentür aufschloss und einfach und schlicht die an sie gestellten Fragen beantwortete. »Der ganze Ort ist wie eine Geschichte«, sagte einmal ein Fremder zu seinem Begleiter. »Sieh mal dort den lieben Alten, der drüben an der roten Mauer sitzt, während die Tauben über sein ehrwürdiges graues Haupt fliegen.« »Ja«, gab der andere zurück, »du hast recht. Aber hast du auch die beiden Frauen im Haus gesehen?« »Man sieht es ihnen an, dass sie ein bewegtes Leben hinter sich haben. Besonders die eine sieht aus, als ob sie mit viel Kampf zum Frieden gekommen wäre. Die Gesichter der beiden sehen so vielsagend aus.« Herrn Penfolds freundliche Augen bezeugten, dass er jetzt nicht mehr der arme Reiche war. Nein, er war jetzt ein wirklich reicher Mann. Daisy wurde zur Freude und zum Stolz Penfolds. Die fleißige Blumensammlerin hatte Jahr für Jahr durch ihre Blumen manchen Sonnenstrahl der Liebe ins Krankenhaus Londons gesandt, die als Gottesbote Engeldienste an armen, verzagten Duldern ausrichteten.
1: Sie hörten den abschließenden Teil aus dem Hörbuch Daisy, eine Erzählung aus der Serie Erzählungen von damals. Erschienen ist dieses Hörbuch im Verlag Gottes Wort und Leben in Lage.

Guten Abend, mein Name ist Stefanie Hiebert und ich heiße Sie willkommen zur Sondersendung in der heutigen Ausgabe des Abendjournals. Heute, am Montag, den 28. September, wird landesweit der Sieg in der Schlacht von Vukeron im Chaco-Krieg gefeiert. Wir haben dazu einen Beitrag von Sergi Friesen für Sie vorbereitet. Außerdem senden wir in mehreren Blöcken Gedichte zum Thema »Der Chaco, meine Heimat«, die von Hörern im Rahmen einer Mitmachaktion eingeschickt wurden. Ich wünsche Ihnen einen guten Empfang.

0: Zum Wetter in Philadelphia. Der Himmel ist wolkenlos, die Temperatur beträgt 42 Grad Celsius. Die Luftfeuchtigkeit beträgt 26%, der Luftdruck beträgt 999 Millibar und der Wind weht mit 23 Stundenkilometern aus nordwestlicher Richtung. Die Tiefstemperatur in Philadelphia wurde in der vergangenen Nacht mit 26 Grad gemessen und die Tageshöchsttemperatur betrug 43 Grad. Der Wind erreichte eine Geschwindigkeit von 70 Stundenkilometern. Die Wettervorhersage für den zentralen paraguayischen Chaco von der Nationalen Wetterbehörde. Morgen erwarten uns laut DINAG morgens 25 Grad. Im Laufe des Tages erreicht das Thermometer voraussichtlich die 38 Grad. Der Wind soll aus dem Norden wehen und später auf Süden wechseln. Vereinzelte Gewitter und Regenschauer sind möglich.
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1: 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Und damit kommen wir zum Block der Sonderbeiträge heute Abend. Die Schlacht von Boquerón im Chaco-Krieg gegen Bolivien war eine besondere Schlacht. Mehr darüber hören Sie im folgenden Beitrag von Sergi Friesen. Die Schlacht von Boquerón ist eng mit der Geschichte Paraguays verbunden. Sie war auf jeden Fall ein wichtiger Wendepunkt in der Selbstwahrnehmung des paraguayischen Heeres und legte den Grundstein des Sieges von Paraguay im Chaco-Krieg. Dieser Bericht wurde zum größten Teil mit Informationen aus dem Buch Lo que he visto en Boquerón von Heriberto Florentin verfasst. Florentin selbst war bei der Schlacht als Soldat dabei und kannte das Fortin Boquerón schon vorher, weil er dort mit einer Einheit stationiert gewesen war. Boquerón, die Vorgeschichte. In den Jahren 1924 bis 1925 wurden militärische Kommissionen und berittene Patrouillen ins Innere des Chaco entsandt. Ihre Aufgabe war, die bolivianischen Einheiten zu lokalisieren und ihr weiteres Eindringen zu behindern. Anfang 1927 gründete der Cavalier-Kapitän Tranquilino Ortiz Cabral das Fortín Boquerón zwischen dem bolivianischen Fort Arce und dem paraguayischen Posten Cacique Ramón. Dieses wurde später Isla Puí genannt. Andere Quellen nennen das Jahr 1928. Der Ort wurde vom Kavalierleutnant Eugenio Ayala Velázquez entdeckt, der von der Lage überzeugt war. Ein weites, offenes Feld, das Beobachtungen über große Distanz erlaubte, sowie eine kleine Lagune. Es wurden einige Hütten errichtet und die Landesflagge auf einem Mast aus Quebracho gehisst. Zu dessen Füßen wurde die Gründungsurkunde in einem Metallbehälter vergraben. Florentin beschreibt die prekäre Situation, während er mit einem Trupp 1931 in Boquerón stationiert war. La falta de agua fue una tragedia. Es fehlte an Straßen, Fahrzeugen und Kommunikationsmitteln. Man war völlig abhängig von den Wasserlöchern der Indigenen und es gab keinerlei Flugzeuge oder Funkgeräte. Aufgrund der Nähe mehrerer bolivianischer Forts, wie Ramirez, Lara, Castro und Yucra, widmeten sich die auf Boquerón stationierten Truppen dem Patrouillieren, um die feindlichen Stellungen zu lokalisieren. Laut Florentin ist die Angst der größte Feind beim Patrouillieren, da sie Kiefer und Knie zum Zittern bringt, wenn man sich einem unbekannten feindlichen Posten nähert. Beim Erkennen der feindlichen Wachposten an den Hauptwegen wich man ihnen einige Meter vorher aus und schlug sich rechts oder links in den Wald. Ziel war es, einen Pfad oder eine Schneise zu finden, über die man sich dem Fort nähern konnte, da diese rückwärtigen Verbindungen meist schlecht bewacht und fast nie verteidigt waren. Für das Eindringen ins Fort selber war es am besten, die Nacht abzuwarten und keine Ausrüstung oder Kleidung mitzunehmen, die Geräusche verursachen konnten. Einmal infiltriert, versuchte man, Informationen über die Stärke der Truppe, die Waffen und die Kommunikationswege des Ortes zu sammeln. Vom Erfolg oder Misserfolg solcher Patrouillen hing oft die erfolgreiche Entwicklung des Corralito, sogenannte Einkesselung, ab. Angesichts der Überlegenheit des nahegelegenen Feindes entwickelte die Garnison von Boquerón einen Verteidigungsplan für den Fall eines bolivianischen Angriffs. Der Plan bestand aus drei Etappen. Erstens, geordneter Rückzug in die Schützengräben und von dort in unordentlicherer Form in Richtung Isla Puí über den direkten Pfad von Boquerón, um eine Niederlage zu simulieren. Zweitens, Nachdem der Feind das verlassene Fort Boquerón betreten und seinen Sieg unvorsichtig gefeiert hätte, wie es die Bolivianer gewöhnlich taten, sollte ein konzentriertes Maschinengewehrfeuer aus versteckter Stellung entfesselt werden. Drittens, Ausnutzung des Erfolges. Gegenangriff auf den geschwächten und überraschten Feind, um Gefangene und Material zu erbeuten und eventuell die verlorenen Positionen zurückzugewinnen. Bevor der Plan ausgeführt werden konnte, wurde die Garnison von Boquerón gewechselt. Leutnant Eulalio Facetti, der neue Kommandant, hatte die Gelegenheit, den Plan während des bolivianischen Angriffs am 31. Juli 1932 anzuwenden. Der Angriff erfolgte als Vergeltung für die Rückeroberung der Lagune Pitiantuta durch die paraguayische Armee am 15. Juli. Facetti setzte jedoch nur die ersten beiden Schritte um, mit großem Erfolg, da der bolivianische Kommandant Aguirre getötet wurde. Der dritte Schritt, die Ausnutzung des Erfolges, wurde nicht durchgeführt, da Facetti Nachricht erhielt, dass sich außerhalb des Fort Boquerons eine bolivianische Einheit befand. Aus Angst, eingekesselt zu werden, entschied er sich zum Rückzug nach Isla Puy. Dennoch verzögerte die Reaktion von Boquerón die Stunde der feindlichen Invasion erheblich.

Die Schlacht von Boquerón. José Félix Estigarribia erhielt durch eine Notiz mit ungeklärtem Absender die Erlaubnis, Boquerón zurückzuerobern. Daraufhin verlegte er seinen Stab von Casanillo nach Isla Poí. Isla Poí und seine Umgebung waren voller Militärlager, großer Werkstätten und vieler Materialdepots. Es herrschte intensiver Verkehr von Truppen, Wagen und Vieh, Tag und Nacht. Am 5. August 1932 hielt der Kommandant eine Ansprache vor einer großen Gruppe von Offizieren und sagte wörtlich: »Wir stehen kurz davor, einen Krieg zu beginnen, in dem die Armee, die die Verbindungen des Feindes beherrscht, den Sieg erringen wird.« Am 7. September 1932 verließ eine starke Kolonne von 5000 Mann Isla Poí in Richtung Westen, nach Boquerón. Noch nie zuvor waren im Chaco so viele Soldaten gleichzeitig bewegt worden. Das größte Problem war die Wasserversorgung, die man den Lastwagen anvertraute. Da eine Operation dieser Größenordnung noch nie durchgeführt worden war, musste alles in der Praxis gelernt werden. Am 8. September erreichte die Vorhut, das Regimiento de Infantería Cuatro Curupaytí, den Rand des großen Kampfes vor Boquerón. Es gab keine Luftunterstützung und keine Skizzen des Forts, dessen genaue Lage unbekannt war. Die Aufgabe der Vorhut war es, Kontakt mit dem Feind aufzunehmen, um sein Verteidigungssystem zu erkunden. Doch nach dem ersten Schusswechsel in 1200 Metern Entfernung entschied man, die Aufgabe sei erfüllt. Ein schwerer Fehler, der am nächsten Tag teuer bezahlt wurde. Am 9. September 1932 besetzte die 1. Paraguayische Division eine breite Ausgangsbasis beiderseits der Straßen zwischen Boquerón und Isla Poí. Der allgemeine Befehl lautete, dass der Hauptangriff über die linke Flanke erfolgen sollte, mit dem Ziel, den Weg zwischen Boquerón und Yucra zu nehmen. Ein Frontalangriff war daher nicht gerechtfertigt. Dennoch wurde er durchgeführt. Der Tag begann klar und kündigte drückende Hitze an. Der Angriff begann um 5.30 Uhr morgens mit einer Kanonensalve. Die Regimenter, die frontal gegen die bolivianischen Verteidigungen vorgingen, wurden durch das gut organisierte und präzise Feuer gestoppt. Das Kavallerieregiment Toledo erreichte zwar den Weg Boquerón-Yucra und kam in die Nähe des bolivianischen Forts, wagte aber nicht einzudringen. Wegen des Durstes zog sich die Einheit zurück, obwohl sie dem Feind einen tödlichen Schlag hätte versetzen können. Ohne Feuerunterstützung kam der Angriff der Regimenter gegen 9.30 Uhr zum Stillstand. Der Kommandant der 1. Division, Carlos Fernandez, war ein sehr enthusiastischer und motivierender Führer, setzte jedoch seine Reserve nicht richtig ein. Wasser spielte bei der Schlacht von Boquerón allgemein eine sehr wichtige Rolle. Der Mangel an Lastwagen war die Hauptursache für die Wasserknappheit in Boquerón. Die 800 Liter LKWs wurden in Isla Poí mit leeren Kerosinkanistern beladen. Am Schlachtfeld angekommen, wurde das Wasser in leere 200 Liter Fässer gefüllt, aus denen wiederum mehrere 18 Liter Kannen befüllt wurden. Diese wurden an Stangen gehängt und von zwei Männern auf den Schultern bis zur Frontlinie getragen. Auf diesem gefährlichen Weg ging viel Wasser verloren, das schließlich in Bechern oder halben Bechern verteilt wurde. Die Lagune von Isla Poí war entscheidend für den Sieg in der Schlacht von Boquerón, da sie rund 10.000 paraguayischen Soldaten mit Wasser versorgte, die an dieser Schlacht teilnahmen. Nach einem Telefonat mit Major Fernandez befahl Kommandant Estigarribia die Durchführung der Belagerung. Mit größter Energie sollte der Rückzug des Feindes über die Straße Boquerón-Yucra-Arce abgeschnitten werden. Das Infanterieregiment Tres Corrales erhielt den Auftrag, diese Mission zu erfüllen. Nach einem gescheiterten Angriff am 10. September rückte das Regiment in der Nacht vom 10. auf den 11. September unter der Führung von Heriberto Florentin erneut vor und erreichte den Weg nach Yucra um 8 Uhr morgens. Dort fanden sie Spuren der Kämpfe, die das Kavallerieregiment zuvor geführt hatte, bevor es die Straßen verlassen hatte. Schon bald lähmten die Hitze und der Wassermangel die Energie des Regiments. Es gab nur eine 18-Liter-Kanne pro Regiment, völlig unzureichend bei der enormen Hitze. In solchen Umständen sinkt der Mensch auf das Niveau des primitivsten Tieres.
Viele lagen wie passive Sterbende am Boden, andere krochen und baten um etwas Urin. Inmitten dieser verzweifelten Lage kam die Nachricht, dass sich eine feindliche Einheit näherte. Das belebte die Energie der halbtoten Soldaten, die die unvorbereiteten Bolivianer bis auf 100 Meter herankommen ließen, bevor sie das Feuer eröffneten. Das Ergebnis waren 100 feindliche Verluste, 2 schwere und 3 leichte Maschinengewehre sowie viele Gewehre. Am wichtigsten waren jedoch die Feldflaschen der Gefallenen, die den Durst vieler Paraguayer stillten. Das Regiment Tres Corales musste zahlreiche bolivianische Angriffe aushalten. Dennoch war der Belagerungsring um Boquerón noch nicht vollständig. Erst am 24. September wurde er geschlossen. Die Angriffe in den letzten Tagen der Schlacht, also ab dem 26. September, ähnelten denen vom 9. September. Verschobene Frontalangriffe, die unter den Soldaten große Unzufriedenheit hervorriefen. Man begann sogar zu lügen und behauptete, man sei um einige Meter vorgerückt. Die Einheit von Florentin schaffte es, sich bis auf 50 Meter an die bolivianischen Schützengräben heranzuarbeiten. Der letzte Angriff wurde mit 9000 Mann und 35 Artilleriegeschützen, Haubitzen und Mörsern, durchgeführt. Mit dieser Artillerie wurde das Zentrum des Forts beschossen und nicht die Verteidigungsstellen, um die Infanterie zu unterstützen. Am 29. September, eine Viertelstunde vor dem geplanten Angriff, ertönte ein Ruf. Bandera Blanca, Bandera Blanca, weiße Fahne, weiße Fahne. Die Bolivianer zeigten jede Art von weißem Stoff, den sie finden konnten. Die Sieger mischten sich unter die Besiegten in herzlichen Umarmungen und tauschten kleine Geschenke aus. Das Lazarett bot ein schreckliches Bild. Die bolivianischen Soldaten waren ausgemergelt und litten unter fehlender Hygiene und ärztlicher Versorgung. Zum Schluss dieses Beitrags noch einige kuriose Fakten zur Schlacht von Boquerón. Die Artilleristen wussten nicht, wohin sie mit ihren Kanonen zielen mussten. Deswegen kletterte Florentin auf einen Baum, um ihnen mit der Hand die Richtung zu zeigen. Später wurde mit Hilfe eines Flugzeugs das Fortín Boquerón überflogen, um die Zielsicherheit der Kanonen zu erhöhen. Alfredo Stroessner, der spätere Präsident Paraguays, war bei der Schlacht in der Artillerie dabei. Laut einigen Quellen fand die erste Luftschlacht des Chaco-Krieges über Boquerón statt. Boquerón zeigte die Nutzlosigkeit der Pferde im Chaco-Krieg. Weil die Reittiere zu viel Wasser brauchen, wurde die Kavallerie einfach zur Infanterie umfunktioniert, also zu Fußsoldaten. Im Ausland verbreiteten bolivianische Medien die Falschnachricht, dass José Félix Estigarribia sich das Leben genommen habe, weil die Einnahme Boquerons gescheitert sei. Der Kampf um die Wahrheit war in Kriegen schon immer Teil des Kampfes. Der Sieg in Boquerón gab dem paraguayischen Heer nicht nur einen militärischen Vorteil, sondern auch einen moralischen Aufschwung. Man hatte gesehen, dass die vermeintlich stärkeren Bolivianer besiegt werden konnten.

0: Sie hörten einen historischen Beitrag von Sergei Friesen über die Schlacht von Boqueron. Der Chaco, meine Heimat, lautete das Thema einer Mitmachaktion von ZEPE 30 in den letzten Wochen. Dabei hatten Hörer die Gelegenheit, Gedichte und Poetry Slams zu diesem Thema einzuschicken, die wir im Anschluss senden. Insgesamt hören Sie 3 Blöcke mit Gedichten, dazwischen jeweils ein passendes Lied. Ich wünsche Ihnen viel Spaß beim Hören der eingeschickten Kunstwerke. Der erste Beitrag des folgenden Blogs wurde uns von Betty Fröse eingeschickt.
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2: Erna Sawatzki schreibt, der Chaco ist so vielseitig. Einmal zeigt er die Sonnenseite, dann auch mal Tage, wochenlang die Schattenseite. Wo kaum Regen fällt, es staubig, heiß und Nordsturm gibt. Alles erscheint in Grau, wenn die Pflanzen verbrennen von dem Sonnenstich. Das Thermometer steigt bis 40 Grad, da erscheint kein Erbarmen zu sein. Ganz das Gegenteil, wenn ein ergiebiger Regen kommt. Dann kommt die frische Luft, alles fängt an zu grünen und zu blühen. Nun gibt es wieder Früchte aller Art. Das gibt es auch in meinem Leben, sehe ich dieses Bild. Man erlebt das Leben so vielseitig. Es gibt Zeiten, die empfinde ich sehr schön. Es scheint, es läuft alles harmonisch in der Gemeinde, in der Familie, auf der Arbeit, man ist gesund und zufrieden. Ja, dann kommen die Tage oder auch Wochen, wo mir scheint, alles läuft schief. Es ist grau, die Sonne scheint nicht mehr, man fühlt die Dürre im Leben. Es schien, das Grüne war vorbei. Dem war nicht so. Es gab wieder eine Erfrischung. Es kam Hilfe und das Dunkle verschwand. Es gab Hoffnung auf ein Grün im Leben, das Jesus Christus mir gab. Er ist es, der das Leben schenkt, mich wieder aufblühen lässt und die Kraft schenkt zu blühen, Frucht zu tragen für diese Zeit und in Ewigkeit.
3: Der Chaco, meine Heimat. Ein Gedicht von Tanja Bold. Der Chaco, ein Ort, der einst die grüne Hölle genannt, die Weiden und Wälder so grün, dass kaum ein Weg zu finden ist. Das Summen der Mücken ein jeder kennt, wenn schwül die Nacht nicht enden will. Vom Palmenkamp mit seinen Büffelgras über Salzlagunen in den dichten Busch. Der Frühling naht, oh welche Pracht erwartet da das Chaco-Land, hier und da so wunderschön, die Algorobos jetzt schon leuchtend grün. Dann nach und nach die Natur beginnt zu strahlen, gelb und lila, rosa und weiß, soweit das Auge eben reicht. Nach dem meist sehr trockenen Winter folgt recht schnell der Nordsturm und bringt Hitze. Die Gemüter sind bedrückt. Wann denn wohl der erste Regen kommt? Doch man vertraut, da ist einer, der da lenkt, der ist größer, als man denkt. Nach langem Beten und Hoffen das Wetter langsam dreht. Der Staub, der sich so schwer nur legen will, erschwert die Sicht, der Atem wird flach. Die Luft ist schwül, am Horizont der Himmel grau. Ein Ahnen, dass da etwas kommt, kriecht in jede Pore. Da hört man das Brausen, der Donner grölt tief. Die Blitze leuchten, der Himmel wird schwarz. Erleichterung und Hoffnung machen sich breit. Ein Jubeln ertönt, der Regen ist da. Den Chaqueño hält jetzt gar nichts mehr zu Hause. Nach der kurzen Ruhezeit, die Felder müssen neu bestellt. Tag und Nacht wird jetzt gefahren, denn der Bauernhof braucht Nahrung. Mit dem Tereré im Arm braucht er nicht mal zu halten, denn eine Pause, die ist nicht zu machen. Bis es Weihnachten wird, hat man alle Hände voll zu tun. Das Haus muss geputzt, Kekse und Kuchen werden gebacken. Ein Asado-Ross muss her. Oh Schreck, wo krieg ich jetzt das Fleisch nur her? Eine Ferse, die schönste aus der Herde, nur das Beste zum Jahresende. Die Familie, geschlossen an vorderster Front, dankt Gott, dem Schöpfer, für das herrliche Land. Bebauen und bewahren, ein Auftrag, den gilt es zu wahren. Den Vorfahren, die Mut und Stärke bewiesen, gilt Dank und zu ehren. Lasst uns weiter für unsere Heimat knien, denn das allein die Zukunft bestimmt.

0: Es folgt der zweite Block mit Gedichten. Der erste Beitrag in diesem Block wurde von Daniela Rexsiegel eingeschickt.
1: Chaco ist Heimat. Hitze, Wind und Staub. Im Chaco ist Aufgeben nicht erlaubt. Busch, Stacheln und Sonne machen es Mensch und Tier nicht leicht. Doch dies eine steht fest, da gibt's kein Vielleicht. Chaco ist Heimat. Chaco ist so viel mehr, als man auf den ersten Blick erkennt. Es gibt kein Meer und grüne Hölle man ihn nennt, doch es bleibt, Chaco ist Heimat. Chaco ist Kontrast, wohin du auch schaust. Er ist Ruhe und Arbeit, ist Mühe und Leid. Chaco ist Weite und Freiheit, Freude und Schwierigkeit. Chaco ist Abendruhe am Palo Santo Feuer und zugleich ein ständiges Abenteuer. Chaco ist Verzweiflung und Mut, er bringt Lachen wie Wut. Er ist heißer Nordsturm, der über die Weiten fegt und Abende, wo sich kaum ein Lüftchen regt. Er ist Vollmond und Sternenhimmel und die Insektenvielfalt, ein wahres Gewimmel. Er ist Quebracho und Flaschenbaum, Härte und Weiche. Er gibt den Mutigen Lebensraum. Der Chaco lehrt uns, dass der Tod ein Teil ist vom Leben und dass es gut ist, nicht nur nach Reichtum zu streben. Chaco ist Segen, wenn man ihn bebaut. Chaco ist Wunder, wenn man ruhig hinschaut. Ihn lernt man nicht kennen im Vorübergehen. Man muss stehen bleiben und genau hinsehen. Man muss ihn fühlen und erleben. Nur dann kann er so vieles uns geben. Lösung ist Teil des Problems. Das ist des Chacos Emblem. Überschwemmung und Trockenheit, genau darin liegt es Chaquinhos Freiheit. Wählen zu bleiben, nichtsdestotrotz. Alles andere fühlt sich an wie Verrat, denn Chaco ist Heimat. Hier geboren worden zu sein, ist ein Geschenk von Gott allein.
2: Ein anonymer Dichter schreibt: Der Chaco, meine Heimat. Wenn ich an den Chaco denke, fällt mir als erstes ein der Mond, der für die Menschen scheint und hoch am Himmel wohnt. Wenn ich an den Chaco denke, weht mir der Wind um die Ohren, ob von Norden oder Süden, er ist da, als ob er hier geboren. Wenn ich an den Chaco denke, scheint mir die Sonne ins Gesicht, ob Trockenheit oder Regen, Gott schenkt den Erntesegen. Wenn ich an den Chaco denke, sehe ich den blühenden Busch, zu riechen in der Nase ein schöner Duft, den weht mir zu die Luft. Wenn ich an den Chaco denke, kommt mir in den Sinn all die wunderschönen Tiere, besonders zu bestaunen die Säugetiere. Wenn ich an den Chaco denke, möchte ich Gott danken für diesen schönen Platz auf Erden, den wir können weiter vererben. Wenn ich an den Chaco denke, denke ich an Heimat. Hier ist mein Herz, hier ist mein Zuhause.
3: Eine anonyme Dichterin schreibt: Staub, Hitze, ein Thermometer, das die 40 Grad längst überstiegen hat. Blätter und Sand, die der Nordsturm unaufhaltsam Richtung Süden fegt und die Trockenheit noch mehr betont. Ah, was für ein Wetter in dieser trostlosen Gegend! Alles braun, alles leblos und trocken. Kein Hügel, kein Berg, kein Fluss oder gar Strand. Einfach nur Strauch, viel zu viel Staub und ödes, flaches Land. Wie kann man hier leben? Wie kann man das lieben? Wie kann man das Heimat nennen oder gar dafür brennen? So sieht es aus an manchen Tagen, oberflächlich betrachtet, wenn man nicht auf die oft kleinen Dinge achtet. Aber der Chaco, meine geliebte Heimat, ist so viel mehr. Hast du Lust? Komm, dann zeig ich's dir. Große, weite Grassteppen, wo die Estancieros ihr Vieh treiben und wo man sich fühlt wie im wilden Westen. Unzählige Süß- und Salzlagunen, die die Landschaft zeichnen und zu einem Ausflug in die Natur einladen. Palmkämpe mit ihren Sümpfen und ihren zahllosen Tierarten und der Schrei des Jahas, der hier sein Zuhause hat. Der einzigartige raue Chaco-Busch mit seinen Quebrachos, Kaktusbäumen und der beliebte Palo Santo und das unverkennbare Krähen der Charratas, die einen neuen Morgen verkünden. Große weiße Wolken und in der Ferne das Grollen eines herannahenden Gewitters. Blitze und ein Wind, der den Geruch des Regens mit sich trägt und jeden Chaco-Bewohner mit Vorfreude erfüllt über die kommende Erfrischung. Der Duft von nasser Erde und die ersten Strahlen der Sonne nach dem Regen, ein Geruch von Frühling und Sommer, ein Geruch der Hoffnung und des neuen Lebens. Das Danklied der Frösche und das fröhliche Zwitschern der Vögel, die den Schöpfer preisen für die erfrischende Gabe. Plötzlich verwandelt sich das öde Braun und Grau in helles Grün und grelles Gelb. Der Algarrobo und der Flaschenbaum erwachen zum neuen Leben und sind somit meist die ersten Boten des Sommers. Die Blüten des Wachtelbeet, Olivo Verde und des wilden Kirschbaums verzaubern den Busch in eine betörend duftende Farbenpracht. Spektakuläre Sonnenuntergänge über weitem Land, im Herzen das Gefühl der Freiheit und ein andächtiges Staunen über Gottes Schöpfung. Und am Ende des Tages, wenn sich die Stille legt über das weite Land, das Knistern eines Feuers, der den unverwechselbaren Duft des Palo Santos freisetzt, dann erfüllt Frieden und Ruhe das Herz und man dankt Gott für dieses raue, schöne Land, das uns zur Heimat wurde.
2: Reinhold Regier aus Neuland schickte ein Gedicht seiner Mutter. Frühling im Chaco. Der Algarrobo mit seinem hellen Grün zeigt den Frühling an. Im Morgengrauen trillert die Nachtigall ihre Weise, Frühling kommt ganz still und leise. Der Paradodo hat einen schwarzen Stamm, da wagt sich keine Schlingpflanze heran. Mit seiner gelben Blütenpracht hat er Farbe in die graue Landschaft gebracht. Der Jacaranda mit seinem blauen Frühlingskleid ist der schönste Frühlingsbote weit und breit. Gott hat sich dabei was gedacht, er hat den Chaco für uns schön gemacht. Die rosa Ranken schmücken manch Baum und Strauch, die klettern hoch an den Bäumen hinauf. Dort oben schauen sie hervor aus Gottes herrlicher Natur. Die Königin der Nacht blüht nachts, das hat sie so interessant gemacht. Mit ihrem weißen Königskleid ist sie die schönste weit und breit. Manchmal zeigt sie Regen an, und wenn es dann mal regen kann, sieht alles anders aus. Froschgesang von fern und nah, jetzt ist der Frühling erst richtig da. Die danken ihren Schöpfer, einer laut, der andere leise, jeder auf seine Weise. Wir danken Gott für unser Heimatland, er hat auch den Chaco in der Hand.

0: Und damit kommen wir zum dritten und letzten Gedichteblock. Die Beiträge wurden von Schülern der 8. Klasse des Colegio Philadelphia eingeschickt, die speziell für diese Sendung Gedichte geschrieben haben. Sie haben dabei auch Themen wie den Tag der Jugend, den Frühlingsanfang, den Welttag der Dankbarkeit und den Internationalen Tag des Friedens mit hineingenommen, die im September begangen wurden.
1: Ein Gedicht von Sabatina R. Kovarik. Welttag der Dankbarkeit. Heute sind wir dankbar für das Leben, das uns schenkt Freud und Segen. Dankbar für die Wärme der Familie und von unserem Herrn. Jeden Tag neu für die Sonnenstrahlen, die auf uns mit Gnade und Freiheit in diesem Land knallen. Überfallen voller Liebe des einzig allmächtigen Herrn, denn er ist uns niemals fern.
2: Ein Gedicht von Jason Dirksen. Welttag der Dankbarkeit. Dankbar bin ich fürs Leben. Das ist ein Segen. Nicht zu vergessen, ich bin dankbar für Essen. Familie ist immer da, wahre Freunde wunderbar. Das ist ein Glück pur, Dankbarkeit für mich nur. Jeder Tag bringt Licht und das vergesse ich nicht. Ein Gedicht von Noah Harder und Alexander Epp. Frühlingsanfang, der Winter ist so trübe. Wie vermisse ich doch das Grüne. Endlich kommen die ersten Regen, was für ein großer Segen. Dann geh ich gleich schwimmen und hör die Bienen schon summen und Lieder höre ich von den Vögeln. Ach, wie kann man das nicht mögen? Ein Gedicht von Jeremias Oyanguren, Noah Giesbrecht und Lukas Rahn. Frühlingsanfang. Die Blume wächst klein im wunderschönen Sonnenschein. Prachtvoll blüht es nebenan, dass jeder darüber staunen kann. Alles erholt sich jetzt vom Winter, genau wie der Garten vom Herrn Günther. Quietschend drehen sich die Mühlen im Wind, über den Frühling freut sich jedes Kind.
0: Der Frühlingsanfang von Samira Götz. Neue Tage, längere Tage, fröhlichere Tage, sonnigere Tage, Tage voller Blumen und Farben. Ja, so ist der Frühling. Die Zeit der Ernte ist da, die Zeit der Jungtiere, die Zeit der Blüte, die Zeit des Regens und die Zeit der Fruchtbarkeit. Ja, so ist der Frühling. Die Freude ist da. Die Freude auf die Frühlingsferien, die Freude auf die Ernte, die Freude auf das schöne Wetter und auf den Schulschluss. Ja, so ist der Frühling.
2: Ein Gedicht von Aaron Penner und Jonathan Hiebert. Die Jugendzeit ist wie ein Regen, voller Segen. Mit 16 Jahren ist es dann soweit, dann beginnt die Jugendzeit. Wollen Energie ausleben und Spaß erleben, Freude ist richtig und Freunde sind wichtig. Die Jugendzeit ist unser Schatz, hat im Herzen immer Platz. Wir müssen sie genießen und sie nicht vermiesen. Sie ist unsere Zukunft in Freiheit und auch in der Gerechtigkeit. Wir müssen Freundlichkeit vorleben und selber danach streben.
1: Deshalb liebe ich meinen Chaco. Ein Gedicht von Nadja Harder und Tabea Dirksen. Im Chaco fühle ich mich zu Hause, deshalb komme ich immer zurück zu meinem Hause. Der Regen im Frühling tut immer gut, das gibt uns immer wieder frischen Mut. Im Chaco ist es immer heiß, dann essen wir gerne Guiso mit Reis. Der heiße Wind des Nordsturms verursacht das laute Jaulen des Copaco-Turms. Im Chaco sind wir meistens dankbar, das macht ihn unbezahlbar. Ein Gedicht von Brenda Peters, Tanja Jans und Carrie Schröder. Das bunte Chaco-Leben, Hitze, Freiheit und viel Natur, das ist das Leben in Chaco pur. An einigen Tagen uns der heiße Nordsturm quält, an anderen Tagen uns die Wärme jedoch ziemlich fehlt. Nach dem Regen die Natur froh blüht und uns eine frische Brise kühlt. Jeder Bauer zur Ernte bereit, im ganzen Chaco herrscht große Fröhlichkeit.
2: Ein Gedicht von Aaron Boschmann und Roger Stahl. Der Chaco, meine Heimat. Der Chaco ist mein Zuhaus, wo der Wind oft braust. Hier ist sehr schön, nie brauchen wir einen Föhn. Es gibt hier sehr viel Staub und hier ist immer laut. Wir sind hier frei und hören oft den Schrei. Immer Winter ist es kalt und wir suchen einen Unterhalt. Im Sommer ist es heiß und es rennt uns oft der Schweiß. Im Frühling wird es grün und oft auch ganz schön schwül. Im Herbst fängt die Schule an und wir feiern das Osterfest dann.
0: Der Chaco, meine Heimat, von Lara Jans und Salome Martens. Der Chaco, meine Heimat, wie schön ist unsere Region, wo wir ausleben dürfen unsere Religion. Seht, wie viel wir haben Freiheit und unsere Menschen leben in Einheit. So eine schöne Landschaft, wo man gern lebt in Freundschaft. Es gibt auch so schöne Tiere, denen wir geben unsere Liebe.
1: Der Friedensbote, ein Gedicht von Melissa Teichgräf. Ein Gedicht zum Internationalen Tag des Friedens. Die ganze Welt schreit nach Frieden, doch sie bekommt keine Antwort. Sie bekommt nur Bomben, Blut und Mord. Die Menschen haben sich entschieden, ihn zu verbannen, den Frieden. Sie haben beschlossen, ihn einzusperren im hintersten Winkel ihres Herzens. Doch das Schlimme ist nicht, dass sie ihn einsperren, sondern dass sie so viel lärmen. Sie machen Krach, um ihn zu übertönen und um ihn öffentlich zu verhöhnen. Krach mit ihren Bomben und dem Kriegsgeschrei. Krach mit ihrem Hass, Lüge und Egoismus, so dass Liebe und Frieden weichen muss. Und falls sie ihn doch hören aus der hintersten Ecke ihres Herzens, dann machen sie Dinge, die sie schmerzen. Sie verschließen ihr Herz und versenken den Schlüssel im Meer. Dabei merken sie nicht, wie ihr Herz zurückbleibt, nämlich dunkel und leer. Gibt es Hoffnung? Hoffnung auf eine Welt in Frieden? Auf Menschen, die sich gegenseitig lieben? Diese Hoffnung gibt es nur, wenn die Welt beginnt stillzuhalten, einen Gang runterzuschalten. Denn nur, wenn alles still ist, werden wir ihn bemerken. Er wird uns bestärken und dafür sorgen, dass der Frieden zu hören ist. Er, der Friedensbote, wird den Frieden neu in unsere Herzen legen. Er wird seine Nachfolger zur Liebe bewegen und seinen Friedensgeist als Wegweiser geben. Jeder von uns kann dem Friedensboten folgen und selbst einer sein.

Am Ende dieser Sendung noch einmal das Wetter in Philadelphia. Der Himmel ist wolkenlos und die Temperatur beträgt 40 Grad Celsius. Die Luftfeuchtigkeit beträgt 28%, der Luftdruck 999 Millibar und der Wind weht mit 25 Stundenkilometern aus nordwestlicher Richtung. Die Tiefstemperatur in Philadelphia wurde in der vergangenen Nacht mit 26 Grad gemessen und die Tageshöchsttemperatur betrug 43 Grad. Die Windgeschwindigkeit wurde heute mit 70 Stundenkilometern gemessen. Das war das Abendjournal. Hier geht es im Programm weiter mit der Schatzgrube Bibel um 19 Uhr. Um 19.30 Uhr folgt die Sendung Winke für Frauen und um 20.27 Uhr endet der deutschsprachige Sendeblock mit den Segensworten am Abend. Ich verabschiede mich und wünsche Ihnen einen schönen Feierabend. Auf Wiederhören.

0: Es ist 23 Uhr.
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2: 29. September. Und Gott sprach zu Adam: Weil du auf die Stimme deiner Frau gehört und gegessen hast von dem Baum, von dem ich dir geboten und gesprochen habe, du sollst nicht davon essen, so sei der Erdboden verflucht um deinetwillen. Das lesen wir in 1. Mose 3, Vers 17. Biografien der Bibel. Adam und Eva. In der Bibel begegnen uns viele Lebensbilder ausgewählter Personen der Menschheitsgeschichte. Gott berichtet uns offen, was sie gut und was sie falsch gemacht haben. Wenn Gott Biografien schreibt, dann beschönigt er nichts. Vielmehr macht er zwei grundlegende Dinge deutlich. Erstens, Gott sieht und registriert alles, was ein Mensch tut. Zweitens, entscheidend ist allein der Glaube an Gott und an seinen Sohn Jesus Christus. In dieser Artikelserie werfen wir einen Blick auf einige dieser biblischen Lebensbilder. Den Anfang macht das wohl bekannteste Ehepaar der Bibel, Adam und Eva. Mit ihnen beginnt die Geschichte des Menschen auf der Erde. Gott selbst erschafft Adam und Eva vollkommen und ohne Sünde. Er gibt ihnen den Auftrag, den paradiesischen Garten Eden zu bebauen und zu bewahren. Sie dürfen dort von allen Bäumen essen, nur nicht von dem Baum der Erkenntnis des Guten und Bösen. Dieses eine Gebot bricht das Menschenpaar. Eva wird von der Schlange, dem Teufel, verführt und isst von der verbotenen Frucht. Auch Adam isst davon. Der Verstoß gegen Gottes Gebot hat schreckliche Folgen. Die Sünde kommt in die Welt und mit ihr der Tod. Der Mensch verliert die ungestörte Gemeinschaft mit seinem Schöpfer. Doch Gott hat schon längst einen Rettungsplan vorbereitet. Sein Sohn Jesus Christus wird viele Jahrhunderte später am Kreuz sterben, um die Sünde zu sühnen für alle, die an ihn glauben. Die ganze Geschichte von Adam und Eva finden Sie in der Bibel im 1. Buch Mose, Kapitel 2 und 3.

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Aus der Übersetzung Neues Leben, Jesaja Kapitel 57, Vers 14 bis Kapitel 59, Vers 21. Gott vergibt den Reumütigen. Gott sagt: Schaufelt fleißig und baut eine glatte Straße, bahnt meinem Volk einen Weg ohne Hindernisse. Denn so spricht der Hohe und Erhabene, der in der Ewigkeit wohnt, der, dessen Name der Heilige ist. Ich wohne an der hohen, heiligen Stätte und bei denen, die einen zerschlagenen und gedemütigten Sinn haben, um die Gedemütigten neu zu beleben und die zerschlagenen Herzen wieder aufleben zu lassen. Denn ich werde nicht für immer hadern und nicht ewig zornig sein. Wenn es so wäre, müsste der Geist des Lebens vor mir verschmachten, die Seele des Menschen, die ich selbst geschaffen habe. Ich war wegen seiner Sünde, der Selbstsucht, zornig, schlug mein Volk und verbarg mich vor ihm. Ich war deshalb voller Zorn, weil es Wege wählte, durch die es sich von mir abwandte. Ich habe seine Wege sehr wohl gesehen, aber ich werde es trotzdem heilen und leiten. Ich werde meinem Volk einen Trost bringen, der alle Trauernden erreicht. Ich will es zu einem dankbaren Volk erschaffen. Frieden, Frieden, den Fernen und den Nahen, denn ich werde mein Volk heilen, spricht der Herr. Die Gottlosen aber sind wie das aufgewühlte Meer, das niemals stillstehen kann, sondern ständig Schmutz und Schlamm aufwühlt. Für die Gottlosen gibt es keinen Frieden, spricht mein Gott. Wahrer und falscher Gottesdienst. Verkünde es aus voller Kehle, laut wie Trompetenklang, halt dich nicht zurück. Verkünde meinem Volk seine bösen Taten und halte Jakob seine Sünden vor. Sie befragen mich täglich und wollen meine Wege kennenlernen. Man könnte es beinahe für ein gerechtes Volk halten, das die Wege seines Gottes nicht verlässt. Sie bitten mich um Entscheidungen im Rechtsstreit und wünschen sich, dass Gott sich naht. Sie fragen: Wozu fasten wir, wenn du es nicht siehst? Weshalb quälen wir uns, wenn du uns keine Beachtung schenkst? Begreift doch: Während ihr fastet, geht ihr euren Geschäften nach und übt Druck auf alle eure Arbeiter aus. Während ihr fastet, zankt und streitet ihr und schlagt mit gottloser Faust zu. Ihr fastet zurzeit nicht so, dass ihr eurer Stimme damit im Himmel Gehör verschaffen könntet. Soll das ein Fasten sein, wie ich es liebe? Und soll das bei mir als der Tag gelten, an dem sich ein Mensch selbst erniedrigt? Ihr senkt den Kopf wie ein Grashalm. Dazu kleidet ihr euch in Sack und Asche. Nennt ihr das Fasten? Glaubt ihr, dass so ein Tag dem Herrn angenehm sein könnte? Fasten, wie ich es liebe, sieht doch vielmehr so aus: Lasst die zu Unrecht Gefangenen frei und gebt die los, die ihr unterjocht habt. Lasst die Unterdrückten frei, zerbrecht jedes Joch. Ich möchte, dass ihr euer Essen mit den Hungrigen teilt und heimatlose Menschen gastfreundlich aufnehmt. Wenn ihr einen Nackten seht, dann kleidet ihn ein. Verleugnet euer eigenes Fleisch und Blut nicht. Wenn du so handelst, wird dein Licht aufleuchten wie die Morgenröte. Deine Heilung wird schnelle Fortschritte machen. Deine Gerechtigkeit geht dir dann voraus und die Herrlichkeit des Herrn folgt dir nach. Dann wirst du rufen, und der Herr wird antworten. Du wirst um Hilfe schreien und er wird antworten: Hier bin ich. Entferne die Unterdrückung aus deiner Mitte. Lass die höhnischen Fingerzeichen und das Trügerische reden. Öffne dem Hungrigen dein Herz und hilf dem, der in Not ist. Dann wird dein Licht in der Dunkelheit aufleuchten und das, was dein Leben dunkel macht, wird hell wie der Mittag sein. Dann wird dich der Herr beständig leiten und dir selbst in Dürrezeiten innere Zufriedenheit bewahren.
Er wird deinen Körper erfrischen, sodass du einem soeben bewässerten Garten gleichst und bist wie eine nie versiegende Quelle. Deine Leute werden die Ruinen aus alter Zeit wieder aufbauen. Die Grundmauern vieler vergangener Generationen werdet ihr wieder errichten. Dann wird man euch folgendermaßen nennen: die, die Risse ausbessern und die Straßen erneuern, um sie bewohnbar zu machen. Tut an meinem heiligen Tag, dem Sabbat, nicht, was ihr wollt, sondern erlebt ihn als Wonne und ehrt den heiligen Tag des Herrn. Ehrt ihn, verfolgt nicht eure eigenen Interessen, geht nicht euren Geschäften nach und spart euch leeres Geschwätz. Dann wird der Herr eure Freude sein. Ich lasse euch über die Höhen der Erde gehen und euch das Erbe Jakobs, eures Vorfahren, genießen. Ich, der Herr, habe gesprochen. Warnung vor der Sünde. Hört zu, die Hand des Herrn ist nicht zu kurz, um euch zu helfen, und er ist nicht taub, dass er euch nicht hören würde. Nein, eure Sünden sind eine Schranke, die euch von Gott trennt. Wegen eurer Sünden verbirgt er sein Antlitz vor euch und will euch nicht mehr hören. An euren Händen klebt Blut, an euren Fingern Sünde. Eure Lippen lügen, mit eurer Zunge zischt ihr boshafte Dinge. Niemand bringt gerechte Klagen vor, keiner führt seinen Rechtsstreit wahrheitsgemäß. Man stützt sich auf Nichtigkeiten und trügerische Dinge. Man geht mit Unheil schwanger und gebiert Verderben. Sie brüten Natterneier aus und weben Spinnennetze. Wer von ihren Eiern isst, wird sterben. Wenn jemand so ein Ei zerdrückt, kommt eine Natter heraus. Die Fäden, die sie weben, taugen nicht zum Kleid, was sie spinnen, nicht zur Decke. Ihre Erzeugnisse sind Werke des Unheils. Ihre Werke wurden von gewalttätigen Händen hervorgebracht. Ihre Füße laufen zum Bösen, sie sind schnell dabei, unschuldiges Blut zu vergießen. Sie haben die Sünde im Sinn. Wohin sie auch gehen, folgen ihnen Verwüstung und Zerbruch. Sie wissen nicht, wie man Frieden schafft. Auf ihrem Weg gibt es kein Recht. Sie gehen krumme Wege. Wer darauf geht, lernt den Frieden nicht kennen. Darum gibt es bei uns kein Recht und für die Gerechtigkeit sind wir unerreichbar geworden. Deshalb stehen wir im Dunkeln, wo wir auf Licht hoffen. Wo wir einen Sonnenstrahl erwarten, gehen wir in dunklen Wolken. Deshalb tasten wir an einer Wand entlang wie Blinde und tappen umher, als hätten wir keine Augen im Kopf. Im hellsten Tageslicht stürzen wir, als sei es Dämmerung. Deshalb sind wir in unseren besten Jahren wie Tote. Wir brummen alle wie Bären und gurren wie Tauben. Wir hoffen auf Gerechtigkeit und doch bleibt sie aus. Wir warten auf Rettung, doch sie hält sich fern. Denn unsere Sünden häufen sich vor dir und unsere Verfehlungen sprechen gegen uns. Unsere Abtrünnigkeit steht uns vor Augen und unsere Sünden sind uns bewusst. Wir haben uns gegen den Herrn gewandt und ihn verleugnet. Wir haben unserem Gott die Nachfolge versagt. Wir reden von Gewalt und Ungehorsam. Wir gehen mit Lügen schwanger und lassen sie aus unseren Herzen hervorbrechen. Deshalb wird das Recht verdrängt. Gerechtigkeit ist weit entfernt. Die Wahrheit strauchelt auf den Markt und Ehrlichkeit findet keinen Raum. Ja, die Wahrheit hat uns verlassen. Wer das Böse unterlässt, wird ausgeplündert. Als der Herr sah, dass es kein Recht gab, missfiel ihm dies sehr. Er sah, dass niemand da war und war erstaunt, dass keiner im Gebet vor Gott einschritt. Deshalb half ihm sein Arm und seine Gerechtigkeit stützte ihn. Er zog die Gerechtigkeit als Panzer an und setzte den Helm des Heils auf. Er hüllte sich in das Kleid der Rache und bedeckte sich mit dem Mantel seines Eifers. Er wird den Taten entsprechend vergelten. Sein Zorn wird die Widersacher treffen. Er wird seinen Feinden vergelten. Bis zu den entferntesten Ländern wird er Vergeltung üben. Dann wird der Name des Herrn von Westen gefürchtet
und seine Herrlichkeit von Osten geachtet werden. Denn der Herr kommt wie eine Flut, die von einem starken Wind getrieben wird und anschwillt, so dass die Dämme zu bersten drohen. Doch für Zion und diejenigen aus Jakob, die sich von ihrer Sünde abkehren, kommt er als Erlöser. Darauf gibt der Herr sein Wort. Und dies ist mein Bund mit ihnen, verkündet der Herr. Mein Geist und die Worte, die ich euch gegeben habe, werden bei euch bleiben. Sie werden immer auf euren Lippen und den Lippen eurer Kinder und Enkel sein, von nun an bis in Ewigkeit, spricht der Herr. Aus der Übersetzung das Buch Philipper Kapitel 1, die Verse 1 bis 26. Dieser Brief kommt von Paulus und Timotheus, den lebenslangen Dienern des Messias Jesus. Wir schreiben an alle, die in der Stadt Philippi, die durch ihre Verbindung mit dem Messias Jesus ganz zu Gott gehören, zusammen mit den Gemeindeleitern und leitenden Mitarbeitern. Ihr sollt erfahren, dass Gott, unser Vater und der Messias Jesus, der Herr, euch seine unverdiente, befreiende Nähe und seinen Frieden schenken. Gemeinschaft, die durchträgt. Ich danke meinem Gott immer, wenn ich mich an euch erinnere. Jederzeit bete ich voller Freude in all meinen Gebeten für euch alle. Ihr wart ja vom allerersten Tag an intensiv mit mir verbunden und seid es noch immer, wenn es um die gute Botschaft Gottes geht. Ich bin davon überzeugt, Gott, der in euch mit seiner guten Arbeit angefangen hat, wird sie auch zu einem guten Abschluss bringen. Das wird er tun bis zu dem Tag, an dem der Messias Jesus alles bestimmen wird. Es ist ja nur richtig, dass ich so von euch allen denke, denn ich trage euch in meinem Herzen. Ihr nehmt ganz persönlich Anteil an mir, auch jetzt, wo ich im Gefängnis bin und überhaupt im Einsatz für die gute Botschaft Gottes. Zusammen mit mir verteidigt und bekräftigt ihr sie, denn auch ihr habt die wohltuende Zuwendung Gottes erfahren. Das kann auch Gott selbst bestätigen, dass ich von einer großen Sehnsucht nach euch allen erfüllt bin. Sie hat ihren Ursprung in Jesus, dem Messias. Ich bete darum, dass eure Liebe immer mehr und mehr überströmt, so dass ihr voller Erkenntnis und großer Einfühlungskraft seid. Dann könnt ihr euch in allen offenen Fragen ein klares Urteil bilden und so vorbildlich und untadelig leben in der Erwartung des großen Tages des Messias. So wird sich bei euch die Frucht eines solchen Lebens voller Gegensätze ganz entfalten. Sie entsteht letztlich durch Jesus, den Messias, zur Ehre und Verherrlichung Gottes. Paulus im Gefängnis und die Folgen. Mir ist es wichtig, dass ihr, Geschwister, erfahrt, dass alles, was hier mit mir geschieht, zur weiteren Ausbreitung der Botschaft Gottes gedient hat. Es ist allen Leuten im ganzen kaiserlichen Prätorium und darüber hinaus klar geworden, dass ich im Gefängnis bin, weil ich zum Messias gehöre. Daher ist die Mehrzahl der Geschwister in Jesus durch die Tatsache, dass ich gefangen bin, noch überzeugter geworden. Sie wagen es jetzt, die Botschaft Gottes ohne jede Furcht weiterzugeben. Einige verkünden den Messias zwar auch aus Neid und Eifersucht auf mich, andere jedoch in guter Absicht. Die einen tun das aus der Motivation der Liebe heraus, weil sie wissen, dass ich wegen meines öffentlichen Eintretens für Gottes Botschaft hier im Gefängnis bin. Die anderen aber verkündigen den Messias aus Streitsucht und nicht aus lauteren Motiven, so als wollten sie mir damit noch zusätzlich zu meiner Gefangenschaft das Herz schwer machen. Doch was bedeutet das schon? Wenn nur auf jede erdenkliche Weise die Botschaft von Messias verkündet wird, unter Vorwand oder in Wahrhaftigkeit, dann freue ich mich darüber und ich will mich auch in Zukunft darüber freuen. Der Inbegriff des Lebens.
Denn ich weiß, dass mir diese Situation am Ende doch zum Guten dienen wird, ja, zur Rettung, und zwar durch eure Gebete und durch die Unterstützung des Geistes von Jesus, dem Messias. Das wird geschehen, genauso wie ich es herbeisehne und hoffe. Ich werde in keiner Weise beschämt werden, sondern bin voller Zuversicht, dass der Messias selbst groß gemacht wird durch das, was mit mir geschieht, ganz gleich, ob durch mein Weiterleben oder durch meinen Tod. Denn für mich ist er, der Messias, der Inbegriff meines Lebens. Und zu sterben, das ist für mich ein einziger Gewinn. Wenn ich aber weiter am Leben bleiben soll, dann bedeutet das, dass ich weiterarbeiten und mein Leben so Frucht bringen kann. Was ich jetzt bevorzugen soll, weiß ich nicht. Ich bin zwischen beiden Möglichkeiten hin und her gerissen. Auf der einen Seite habe ich das Verlangen zu sterben und dann ganz mit dem Messias zusammen zu sein. Das wäre ja das Allerbeste. Es ist aber um euretwillen notwendig, dass ich noch am Leben bleibe. Ich bin ganz davon überzeugt, dass ich noch weiterleben und euch allen erhalten bleiben werde. Das wird euch Nutzen bringen und Freude, die aus dem Vertrauen auf Gott entspringt. Ihr werdet dann meinetwegen viel Grund haben, auf den Messias Jesus stolz zu sein, wenn ich dann wieder zu euch kommen kann. Aus der Übersetzung das Buch Psalm 71. Gottes Hilfe von Jugend an. Bei dir, Herr, suche ich Zuflucht, damit ich niemals zu Schanden werde. Du bist ja gerecht. So reiß mich heraus und befreie mich. Höre mich doch und hilf mir. Sei für mich ein Fels, eine sichere Wohnung, wohin ich immer laufen kann. Das hast du so befohlen, um mich zu retten. Ja, mein Fels und meine Bergfestung bist du. Mein Gott, reiße mich aus der Gewalt des Gottesfeindes, aus der Hand der Verbrecher und der Unterdrücker. Denn du bist meine Hoffnung, Herr, Herr, meine Zuversicht seit meiner Jugend an. Auf dich stütze ich mich seit meiner Geburt, du hast mich ja schon aus dem Leib meiner Mutter geholt. Zu jeder Zeit gilt dir mein Lobgesang. Viele haben sich über mich gewundert, doch du bist für mich eine sichere Zuflucht. Dein Lob erfüllt mich ganz und gar. Dich zu ehren bestimmt mich den ganzen Tag. Weise mich nicht ab im Alter, wenn mir die Kräfte schwinden, verlass mich nicht. Denn meine Feinde reden schon über mich, und die mir das Leben nehmen wollen, beratschlagen miteinander. Sie sagen, Gott hat ihn verlassen, jagt ihm nach und ergreift ihn, denn da ist keiner, der ihm helfen wird. Gott, bleib nicht fern von mir. Mein Gott, komm mir schnell zu Hilfe. Scheitern und zugrunde gehen sollen die, die mich verurteilen wollen. Schimpf und Schande sollen sie bedecken, die mein Unglück suchen. Doch ich will unbeirrt ausharren und dich mehr und mehr loben. Mein Mund soll von deiner Gerechtigkeit erzählen, den ganzen Tag von deiner Hilfe. Ja, ich kann das alles gar nicht aufzählen. Ich komme und will die mächtigen Taten des Herrn verbreiten. Herr, an dein gerechtes Tun will ich erinnern, an dich allein. Gott, seit meiner Jugendzeit hast du mich unterwiesen und bis auf den heutigen Tag erzähle ich von deinen Wundern. Ja, selbst wenn ich dann alt und grau bin, Gott, verlass mich nicht. Dann kann ich dieser Generation von deiner Stärke erzählen und all denen, die noch kommen werden, von deiner Macht. Ja, deine Gerechtigkeit, Gott, reicht bis in die Höhe. Du, der du große Taten getan hast, Gott, wer ist dir gleich? Du bist es, der mich viel Not und Unglück hat sehen lassen. Du wirst mich auch neu beleben und mich wieder aus den Tiefen der Erde heraufbringen. Du gibst mir großes Ansehen. Du wendest dich mir zu und schenkst mir Trost. Dann will auch ich dich loben zum Klang der Harfe. Über deine Treue, mein Gott, will ich für dich musizieren auf der Zither.
du, der du in Israel heilig bist. Jubel soll meinen Mund erfüllen, wenn ich für dich musiziere und ebenso meine Seele, die du befreit hast. Auch meine Zunge soll den ganzen Tag von deiner Gerechtigkeit erzählen, denn mit Schmach und Schande bedeckt sind die, die nach meinem Unglück trachten. Aus der Übersetzung Neues Leben, Sprüche, Kapitel 24, die Verse 9 und 10. Die Pläne eines Narren sind Sünde. Ein Spötter wird von allen Menschen verachtet. Ob du stark bist, zeigt sich erst in der Not.

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1: Herzlich willkommen zu einer weiteren Ausgabe der Sendereihe Durch die Bibel. Ich freue mich, dass Sie sich dafür wieder Zeit nehmen. Diesmal erreichen wir das 10. Kapitel des alttestamentlichen Esra-Buches und damit das Schlusskapitel. Esra gehörte aufgrund seiner familiären Abstammung zu den Priestern des Volkes Israel. Sein Arbeitsplatz wäre eigentlich der Tempel in Jerusalem gewesen. Doch entweder war er selber noch gar nicht auf der Welt, als seine Eltern nach Babylon deportiert wurden, oder er war damals noch ein kleines Kind. Das heißt, einen Großteil seines Lebens verbrachte er fern der Heimat in der sogenannten babylonischen Gefangenschaft. Und während diese Gefangenschaft andauerte, gab es in Jerusalem gar keinen Tempel. Den hatte nämlich der babylonische König Nebukadnezar im Jahr 586 vor Christus zerstören lassen. Die Situation für die Juden änderte sich erst, nachdem der persische König Kyros ihnen offiziell erlaubte, Babylon zu verlassen und wieder nach Hause zurückzukehren. Nur 50.000 etwa machten sich damals als Erste auf den Weg und brachten es tatsächlich fertig, in Jerusalem einen neuen Tempel zu errichten. Jahrzehnte danach kehrte auch Esra mit rund 2.000 weiteren Personen in die alte Heimat zurück. Das heißt, erst als alter Mann bekam Esra zum ersten Mal die Möglichkeit, als Priester am Heiligtum des jüdischen Volkes zu dienen. Die Jahrzehnte in der babylonischen Gefangenschaft hatte er allerdings dazu genutzt, den Menschen auf eine andere Weise einen Dienst zu erweisen, indem er sich nämlich gründlich mit dem Wort Gottes, vor allem mit den 5 Büchern Mose, auseinandergesetzt hat und die Menschen lehrte. Diese besondere Qualifikation mag sogar den Ausschlag gegeben haben, dass der persische König Artasaster, ein Nachfolger von König Kyros, Esra mit einer besonderen Mission nach Jerusalem geschickt hatte. In Kapitel 7 wird Artasaster mit den Worten zitiert: »Du aber, Esra, setze nach der Weisheit deines Gottes, die in deiner Hand ist, Richter und Rechtspfleger ein, die allem Volk Recht sprechen, das jenseits des Euphrat wohnt, nämlich allen, die das Gesetz deines Gottes kennen, und wer es nicht kennt, den sollt ihr es lehren.« Esras Aufgabe bestand also darin, eine zivile, aber auch eine religiöse Gemeinschaft aufzubauen und zu formen. In Kapitel 9 des Esra-Buches wurde berichtet, dass die Voraussetzungen dafür nicht besonders gut waren. Denn unter den heimgekehrten Juden gab es einige, die offenbar schon verdrängt hatten, warum Gott das Volk Israel überhaupt in die babylonische Gefangenschaft geschickt hatte. Unbekümmert ließen sie sich auf Menschen aus den heidnischen Nachbarvölkern ein und heirateten sogar untereinander. Obwohl solche Mischehen auch schon früher dazu geführt hatten, dass die Israeliten auch fremde Götter verehrten. Und Abgötterei war eben eine Begründung dafür gewesen, warum Gott sein Volk in die babylonische Gefangenschaft geschickt hatte. Die spannende Frage ist nun, ob Esra seiner neuen Rolle als Gesetzeslehrer in Jerusalem gerecht werden kann, ob es ihm gelingen wird, dem Wort Gottes Geltung zu verschaffen und, wie von König Artasaster gewünscht, Richter und Rechtspfleger einzusetzen, die allem Volk Recht sprechen. In Kapitel 9 wurde das Bußgebet wiedergegeben, das Esra sprach, nachdem er erfahren hatte, dass manche von den heimgekehrten Juden schon wieder gemeinsame Sache machten mit den Menschen aus heidnischen Völkern. An dieses Bußgebet knüpft nun der erste Vers von Kapitel 10 an. Dort wird berichtet: Und wie nun Esra vor dem Hause Gottes auf den Knien lag und weinend betete und bekannte, sammelte sich um ihn aus Israel eine sehr große Gemeinde von Männern, Frauen und Kindern. Denn das Volk weinte sehr. Das schier Unglaubliche geschieht. Das leidenschaftliche Gebet Esras rührt die Menschen offenbar an. In Kapitel 9 war ja zu lesen, wie er und einige seiner Leute wirklich geschockt waren, von den neuen Verfehlungen der heimgekehrten Juden zu erfahren. Darüber hinaus aber hatte ganz gewiss auch Gott die Herzen dieser Menschen angerührt, so dass sie sich nun ihrer Schuld bewusst wurden. Vers 2. Und Schechania, der Sohn Jehiels, von den Söhnen Elam, hob an und sprach zu Esra: Wir haben unserem Gott die Treue gebrochen, als wir uns fremde Frauen von den Völkern des Landes genommen haben. Nun, es ist trotz allem noch Hoffnung für Israel. Dieser Schechania wird anscheinend unverhofft zum Sprecher einer größeren Gruppe von Leuten, die ihre Schuld einsehen und sie vor Gott auch eingestehen. Ich halte es für sehr wichtig, dass das Schuldbewusstsein der Menschen sozusagen durch Schechania eine Stimme bekommt. Denn er sagt ganz konkret, worum es geht. Wir haben unserem Gott die Treue gebrochen, als wir uns fremden Frauen von den Völkern des Landes genommen haben. Damit hatten sie nämlich gegen das alttestamentliche Gesetz verstoßen, das Gott seinem Volk durch Mose gegeben hatte. Wenn ich selbst in der Situation bin, vor Gott versagt und gegen ihn gesündigt zu haben, versuche ich ebenfalls, so wie Schechania, ganz konkret zu benennen, was ich als Sünde gegenüber Gott erkannt habe. Gott selbst weiß natürlich, was ich angestellt habe. Doch für mich ist es eine große Hilfe, damit ich nicht in so einem allgemeinen Gefühl von Schuldbewusstsein stecken bleibe. Interessanterweise ist Schechania nicht nur derjenige, der in Worten formuliert, worin die Sünde seiner Glaubensgenossen besteht, sondern er spricht ihnen auch Mut zu. Fast so, als ob er von Gott bereits eine erste Antwort auf ihr Schuldeingeständnis bekommen hätte. Es ist trotz allem noch Hoffnung für Israel. Dann fordert Schechania die Versammlung auf, Vers 3, »So lasst uns nun mit unserem Gott einen Bund schließen, dass wir alle fremden Frauen und die Kinder, die von ihnen geboren sind, hinaustun, nach dem Rat meines Herrn und derer, die die Gebote unseres Gottes fürchten, dass man tue nach dem Gesetz.« Dieser Vers hat es wirklich in sich, denn natürlich sträubt sich sofort alles in mir. Wie kann man nur auf den Gedanken kommen, Frauen und Kinder einfach fortzuschicken, nur weil sie nicht von Kindesbeinen an im jüdischen Glauben verwurzelt sind? So zu handeln, das käme heute natürlich überhaupt nicht in Frage. Damals aber hing davon letztlich der Fortbestand des Volkes Israel ab. Und auch der Fortbestand des von Gott verheißenen Landes, das seine Zeit als Königreich Israel schon längst hinter sich hatte. Es sollte nicht über kurz oder lang an die Heiden zurückfallen. Die konkrete Benennung der Sünde durch Schechania sollte nun also zu ganz konkreten Handlungsschritten führen. Die Entscheidung darüber kann Schechania aber nicht selbst fällen. In seinen Augen ist Esra der richtige Mann, der darüber befinden soll. Und deshalb fordert er ihn auf, ich lese weiter ab Vers 4, »So steh nun auf, denn dir gebührt zu handeln, und wir wollen mit dir sein. Sei getrost und tu es.« Da stand Esra auf und nahm einen Eid von den obersten Priestern, den Leviten und ganz Israel, dass sie nach diesem Wort tun sollten. Und sie schworen. Und Esra ging fort von dem Platz vor dem Hause Gottes und ging in die Kammer Johanans, des Sohnes Eliaschibs. Und er blieb dort über Nacht, aß kein Brot und trank kein Wasser, denn er trug Leid an dem Treubruch derer, die aus der Gefangenschaft gekommen waren. Nach wie vor ist Esra tief betrübt darüber, dass einige, die aus der babylonischen Gefangenschaft nach Juda und Jerusalem zurückgekehrt sind, genau die Sünde begangen haben, die in der Vergangenheit zu Abgötterei geführt hatte. Und unter anderem wegen Abgötterei hatte Gott die Israeliten schließlich in die babylonische Gefangenschaft geschickt. Wie kann man nur so dumm sein, hätte ich wahrscheinlich laut gerufen, wenn ich in Esras Situation gewesen wäre. Er aber zieht sich still in eine der Kammern des Tempels zurück, fastet und betet wahrscheinlich auch und verbringt dort die Nacht. Der Verstoß gegen Gottes Gesetz ist für ihn keine Kleinigkeit. Dass es noch Hoffnung gibt für Israel, wie Schechania gesagt hat, das glaubt er höchstwahrscheinlich auch. Aber für den inneren Prozess der Buße gibt es keine Abkürzung. Man kann nur hoffen, dass dies außer Esra auch die anderen erkennen. Denn geistliche Erneuerung entsteht nicht im Hauruck-Verfahren. Christliche Verkündiger versuchen heute oft, wie sie sagen, die Ungläubigen zur Umkehr zu bewegen. Sie sollen Buße tun. Doch wer umkehren will, muss meines Erachtens erstmal den richtigen Weg kennen. Tut Buße, denn das Himmelreich ist nahe herbeigekommen, predigte Johannes der Täufer und sprach damit vor allem diejenigen an, die schon wussten, was Gott eigentlich von ihnen wollte. Zu einem wirklich ungläubigen Menschen sagten Paulus und Silas dagegen: Glaube an den Herrn Jesus, so wirst du und dein Haus selig. Bleiben wir ruhig noch einen Moment im Neuen Testament, denn im 1. Thessalonicher Brief gibt es eine interessante Stelle, die noch näher darauf eingeht, was passiert, wenn ein Mensch an Jesus Christus glaubt. Paulus erzählt, ihm sei berichtet worden, Zitat, wie ihr euch bekehrt habt zu Gott von den Abgöttern, zu dienen dem lebendigen und wahren Gott. Bekehrt zu Gott von den Abgöttern, so formuliert es die Lutherbibel. Ebenso gut könnte man es auch so ausdrücken. Ihr habt euch Gott zugewendet und euch von den falschen Göttern abgewendet. Aus all dem ziehe ich die Schlussfolgerung, an erster Stelle steht der Glaube, also die Hinwendung zu Gott. Und erst dann kommt es zur Buße, weil nur ein glaubender Mensch wirklich erkennen kann, wie die Sünde sein Verhältnis zu Gott belastet. Aus meiner Sicht ist es also notwendig, dem Ungläubigen gewissermaßen zuzurufen, Glaube an den Herrn Jesus, so wirst du und dein Haus selig. So haben es jedenfalls Paulus und Silas getan. Der Aufruf zur Buße und Umkehr hat dagegen innerhalb der christlichen Gemeinde ihren Platz und ist nebenbei bemerkt auch bitter nötig. Wenn wir uns mal im Buch der Offenbarung die sogenannten Sendschreiben an die 7 verschiedenen Gemeinden ansehen, dann fällt auf, dass 5 von ihnen dazu aufgerufen werden, Buße zu tun. Ganz in diesem Sinne sind es im alttestamentlichen Buch Esra die heimgekehrten Juden, die Buße tun sollen, weil viele unter ihnen leichtfertig gegen Gottes Gesetz verstoßen haben. Dagegen käme Esra wohl nie auf die Idee, die Kanaaniter, die Hethiter oder die Jebusiter zur Buße aufzurufen. Der Bericht in Kapitel 10 des Esra-Buches hat gezeigt, dass sich zumindest bei einem Teil der Menschen in Jerusalem innerlich etwas tut. Das Volk weinte sehr, heißt es in Vers 1. Für mich ist das ein Hinweis darauf, dass den Menschen wirklich klar wird, wie sehr sie sich erneut gegen Gott versündigt haben. Und auf dieser Grundlage kann es zu einer geistlichen Erneuerung kommen. Ein Problem der heutigen Christenheit scheint mir zu sein, dass viele Gläubige sehr gleichgültig und selbstzufrieden geworden sind. Der amerikanische Religionsphilosoph Lyman Abbott hat einmal erzählt, dass sein Vater scherzhaft gesagt habe, die Kirche hätte bereits dann allen Grund, dankbar zu sein, wenn jeder gleichgültige Christ durch 10 radikale Gottesleugner ersetzt würde. Was er damit sagen wollte, gleichgültig gewordene Christen schaden der Gemeinde oder der Kirche oft mehr, als es die Ungläubigen tun. Zurück zu unserem Bibeltext. Hier erleben wir nun, dass es in Jerusalem und Umgebung zu einer richtigen Aufbruchsstimmung kommt. Ab Vers 7 wird berichtet, und man ließ ausrufen in Juda und Jerusalem für alle, die in der Gefangenschaft gewesen waren, dass sie sich in Jerusalem versammeln sollten, und wer nicht in 3 Tagen nach dem Ratschluss der Oberen und Ältesten käme, dessen ganze Habe sollte dem Bann verfallen, und er selbst ausgeschlossen sein aus der Gemeinde derer, die aus der Gefangenschaft gekommen waren. Für uns heute hört sich das, was hier geschildert wird, ziemlich radikal an. Aber wir müssen uns wohl klar machen, dass die aus Babylon zurückgekehrten Juden als geistliche Gemeinschaft nur dann eine Chance hatten, sofern sie bereit waren, in ihren eigenen Reihen die Spreu vom Weizen zu trennen. Auch wenn der neue Tempel bereits errichtet war, es wartete noch jede Menge Arbeit auf sie. Und der Wiederaufbau der Stadt Jerusalem konnte nur dann gelingen, wenn alle an einem Strang zogen. Konkret heißt das, wenn sich alle an das Gesetz Gottes halten. Bei denjenigen, die nach dem öffentlichen Aufruf keine Lust hatten, zur fraglichen Versammlung nach Jerusalem zu kommen, konnte man ohnehin davon ausgehen, dass sie sich mit den Zielen der anderen Heimgekehrten nicht so richtig identifizieren konnten. Für manche christliche Gemeinde wäre es sicher auch besser, wenn der eine oder andere diese Gemeinde verlassen würde. So wie ein paar Tropfen hochkonzentriertes Bitteraroma ausreichen, um eine große Menge Wasser bitter schmecken zu lassen, So können auch einzelne Gemeindeglieder die ganze Gemeinde in Mitleidenschaft ziehen. Ich kann mich noch gut daran erinnern, wie es bei uns zu Hause, als ich noch ein Junge war, manchmal gebratene Hähnchen zum Mittagessen gab. Als ich einmal selbst versuchen wollte, ein solches Hähnchen zu zerlegen, warnte mich meine Mutter: Pass bloß auf die Gallenblase auf. Wenn du die aufschneidest, wird ein Großteil des Fleisches ungenießbar und bitter. Ja, man muss sie vorsichtig entfernen, um den Rest nicht zu verderben. Und das gilt im Prinzip eben auch für die christliche Gemeinde. Im 12. Kapitel des Hebräerbriefes heißt es dazu: Seht darauf, dass nicht jemand Gottes Gnade versäume, dass nicht etwa eine bittere Wurzel aufwachse und Unfrieden anrichte und viele durch sie unrein werden. Wie man eine solche bittere Wurzel aus der Gemeinde entfernen kann, das ist allerdings eine heikle Sache. Auf keinen Fall scheint es mir angemessen, bestimmte Leute aus der Gemeinde hinaus zu ekeln oder einen Zettel in den Schaukasten zu hängen mit den Namen derer, die sich hier nicht mehr blicken lassen sollen. Auch Christen, die eine Gemeinde lieber verlassen sollten, haben das Recht, mit Anstand und Liebe behandelt zu werden. Zurück zu unserem Bibeltext. Die aus Babylon zurückgekehrten Juden wurden also aufgerufen, möglichst vollzählig zu einem Treffen nach Jerusalem zu kommen. Ab Vers 9 wird berichtet: Da versammelten sich alle Männer von Juda und Benjamin in Jerusalem auf den dritten Tag, den 20. im 9. Monat. Und alles Volk saß auf dem Platz vor dem Hause Gottes, zitternd wegen der Sache und des strömenden Regens. Und Esra, der Priester, stand auf und sprach zu ihnen: Ihr habt dem Herrn die Treue gebrochen, als ihr euch fremde Frauen genommen und so die Schuld Israels gemehrt habt. Bekennt sie nun dem Herrn, dem Gott eurer Väter, und tut seinen Willen, und scheidet euch von den Völkern des Landes und von den fremden Frauen. Anders ausgedrückt: Seid Täter des Worts und nicht Hörer allein, sonst betrügt ihr euch selbst. Dieses Bibelwort steht zwar im neutestamentlichen Jakobusbrief, passt aber auch hier. In den Augen vieler Christen zeichnet sich ja eine gute Gemeinde dadurch aus, dass sie viele unterschiedliche Aktivitäten auf die Beine stellt. Die allerwichtigste Aktivität aber scheint mir zu sein, Täter des Wortes Gottes zu sein und eben nicht nur Hörer. Das gilt übrigens auch, wenn von der Nächstenliebe die Rede ist. Schließlich hat Jesus zu seinen Jüngern nicht gesagt: Daran wird jedermann erkennen, dass ihr meine Jünger seid, wenn ihr ständig über die Liebe redet, sondern wenn ihr Liebe untereinander habt. Das heißt, wenn ihr liebevoll miteinander umgeht. Bei den Juden, die sich in Jerusalem versammelt haben, geht es nun aber erst einmal darum, Gott gehorsam zu sein und die Liebe zu ihm in die Tat umzusetzen. Deshalb also die Aufforderung, sich deutlich von den Menschen aus heidnischen Völkern abzugrenzen. Vers 12. Da antwortete die ganze Gemeinde und sprach mit lauter Stimme: Es geschehe, wie du uns gesagt hast. Ich bin mir absolut sicher, dass diese Zustimmung kaum jemandem leicht gefallen ist. So mancher wird mit Tränen in den Augen und nur mit einem dicken Kloß im Hals gesagt haben: Es geschehe, wie du uns gesagt hast. Schließlich bedeutete ihre Zustimmung, sich von Menschen trennen zu müssen, die sie von Herzen lieb haben. Esra zeigt Verständnis für die schwierige Situation, will seinen Glaubensgenossen die Möglichkeit geben, sich ordentlich zu verabschieden. Und weil es inzwischen Bindfäden regnet, verkündet er, weiter ab Vers 14: Aber es ist viel Volk hier, und es ist Regenzeit, und man kann nicht draußen stehen. Auch ist es nicht in ein oder zwei Tagen getan, denn wir haben in dieser Sache viel gesündigt. Unsere Oberen sollen die ganze Gemeinde vertreten, dass alle, die sich in unseren Städten fremde Frauen genommen haben, zu bestimmten Zeiten kommen und mit ihnen die Ältesten einer jeden Stadt und ihre Richter, bis der Zorn unseres Gottes um dieser Sache willen von uns gewendet werde. Die große Versammlung wird also aufgelöst. Jeder Betroffene soll zusehen, dass er zu Hause alles Notwendige in die Wege leitet, um eine bevorstehende Trennung zu vollziehen. Alle, die heidnische Frauen geheiratet haben, sollen dazu an einem ganz bestimmten Tag mit den Ältesten und Richtern ihres Ortes vor den führenden Männern erscheinen, damit Gottes Zorn letztlich von allen abgewendet wird.

wirklich durchzuziehen. Innerhalb von 3 Monaten werden 110 Ehescheidungen vollzogen. Gar nicht so viel im Verhältnis zur Gesamtzahl der heimgekehrten Juden. Aber dennoch ist die Sache für die gesamte jüdische Gemeinde recht schmerzhaft. Nach der Aufzählung all derer, die sich scheiden lassen, endet das Kapitel mit der nüchternen Feststellung, Vers 44, diese alle hatten sich fremde Frauen genommen, und nun entließen sie Frauen und Kinder. Dieser letzte Satz ist wirklich nur schwer zu verdauen. Frauen und Kinder müssen das ausbaden, was ihre Männer und Väter verschuldet haben. Denn auch wenn Gott Sünde vergibt, die Konsequenzen, die sich aus dem sündhaften Verhalten ergeben, können manchmal schrecklich sein. Wir sind am Ende von Kapitel 10 und damit auch am Ende des Esra-Buches angelangt. Ist Esra denn nun tatsächlich ein Reformer, wie ich es mehrfach in den zurückliegenden Sendungen behauptet habe, und damit auch ein Vorbild für die christliche Gemeinde? Nun, seine tief empfundene Trauer darüber, dass Gottes Wort missachtet wurde, sein Mitleiden mit den betroffenen Menschen und schließlich auch sein entschiedenes Handeln sind wirklich beispielhaft. Es wäre interessant zu erfahren, auf welche Weise sich Esra in anderen Fällen bewährt hat. Sein Auftrag lautete ja, ich zitiere noch einmal den persischen König Artasaster, Richter und Rechtspfleger einzusetzen, die allem Volk Recht sprechen. Darüber hinaus sollte Esra dafür sorgen, dass alle, die das Gesetz Gottes noch nicht kennen, es kennenlernen. Das Buch Esra bildet mit dem nachfolgenden Buch Nehemia eine zusammenhängende Darstellung der ersten Zeit nach der Rückkehr aus der babylonischen Gefangenschaft. Aus diesem Grund wird uns Esra in den Sendungen über das Nehemia-Buch noch öfter begegnen. In der Sendereihe Durch die Bibel stand diesmal das letzte Kapitel aus dem Buch Esra im Mittelpunkt. Was den Inhalt betrifft, so geht es beim nächsten Mal fast nahtlos mit dem Buch Nehemia weiter. Ich würde mich freuen, wenn Sie auch dann wieder mit dabei sind. Bis dahin auf Wiederhören und Gottes Segen mit Ihnen.